Das ist ein klassisches Beispiel von Learning by Doing. Faktisch wie auch in der Erfahrung. Wir haben uns in den uns zur Verfügung stehenden Möglichkeiten gut vorbereitet. Overhead.

0: me.
1: Was sollen die Flaschen?
2: Molotow-Cocktails. Was soll die Musik?
1: Nicht dein Problem.
2: Phil Collins? Neil Diamond? Machst du etwa ein Mixtape?
1: Solltest du nicht bei deinem Kind sein?
2: Alter, ich bin der beste Vater aller Zeiten, okay? Der Trick ist, den Kindern ein bisschen zu vertrauen. Und dann ergibt sich der Rest von ganz allein, okay?

0: Guten Morgen, hier vom Herr Fleischer Kiosk in Halle an der Saale, direkt am Rall. Ihr gehört das Morgenmagazin. Jetzt gab es ein bisschen mehr Musik als sonst. Clay, hör bitte auf, mir Nachrichten zu schicken, sonst piept hier die ganze Zeit in der Leitung. Ja, ihr hört das Morgenmagazin. Wir haben es 7:05. Hier lief jetzt viel Musik, weil wir erst noch nicht drauf waren. Also unsere Sendebedingungen heute, die sind ein bisschen besonders, eben weil wir live vom Herr Fleischer Kiosk senden. Am Mikrofon begrüßt euch Katha und ich grüße ganz herzlich alle ZuhörerInnen heute früh. Ihr könnt nämlich zuhören bei Radio Korax natürlich auf der 95,9 in Halle und Umgebung. Außerdem könnt ihr zuhören und guten Morgen auch nach Berlin und Brandenburg. Da hört ihr zu auf DAB Plus. Ihr könnt zuhören beim Radio Blau in Leipzig. Dann gibt es wahrscheinlich auch Zuhörer beim Coloradio in Dresden. In Sachsen könnt ihr online zuhören beim Rundfunkkombinat. Vielleicht gibt es auch ein paar ZuhörerInnen in Frankfurt oder bei Radio Subfurt auf DAB Plus. Und dann senden wir heute aber auch beim Radio Unerhört in Marburg auf der 90,1 oder auch auf DAB Plus oder im Livestream. Und zu hören sind wir heute auch beim Freien Radio Stuttgart auf der 99,2. Ich habe mich gerade schon vorgestellt, und ich bin aber heute nicht allein. Wir sind viele Leute hier. Draußen fegt Birk gerade den Kiosk noch sauber. Yannick steht auch hier und Val ist gerade noch mal in den Sender gefahren, eben weil wir erst nicht drauf waren, aber anscheinend sind wir jetzt zu hören. Was erwartet uns heute in der ersten Stunde? Also gleich mit ein bisschen Verzögerung gibt es wie immer jeden Morgen einmal die Nachrichten und das Wetter. Im Anschluss wollen wir einen Blick nach Afghanistan werfen. In Afghanistan herrschen seit nunmehr 5 Jahren erneut die Taliban. Frauen und Mädchen werden unter dem Taliban-Regime massivst ihrer Rechte beraubt und aus dem öffentlichen Leben verdrängt. Radio Lora München kam dazu mit einer Frau aus Afghanistan ins Gespräch. Wir hören außerdem die Rojava-Nachrichten und wir kommen mit Nolte von Mission Lifeline ins Gespräch. Mission Lifeline sind aktuell in Ceuta vor Ort und werden berichten über die Lage der Geflüchteten dort. Soweit zu unserem Programm in der ersten Stunde. Ah, vielleicht gibt es noch den Jingle an der Stelle. Den habe ich noch gar nicht abgespielt. Wir haben hier, wie gesagt, ein bisschen spannende Bedingungen heute früh. Also guten Morgen zum Morgenmagazin.
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0: Und was ganz witzig ist, also wir sind hier halt auch auf der Straße zu hören. Wir haben Boxen aufgestellt und deshalb macht es heute nochmal extra Spaß, Musik anzuhören, weil ja, die spiele ich halt nicht nur für euch im Radio, sondern auch für die Leute auf der Straße. Und deshalb ist es vielleicht auch ein bisschen beschwingter heute früh. Also setzen wir hier an oder machen weiter mit den Skeks. Wir hören Down to Ride.

aus Australien. Die Skeks haben wir dort gerade gehört mit ihrem Stück Down to Ride. Ihr hört das Morgenmagazin, wir haben es 11 Minuten nach 7. Zeit für die Nachrichten und das Wetter.

Spanien will rund 500 unbegleitete minderjährige Geflüchtete von der nordafrikanischen Exklave Ceuta auf das Festland bringen. Das berichtet der Deutschlandfunk heute früh. Dies bestätigte Integrationsministerin Saiz. Die Regierung in Madrid arbeite gemeinsam mit den Regionen sowie den Behörden in Ceuta an einer entsprechenden Lösung, sagte sie. Die besonders schutzbedürftigen Kinder sollen demnach von Kinderschutzorganisationen in geeigneten Einrichtungen betreut werden. Vorgesehen sei außerdem eine Unterbringung in Pflegefamilien. Bei allen Maßnahmen müsse aber immer das übergeordnete Interesse des Kindes geschützt werden, erklärte Saiz. Spanien habe dafür auch EU-Nothilfemittel beantragt. Ende Juli waren Schätzungen zufolge bis zu 80.000 MigrantInnen nach Ceuta gelangt. Die große Mehrheit kehrte kurz darauf wieder nach Marokko zurück. Laut dem spanischen Innenministerium befinden sich derzeit noch rund 5.000 von ihnen in der Exklave. Der CDU-Kommunalpolitiker Bernd Prange aus Sachsen-Anhalt hat der AfD nach eigenen Angaben 10.000 Euro gespendet. Das meldet der MDR. Das geht aus einem offenen Brief hervor, über den mehrere Medien berichten. Darin gab der Ortsbürgermeister Altmärkische Höhe bei Stendal an, zweimal in der vergangenen Woche 5.000 Euro an den AfD-Landesverband überwiesen zu haben. Damit wolle er gleichzeitig eine Wahlempfehlung für die Partei aussprechen. Grund sei aus seiner Sicht ein Linksruck der CDU. Die Partei müsse die Brandmauer zur AfD fallen lassen. MDR-Intendant Ralf Ludwig warnt vor gravierenden Folgen, sollte die AfD in Sachsen-Anhalt den Rundfunkstaatvertrag nach der Landtagswahl kündigen. Ludwig sagte dem MDR, sollte sie wirksam werden, gäbe es den MDR in Sachsen-Anhalt ab 2029 nicht mehr. Leidtragende wären dann vor allem die Menschen im Land. Zudem sei eine Kündigung nicht ohne weiteres möglich und müsse mit einem neuen Modell für den öffentlich-rechtlichen Rundfunk verbunden werden. Die Vermögensungleichheit in Deutschland ist einer Studie zufolge in den vergangenen Jahren leicht zurückgegangen. Das berichtet die Süddeutsche Zeitung und beruft sich auf eine noch unveröffentlichte Untersuchung des Kölner Instituts der deutschen Wirtschaft. Die Schere zwischen Arm und Reich sei bis zur Finanzkrise 2008 gewachsen, seither aber leicht rückläufig. Niedrige Zinsen hatten bis zur Corona-Pandemie für eine sinkende Verschuldung vieler BürgerInnen gesorgt. Insgesamt bleiben die Vermögen in Deutschland demnach aber weiterhin sehr ungleich verteilt, vor allem im Vergleich zu anderen europäischen Ländern. Besonders groß seien die Unterschiede zwischen Ost und West. Das durchschnittliche Nettovermögen liege im Süden bei rund 440.000 Euro, im Osten bei nur fast 170.000 Euro. Grund dafür seien die geringere Wohneigentumsquote im Osten sowie der spätere Beginn der Vermögensbildung nach dem Mauerfall. Patientenschützer fordern mehr Transparenz und Hilfe für Betroffene von medizinischen Behandlungsfehlern. Dies berichtet der Bayerische Rundfunk heute früh. Allein in Kliniken komme es Schätzungen zufolge jährlich zu 20.000 fehlerbedingten vermeidbaren Todesfällen, sagte der Vorstand der Deutschen Stiftung Patientenschutz, Brisch, der Neuen Osnabrücker Zeitung. Deshalb brauche es ein zentrales Register für Behandlungsfehler im ambulanten und stationären Bereich. Zugleich verlangt Brisch erneut einen Härtefallfonds für Geschädigte. Der medizinische Dienst der Krankenkassen stellt heute die Zahlen für das vergangene Jahr vor. Die Techniker-Krankenkasse hatte Ende Mai einen neuen Rekord von Verdachtsfällen gemeldet. Soweit zu den Nachrichten heute am 20. August 2026. Wir schauen noch einmal auf das Wetter, beziehungsweise schließen wir ab mit unserem Nachrichtenjingle.

Schauen wir zuerst einmal nach Halle an der Saale, wo wir uns ja aktuell befinden. Wir starten mit 17 Grad in den Tag. Es ist wechselnd bewölkt und wenig Sonne zu sehen. Also hier ist aktuell gar keine Sonne zu sehen. Es hat sogar gerade kurz getröpfelt. Mittags steigen die Temperaturen dann auf bis zu 25 Grad und es bleibt überwiegend wolkig. Abends sinken die Temperaturen dann auf 20 bis 24 Grad und in der Nacht dann auf 16 bis 19 Grad. Es bleibt jedoch trocken, aber bewölkt. Schauen wir einmal nach Berlin. In Berlin sieht es ganz ähnlich aus. Wir starten bei 16 bis 20 Grad in den Tag, wenig Sonne, wechselnd bewölkt. Gegen Mittag werden es dann 22 bis 24 Grad, auch hier wenig Sonne. Es kann vereinzelt sogar ein bisschen regnen. Und am Abend und in der Nacht sinken die Temperaturen dann auf 16 bis 24 Grad und es bleibt überwiegend wolkig. Und wir schließen die Wettervorhersage ab mit einem Blick nach Dresden. Auch hier ganz ähnlich, obwohl, nee, hier ist ein bisschen mehr Sonne zu sehen heute früh bei 17 bis 23 Grad. Gegen Mittag zieht sich's dann aber zu bei 24 bis 26 Grad. Und am Abend und in der Nacht sinken die Temperaturen dann auf 17 bis 21 Grad. Und auch hier bleibt es vorwiegend und bewölkt. Soweit zu den Nachrichten und dem Wetter heute am 20. August. Wir haben 17 Minuten nach 7. Gleich im Anschluss möchten wir uns mit den Zuständen in Afghanistan beschäftigen. Seit nunmehr 5 Jahren sind die Taliban dort wieder an der Macht. Die Grundrechte von Frauen und Mädchen werden unter der islamistischen Regierung unterdrückt und ihrer Grundrechte beraubt. Radio Lora München hat mit einer Frau aus Afghanistan gesprochen, um das Leben unter der Gewaltherrschaft aus der Perspektive einer Betroffenen zu beleuchten. Bevor wir den Beitrag hören, noch ein bisschen Musik. Und zwar möchte ich euch zeigen zwei Stücke von der Band Hands First. Die sind beide sehr kurz, deshalb kann man sich zwei anhören. Und wir beginnen mit dem Stück Instinct.

0: Mariem Hassan verklingt dort im Hintergrund mit ihrem Stück Arabi al-Arab. Wir haben es 7.36 Uhr. Ihr hört das Morgenmagazin heute und die ganze Woche auch live vom Herr Fleischer Kiosk am Reileck in Halle an der Saale. Und wir setzen an dieser Stelle fort mit den Rojava-Nachrichten.
1: 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Von Women Defend Rojava.
2: Liebe Freundinnen und Freunde, Festival der Rückkehr zur Kultur der Mütter. Mütter sind seit Jahrtausenden Entwicklerinnen und Bewahrerinnen gesellschaftlicher Kultur und Tradition. In Kobane haben hunderte Frauen sowie Vertreterinnen regionaler Institutionen und Organisationen das Festival der Rückkehr zur Kultur der Mütter gefeiert. Damit wollten sie deutlich machen, wie wichtig es ist, dass Frauen und die Gesellschaft insgesamt in dem aktuellen Prozess die Kultur der Region lebendig halten und sie vor Angriffen und Ausbeutung schützen. Die Identität, Kultur und Errungenschaften der Frauen werden massiv angegriffen. Deshalb ist es wichtig, dass Frauen ihre Identität, ihre Arbeit und ihren Kampf auf jede erdenkliche Weise sichtbar machen. Frauen in traditionellen Kleidern stellen Gerichte der Region vor. Es wurde von Frauen produziertes Kunsthandwerk ausgestellt und Tanz- und Musikgruppen der Frauenkulturbewegung Hilala Serin präsentierten ihr Können. Solidarität mit den Frauen Afghanistans. Congress Da folgte dem Aufruf afghanischer Frauen am 5. Jahrestag der erneuten Machtübernahme der Taliban am 15. August weltweite Protest- und Solidaritätsaktionen durchzuführen. In einer Erklärung bekräftigte die Frauenbewegung ihre uneingeschränkte Solidarität mit den Frauen Afghanistans in ihrem Kampf gegen die schwere Unterdrückung durch die Taliban. Anlässlich dieses Jahrestages verurteilte Congress Da die systematische Missachtung der Rechte von Frauen, darunter das Recht auf Bildung, Erwerbstätigkeit und Teilhabe am öffentlichen Leben, sowie das Recht auf Meinungsäußerung. Und rief internationale Institutionen und Menschenrechtsgruppen dazu auf, über symbolische Erklärungen hinauszugehen und konkrete Schritte zu unternehmen, um Druck auf die Taliban auszuüben und diese Menschenrechtsverletzungen zu beenden. Der 15. August und das Vermächtnis des Widerstands. Der 15. August gilt als Meilenstein im kurdischen Widerstandskampf. In verschiedenen Städten Rojavas, darunter Khamishlo, Haseke, Derik, Dirbisbie, Tirbisbie, Girekelege und Kobani wurde dieser Tag mit Veranstaltungen und Gedenkfeiern gewürdigt. Überall kamen EinwohnerInnen und VertreterInnen lokaler Institutionen und Organisationen zusammen. Es wurden Reden gehalten und es gab kulturelle und künstlerische Darbietungen sowie traditionelle Tänze. Alle Teilnehmenden betonten, wie wichtig es sei, die Errungenschaften und Werte zu bewahren, die aus dieser Zeit des Kampfes hervorgegangen sind. Gedenken an 745 Gefallene. In Khamishlo veranstaltete der Rat der Familien von Gefallenen eine Gedenkfeier für 745 in verschiedenen Jahren und an unterschiedlichen Orten.

0: Leben verloren habende Gefallene der kurdischen Befreiungsbewegung und DOS Rojava. Die Teilnehmenden betonten, dass das Gedenken an die Gefallenen über Veranstaltungen und Bilder hinausgehen müsse. Eine wahre Verbundenheit mit ihrem Opfer bedeute, ihren Weg fortzusetzen und die Werte zu wahren, für die sie ihr Leben gegeben hätten. Auf der Veranstaltung wurden auch die sich wandelnden politischen Umstände im Jahr 2026 sowie die Notwendigkeit thematisiert, die Herausforderungen der aktuellen Phase zu verstehen und sich auf einen neuen Abschnitt des Kampfes vorzubereiten. Während eine Präsentation wichtige Etappen des kurdischen Kampfes Revue passieren ließ, vom Widerstand des 14. Juli und dem Durchbruch des 15. August bis hin zu den Gefallenen der Rojava-Revolution, entzündeten Mütter der Gefallenen Kerzen vor den Bildern ihrer Kinder. Das Recht auf Rückkehr nach Sedekanie. Der Gouverneur von Hesseke hat sich mit Vertretern internationaler Organisationen sowie mit Mitgliedern des für die Umsetzung des Abkommens vom 29. Januar zuständigen Komitees getroffen, um die Vorbereitungen für die Rückkehr der Bewohner von Sedekanie zu erörtern. Zugleich fordern die aus Sedekanie Vertriebenen weiterhin eine sichere, würdevolle und organisierte Rückkehr in ihre Heimat. Die Bewohner des Camps Washukani bestehen nach jahrelanger Vertreibung auf ihrem Recht auf Rückkehr und äußern angesichts der aktuellen Entwicklungen Sorge um die Sicherheit der Rückkehrenden. Sie fordern stärkere Sicherheitsgarantien, eine grundlegende Versorgung, Wiederaufbaumaßnahmen sowie Schritte, die sicherstellen, dass zurückkehrende Familien gefahrlos und in Würde in ihren Häusern leben können. Damit senden wir euch revolutionäre Grüße aus Rojava.
1: Und so sicher, wie morgen die Sonne aufgeht, so sicher wird diese Revolution siegen. Jin, Jian, Azadi!
2: Das waren die Rojava-Nachrichten heute am 20. August 2026. Ihr hört das Morgenmagazin, wir haben 7.42 Uhr und gleich im Anschluss möchten wir nach Ceuta blicken. Ende Juli versucht mehrere Zehntausende Flüchtende, die Grenze von Marokko hinüber in die spanische Exklave zu überqueren. Grund dafür waren unter anderem Falschmeldungen auf Social Media. Mehr als 80 Menschen kamen dabei ums Leben. Ein großer Teil der Flüchtenden musste wieder nach Marokko zurückkehren. Mehrere tausend Menschen sitzen jedoch in Ceuta fest unter menschenunwürdigen Bedingungen. Die Nichtregierungsorganisation Mission Lifeline, die ist seit einer guten Woche vor Ort und unterstützt lokale Organisationen. Ich komme gleich mit Nolte von Mission Lifeline ins Gespräch über die aktuelle Situation in Ceuta. Vorab hören wir doch noch ein Stück von Emil and the Sniffers. Wir hören Knifey.

0: Später verklingen die letzten Töne von Emily and the Sniffers Knifey. Ihr hört das Morgenmagazin. Wir haben es 7.46 Uhr und wir möchten an dieser Stelle einen Blick nach Ceuta werfen. Aufgrund von Falschmeldungen auf Social Media versuchten Ende Juli innerhalb weniger Tage schätzungsweise 70.000 bis 80.000 Menschen die Grenzen nach Ceuta von Marokko aus zu überqueren. Die meisten von ihnen versuchten, den Grenzzaun schwimmend zu umgehen. Dabei kam es zu einer humanitären Tragödie. Mindestens 83 Menschen starben im Meer. NGOs wie Pro Asyl befürchten weit über 140 Todesopfer. Inzwischen ist ein Großteil der Menschen nach Marokko zurückgekehrt, doch mehrere tausend Flüchtende, darunter hunderte unbegleitete Minderjährige, sitzen weiterhin in Ceuta und natürlich auch auf der marokkanischen Seite der Grenze fest. In Ceuta schlafen sie in schlecht ausgestatteten, überfüllten Sheltern und auf der Straße. Die Nichtregierungsorganisation Mission Lifeline, die ist seit einer guten Woche ebenfalls vor Ort und unterstützt die lokalen Strukturen. Mit Nolte von Mission Lifeline möchte ich jetzt zur Lage vor Ort ins Gespräch kommen. Wir müssen allerdings noch anrufen und normalerweise funktioniert das, während die Musik läuft, aber da wir heute live vom Herr Fleischer Kiosk senden, muss ich ihn jetzt anrufen und ihr seid quasi live dabei. Schauen wir mal, wie das funktioniert. Ich starte mal den Anruf. Es klingelt. Hoffen wir, dass Nolte direkt rangeht. Ja, jetzt ist er dran. Guten Morgen, Nolte. Hier ist Katha von Radio Kurax.
1: Guten Morgen.
0: Kannst du mich gut hören?
1: Ja, es geht gerade so, aber ich denke, das wird noch.
0: Okay, wir sind uns nicht sicher, ob du mich über meinen Laptop hörst oder über das Studiomikrofon. Wenn ich nicht gut zu verstehen bin, dann musst du mir einfach Bescheid sagen und dann muss ich mich dichter an den Laptop dran bewegen. Ja, dann legen wir vielleicht direkt los. Danke, dass okay. du dir die
1: ich
0: Zeit
1: nimmst. Ich glaube, selber passt es nur ein bisschen abgehackt. Nur wird es mir.
0: Okay, alles klar. Wir geben unser Bestes. Leute, du bist bei Mission Lifeline und ja, vielleicht direkt die Frage, was genau machen Mission Lifeline gerade vor Ort in Ceuta?
1: Ich habe die Frage leider nicht verstanden, es tut mir leid.
0: Ah, kein Problem.
1: Aber ja, ich bin bei Mission Lifeline.
0: Richtig, du bist bei Mission Lifeline und meine erste Frage war gerade, was macht ihr denn gerade in Ceuta vor Ort? Was sind da eure Aufgaben?
1: Haben wir wahrscheinlich die meisten Menschen mitbekommen, dass vor ungefähr 2 Wochen da sehr viele Menschen die Grenze überquert haben. Von denen sind eben, anders als jetzt so im Alltagsmedienberichterstattung so vorkommt, wahrscheinlich noch 5 bis sogar 10.000 dort. Wir sind dort seit knapp 2 Wochen mit Personal vor Ort, die für uns die Lage eingeschätzt haben. Es war gar nicht so leicht, da an Informationen zu kommen und Kontakte zu lokalen Organisationen geknüpft haben, wo wir dann Spendengelder, die wir hier bekommen haben und auch so Nothilfsachen, die wir dafür bereit hatten, ganz kurzfristig zur Verfügung gestellt haben, damit junge Mädchen, 200 ungefähr, ein Shelter bekommen können, dass sie nicht mehr an der Straße schlafen müssen, für Übergriffen geschützt sind. Und auch eine Partnerorganisation, die eine Großküche betreibt, einfach an deren Auslastungsgrenze von 4.000 bis 6.000 Mahlzeiten am Tag weiterarbeiten konnte und einkaufen konnte. Das ist das, was wir bisher gemacht haben.
0: Und also du hast ja gerade schon einige Dinge genannt, aber vielleicht kannst du noch einen umfassenderen Überblick geben. An welchen Dingen fehlt es den Flüchtenden denn gerade am dringendsten? Also wie steht es denn weiterhin um Nahrung, medizinische Versorgung und die Unterkünfte?
1: Das sieht ganz prekär aus und da bin ich persönlich auch extremst unzufrieden mit allem, was man an auch einfach staatlicher Notfallversorgung haben sollte, denn wir sind hingegangen auch nur mit wenig Personal, weil wir dachten, gut, man überbrückt einen Reaktionszeitraum von vielleicht 1 bis 2 Wochen und leistet Hilfe und dann, wie es auch vorgesehen ist, werden insbesondere die Minderjährigen ganz schnell in Schutzräume aufgenommen, neue werden geschaffen, Menschen werden an Land verteilt, weil natürlich in der kleinen Gemeinde Ceuta man nicht zehntausende Menschen auf einmal unterkriegen kann. Das ist auch für uns verständlich. Aber was wir jetzt sehen, ist, die Situation hat sich nicht im geringsten verändert. Es werden Gesetze verschärft und es wird härtester Populismus gegen diese Menschen betrieben und auch gegen alle anderen Menschen auf der Flucht. Und weiterhin leben in Ceuta Menschen im Wald, weiterhin leben in Ceuta Menschen am Strand. Ein Bruchteil der Minderjährigen alleine hat einen sicheren Schlafplatz oder gesicherten Zugang zu Essen, Gesundheitsversorgung wollen wir gar nicht von Anfang. Das ist extrem schlimm, weil in unseren Augen wirklich nur das Allerwenigste passiert. Ich glaube, 200 Menschen mehr sind in der Zeit, in die wir jetzt da waren, aus einem minderjährigen Shelter die Chance bekommen, Richtung Festland zu gehen. Ansonsten tut sich wirklich nichts. Es wird alles daran gesetzt, dass Menschen aus den touristischen Bereichen rausbleiben und da im Zweifel auch mit relativ harten Polizeieinsatz dafür gesorgt, wenn da irgendwie sichtbare Grüppchen entstehen. Und ansonsten sind die Menschen mehr oder weniger für sich allein gestellt, was wir jetzt auch zum Anlass nehmen, unsere Präsenz da auszubauen.
0: Ja, auf die Situation der vielen unbegleiteten minderjährigen Flüchtenden würde ich gerne noch genauer eingehen, die sich in Ceuta aufhalten. Wie werden Sie denn betreut? Gibt es da irgendeine Art von Beratung? Heute früh habe ich in den Nachrichten gelesen, dass 500 von Ihnen aufgenommen werden sollen aufs spanische Festland. Aber kannst du vielleicht noch genaueres zu den Zahlen sagen oder wie sich weiterhin um Sie gekümmert wird?
1: Es ist so, dass Ceuta ein auch Schutzzentrum für minderjährige Geflüchtete hat. Das ist ja nicht erst seit gestern so, dass Menschen versuchen, über Ceuta Sicherheit zu finden und Schutz zu erhalten. Das war mit ungefähr auch 500 Personen voll ausgelastet, dann seit 2 Wochen. Und es gibt ein spanisches Gesetz, das besagt, dass wenn Minderjährige in den Kanaren oder auch in den Exklaven wie Ceuta ankommen, müssen die binnen 2 Wochen ans Festland. Das hat man jetzt nicht mal für die Menschen, die schon in den Lagern waren, geschafft. Die meisten hat man noch nicht mal registriert. Wir wissen, weil unsere Mitarbeitenden da sind, dass in dem Bereich um diese minderjährigen Lager circa, ich denke, 2000 jetzt im überwiegenden Jungs irgendwie auf der Straße überleben. Und das ist wirklich ein Irgendwie. Es gibt bisher 2 Shelter für junge Mädchen, einfach weil dort die Dringlichkeit über Übergriffe noch höher war, in denen auch noch mehrere 100 Mädchen untergebracht sind. Andere werden wir wahrscheinlich auch noch nicht selber gesehen haben. Aber auch gegen kleine Jungs gibt es Übergriffe. Das braucht man sich leider nichts vormachen. Und da kommt niemand dran. Es gibt da noch Save the Children in Spanien, die machen rechtliche Unterstützungsarbeit. Aber sonst sind die lokalen Organisationen und das Rote Kreuz bis auf punktuelle Unterstützung, die geleistet wird, damit relativ allein gelassen. Und es ist ganz klar aus unserer Sicht politischer Wille, dass es da genauso passiert und dass man auf schutzsuchenden Menschen allgemein und im Speziellen hervorgehoben auch schutzsuchenden Kindern gerade Weltpolitik austrägt. Und mir kann niemand erzählen, dass Spanien im Zusammenhang mit der EU und auch insbesondere Deutschland auch über ihr ach so gelobtes neues Konzept GEAS, was eine Solidaritätsklausel enthält, die freiwillig ist, dass man in besonderen Fällen Schutzsuchende über Staaten gleichmäßig verteilen kann, damit die Menschen geschützt werden, eben genau das nicht macht und das ganz bewusst. Die Schuld liegt da, denke ich, nicht bei Spanien, sondern wirklich an der absolut mangelnden Solidarität der Europäischen Union.
0: Ja, auf eure Forderungen an die spanische Regierung, aber auch die EU, würde ich gleich gern noch weiterhin eingehen. Aber was mich vorab noch interessiert, wie erlebt ihr denn das Vorgehen der spanischen und marokkanischen Behörden und Sicherheitskräfte vor Ort?
1: Zu den marokkanischen Sicherheitskräften können wir nicht viel sagen. Wir arbeiten bisher auf der spanischen Seite der Mauer. Da gibt es dorthin wenig Kontaktpunkte. Ansonsten gibt es eine extrem hohe Militär- und Polizeipräsenz, die auch nochmal zum 15.8., weil dann niemand genau wusste, was passiert, nochmal extrem verstärkt wurde. Und was wir beobachten können, ist, dass Menschen immer mehr, ich nenne es mal, zusammengetrieben werden. Das heißt, es wird immer wieder nachts versucht, so wie wir das feststellen, Gebiete zu räumen, um wahrscheinlich mehr Kontrolle zu erhalten und einen besseren Überblick zu haben, wer da ist. Wenn man geräumt wird, heißt es aber nicht, dass man registriert wird und Zugang zu einem Schutzverfahren hätte, sondern es geht einfach nur darum, an einen anderen prekären Ort getrieben zu werden. Und was wir beobachten können, ist, wie gesagt, der Tourismus muss weiterlaufen. Deshalb werden die Touristenstraßen immer wieder geputzt. Wenn da schutzsuchende Menschen allein langlaufen, wird es noch toleriert. Wenn sich Grüppchen bilden, die bleiben, dann kann man davon ausgehen, dass Polizei mit Schlagstöcken recht schnell dort Präsenz zeigen wird und das auflösen. Wobei dann die Menschen darauf auch relativ sensitiv sind. Und wenn sie die schon sehen, fangen sie an zu rennen. Aber das kann ja nicht eine Situation sein.
0: Ja, viele Menschen sind dann ja Ende Juli auch wieder, mussten wieder zurückkehren nach Marokko und sitzen jetzt eben auf der marokkanischen Seite der Grenze fest. Habt ihr da einen Überblick, wie es den Leuten dort geht? Gibt es dazu Informationen?
1: Dazu haben wir selber keine Informationen, weil wir da noch nicht richtig rangekommen sind. Das steht auch auf unserer Liste von vielen Sachen, die wir erreichen wollen, aber da sind wir noch nicht.
0: Dann vielleicht jetzt an der Stelle zu den Forderungen, die ihr auch stellt. Also wie du ja schon gesagt hast, die Regionalregierung in Ceuta, die ist überfordert infrastrukturell. Das ist ja aber teilweise auch Kalkül. Welche akuten Forderungen stellt ihr denn an die spanische Zentralregierung, aber vor allem auch an die EU?
1: Wie gesagt, für uns ist es erstmal verständlich, dass eine Kleinstadt mit 70.000, 80.000 Bewohnerinnen Menschen in der Größenordnung, die das verdoppeln würden, ganz einfach mit versorgt
0: bekommt,
1: was unser Problem ist. Und zwar, dass es klar war, dass es schutzsuchende Menschen gibt, dass es schutzsuchende Menschen geben wird. Und man bekommt keinen überraschenden Anstrom über eine Grenze, wie es immer hingestellt wird, wenn man von vornherein sichere Fluchtwege für Menschen bietet, die Schutz brauchen und Schutz suchen und auch jedes Recht auf Schutz haben. Man darf unangekündigt eine Grenze überqueren und im nächsten Land Asyl zu beantragen. Das ist fest verbrieft im internationalen Recht. Und es liegt an Europa, dieser Pflicht auch nachzukommen. Und da auch ganz klar in Spanien, dass jetzt 10.000 einfach zurückgeschickt wurden aufgrund irgendeines zwischenstaatlichen Abkommens zwischen Spanien und Marokko, respektiert nicht deren Rechte, dass die Menschen, die dort sind, keinen Schutz erhalten und kein Verfahren bekommen sollen, respektiert nicht deren Rechte, die sie haben. Das ist keine Erfindung von Menschen auf der Flucht, das ist eine Erfindung der gesamten Welt aus den Lehren des Zweiten Weltkriegs. Von daher ist unsere Forderung ganz klar, die Rechte der Menschen auf der Flucht zu respektieren und insbesondere jetzt, sie nicht wissentlich alleine zu lassen, weil es tut mir leid, 10.000 Menschen zu versorgen, ist für einen reichen Kontinent, für Europa ja überhaupt kein Problem. Das ist eine Aufgabe, die wäre, wenn der politische Wille da wäre, binnen 3 Tagen gelöst. Und dann könnte man die politischen Diskussionen hinterher führen. Aber die Menschen jetzt wie als Faustpfand da hängen zu lassen, das ist absolut nicht in Ordnung. Und wir stellen uns auf die Seite der Menschen und kämpfen mit dagegen an. Aber natürlich mit viel, viel weniger Mitteln, als die Staaten das hätten, wenn sie wollten.
0: Was denkst du denn, wie sich die Lage in den kommenden Wochen in Ceuta entwickeln wird?
1: Eine Kristallkugel haben wir da leider auch nicht. Wir beobachten immer mehr mit Sorge, wie weit Menschen zentralisiert werden und auch insbesondere marokkanische Menschen selektiert werden, wenn man das so punktuell beobachtet, dass da auch wie die Sorge vor Abschiebeaktionen wieder ohne ordentliche Anhörung, ohne ordentliches Verfahren, wie es zustehen würde, erwarten können. Aber insgesamt, es sind doch viele Menschen und es ist schwer vorstellbar, dass das Ganze in 4 Wochen vorbei ist. Wie lange das geht, wiederum auch sehr schwer einzuschätzen. Wäre politischer Wille da und 2 Länder würden sich zusammenschließen, könnten alle Menschen, die jetzt noch in Ceuta ausharren, übermorgen da weg sein. Das wäre logistisch überhaupt kein Problem. Aber ob das passiert, ob sich das noch Jahre zieht oder wie auch insgesamt die Grenzsituation Ceuta-Marokko läuft ja seit Jahrzehnten, wie das da weitergeht, das wissen wir nicht. Wir versuchen jetzt zumindest für die nächsten paar Monate, wenn wo wir davon ausgehen, dass tausende Menschen auf jeden Fall da sind, Spenden einzuwerben, um da präsent zu sein, medizinische Versorgung aufzubauen. Da wird nächste Woche ein mobiler Behandlungsplatz von uns runterverlegt werden, damit er seine Arbeit aufnehmen kann. Wir werden weiter daran arbeiten, dass Menschen zu ihrem Recht kommen, und das funktioniert ganz banal, darüber Handys aufzuladen, weil sobald man Handy hat und sobald man Internet hat, kann man sich informieren, kann man Kontakte suchen, kann man sich Rechtsbeistand suchen. Da werden wir dran arbeiten, und wir werden auch ganz akut an der Ernährungssituation arbeiten, weil trotz aller Unterstützung, die auch die lokalen Organisationen, die wirklich herausragendes leisten, reicht es immer noch nicht, und wir merken immer wieder, dass ganze Gruppen zum Teil 2 oder 3 Tage ohne Essen auskommen müssen, und das direkt nebenan von Touristenkneipen. Das kann es einfach nicht sein.
0: Da muss ich dir absolut zustimmen. Nolte von Mission Lifeline im Gespräch mit Radio Korax zur aktuellen Lage in Ceuta. Falls ihr mehr zu Mission Lifeline erfahren oder am besten sogar spenden wollt, weitere Infos, die gibt es auf mission-lifeline.de. Und was ihr auch machen könnt, ist dort euch den Newsletter zu bestellen. Da gibt es nämlich auch aktuelle Infos zur Lage vor Ort. Nolte, ich bedanke mich ganz herzlich bei dir. Ich hoffe, du konntest mich ausreichend gut verstehen. Du bist ja eigentlich ganz gut angekommen. Und ja, vielen Dank für deine Zeit und solidarische Grüße an euch und alles Gute.
1: Ja, vielen Dank und noch einen schönen Tag euch.
0: Danke, tschüss. So, das hat ja eigentlich ganz okay geklappt. Ich hoffe, ihr konntet Nolte genauso gut verstehen wie ich. Ihr hört das Morgenmagazin. Wir haben es 8:03 und gemeinsam wollen wir einmal schauen, was uns in der kommenden gemeinsamen Stunde vor 9 Uhr erwartet. Hier gibt es gleich an dieser Stelle noch einmal die Nachrichten. Dann bekomme ich zum ersten Mal Besuch hier heute früh im Herr Fleischer Kiosk, von dem wir diese Woche senden. Der Herr Fleischer Kiosk, der steht in Halle an der Saale am Reileck, und wir haben diese Woche das Projekt des Radiokiosks am Laufen. Und ja, meine erste Besucherin im Morgenmagazin heute wird gleich Susi vom Hausprojekt Reihe 78 in Halle sein. Sie kommt mich besuchen und spricht mit mir, was in der Reihe 78 aktuell vor sich geht. Im Sommer diesen Jahres konnte das Hausprojekt sich nämlich selbst kaufen. Außerdem gibt es Veranstaltungstipps für Halle, Leipzig und Dresden für euch. Und wir wollen nach Zeitz blicken. Dort geht ab morgen das Kunstfest in seine 4. Runde. So viel zu unserem Programm vor 9. Wie gesagt, an dieser Stelle gleich noch einmal die Nachrichten. Wir hören an dieser Stelle aber noch ein bisschen Musik. Und zwar hören wir ein Stück von den Grogans. Wir hören Cruisin'.

Die Grogans haben wir dort gehört mit ihrem Stück Cruisin'. Ihr hört das Morgenmagazin. Wir haben es 8:08 und wir senden heute und die ganze Woche auch live vom Herrn Fleischer Kiosk in Halle an der Saale. Und ich freue mich, dass ich gleich meine erste Studiogästin für heute begrüßen darf. Ich spreche gleich mit Susi von der Reihe 78 darüber, was im Haus gerade passiert. Und um uns vielleicht ein bisschen einzustimmen an dieser Stelle, ein Stück von den Tonsteine Scherben. Wir hören den Rauchhaus-Song.

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0: Die Tonsteine Scherben haben wir dort gehört mit ihrem Rauchhaus-Song und ganz ähnlich singen, sprichwörtlich gesehen, konnten auch die Mitwirkenden des Hausprojekts Reihe 78 in Halle an der Saale vor wenigen Wochen, denn die sogenannte Reile konnte sich diesen Sommer selbst kaufen und konnte das Objekt, das Haus damit quasi sichern. Also sind die ehemaligen HausbesetzerInnen mittlerweile HausbesitzerInnen, so läuft das heutzutage. Und über die Entwicklung im Haus möchte ich an dieser Stelle und diesen Morgen sprechen mit meiner Kollegin Susi, die uns einen kleinen Überblick geben kann, was eigentlich so die letzten Jahre im Vorlauf zum Hauskauf passiert ist und wie es aktuell im Haus gerade aussieht. Guten Morgen, Susi.
1: Guten Morgen.
0: Schön, dass du da bist und dass du vor der Arbeit noch hier bei uns im Herr Fleischer Kiosk vorbeischaust. Vielleicht als erste Frage, kannst du uns einen kleinen Abriss geben? Also die Reile konnte sich diesen Sommer endlich selbst kaufen. Aber was musste denn alles passieren, damit dieser Hauskauf überhaupt zustande kommen konnte?
1: Eine Menge. Das ist eine große Frage. Also es hat schon auf jeden Fall mehrere Jahre gedauert. Ich glaube, das haben alle Leute, die das so angefangen hatten, auch ein bisschen unterschätzt. Aber letztendlich hat es jetzt geklappt. Und davor rausgegangen sind ja schon eine Menge Planung tatsächlich. Auch so Gutachten, die wir einholen mussten zum Brandschutz und zum Schallschutz und zum Denkmalstatus des Gebäudes und so weiter. Genau, aber auch große, also oder zahlreiche Treffen, wie das Ganze finanzierbar ist, wie das realisierbar ist, was das auch für so ein Projekt vielleicht bedeutet, wenn das so dadurch sich so anders professionalisiert und dadurch auch andere Verantwortung oder ja, Pflichten auch auf Einzelpersonen kommen und im besten Fall die durch viele geteilt werden, diese Verantwortung. Genau, das ist so im Voraus vielleicht passiert. Also so interne Treffen, aber auch viel Planung drumherum.
0: Ja, das Haus konnte dann ja diesen Sommer dann schlussendlich endlich gesichert werden. Die Bedingungen, um ja, das Haus jetzt auch weiterhin instand zu setzen oder auch zu renovieren, die sind ja ganz besonders. Kannst du vielleicht ein bisschen was dazu sagen, was es bedeutet, ein Haus unter Denkmalschutzbedingungen zu, das ist dann sanieren, renovieren? Naja, du weißt, was ich meine.
1: Ja. Also so genau grundsätzlich, also sind es ja auch so sogar zwei Häuser quasi auf dem Gelände. Also einmal so vorne die große Villa und hinten die Remise und dieses gesamte Ensemble. Auch ja, wer da schon mal bei uns war und es gut kennt, weiß, dass es da auch so einen großen Garten gibt mit den riesigen Bäumen, die sehr schattig sind, gerade im Sommer, sehr schön. Und das ist quasi so als Ensemble quasi noch ja, aus der Zeit des Erbaus und von 1904 und das Ensemble insgesamt ist quasi so denkmalgeschützt. Genau. Also auch die Remise hinten, zumindest als so, genau, so in Bezug zueinander. Und genau, und weil das so einen besonderen Einzelbau-Denkmalstatus hat, auch gerade die Villa vorne auch teilweise sozusagen, oder da sind auch, ist das Gebäude insgesamt denkmalgeschützt, mussten wir da im Zuge von einem Bauantrag nochmal so einen Restaurator auch reinschicken, der hat sich das quasi angeguckt, hat da beim Treppengeländer Untersuchungen gemacht und genau, so auch an den Wänden zu Farbschichten etc. Das ist schon ganz spannend. Genau, sind natürlich auch ein paar mehr Farbschichten in den letzten Jahren draufgekommen, Jahrzehnten. Das ist da, also das war so ein bisschen der Prozess dazu. Was das macht das Ganze natürlich auch, wenn man das angeht zu sanieren. Und es muss an manchen Stellen saniert werden, wo es quasi, also wo es quasi auch wirklich, ja, um das Haus weiter zu erhalten, teilweise auch sehr teuer, weswegen wir da auch Unterstützung brauchen, also finanzielle, aber auch von Expertise, also wenn Leute irgendwie dazu Sachen wissen oder handwerklich da eine Ausbildung zu haben und uns Lust haben, da zu unterstützen, immer sind die immer herzlich willkommen. Genau.
0: Und kannst du vielleicht erklären, also So Sanierung unter denkmalgeschützten Bedingungen geht ja auch mit sehr vielen Auflagen einher. Kannst du dazu was sagen? Weil ich glaube, manchen Leuten ist das vielleicht nicht ganz bewusst, wie viel komplizierter und komplexer das vielleicht auch ist, ein Haus unter solchen Bedingungen zu sanieren.
1: Ja, ich glaube, vor allem, also ist gar nicht unbedingt so viel komplexer, also kommt drauf an. Aber vor allem muss man viel mit dem Denkmalamt absprechen. Aber da sind wir eigentlich, haben wir einen ganz guten Stand, weil wir das sozusagen schon auch gemacht haben. Also wir haben mit denen zusammen und unseren Architekten zusammen so eine denkmalpflegerische Zielsetzung gearbeitet, wo quasi auch schon festgehalten ist, was wir uns wie vorstellen können zu sanieren. Und da ist schon ganz viel abgesprochen worden. Und das auch war auch ganz spannend. Das haben wir auch mit sehr vielen Leuten im Projekt zusammen sozusagen auch diskutiert, Vorschläge erarbeitet. Also es ist schon auch ja, ein großes Projekt gewesen, das so zu erarbeiten. Genau, und das haben wir aber schon. Und das ist ganz gut. Das dient so ein bisschen als Grundlage dafür, zu wissen, was wir wie letztendlich auch denkmalgerecht sanieren. Weil man muss nicht immer alles wieder so in den Zustand zurückversetzen, wie es irgendwann mal geplant war, weil das merkt man an dem Haus selbst ganz spannend. Es sind ganz viele Sachen, die wurden so mal geplant, sind in den alten Plänen vorhanden. Man sieht aber, dass sie so niemals gebaut worden sind, weil vielleicht auch einfach nicht so sinnvoll.
0: Die Sanierung des Hauses, vor allem des Hinterhauses, ist ja auch schon in vollem Gange. Kannst du uns da vielleicht einen kleinen Überblick geben, was da schon passiert ist oder was da so ansteht?
1: Genau, also wir haben da so nicht saniert, sondern bisher erstmal nur so ein paar so Instandhaltungsmaßnahmen schon tatsächlich gemacht. Genau, so ja, einfach auch so an dem Dach sozusagen Reparaturen und ja, zum Beispiel die Gauben mal neu abgeschliffen und lasiert, so, ne? Und genau, also da gibt es einfach so einzelne Sachen, die gemacht worden sind, um das Ganze sozusagen auch langfristig zu sichern.
0: Und sowas kostet ja alles auch Geld und am besten unterstützen kann man die Reihe 78 momentan mit sogenannten Direktkrediten. Susi, kannst du uns vielleicht für die Leute, die sich damit vielleicht noch nicht so gut auskennen, kannst du uns kurz erklären, was eigentlich ein Direktkredit ist?
1: Ja. Ich probiere es. Ein Direktkredit ist so ein Privatdarlehen sozusagen. Also Leute geben quasi uns, also sehr formell auch mit Verträgen etc., so mit einer Beratung vorher Geld, worauf sie auch Zinsen bekommen können, unterschiedlich. Habe ich jetzt gerade gar nicht so im Kopf, was dann die genaue Zahl ist. Und vereinbaren auch quasi so Laufzeiten dafür. Und dann genau, können wir mit diesem Geld quasi arbeiten und wird das, so finanziert sich das erstmal vor und kann dann, lange Laufzeitungen sind natürlich immer gut, dass man so dann auch das Geld wieder reinbekommt und genau, und dann langfristig das wieder zurückzahlen kann sozusagen. Ja, darüber läuft das. Das geht, glaube ich, ab 500 bis 1.000 € kann man da starten. Genau, wer halt viel Geld auf der Bank rumliegen hat und sich denkt, könnte auch woanders liegen, dann genau, kann man das bei uns legen lassen. Und genau, was aber auch hilft, sind auf jeden Fall trotzdem einfach Spenden, ganz viel. Also um ja, genau, auch einfach so den Alltag zu meistern. Und glaube ich auch immer viel, ja, also Beteiligung, also Geld ist schön, aber eigentlich braucht es auch immer einfach so Leute, die Bock haben, das mitzumachen, Konzerte zu veranstalten, Veranstaltungen auch so irgendwie zu organisieren oder genau, die Klos putzen, ja, Bock haben, halt was zu machen oder sich irgendwie einzubringen. Genau, ich glaube, das ist auch sehr hilfreich.
0: Ja, mehr Infos dazu, wie ihr spenden könnt, wie ihr Direktkredite geben könnt oder wie ihr partizipieren könnt im Haus, die findet ihr auf der Webseite der Reihe 78 oder noch viel besser auf dem Instagram-Account. Auf dem Instagram-Account findet ihr aktuell auch Werbung für eine der kommenden Veranstaltungen. Anfang September gibt es nämlich ein großes Konzert. Wen können wir uns da anschauen?
1: Oh, ja, da kommt ZSK am 4. September. genau, da gibt es auch vorher noch einen Vortrag zu Infovortrag zu rechten Strukturen in Sachsen-Anhalt und genau eine Vorband, nennt man das so, oder? Eine Band, die vor der Band spielt, die spielen soll. Da bin ich gerade nicht ganz so. Ich glaube, Ophelia spielt. Ophelia aus Halle, die Band spielt. Ich will nichts Falsches sagen, ich glaube, das stimmt aber. Genau. Und da kann man noch Tickets bekommen im Cup der guten Hoffnung oder der Kneipe in der Ludwigstraße im VL oder bei uns. Und genau, ja, ich glaube, das wird ein lustiger Abend.
0: Ja, danke für die Infos an der Stelle. Plakate hängen auch schon, wie gesagt, viele und gute Infos, die gibt es auch auf der Instagram-Präsenz der Rail 78. Und ich glaube, das heißt doch einfach Rail 78 da, oder? Ich weiß gerade gar nicht.
1: Wie?
0: Auf Instagram.
1: Wie das heißt? Oh, das weiß ich auch nicht. Ich habe kein Instagram.
0: Aber ich glaube, ja, wenn ihr Rail 78 bei Instagram eingibt, dann findet ihr das schon. Oder wenn ihr googelt. Susi, ich bedanke mich ganz herzlich für deinen Besuch, dass du so früh zu mir heute Morgen in den Kiosk gekommen bist. Und ja, es ging ja gerade um Knete und da habe ich ein Stück für uns rausgesucht, dass wir da vielleicht mit einem Augenzwinkern dazu hören können. Wir hören die Prinzen mit Millionär. Danke, dass du da warst.
1: Danke.

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1: Die Prinzen haben wir dort gerade gehört mit ihrem Stück Millionär, passend zu dem Gespräch, das wir davor geführt haben. Wir hatten nämlich Susi hier zu Besuch bei uns im Herr Fleischer Kiosk, von dem aus wir diese Woche live senden. Und wir haben gesprochen über die Reihe 78 und darüber, dass sie sich dieses Jahr kaufen konnte und dass das Haus langfristig gesichert werden konnte. Und deshalb an der Stelle vielleicht noch ein Stück zu Gentrifizierung und darüber, wie sich Städte verändern und wie Menschen eigentlich zunehmend auch verdrängt werden aus Städten, weil sie sich diese nicht mehr leisten können. Wir hören Fick diese Stadt von Die Verlierer.

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6: 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Ihr hört das Morgenmagazin. Wir haben es 9:01. Wir senden heute und die ganze Woche live vom Herr Fleischer Kiosk am Rheileck in Halle an der Saale. Also es ist ganz besonders. Draußen sitzt die Technik und der Head of Day. Ich freue mich, dass ich nicht ganz alleine quasi hier bin in der Box und ja, bin also sehr aufgeregt, dass wir heute von hier senden können. An dieser Stelle gibt es jetzt eine kleine Übersicht zu Veranstaltungen und Terminen, die ihr in den kommenden Tagen wahrnehmen könnt.
7: Nun, da sich der Vorhang der Nacht von der Bühne hebt, kann das Spiel beginnen, das uns vom Drama einer Kultur berichtet.
6: In Halle an der Saale, da könnt ihr ins Kindertheater gehen, zum kleinen Prinzen, was an Säufern und eitlen Königen und Geographen, an Buchhaltern und Laternenanzündern sonderbar und an sprechenden Füchsen und Rosen, Schafen und Kisten liebenswert ist, das zeigt Antoine de Saint-Exupérys zum Klassiker avanciertes modernes Märchen in anekdotischer Erzählform. Der kleine Prinz, der den Menschen den Spiegel vorhält, erweist sich dabei als ähnlich menschlich in seiner Sehnsucht nach Liebe, Freundschaft und Fürsorge. Ich gehe mal davon aus, dass es heute ist, von 15 bis 16:30 Uhr im Peißnitzhaus in Halle. Außerdem könnt ihr aber auch gehen in den Welcome-Treff heute in der Geiststraße 58 und euch dazusetzen und mitreden. Was bewirkt meine Stimme? Dazu sind eingeladen alle, sowohl geflüchtete Personen als auch Hallenser. Und es gibt Sprachangebote bis zu Aktivitäten mit Kindern für viele Interessen und alle Altersgruppen ist dort was dabei. Heute 16.30 Uhr im Welcome-Treff in der Geiststraße 58 in Halle. Und außerdem gibt es in Halle heute einen Kleidertausch. Mitgebracht werden können bis zu 3 gut erhaltene Kleidungsstücke, Schuhe oder Accessoires. Wer etwas Schönes findet, darf es direkt mitnehmen, ganz ohne Geld, dafür mit viel Nachhaltigkeit und Spaß am Tauschen. Bei gutem Wetter findet der Kleidertausch auf dem Lesehof statt. Müssen wir mal schauen, ob es nachher ein bisschen trockener ist. Hier hat es gerade noch mal ein bisschen getröpfelt. Das findet heute statt von 16 bis 18 Uhr. Der Eintritt ist frei in der Stadtbibliothek, in der Zentralbibliothek, 2. Etage, in der Salzgrafenstraße 2 in Halle. Und schauen wir einmal, was es heute in Leipzig zu tun gibt oder zu sehen gibt. Es gibt einen Workshop heute, Arbeit auf Augenhöhe, demokratische Entscheidungen gemeinsam gestalten. Und dieser Workshop ist Teil der Workshop-Reihe Gestärkt durch die Krise. Der Workshop richtet sich an alle, die Entscheidungsprozesse in ihrer Organisation oder Gruppe bewusster gestalten und konkrete Methoden der Entscheidungsfindung kennenlernen oder vertiefen möchten. Im Mittelpunkt stehen unterschiedliche Formen demokratischer Entscheidungsfindung, etwa Konsens- und Konsensverfahren, soziokratische Wahlen oder andere partizipative Ansätze für Gruppen und Organisationen. Anmelden könnt ihr euch unter workshopbuffet@konfliktpotenzial.org. Ah, das ist jetzt auch schon bald. Das ist heute von 10 bis 16:30 Uhr in die Villa in der Lessingstraße 7 in Leipzig. Mehr Infos dazu, die findet ihr auf planlos-leipzig.org. Und dann, ich gehe davon aus, dass es auch heute ist, könnt ihr gehen zur, oder könnt ihr euch anschauen, eine DIY-Kurzdoku, die da heißt Stay Active, Stay Queer und die läuft heute in der Kinobar Prager Frühling und die Kurzdoku wirft einen Blick hin.

Das ist eine Gruppe, die sich engagiert gegen Femizide, also gegen Morde an Frauen, weil sie Frauen sind. Lokale, ah ja, steht hier auch, also die Gruppe ist eine lokale Initiative gegen geschlechtsspezifische Gewalt, speziell gegen Femizide und Feminizide. Speziell dafür wurde sie gegründet. Und bei dem Treffen geht es um gegenseitigen Austausch, Unterstützung. Es geht darum, Wissen zu teilen und gemeinsam aktiv zu werden. 17:30 Uhr trifft sich die Gruppe im Frauenbildungshaus in der Oskarstraße 1 in Dresden. Mehr Infos dazu, die findet ihr auch über den Instagram-Kanal von Keine mehr Dresden, der da heißt @Keine mehr Dresden, alles zusammen. Oder ihr könnt auch Infos erfragen über die E-Mail-Adresse der Gruppe. Alles klein und zusammen, keine mehr dresden@systemli.org. Und außerdem heute in Dresden könnt ihr gehen zu einem queeren Spieleabend. Es treffen sich primär aktive oder ehemalige Studierende der TU Dresden. Das musst du aber nicht sein, um daran teilnehmen zu können. Also mitmachen können einfach alle, die Lust darauf haben. Heute von 18 bis 20 Uhr in Raum 14 der Mommsenstraße 5 in der Mommsenstraße 5 in Dresden. Und eine letzte Veranstaltung in Dresden für heute, die da heißt Kunstraumkonzerte, Musik trifft Flow Art. Und das Leipziger Duo Görda beim, Moment, jetzt ist es hier, Entschuldigung, muss ich mich erstmal zurechtfinden hier in dieser Meldung. Also beim Dresdner Blumenladen Flow, dort könnt ihr euch anschauen, das Leipziger Duo Görda. Indie-Pop trifft auf lebendige Floristik, Poesie auf Pflanzenwelt. Und die Musik von Görda kann man sich vorstellen als Indie-Pop mit tanzbaren Grooves und Texte mit atmosphärischer Tiefe. Und der Blumenladen Flow ist ein nachhaltiges Geschäft in der Dresdner Neustadt mit einer klaren Haltung. Keine künstlichen Hilfsmittel, kein Standardgrün, stattdessen wilde Farbkombinationen. Heute von 20 bis 23 Uhr in der Gehestraße 8 in Dresden. Soweit zu den Veranstaltungstipps für heute für Halle, Leipzig und Dresden. Heute, ja, ich denke, die waren alle für heute. Wir haben aber noch eine weitere Empfehlung für euch, denn ab morgen, also dem morgigen Freitag, startet in Zeitz nämlich auch das Kunstfest. Das Zeitzer Kunstfest geht damit in die vierte Runde. Die Redaktion von Platz der Republik, die hat sich darüber mit Dirk Ramtor und Julien Jatillot vom Kunstverein Zeitz unterhalten. Das Gespräch gibt es hier gleich, aber zuerst hören wir noch ein bisschen Musik. Was habe ich denn hier für euch? Mal schauen. Ich habe hier eine große Liste offen, aber ich hatte mich jetzt noch nicht für ein Stück entschieden. Aber das ist gleich der Fall. Ich würde sagen, wir hören ein Stück von Rackling. Wir hören Small Man.

0: Rackling haben wir dort gehört mit ihrem Stück Small Man. Ich wollte gerade mal schauen, von wo Rackling sind. Die sind natürlich aus den USA, und gehen hier jetzt anscheinend. Nee, sie gehen nicht auf Tour. Die Daten sind von 2024. Aber ich wollte euch noch ein bisschen was zu deren Hintergrund sagen. Sehe ich hier aber gerade nicht. Aber zur eigenen Beschreibung: The band's wry punk attitude and deadpan demeanor drive home the poetically confessional lyrics with a raw cynicality that flirts with nihilism but never succumbs to contagious apathy. So viel zu Rackling, die wir gerade gehört haben. Ihr hört das Morgenmagazin. Wir haben es 8.42 Uhr und wir möchten berichten oder sprechen über das Kunstfest, das jetzt in Zeitz startet. Ein Kunstfest ist ja in jeder Stadt eine schöne und bereichernde Sache. In einer anhaltinischen Kleinstadt wie eben Zeitz kann es aber auch ja einzigartig sein. Morgen, also am 21.08., also dem Freitag, geht das Kunstfest in Zeitz bereits in die vierte Runde. Wie es dazu gekommen ist, was es zu sehen gibt und wie die KünstlerInnen-Szene in Zeitz aufgebaut ist, das hat die Redaktion vom Platz der Republik erfragt. Im Gespräch mit Dirk Ramthor und Julien Jatiot vom Kunstverein in Zeitz.
1: Wir befinden uns hier an einem sakralen Ort mitten in Zeitz, in der Nikolaikirche. Die ist im Moment eine Baustelle. Darüber können wir auch gleich noch mal ein bisschen sprechen. Ich bin nicht allein. Ich sitze hier mit Dirk Ramthor und Julien Jatiot. Und ihr seid beide vom Organisationsteam des Zeitzer Kunstfestivals oder des Kunstfests Zeitz.
2: Letztendlich vom Kunstverein Zeitz und wir organisieren als kleines Orga-Team das Kunstfest.
1: Bevor wir inhaltlich auf das Kunstfest zu sprechen kommen, was ist das hier für ein Ort, Dirk, an den ihr mich eingeladen habt?
2: Wir sitzen hier in der Nikolaikirche in Zeitz und die wurde gebaut 1891, steht seit 1981 leer, ist zu einer kompletten Ruine verfallen und wird jetzt gemeinsam mit anderen Menschen aus Leipzig seit 3 Jahren ausgebaut. Wir haben ein neues Dach draufgebaut, neue Fensterreihen, Fußbodenheizung und bauen das Ganze zu einem Kulturort auf, der Zeitz noch toller machen soll.
1: Wir haben ja gerade schon im Vorgespräch ein bisschen darüber gesprochen, wie toll eigentlich Zeitz ist und dass Zeitz auch ein attraktiver Ort ist für Menschen, die hier neu herkommen. Es unterscheidet sich vielleicht so ein bisschen von einem Lebensgefühl, was Leute hier haben, die in Zeitz geblieben sind. Du bist auch nicht ursprünglich aus Zeitz, sondern hierher gekommen, Dirk. Wie würdest du so das Lebensgefühl von Zeitz beschreiben als jemand, der hierher gekommen ist? Und vielleicht, was hast du auch so wahrgenommen an Perspektiven von Leuten, die aus Zeitz sind und in Zeitz geblieben sind?
2: Also für mich stellt sich Zeitz dar als eine Stadt mit unglaublich vielen Freiräumen. Und du kannst hier wirklich eine Rolle spielen, wenn du herkommst. Du gehst nicht unter wie in einer Großstadt. Du kannst jemand sein. Und du kannst auch sehr schnell hier in einen sehr aktiven und kreativen Kreis eintreten und den finden. Und das geht, glaube ich, vielen zugezogenen Menschen so, die hergekommen sind. Das sind meist Kreative oder Menschen, die eben diese Freiräume suchen und dann hier auch finden. Zeitz ist eine preiswerte Stadt, Zeitz ist eine sehr grüne Stadt, landschaftlich schön gelegen. Es liegt 40 Minuten weg von Leipzig, also ist auch schnell, bist schnell in der Großstadt, wenn du das suchst. Die hier gebliebenen zeichnen sich vielleicht im Gegensatz zu den zugezogenen dadurch aus, dass sie mehr das Gefühl haben, dass ihnen in den letzten Jahren Dinge weggenommen wurden und dass Dinge verschwunden sind und dass es nicht besser geworden ist. Die haben natürlich eine zeitlich andere Perspektive auf die Dinge als wir, die jetzt hier seit 5, 6, 7, 8 Jahren vielleicht erst hier sind. Aber das beginnt sich mehr und mehr zu vermischen und das ist ein ganz interessanter Austausch, der da stattfindet.
1: Julien, du bist hier aktiv im Kunstverein von Zeitz und ich habe gerade eben schon gehört, dass du Druckerin bist, unter anderem. Das ist irgendwie eins deiner künstlerischen Betätigungsfelder. Warum bist du denn hier nach Zeitz gekommen und wie hast du angefangen, hier sozusagen in einer künstlerischen Szene auch aktiv zu werden?
3: Es ist ein etwas längerer Weg. Ich bin in Paris aufgewachsen. Bin mit 20 dann nach Berlin gezogen zum Studieren an der Kunsthochschule in Berlin. Nach einer Weile, 15 Jahre, bin ich nach Leipzig Da habe ich meinen Partner kennenlernen, Thomas Simon, der auch mal aktiv in dem Kunstverein und ist die künstlerische Leitung mit Yvonne Sprotte von dem Kunstfest in Zeitz. Wir sind beide Drucker und haben eine Werkstatt in Leipzig und da wollte man sich langsam einen richtigen Heim, einen richtigen Haus mal kaufen. Da hat man in der Umgebung natürlich geschaut, was schön auch mal direkt mit der Bahn erreichbar ist. Und dann sind wir nach Zeitz gekommen, um rumzuschauen. Und da muss ich sagen, da habe ich mich sofort, obwohl es einen ziemlich deprimierenden, regnerischen Sonntag war, da habe ich mich sofort in der Stadt verknallt. Also das Stadtbild, ich fand es wunderschön. Selbst das leichte, süßliche Geruch von dem Zuckerfabrik stört mich gar nicht. Ich finde, es hat was. Und ich weiß nicht, es ist alles da, was ich mag. Also den Berg, den Fluss, die schönen alten Häuser, natürlich teilweise kaputt, aber man hofft nur noch, dass es sehr bald noch jemand übernimmt. Damit sieht man sehr schön dann, wie diese Kirche hier mal renoviert werden. Aber es war ein Bauchgefühl, aber ich finde, die Stadt hat eine innere Seele, die ziemlich ausstrahlt und das hat mich einfach sofort angesprochen.
1: Was hast du für eine Kunstszene hier vorgefunden in Zeitz?
3: Ich habe Leute aus ganz unterschiedlichen Bereichen eigentlich kennenlernen. Da sind wirklich ein paar, die ein bisschen aus dem Druckbereich, aber nicht so, wir sind eigentlich die Drucker eher. Es gibt Leute, die Musik machen, Performances, Malerei, bildende Kunst. Eigentlich geht es ziemlich in alle Richtungen, was spannend ist, weil natürlich sind nicht so viele Leute wie in Berlin oder Leipzig, aber eigentlich dafür sind ziemlich alle Sparte auch mal repräsentiert.
1: Wer konsumiert denn die Kunst hier in Zeitz? Was ist denn das für ein Publikum, was man dann hier zu Veranstaltungen einlädt und was auch sich blicken lässt, Dirk?
2: Naja, das Zielpublikum, was wir jetzt als Kunstverein haben, sind eigentlich zwei Zielgruppen. Das eine sind die Zeitzer und Zeitzerinnen. Da hast du natürlich aufgrund der Altersstruktur, die du wie in vielen anderen ostdeutschen Städten hast, größtenteils Menschen höheren Alters, also sagen wir mal 45 plus. Das sind jetzt auch nicht die hippen Sektglashalter.
1: Das sind ja meistens die grauenhaftesten Menschen auf Kunstveranstaltungen.
2: Das mag jeder für sich selbst entscheiden, ob man die mag oder nicht. Da hat jeder seine Berechtigung. Und dann zielen wir natürlich auf die Menschen, die von außen kommen und die aus Großstädten kommen, die aus dem ländlichen Umfeld kommen, die sagen, wir wollen nämlich nur Kunst sehen, Kunst kannst du dir überall angucken. Wir wollen uns auch Zeitz angucken, diesen Freiraum und diesen Leerstand und diesen Verfall und dieses Gefühl der 90er Jahre in Leipzig, wo es ähnlich aussah, wie es jetzt hier noch in Zeitz an einigen Ecken aussieht. Und wo du noch in Räume reinkommst, die es in Leipzig zum Beispiel gar nicht mehr gibt. Die sind alle durchsaniert, durchdekliniert, ausformuliert, voll, kosten gefühlte 8000 Mark für einen Quadratmeter. Und hier geht das halt alles noch.
1: Ist das so eine Sozialismus-Romantisierung, die Sehnsucht, die dann die Leute hierher zieht?
2: Nee, das würde ich jetzt so nicht beantworten wollen. Mit Sozialismus hat das hier, glaube ich, nicht viel zu tun. Das ist,
1: ich meine, so die Ästhetik vielleicht.
2: Ja, okay, ja, das, ja, genau. Man sieht hier noch Geschichte. Hier ist nicht viel übermalt. Du siehst noch Ecken, die du so woanders nicht mehr findest.
1: Dann habt ihr euch hier in Zeitz als Kunstverein Zeitz gegründet und macht jetzt zum vierten Mal das Kunstfest hier in Zeitz. Wie ist denn das entstanden und wie ist denn das auch so gewachsen? Also ich habe jetzt zum Beispiel gesehen, dass in diesem Jahr 22 Orte bespielt werden. Das war vielleicht beim ersten Kunstfest noch nicht ganz so ausgeprägt hier in der Stadt. Ich fand das echt beeindruckend. 22 Orte, das ist ja allein logistisch übelst krass. Ja. Wo ist denn das gestartet und wie ist denn das gewachsen?
2: Also du hast richtig gesagt, das Kunstfest gibt es jetzt zum vierten Mal. Im Prinzip hat sich der Kunstverein mit dem Kunstfest gemeinsam gegründet sozusagen. Es gab die Idee, wir wollen einen Kunstverein haben, um ein Kunstfest zu machen. Das erste Kunstfest, da waren Julien und ich noch nicht dabei. Das waren ja vielleicht vier, fünf Orte im kleinen Rahmen. Und dann hat das aber so viel Traktion und Schwerkraft erzeugt, dass das so schnell und eben auch wegen der besprochenen Freiräume in Zeitz so schnell gewachsen ist, dass wir jetzt im dritten Jahr, im letzten Jahr hatten wir auch schon, ich glaube, 18 Orte bespielt, weit über 1000 Gäste. Das klingt erstmal nicht viel, aber Zeitz hat nur 28.000 Einwohner. Rechnet das mal hoch auf eine Stadt wie Leipzig mit einer halben Million, dann sind da 30 bis 40 Tausend Menschen bei so einem Fest im Verhältnis. dann klingt das schon ganz anders. Und natürlich ist es ein logistischer Aufwand, aber wir haben festgestellt, dass ein einfacher Anruf bei den Institutionen ausreicht, wo wir fragen, habt ihr Bock mitzumachen? Und die sagen, ja klar, super, wir machen mit. Die Stadt saugt die Idee des Kunstfests wie so ein Schwamm auf. Und es ist ein Aufwand, aber der macht großen Spaß. Und es ist ein großes Vernetzungsevent. Um noch ein paar Zahlen dazu zu nennen, es sind über 50 Künstler und Künstlerinnen dabei, teilweise bis aus Großbritannien. Der Görlitzer Kunstverein bringt 9 Künstler und Künstlerinnen vorbei. Der Kunstverein Naumburg arbeitet mit uns zusammen. Das Kunstmuseum Magdeburg. Dann sämtliche Institutionen aus dem Kulturbereich aus Zeitz. Wir finden eine großartige Unterstützung der Stadt zurzeit vor. Das freut uns sehr. Es finden 10 Konzerte statt während des Kunstfests und insgesamt knappe 20 Institutionen, die hier dran teilnehmen. Und das geht eben auch nur, wenn du die Freiräume hast.
1: Du hast gerade eben schon Vernetzung angesprochen. Am 28.08. findet im Salon Zeitz um 18.30 Uhr ein Kunstvernetzungstreffen statt. Wie darf ich mir das vorstellen? Wer vernetzt sich da? Wie gut funktioniert denn so Vernetzung unter KünstlerInnen hier im Burgenlandkreis oder auch in Zeitz?
2: Ach, ich möchte sagen, das funktioniert recht organisch. Der Salon Zeitz, den haben wir auch erst vor 5 Editionen ins Leben gerufen, so als wir möchten uns einmal im Monat treffen und jetzt so teilöffentlich uns ein bisschen über kreative, künstlerische Dinge austauschen und vielleicht auch einer hält mal einen Vortrag, einer liest mal ein Gedicht vor, einer spielt mal ein Stück unveröffentlichte Musik, ohne dass das jetzt irgendeinen Anspruch verfolgt oder Eintritt verlangt oder dass irgendjemand meckern kann. Und wie ich schon meinte, die Vernetzung hier funktioniert organisch. Man braucht eigentlich kein Vernetzungstreffen, Vernetzungstreffen zu nennen, sondern die Dinge passieren einfach, weil auch eben die Szene übersichtlich ist. Also man kennt ja hier in solchen kleinen Städten die Leute auch nicht nur aus einem Grund, sondern meistens aus 2 oder 3. Man hat ja mehrfache Verknüpfungen und dadurch ist das Netz natürlich viel fester gewebt und viel enger und auch haltbarer. Während du in Leipzig schnell mal durch irgendein Netz fällst oder in einer anderen Großstadt, fängt dich das hier schneller auf. Und dadurch sind solche Veranstaltungen auch schnell familiär. Oh ja, das Wort familiär ist vielleicht oftmals ein bisschen inflationär benutzt, aber es fühlt sich immer gleich sehr freundschaftlich an.
1: Solidarisch?
2: Ja, genau. Solidarisch ist ein gutes Wort dafür, ja, genau. Ja.
1: Du hast gerade schon von Freiräumen gesprochen. Da hast du eher davon gesprochen, dass die Stadt so diesen Gedanken aufsaugt wie ein Schwamm. Aber Freiräume, die es hier zu bespielen gilt, wie einfach ist denn das, sich diese Freiräume dann auch irgendwie vielleicht auch für einen temporären Zeitraum anzueignen und dann zu nutzen?
2: Naja, man darf bei all diesen Freiräumen nicht vergessen, wenn man es temporär macht, da steckt relativ viel Aufwand drin. Was ich meinte mit, dass die Stadt das aufsaugt wie ein Schwamm, ist, dass das Angebot generell gut angenommen wird. Aber es wird oftmals dann nach außen hin vergessen, da ist viel Arbeit drin, zum Beispiel temporäre Locations mit Strom, Wasser und Licht zu versorgen und auch baulich zu ertüchtigen, damit dort Gäste rein können. Also spielen ganz banale Fragen eine Rolle, die in einem fertigen Museum keine Rolle mehr spielen. Aber es fällt eigentlich relativ leicht, weil A, wie ich schon meinte, das Netzchen recht dicht ist, also man kennt die Menschen meistens schon, die man anspricht oder über 2 Ecken und nicht über 3 oder 4. Und wenn ich irgendwo anrufe oder Julien irgendwo anruft oder Thomas und sagt, hey, ich komme vom Kunstverein, wir machen das Kunstfest, ja cool, wie kann ich euch helfen oder wie kann ich mitmachen? Also die Initiative geht teilweise schon von den Leuten aus, die muss gar nicht mehr von uns ausgehen.
1: Julien, die Freiräume, die werden jetzt hier genutzt im Rahmen des Kunstfestes. Vielleicht kannst du mal ein paar Freiräume nennen, an denen Kunst stattfindet. Ich habe auf eurer Internetseite gelesen, es gibt ganz unterschiedliche Formate in dieser Woche vom 22. bis 29.
2: Vom 21. bis 30.
1: Da lag ich ja fast richtig. Und teilweise sind es Formate, die noch keinen Namen in dieser Welt haben. Magst du vielleicht ein bisschen verraten, auch wenn es keine Namen gibt, was aber dann stattfindet an den jeweiligen Freiräumen?
3: Ja, ich versuch's, weil da muss man im Vorfeld sagen, das funktioniert auch dieses Kunstfest mit den 22 Locations und den so vielen Events, dass es sehr kooperativ ist. Es ist Kunstverein, organisiert, kuratiert und kümmert sich wirklich um 2 Orte. Hier die Kirche übernimmt meistens Dirk und das ehemalige Arbeitsamt. Und das ist eine von dem, sagen wir, freien Location. Das steht seit einer Weile fast komplett leer, wurde neu wieder mal gekauft. Und sehr netterweise, der Eigentümer war einverstanden, dass wir das bespielen dürfen. Und da sind natürlich viele Räume. Eigentlich ist es die Charme von einer Büroräumlichkeit, was aber für unseren Zwecke sehr gut ist. Alles ist eigentlich neutral. Licht ist da. Jeder Künstler bekommt praktisch einen kleinen Raum und kann da wie in Kapsel seine Welt eigentlich mal zeigen oder mal gestalten, wie er das.
1: Ein Büro.
3: ein Büro. Jeder kriegt ein Büro und kann da seine verrückte Welt mal zeigen. Also das ist zum Beispiel eine Sache hier. Die entweihte Kirche ist eine andere Sache. Und bei den anderen Locations, das ist eine Kooperation. Also das sind Partner, ob es mal den Poser, die machen den Poser am dem zweiten Samstag. Oder den Krimskram organisiert zum Beispiel seine Programm. Und manchmal ist es für mich auch manchmal ein bisschen rätselhaft, was wir da machen. Und dann muss ich bohren und mal fragen, was ist das? Ein Tabashi-Workshop zum Beispiel? Da musste ich ein bisschen recherchieren. Aber ich finde, es ist auch mal ein bisschen spannend, wenn man auf das Programm liest und sich fragt, was ist das denn? Da kann man vielleicht so ein bisschen mal die Neugier wecken und dass die Leute vielleicht ein bisschen mal da drunter kratzen wollen, um sich Gedanken machen.
1: Manche Orte sind die ganze Zeit geöffnet. Also man kann dort irgendwie das Angebot 24/7 sich anschauen. Was sind das für Orte? Was wird da gezeigt? Was ist da hörbar, sehbar, erlebbar?
3: Also das eine ist eine Installation, das schon zum dritten Mal, wenn ich mich richtig erinnere, ist in der Kramerstraße, die rote Linie von Michael Krause. Und das ist praktisch meine Street Art, kann man sagen. Das ist eine Installation auf der Straße. Das wächst von allein, würde ich mal so sagen. Da müsst ihr mal da hingehen. Und das ändert sich dann praktisch jeden Tag. Wenn mal, nur mal millimeterweise, aber eigentlich schon. Da kann man jederzeit hin, das ist einfach auf der Straße. Und auf dem Schützenpark gibt es einen Zwürfel und das wird, aber da werde ich mich auch mal ein bisschen überraschen lassen. Das wird ein Künstler machen, aber es ist etwas mit Lichtinstallation, Projektion und Sound, denke ich.
1: Zwürfel, allein das Wort hat mich schon neugierig gemacht. Gibt es denn eigentlich viele KünstlerInnen aus Zeitz, Dirk?
2: Ja, tatsächlich. Man mag es gar nicht denken, wenn man an ostdeutsche Städte denkt mit so 30.000 Einwohnerinnen, dass da eine aktive Kunstszene ist. Und als ich hierher gezogen bin vor 6 Jahren, habe ich das auch erst gar nicht erkannt. Und dann Stück für Stück findet man die Menschen in den Ecken und in den kleinen Knicken und in den Seitenstraßen und denkst dich, warum hat der denn einen Schuh auf dem Kopf? Und wenn man dem Ganzen offen begegnet, dann ist das okay.
1: Ist das schon Kunst, einen Schuh auf dem Kopf zu tragen?
2: Naja, es gibt auch Leute, die essen ihren Handschuh. Also um zurück zu deiner Frage, weg von den Witzen zu kommen. Ja, es gibt wirklich eine aktive Kunstszene. Ich würde sagen, also wir im Kunstverein sind, glaube ich, 36 Mitglieder. Vielleicht ein bisschen mehr, ein bisschen weniger. Ich habe die Zahl nicht genau im Kopf, aber es sind auf jeden Fall für eine kleine Stadt relativ viele. Und die sind eigentlich alle aktiv. Wir machen große Projekte, kleine Projekte, viele Projekte. Und es gibt vielleicht noch so, würde ich sagen, 50 bis 60 künstlerisch aktive Menschen in dieser Stadt. Und aus dem Umland, auch Menschen aus Leipzig, die ihre Ateliers hier in Zeitz haben, weil eben die Preise hier noch so darstellbar sind, dass du sagst, als Künstler, der jetzt nicht von seiner Kunst leben kann oder Künstlerin, kann ich hier in Zeitz ein tolles Leben haben und meiner Kunst nachgehen. Also ich glaube, wenn man das, wie ich es vorhin schon mal gemeint habe, auf eine Einwohnerzahl einer Großstadt hochrechnet, ist der Prozentsatz sehr hoch an sich künstlerisch betätigenden Menschen.
1: Vielleicht zum Abschluss, vielleicht können wir noch mal so ein bisschen auf das Kunstfest Zeitz, das vierte Kunstfest Zeitz in diesem Jahr, auf das Programm blicken. Was sind denn Dinge, die die Menschen sich auf keinen Fall entgehen lassen sollten aus eurer Sicht? Dirk, was hast du, vielleicht du danach auch gleich noch, Julien, aber ihr könnt euch ja gerne noch mal Highlights überlegen, auf die ihr hinweisen möchtet.
2: Also ich persönlich, der die Nikolaikirche hier so ein bisschen organisiert, finde die Konzerte, die wir am ersten Wochenende haben, hier mit unserer Band Fluktuation 8, das ist die Band eines unserer Mitglieder vom Kunstverein von Friedrich, und Ine Back, das sind zwei Dänen aus Kopenhagen, die nach Zeitz gezogen sind, die spielen hier ein tolles Konzert. Am 26.8. liest Heike Geißler, die kürzlich den Sächsischen Literaturpreis gewonnen hat, und den Klopstockpreis, das ist der Literaturpreis von Sachsen-Anhalt, die macht hier eine Lesung in der Kirche. Das alte Arbeitsamt ist toll, mit über 35 Künstlern dort einfach durch die Räume gehen, das wird bestimmt eine tolle Sache. Und ich könnte jetzt alle 30 Events aufzählen. Ich möchte nur eins sagen, es ist alles eintrittfrei. Und das war uns ganz wichtig, dass wir allen Menschen ermöglichen, an allen Veranstaltungen teilzunehmen, dass es da keine Barrieren gibt. Und das haben wir zum Glück hinbekommen.
3: Das ist echt eine fast gemeine Frage, welche Highlights, weil ich glaube, das ganze Programm ist wirklich mal sehenswert. Vielleicht würde ich mal die Zeitzone in der August-Bebel-Straße, weil das ist sowohl interessant, weil es mal meistens eine sehr schöne, gute, kuratierte Ausstellung aus Leipziger Künstler und Künstlerinnen. Die Räumlichkeiten sind auch sehr schön, das kann ich auch auf jeden Fall herzens empfehlen.
1: 2026 im September wird in Sachsen-Anhalt ein neuer Landtag gewählt. Und im Moment sieht es so aus in Wahlprognosen, dass die AfD da ja die stärkste Kraft ist und auch dementsprechend in Regierungsverantwortung kommen könnte. Im sogenannten Regierungsprogramm, also in dem Wahlkampfpapier, was die AfD veröffentlicht hat, ist unter anderem zu lesen davon, dass sie sogenannte deutsche Kunst fördern möchten. Das ist kein schöner Ausblick. Ihr als Kunstverein Zeitz habt jetzt hier beispielsweise auch in eurem Kunstfest internationale KünstlerInnen eingeladen. Wie geht denn ihr damit um? Bereitet ihr euch in irgendeiner Art und Weise darauf vor, was nach der Landtagswahl dann für eine Stimmung im Bundesland herrschen könnte, auch in Bezug auf Kunst?
2: Also ich tue mich mit dem Denken und der Antwort an sich darüber ein bisschen schwer, weil das natürlich alles, auch wenn es wahrscheinlich unvermeidlich ist, wir reden ja von Wahrscheinlichkeiten. Ich sag mal so, auch wenn uns hier von höherer Stelle erzählt wird, dass wir in Sachsen-Anhalt auf einen Eisberg zufahren, dem sich nicht mehr ausweichen lässt, dann sind wir die Band, die einfach weiterspielt. Nicht, weil uns jemand gesagt hat zu spielen, sondern weil noch keiner gesagt hat, wir sollen aufhören. Und selbst wenn die Ansage kommen würde, aufzuhören zu spielen, ist die Frage, ob wir dieser Anweisung dann folgen würden, weil wir gehen ja alle gemeinsam unter. Das Kunstfest und der Kunstverein haben damals als rein ehrenamtliches Projekt begonnen und wir haben anfangs keine Gelder benötigt, um künstlerische Arbeit zu machen und um künstlerische Arbeit zu verbreiten. Und denke, würden das auch weiterhin hinbekommen, auch wenn im Moment unsere künstlerische Arbeit und die Verbreitung dieser Arbeit mit Fördermitteln zusammenhängt, wie in vielen anderen Institutionen, die sind notwendig, diese Gelder. Auf einem persönlichen Level macht es mir Angst, die ich wahrscheinlich wie viele Leute versuche zur Seite zu schieben und zu denken, vielleicht wird es ja alles gar nicht so schlimm, wahrscheinlich wird es alles viel schlimmer werden. Aber ich bin der Schlagzeuger in dieser Band und ich trommel weiter meinen Takt und mir bleibt nichts anderes übrig, ich kann nichts anderes.
0: Das war ein kleiner Einblick in den Kunstverein und die künstlerische Szene von Zeitz. Das Kunstfest startet am 21.08., also morgen, und es geht bis zum 30. August. Insgesamt gibt es zahlreiche Locations über ganz Zeitz verteilt. Mehr Infos, die gibt es bei kunstvereinzeitz.de. Im Gespräch war Radio Korax bzw. die Redaktion vom Platz der Republik mit Dirk Ramtor und Julien Jatillo. Ihr hört das Morgenmagazin, wir haben es 3 Minuten nach 9 und wir senden heute und die ganze Woche noch live vom Herr-Fleischer-Kiosk am Reileck in Halle. Also wenn ihr Bock habt, dann kommt gerne vorbei. Es gibt hier Leute, die Kaffee trinken, die Technik sitzt draußen, dann gibt es noch den Head of Day, der hier heute dann mit draußen sitzt und euch vielleicht 1-2 Sätze zum Kiosk sagen kann. Es gibt Leute, die moderieren, so wie ich gerade. Also hier ist auf jeden Fall was los. Lohnt sich auf jeden Fall vorbeizuschauen und wir freuen uns über Besuch. Aufgrund dessen, dass wir es schon kurz nach 9 haben, werfen wir an dieser Stelle einmal einen Blick auf unsere letzte gemeinsame Stunde hier im Morgenmagazin. Wie immer jeden Donnerstag gibt es hier an dieser Stelle gleich die Antifa-Nachrichten. Und ich bekomme noch eine weitere Gästin heute im Studio. Sophie vom Rosa e.V., die besucht mich hier im Herr-Fleischer-Kiosk und wir sprechen natürlich über den Rosa e.V. und was aktuell gerade im Verein passiert. Und wir schließen die Stunde ab mit einer Übersicht zu Veranstaltungstipps für Berlin und Potsdam. Kann auch sein, dass wir das tauschen, dass erst die Veranstaltungstipps kommen und dann sprechen wir mit Rosa. Schauen wir mal. Soweit zu unserem Programm vor 9. Wie gesagt, an dieser Stelle gleich die Antifa-Nachrichten. Musikalisch wollen wir auch in der Region bleiben, wenn es zu dieser Band kommt. Das ist so der einzige Moment, wo ich so ein Gefühl von, Lokalpatriotismus verspüre, wobei die das wahrscheinlich nicht gutheißen würden, wenn ich das Wort in Zusammenhang mit ihnen verwende. Aber trotzdem bin ich oft ganz stolz, dass so eine coole Band wie X-White aus Halle kommen.

0: Musik aus Halle. Ich weiß gerade gar nicht, ob das eben schon zu hören war. X-White haben wir dort gehört mit ihrem Stück High Society Punk. Traurigerweise haben X-White sich ja aufgelöst, deshalb kommt dann nicht noch mehr Musik, aber es gibt einiges an Musik auf Bandcamp. Da könnt ihr euch Dinge von ihnen anhören und ist alles sehr gut hörbar. Ihr hört das Morgenmagazin. Wir haben es 10 Minuten, na, noch nicht ganz. Wir haben es gleich 9 Minuten nach 9. Allerhöchste Zeit für die Antifa-Nachrichten.
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2: Herzlich willkommen zu den Antifa-Nachrichten für den 20. August 2026. Das Sommerloch ist ins Wasser gefallen, dafür gibt es einfach zu viele Wahlkämpfe. Doch damit wollen wir uns diese Woche eher nur am Rande beschäftigen, denn es läuft aktuell immer noch ein Prozess in Dresden gegen 7 AntifaschistInnen weiter. Zum aktuellen Prozessverlauf gibt es diese Woche einen Schwerpunkt von Radio Dreieckland. Doch erstmal zu den Kurzmeldungen. Los geht's! Im sächsischen Plauen gab es am 8. August eine Demonstration von um die 10.000 Rechtsradikale bis Neonazis. Sie forderten dabei den Rücktritt der Bundesregierung und Neuwahlen. Zu den Protest hatte die Initiative Einigkeit für Deutschland Projekt Million aufgerufen. Auch die Kleinstpartei Freie Sachsen hatte den Protest unterstützt. Kritik an den Protest gab es vom Bündnis für Demokratie, Toleranz und Zivilcourage, das zu einer Gegendemonstration aufgerufen hatte. Ihnen zufolge gab es im Kontext der Mobilisierung menschenfeindliche Äußerungen und völkische Narrative. An den Gegendemonstrationen hätten sich etwa 400 Menschen beteiligt. Die größte angemeldete Gegendemonstration am Altmarkt fand nicht statt. Im Rahmen des laufenden Wahlkampfs in Mecklenburg-Vorpommern griff ein AfD-Abgeordneter des EU-Parlaments 2 Jugendliche mit einem Baseballschläger an. Einer der Jugendlichen musste im Krankenhaus behandelt werden. Bei ihm wurde eine leichte Gehirnerschütterung festgestellt. Der Täter griff die Jugendlichen gewalttätig an, weil diese angeblich Wahlplakate der AfD entfernt haben sollen. Gegen den Täter laufen aktuell Ermittlungen, wofür die Staatsanwaltschaft Stendal darauf hinwirken möchte, dass die Immunität des EU-Abgeordneten aufgehoben wird. Zusätzlich wurde der Täter am Freitag bei einer Polizeikontrolle mit 1,2 Promille am Steuer erwischt. Bündnis 90 Die Grünen und die Linkspartei fordern als Konsequenz den Rücktritt des AfD-Abgeordneten. Der AfD-Landesverband NRW plant aktuell angeblich den Kauf einer Halle für Parteiveranstaltungen für 3 Millionen Euro. Mit diesem Schritt will die Partei eine Lösung dafür finden, dass sie extreme Schwierigkeiten hat, einen Veranstaltungsort für Parteiveranstaltungen zu finden, da kaum eine Immobilie ihre Räumlichkeiten an die Partei vermieten möchte und die Miete, wenn sie doch möglich ist, relativ hoch ausfällt. Bayern plant, den queeren Asylsuchenden Mark Z. nach Uganda abzuschieben, obwohl Homosexualität dort mit der Todesstrafe geahndet wird und er selbst bereits Folter erlitten hat. Fachleute und Rechtsbeistände sehen darin einen Verstoß gegen das Völkerrecht, das absolute Folterverbot und die Europäische Menschenrechtskonvention, da ihm in Uganda erneut Gewalt droht. Seit der Einführung des drakonischen Anti-Homosexuality Act vor über 3 Jahren sind queere Menschen in Uganda systematische Verfolgung durch Staat und Milizen ausgesetzt. Mark Z. floh davor und versuchte in München Fuß zu fassen, doch schwere Traumata durch erlittene Folter erschweren sein Leben. Sein Asylantrag wurde abgelehnt, obwohl seine sexuelle Orientierung nicht anerkannt wurde. Seine Anwältin beantragte Abschiebungsschutz aus humanitären Gründen, da eine Abschiebung gegen das Refoulement-Verbot, Artikel 3 der Europäischen Menschenrechtskonvention und staatliche Schutzpflichten wie Artikel 2 Absatz 2 Grundgesetz verstoßen würde. Zudem wirft das Bundesamt für Migration und Flucht Verfahrensfehler vor. Eine Anhörung in Abschiebungshaft fand ohne seine Anwältin statt. Der Fall wirft die Frage auf, wie Abschiebungen queerer Menschen nach Uganda überhaupt möglich sind, angesichts der offensichtlichen Verstöße gegen die Europäische Menschenrechtskonvention und das Grundgesetz. Der jüngste schwarze Professor an der britischen Elite-Universität in Cambridge ist nun vor wenigen Tagen tot aufgefunden worden, nachdem er zuvor wegen Plagiatsvorwürfen zurückgetreten war. Und dennoch laut Darstellung der Universität eine rassistische Hetzjagd erfahren hat. Zu einer Gedenkveranstaltung versammelten sich mehrere 10.000 Menschen in London am Trafalgar Square. Seine Ernennung zum Professor wurde als Meilenstein in der schwarzen Hochschulgeschichte Großbritanniens bewertet, doch die Glaubwürdigkeit seiner wissenschaftlichen Arbeiten erhielt Risse, weswegen sich Arday entschied, zurückzutreten. Nun fand man Ende letzter Woche seinen toten Körper. Die Polizei habe seinen Tod vorerst nicht als verdächtig eingestuft, so die Tagesschau. Vermutet werde ein Suizid oder ein natürlicher Tod. Ardays Familie bestätigte seinen Tod und sprach von einer Mobbingkampagne. Auch die Universität Cambridge schließt sich diesen Schilderungen an. Seit November 2025 stehen in Dresden 7 AntifaschistInnen vor Gericht. Der Generalbundesanwalt wirft ihnen vor, Mitglieder einer kriminellen Vereinigung gewesen und an Angriffen auf Neonazis beteiligt gewesen zu sein. Über 50 Prozesstage gab es schon und Radio Dreigland war letzte Woche an 2 dieser Prozesstage vor Ort in Dresden dabei, um euch über den aktuellen Stand zu informieren.
3: Der Prozess vor dem Oberlandesgericht Dresden begann am Dienstag mit ein paar Minuten Verspätung. Es ist 9.45 Uhr, als die RichterInnen den Saal betreten und feststellen, einer der Angeklagten fehlt. Vorsitzender Richter Kubista erzählt, einer der Angeklagten sei durch den Beschluss eines Amtsgerichtes in eine Psychiatrie eingewiesen worden. Einer der Verteidiger des Betroffenen interveniert sofort und beantragt den Ausschluss der Öffentlichkeit, denn hier gehe es um höchstpersönliche Belange seines Mandanten. Kubista ordnet eine Pause an. Schon eine Minute nach Prozessbeginn wird die Verhandlung unterbrochen. Als es dann kurz nach 10 Uhr weitergeht, verkündet der Vorsitzende, die schutzwürdigen Interessen des Angeklagten würden das Interesse der Öffentlichkeit überwiegen. Deshalb werde die Öffentlichkeit vorerst ausgeschlossen. Die 11 ZuschauerInnen müssen den Saal verlassen. Für den Rest des Tages, was sie da aber noch nicht wissen. Denn der Prozess geht ohne ZuschauerInnen weiter und nach weiteren Unterbrechungen sowie der Mittagspause wird seitens eines Gerichtswachtmeisters um 14.15 Uhr mitgeteilt, dass für heute Schluss sei. Es gehe erst am nächsten Tag weiter. Am Mittwoch dürfen die wenigen Zuschauerinnen erst gegen 10.30 Uhr wieder in den Saal. Auch der heutige Prozesstag wird von stundenlangen Prozesspausen geprägt sein. Nach der Mittagspause sitzt dann auch der in der Psychiatrie untergebrachte Angeklagte im Saal. Er wirkt müde und erschöpft. Seinen Anwalt fordert ein ärztliches Obergutachten. Das zuständige Amtsgericht habe seinen Mandanten zu dessen eigenem Schutz vorläufig in die Psychiatrie eingewiesen. Dort dürfe er nichts besitzen, womit er sich das Leben nehmen könnte, keinen Gürtel, keinen Schnürsenkel, kein Ladekabel. Und die Ärzte seien sich uneinig. Ein Oberarzt der Klinik spreche davon, der Betroffene sei, wenn überhaupt, nur mit medizinischer Begleitung reisefähig. Ein anderer Arzt sehe keinerlei Bedenken bei Verhandlungs- und Reisefähigkeit. Auch strittig eben diese Verhandlungsfähigkeit selbst, wegen der akuten Belastungsreaktion, aber auch wegen der Medikation, denn das verordnete Psychopharmakon wirkt stark dämpfend. Was den Anwalt ersichtlich empört, dass das Oberlandesgericht den Angeklagten aus der Psychiatrie nach Dresden hat bringen lassen, ohne dass das polizeiliche Begleitpersonal über die konkrete Situation umfassend informiert war. Ohne Notfallmedikamente und ohne, dass die Polizei wusste, was sie im Notfall zu tun gehabt hätte. Der Antrag auf das Obergutachten wird vom Gericht entgegengenommen, aber eine Antwort wird zurückgestellt. Geladen als einzige Zeugin an diesem Tag ist Kriminalhauptkommissarin Golze. Sie wird knapp eine Viertelstunde lang zu ihrer Vernehmung des angeblich geschädigten Neonazis Karl Jonas Kaden befragt. Kaden soll 2020 in Wurzen nach seiner Rückreise von einer Demonstration in Dresden am dortigen Bahnhof attackiert worden sein. Kaden selbst sollte im März vor dem Oberlandesgericht als Zeuge aussagen. Aber er befindet sich gerade selbst in Haft wegen des sächsischen Separatistenprozesses. 8 Männer stehen dort wegen einer rechtsterroristischen Vereinigung vor Gericht. Und im Antifa-Ost-Prozess wollte Kaden nicht aussagen. Mit diesem Gericht spreche er nicht. Und deshalb hangelt sich nun eine Polizistin durch ihre Erinnerungen daran, was der Zeuge Kaden ihr im Rahmen der Vernehmung gesagt haben soll. Sie habe Kaden nach Rücksprache mit dessen Eltern im Kinderzimmer vernommen, denn zum damaligen Zeitpunkt wohnte der Zeuge noch bei seinen Eltern. Kaden habe klar auf alle Fragen geantwortet, sich politisch der AfD zugerechnet und als, Zitat, geschichtsinteressiert, Zitat Ende, bezeichnet. Mit ein paar anderen sei er nach Dresden gefahren zu einer Demonstration. Alljährlich wird dort im Februar an die Bombardierung Dresdens, insbesondere seitens der Neonazis, erinnert. Er sei dann auf der Rückreise an einem Bahnhof von 15 bis 20 Vermummten attackiert worden. Eine Kopfwunde habe getackert werden müssen. Da ihn jemand einen, Zitat, scheiß Nazi, Zitat Ende genannt habe, vermutete er Linke hinter dem Angriff. Wenig später wird die Zeugin im allgemeinen Einverständnis entlassen. Der Rest des Prozesstages vergeht damit, dass sich die Prozessbeteiligten und die ZuschauerInnen Fotos ansehen. Um einen solchen umfangreichen Prozess zu beschleunigen, werden zahlreiche Aktenteile im sogenannten Selbstleseverfahren außerhalb der Verhandlungen von allen Beteiligten selbst gelesen. Die Fotos jedoch, die müssen in der Verhandlung in Augenschein genommen werden. So geht es dann mal in die Wohnung von Lina E. aus dem ersten Antifa-Ost-Prozess. Dort sieht man einen Beutel an einer Türklinke hängen und dann Fotos von verschiedenen Handys. Oder es werden Observationsfotos gezeigt. Wobei hier eine der Verteidigerinnen der Verwertung der Aufnahmen widerspricht, da die rechtlichen Voraussetzungen für die Observation nicht vorgelegen hätten. Aufgabe der Ermittlungsrichterinnen, so die Anwältin, sei es, Anträge auf Observation eigenständig und unter Zuhilfenahme von Akten zu prüfen und nicht, so wie hier, bloß abzunicken. Es werden weitere Fotos von Handys und deren Displays auf die großen Bildschirme im Saal geworfen. Zustimmendes Gemurmel im Publikum kommt auf, als auf einem der präsentierten Bilder ein Foto von Free Lina zu sehen ist. Bevor der Prozesstag gegen 3:30 endet, fragt der vorsitzende Richter in die Runde, ob man vielleicht doch Einlassungen abgeben wolle, so wie im Düsseldorfer Prozess. Dort hatten kürzlich die angeklagten Antifaschistinnen eingeräumt, im Frühjahr 2023 in Budapest an Attacken auf Neonazis beteiligt gewesen zu sein. Die Angeklagten und Verteidigerinnen reagieren nicht auf diese Frage, sodass die Fortsetzung des Prozesses auf den 18. August vertagt wird. Anschließend werden jene Angeklagten, die in Untersuchungshaft sitzen, wie stets, mit Blaulicht und Sirene in die jeweiligen Gefängnisse eskortiert. Bis Sommer 2027 sind Prozesstage angesetzt.
2: Noch ein ganzes Jahr wird der Prozess gegen 7 Antifaschistinnen in Dresden weitergehen. Der Generalbundesanwalt wirft ihnen die Mitgliedschaft in einer kriminellen Vereinigung vor, welche an Angriffen auf Neonazis beteiligt gewesen sein soll. An dieser Stelle erinnern wir hier in den Antifa-Nachrichten für den 20. August 2026 an die Opfer rechter Gewalt. Diese Erinnerung führen wir auch in den kommenden Wochen weiter. Über das ganze Jahr hinweg möchten wir an all jene Menschen erinnern, von denen man weiß, dass sie durch rechte Gewalt zu Tode gekommen sind. Informationen übernehmen wir dazu unter anderem von der Amadeo-Antonio-Stiftung, dem Buch Rechte Kontinuitäten von Harry Weibel und von Opferberatungsstellen und weiteren antifaschistischen Gruppen und Initiativen.
4: Wir erinnern an Gundula Jana Klein. Gundula Jana Klein war 24 Jahre alt, als sie am 15. August 2000 in Greifswald spurlos verschwand und Wochen später tot aufgefunden wurde. Sie war aus Süddeutschland in die Hansestadt gezogen, um Sportwissenschaften und Romanistik zu studieren. Sie wohnte in einer kleinen Wohnung über einer Kneipe, die damals als Treffpunkt der rechten Rockszene und Neonazis galt. Am Abend ihres Verschwindens sahen verschiedene ZeugInnen, wie sie vor ihrem Wohnhaus in ein Auto stieg, nachdem sie sich wiederholt über den Lärm und rechten Parolen der Kneipenbesucher beschwert hatte. Obwohl entsprechende Aussagen und Tagebucheinträgen dazu vorlagen, dass Gundula Jana Klein sich an der rechten Gaststätte unter ihrer Wohnung störte und dass sie vergeblich versuchte, Taten und Neonazis bei den Behörden zu melden, die dort ein- und ausgingen, konzentrierten sich die Polizeiermittlungen viele Jahre lang auf ihr direktes soziales Umfeld. Trotz über 700 Hinweisen und einer mittels Spenden ausgelobten Belohnung ist der Mord an Gundula Jana Klein bis heute nicht aufgeklärt. Die Polizei geht von mindestens 2 Tätern aus, darüber hinaus ist der Öffentlichkeit nichts bekannt. Im Zuge der Aufarbeitung nach der Selbstenttarnung des sogenannten nationalsozialistischen Untergrunds NSU bekam der Fall erstmals wieder Aufmerksamkeit durch eine Überprüfung aller noch ungeklärten Mordfälle in Deutschland. Doch die Kriminalinspektion wollte sowohl 2013 als auch 2016 bei Überprüfungen, Zitat, keine Anhaltspunkte für ein Tatmotiv im Phänomenbereich der politisch motivierten Kriminalität rechts aufgestellt haben. Dies wurde erst Jahre später durch eine Antwort der Landesregierung auf eine parlamentarische Anfrage der Linksfraktion im Schweriner Landtag öffentlich. Wir erinnern an Dorit Botz. Dorit Botz wurde am 17. August 2001 in Fulda ermordet. Ein Neonazi erstach sie mit mehreren Messerstichen. Der Mord war Teil eines Aufnahmerituals in die Thüringer Neonazi-Gruppe Deutsche Heidenfront. Ein halbes Jahr später verurteilte das Landgericht Erfurt den Neonazi wegen Mordes in Tateinheit, Raub mit Todesfolge, zu 9 Jahren und 2 Monaten Haft. Laut Gericht ging es dem Täter, Zitat, in Erfüllung des ihm erteilten Auftrages in erster Linie um die Tötung der Frau Botz. Zitat Ende. Der Neonazi, der ihn mutmaßlich zu dem Mord angestiftet hatte, wurde später freigesprochen. Dorit Butz taucht aus unbekannten Gründen bis heute nicht in der offiziellen Statistik der Todesopfer rechter Gewalt auf. Wir erinnern an Rick Langenstein. Rick Langenstein wurde am 17. August 2008 von einem Neonazi in Magdeburg zu Tode geprügelt. Langenstein war auf dem Rückweg von dem Besuch einer Diskothek. Er wollte mit dem Neonazi keine Zigarette teilen. Daraufhin verprügelte der Neonazi ihn, bis Langenstein noch am Tatort an seinen schweren Verletzungen starb. Als die Sicherheitsbehörden die Verhaftung des verdächtigen Neonazis bekannt gaben, wies die Staatsanwaltschaft zwar darauf hin, dass es sich bei dem Tatverdächtigten um einen, Zitat, eindeutig der rechten Szene zuzuordnenden Gewalttäter handele. Aber dass für den tödlichen Angriff auch ein rechter Hintergrund vorliegen könnte, teilte die Staatsanwaltschaft der Öffentlichkeit nicht mit. Knapp ein Jahr später wurde der Täter zu 8 Jahren Jugendstrafe wegen Totschlag und Diebstahls verurteilt. Das Gericht war der Auffassung, es seien bei dem Angeklagten keine Hinweise auf eine Bestätigung in nationalsozialistischen Organisationen gefunden worden, obwohl der Angeklagte seit mehreren Jahren im neonazistischen Kameradschaftsspektrum in Magdeburg aktiv war. Diese Einschätzung verhinderte die Einstufung als Mord, da aus Sicht der Richter sogenannte niedrige Beweggründe für den Angriff fehlten. Nach beachtlichem Engagement von FreundInnen wurde am 2. Juni 2009 ein Gedenkstein auf städtischem Gelände in Sichtweite zum Tatort aufgestellt. Rick Langenstein wird seit 2009 von der sachsen-anhaltinischen Landesregierung offiziell als Todesopfer rechter Gewalt anerkannt. Wir erinnern an Kiomars Javadi. Kiomars Javadi wurde am 19. August 1987 in Tübingen zu Tode misshandelt. Javadi floh in den 1980er Jahren vor dem Krieg im Iran und suchte in Deutschland Asyl, und zwar in Tübingen. Dort wurde er von MitarbeiterInnen des Supermarkts Pfannkuch bei einem Ladenbesuch festgehalten, verprügelt und schließlich bis zu seinem Tod gewürgt. Zahlreiche ZeugInnen beobachten die Tat. Zuvor hatten die MitarbeiterInnen Kiomars Javadi beschuldigt, Ladendiebstahl begangen zu haben. Der 18-jährige Supermarktlehrling, welcher Kiomars Javadi erwürgte, hatte angeblich bereits 19 Diebstähle im Laden aufgeklärt. 12 davon betrafen AsylbewerberInnen. Ein mögliches rassistisches Motiv des Gewaltexzesses wurde vor Gericht nicht thematisiert. Nach 3 Verhandlungstagen wurden die Täter am 30. Juni 1988 zu Freiheitsstrafen von jeweils 18 Monaten verurteilt, die zu Bewährung ausgesetzt wurden. Das Urteil wurde schließlich nach einer Revision vom Landgericht Stuttgart im Dezember 1989 bestätigt. Bei einem Trauerzug für Kiomars Javadi nahmen in Tübingen 2000 Menschen teil. Zum Gedenken an Kiomars Javadi hängt in der Wörthstraße 2 im Hinterhof eine Gedenktafel und das Tübinger Kulturzentrum Eppelhaus erinnert an den Jahrestagen, an den Fall und an die Person. Kiomars Javadi ist nicht staatlich als Opfer rechter Gewalt anerkannt.
2: Demonstrationen, Proteste, Kundgebung, Engagement können also auch was bewirken und eben ermöglichen, dass erinnert wird auch an Opfer rechter Gewalt. Und es gibt ganz viele Veranstaltungen, die ganz breit in dieses Spektrum antifaschistischen Engagements, demokratischer Konsens, Menschenrechte, Verteidigung reinpassen. Und deswegen hier zum Abschluss der Antifa-Nachrichten noch ein paar Veranstaltungshinweise für die kommende Woche.
5: Am Samstag, den 22. August, gibt es in Sachsen-Anhalt 2 Proteste. Zu einem findet in Magdeburg ein CSD statt, unter dem Motto Liebe für Demokratie und Menschlichkeit. Los geht es um 13 Uhr auf dem Domplatz. Zu dem CSD gibt es auch eine Anreise aus Berlin für alle. Um Treffpunkt und Abfahrtzeit zu erfahren, wird um Kontaktaufnahme via E-Mail an csdverteidigenberlin@proton.me gebeten. Außerdem gibt es am Samstag in Stösen einen antifaschistischen Protest gegen das Kompakt-Sommerfest. Das rechte Magazin Kompakt macht an dem Wochenende ein Sommerfest in dem Ort. Um das nicht unwidersprochen geschehen zu lassen, ruft die Vereinigung der Verfolgten des Nazi-Regimes zum Protest am 22. August auf. Los geht es um 10 Uhr. Dann gibt es am Mittwoch, den 26. August, zwei weitere Veranstaltungen. In Halle gibt es von der Initiative Bildung braucht Vielfalt, Halle zeigt Gesicht, eine Demonstration sowie eine Sternfahrt und ein gemeinsames künstlerisches Element mit der abschließenden Kundgebung auf dem Marktplatz. Los geht es um 13 Uhr. Am selben Mittwoch gibt es in Merseburg das Vielfaltcafé von Bündnis Merseburg für Vielfalt und Zivilcourage. Das Vielfaltcafé soll ein Ort zum Ankommen, Begegnen und Wohlfühlen sein. Das Café findet im Begegnungszentrum der Stadtkirche St. Maximi statt und beginnt um 15.30 Uhr. Das Café findet jeden vierten Mittwoch im Monat statt. In Leipzig findet am Freitag, den 21. August, ein Vortrag mit dem Titel »Die extremen Rechte und Menschenfeindlichkeit in der Umweltbildung und im Natursport« statt. Dabei soll anhand von Praxisbeispielen die Anschlussfähigkeit nach rechts und entsprechenden Abgrenzungsmöglichkeiten beleuchtet werden. Zur Veranstaltung laden die Naturfreunde und die Naturfreunde Jugend Leipzig-Sachsen am 21. August um 19 Uhr in die alte Spitzenkirche im Donauweg 2 in Leipzig ein. Am Dienstag, den 25. August, wird in Leipzig über die aktuelle Situation in Sachsen-Anhalt diskutiert. Auch mit dem Blick darauf, wie unterstützt werden kann beim Umgang mit radikalen rechten Kräften. Das Ganze auf Einladung des offenen Antifa-Treffens im Kone Island um 19 Uhr. In Görlitz findet am Wochenende das Fokus-Festival statt. Das Fokus-Festival ist ein querfeministisches Festival mit diversen Workshops, Mitmachaktionen und Infoständen. Das Ganze findet statt am Samstag um Sonntag im Bariak in der Konrad-Schiebt-Straße 23. Mehr Informationen zu Programm gibt es auf einer eigenen Fokus-Festival-App. Am Samstag ist dann in Riesa ein CSD. Es beginnt um 14 Uhr am Bahnhof. Aus Dresden gibt es für Menschen, die dorthin wollen, eine gemeinsame Anreise. Treffen ist um 12 Uhr am Bahnhof. In Berlin ist die Puste bedroht. Erneut soll sie keine Räume haben. Darüber wird diskutiert und überlegt, wie sich für den Erhalt von Räumen für das Jugendzentrum eingesetzt werden kann. Am Freitag, den 21. August, bei sogenannten Raumkampfplenum um 18 Uhr am Columbiadamm 10 in der Zollgarage im alten Flughafen Tempelhof. Musikalischer wird es am 21. August. Dann um 19 Uhr bei dem Versuch, eine Annäherung an Ostdeutschland durch Popsongs. Der Workshop von KAOX und NFJ Berlin findet im KAOX in der Türschmidtstraße 1 statt.
2: Das waren die Antifa-Nachrichten für den 20. August 2026. Und auch nächste Woche wird es wieder welche geben, also schaltet ein, wenn es dann wieder heißt.
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0: Dem habe ich nichts mehr hinzuzufügen. Da haben sich die Antifa-Nachrichten elegant selbst abmoderiert. Deshalb kann ich euch nur sagen, wie spät es ist. Wir haben es kurz nach 9:30. Ihr hört das Morgenmagazin und an dieser Stelle noch ein Promo-Jingle fürs Medinetz.
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0: Infos zum Medinetz in Halle. Und über eine weitere solidarische Struktur für Geflüchtete wollen wir gleich sprechen, beziehungsweise möchte ich gleich ins Gespräch kommen, nämlich mit Sophie vom Rosa e.V. Rosa steht für Rolling Safe Space und ist eine mobile Anlaufstelle für flüchtende Frauen und Mädchen in Griechenland. Wir kommen hier gleich ins Gespräch, live im Herr Fleischer Kiosk am Rheineck. Vorab gibt es aber noch ein bisschen Musik. Wir hören Sex Max mit Left Me in the Dark.

Texas Punk, so schimpft er sich selbst. Sex-Mex haben wir dort gehört, ein musikalisches Projekt aus Austin, Texas. Was vielleicht ganz spannend ist zu erwähnen, Sex-Mex ist nur eine Person. Ich habe jetzt seinen Namen vergessen, aber tatsächlich spielt er das alles selbst ein. Und wenn er dann auf der Bühne ist, dann sitzt er alleine am Schlagzeug und singt und spielt dann parallel dazu die anderen Instrumente, die er vorher eingespielt hat, ab. Ihr hört das Morgenmagazin, wir haben es 9:55 und wir möchten an dieser Stelle nach Griechenland blicken. Dort engagiert sich nämlich seit März 2022 der Rosa e.V. kontinuierlich an 4 verschiedenen Camps für geflüchtete Menschen in Griechenland in der Region Attika nördlich von Athen. Das Projekt Rosa bietet eine mobile Anlaufstelle für Frauen und Kinder auf der

0: Studio, beziehungsweise nicht mehr alleine hier im Herr-Fleischer-Kiosk, sondern ich habe Besuch heute früh hier direkt vor Ort und freue mich, dass Sophie da ist. Guten Morgen, Sophie. Schön, dass du uns hier besuchst.
1: Guten Morgen, schön hier zu sein.
0: Um es vielleicht noch mal ein bisschen zu bebildern für die Zuhörenden, die Rosa vielleicht noch nicht kennen, obwohl wir ja schon ein paar Mal mit euch im Gespräch waren oder häufiger sogar und ihr ja auch eine Sendung bei uns habt. Wie kann man sich denn momentan einen Tag mit dem Rosa Truck vorstellen?
1: Ja, genau, mega schön und auch irgendwie witzig, hier immer wieder so in Abständen da zu sein. Und auf jeden Fall ist der Tag bei Rosa gar nicht so anders, als er vor 4 Jahren war. Also es hat sich inzwischen eine Routine eingestellt, dass die Crew, genau, jetzt gerade ungefähr 10 Personen, morgens alle Autos packen. Wir haben gerade nutzen wir einen Truck von Mission Lifeline, den sie uns solidarisch zur Verfügung stellen. Der wird vollgepackt mit Workshop-Materialien, manchmal Fahrrädern, Box, Selbstverteidigungs-Equipment für Selbstverteidigungskurse, Kinderspielzeug. Dann wird an ein Camp gefahren, da sind wir dann meistens mittags. Die Zelte werden aufgebaut. Das ist wirklich witzig, weil innerhalb von ungefähr einer halben Stunde eine komplette Stadt außerhalb des Camps inzwischen steht. Wir haben einen Workshop-Space, also was ein aufblasbares Zelt ist. Wir haben ein Kids-Zelt, wir haben ein Physio-Zelt, manchmal, wenn wir Physiotherapeutinnen vor Ort haben. Das Auto, der Medi-Space, die Crew ist inzwischen super routiniert und baut da diesen riesen Space auf, der, wie gesagt, für eine kleine eigene Stadt aussieht. Und dann kommen meistens schon die ersten Besucherinnen und bleiben da für einige Stunden. Was sich verändert hat, ist, dass wir inzwischen meistens weiter weg von den tatsächlichen Camps sein müssen, weil die Repressionen auch einfach stärker geworden sind. Also Securities, Polizei und AnwohnerInnen auch wollen uns nicht mehr so nah an den Camps haben, wie das noch vor einigen Jahren möglich war. Das heißt, der Anreiseweg für die Besucherinnen wird tatsächlich auch weiter. Das merken wir natürlich auch in den Zahlen. Also meistens kommen die Leute für die Hebammen-Sprechstunde oder auch für die Selbstverteidigungskurse, die so regelmäßig stattfinden. Aber was wir noch am Anfang hatten, dass Leute einfach vorbeikommen und sich und gucken, was passiert und dazukommen, passiert natürlich weniger, weil sie jetzt schon wissen, wo wir sein müssen und wir müssen versteckt da eigentlich auch anfangen müssen zu arbeiten. Genau, und dann ist die Crew wieder, fährt gegen Abend wieder zurück und beschäftigt sich den Rest des Tages mit Auswertungen, Evaluation, Pläne. Wir sind inzwischen an dem Punkt, dass wir mit den CampbewohnerInnen selber ganz viel sprechen, was sie sich wünschen, diese Workshops vorbereiten. Das heißt, die Crew hat einen sehr vollen Tag und genau, es ist mega krass, dass die das die ganze Zeit machen.
0: Wie kann man sich die Crew vor Ort denn vorstellen? Also wie viele Leute sind da involviert und wer macht da auch mit?
1: Genau, die besteht aus dem Medi-Team. Das ist meistens eine Ärztin, eine Hebamme, manchmal eine Physiotherapeutin. Die medizinische Arbeit ist vor allem darauf ausgelegt, dass sie kurzfristig arbeiten können und ja vor allem weitervermitteln an medizinische Netzwerke und andere Organisationen in Athen. Dann haben wir den Kidspace, das sind ungefähr 2 bis 3 Personen, die sich um die Kinderbetreuung kümmern. Die kommen meistens inzwischen aus der Sozialarbeit oder aus der pädagogischen Arbeit. Und dann haben wir den Community Space, also der Space, wo oder der Ort, an dem viel Trainings, aber viel kommt auch, besteht auch aus Tee trinken und Snacks essen zusammen. Genau, und dann gibt es natürlich 2 Koordinationen inzwischen, die Hintergrundarbeit machen. Dabei geht es vor allem um diese Netzwerkarbeit, weil wir da auch in Griechenland merken, dass die Vor-Ort-Struktur einfach immer schwächer wird. Es gibt immer weniger Organisationen, die da noch arbeiten und arbeiten können. Das erschwert natürlich auch unsere Arbeit, weil wir ja vor allem ein Weitervermittlungspunkt sind. Das heißt, wir haben inzwischen 2 Leute, die sich um diese Netzwerkarbeit kümmern und natürlich die Verbindung nach Deutschland sind und vor Ort gucken, dass neue Crews gut ankommen. Inzwischen ist es wie ein Projekt im Projekt, weil das natürlich ein reines Flinter-Projekt

0: Projekt alle einen sehr hohen Anspruch an ihre eigene Arbeit, an ihre politische Arbeit, in ihre und darum, genau, kümmern sich die Koordinationen. Und dann gibt es natürlich die Hintergrundarbeit, die inzwischen von Deutschland aus passiert, die von Deutschland aus gucken, dass die Leute vorbereitet werden, die Crews nachbereitet werden, dass sie probieren, aus der Ferne Probleme lösen, Erfahrungsschätze sammeln und genau das probieren von hier aus gut zu begleiten, ohne sich zu sehr einzumischen in den tagtäglichen Arbeitsablauf, weil wir das natürlich nicht beeinflussen können, weil es durch diese Campstrukturen, durch diese super große Unsicherheit eine große Flexibilität braucht, was nur die Crew vor Ort entscheiden kann. Und wir von hier aus probieren, das zu unterstützen, wie es geht.
1: Ja, auf die Infrastruktur hier bei uns zu Hause würde ich gleich gerne noch zu sprechen kommen, aber vielleicht noch mal, um auf die Lage vor Ort einzugehen. Über die Lage in den griechischen Camps wird ja dieser Tage auch viel weniger einfach berichtet, oder man hat auch, ja, den, oder zumindest habe ich den Eindruck, dass es auch so ein, ja, dass sich der Fokus irgendwie wegbewegt, also von der Berichterstattung eben über die Lage vor Ort hin zu eigentlich einem Fokus auf Abschiebungen in vermeintlich sichere Herkunftsländer, die Abschottung Europas gegen Flüchtende und aber auch die Verkomplizierung von Asylrechtsverfahren, beziehungsweise auch immer neue Krisen, die dann irgendwo aufploppen. Und da, genau, verliert man manchmal ein bisschen den Anschluss, habe ich den Eindruck, und es rückt mehr und mehr in den Hintergrund. Man hört gar nicht mehr so viel. Wie kann man sich denn die Lage in Griechenland und in den Camps momentan vorstellen?
0: Genau, du hast es schon gesagt, nur weil neue Krisen dazu kommen, heißt das ja nicht, dass die bestehenden Krisen nicht weiter fortlaufen, beziehungsweise sich nicht auch verschärfen. Also wir haben ja seit Juni sind ja die GEAS-Reformen in Kraft getreten, was für uns eine massive Veränderung vor Ort bedeutet, weil die Leute einfach viel mehr in die Illegalität gedrängt werden, in einer Situation, in der sie ja sowieso schon ohnehin nicht sein wollten. Also was. Und es geht dann über so kleine rechtliche Formulierungen. Was bisher eine irreguläre Einreise war, ist seit GEAS eine illegale Einreise. Das heißt, Menschen werden aktiv illegalisiert und kriegen horrende Geldsummen, Strafen für den Fall, dass sie nicht innerhalb von 2 Wochen das Land verlassen, was natürlich komplett utopisch ist, was sie auch nicht wollen und was sie auch nicht sollen. Dadurch haben sie keinen Anspruch mehr, in den Camps zu leben, leben auf der Straße. Das heißt, wir haben eine enorm große Anzahl an Obdachlosigkeit auf einmal. Genau, auch Frauen, queere Menschen, Kinder sind davor einfach nicht gefeit, haben keinen besonderen Schutzbedarf. Das heißt, sie werden nochmal

Können wir das noch verantworten auch, oder wie reagieren wir eigentlich in dem Fall darauf, wenn plötzlich die Wälder brennen um die Häuser drumherum und Aktivisten vor Ort sind?

0: Kultur jetzt auch in den letzten Jahren, seit wir miteinander sprechen, weiterentwickelt hat, also vor allem auch infrastrukturell. Wie ist denn Rosa gerade aufgestellt? Weil mittlerweile gibt es ja tatsächlich auch finanzierte Stellen zum Glück.
1: Genau, die Frage ist ja immer, was eine finanzierte Stelle ist und was eine, ab wann. Also genau, wir können Leute anfangen, für ihre Arbeit zu bezahlen, natürlich lange nicht angemessen, und es bleibt weiterhin bezahlter Aktivismus, den viele von uns machen. Trotzdem haben wir jetzt vor allem seit Dezember in Halberstadt die Möglichkeit, einen Queer Café an der Zora durchzuführen, zweimal im Monat. Das wird von der UNO und von der Postcode-Lotterie gefördert, was für uns auf jeden Fall auch eine Veränderung bedeutet, weil wir jetzt uns auf einmal als Verein weiter weg von dem aktivistischen Zusammenschluss und mehr hin zu Arbeitnehmerinnen, Arbeitgeberinnen-Fragen damit beschäftigen müssen. Auf der anderen Seite bietet uns das natürlich auch die Möglichkeit, uns mehr zu professionalisieren. Und zum Beispiel jetzt gerade im Kontext von Halberstadt einfach gezielt ein Angebot für queere Geflüchtete bereitzustellen, was immer ein Wunsch war und was aber jetzt einfach so ein eigenes Setting gebraucht hat, weil genau dieser Safe Space-Begriff natürlich das auch häufig im Vorhinein eine Frage war, mit so, dass wir einen queer-feministischen politischen Anspruch haben, in Griechenland trotzdem unsere Zielgruppe Frauen sind, weil du in einem Safe Space-Kontext nicht vom Flinter-Begriff sprechen kannst, nicht verschiedene marginalisierte Gruppen zusammenwerfen kannst. Haben wir jetzt dieses Queer-Café, von dem wir ganz viel lernen, genau, und wofür wir diese bezahlten Stellen auch haben. An anderer Stelle haben wir auch angefangen, einfach die Hintergrundarbeit anzufangen zu entlohnen, was voll entlastend ist. Auf der anderen Seite haben wir auch gemerkt, jetzt gerade mit dieser Unsicherheit, was Sachsen-Anhalt angeht und diese Förderlandschaft, dass es einfach super wichtig ist, sich doch wieder unabhängig von Förderung zu machen. Also wo wir am Anfang noch gehofft haben, dass wir unsere Arbeit auf Förderung fußen können, und es lange auch nicht geklappt hat, weil wir nicht in die Förderkriterien von großen Förderungen gekommen sind, sind wir jetzt voll dankbar darum, dass wir uns einen großen Stock an MitgliederInnen ansammeln konnten und Spenden so gut bekommen, dass wir uns auch möglichst unabhängig machen von Förderung. Genau, das ermöglicht uns zum Beispiel auch als Verein in Halle zu bleiben, was uns voll freut. Wir haben natürlich jetzt auch großen Respekt davor, was passiert, wenn die AfD hier stärker wird, und was das für Konsequenzen heißen könnte und als Verein für uns, und sind aber auch dazu gekommen, dass wir einfach, dass diese finanzielle Unabhängigkeit uns ermöglicht, weiter auch hier in ostdeutschen Kleinstädten ein politisches Standing zu haben. Und genau. Deswegen ist es super wichtig, Mitglied zu werden in verschiedenen Vereinen und Mitgliedsbeiträge zu zahlen, damit man eben sich unabhängig machen kann von Förderung.
0: Ja, leider mit einem Blick auch auf die Zeit. Ich würde mich gerne noch viel länger mit dir unterhalten, aber vielleicht abschließend dann dazu noch eine letzte Frage. Wie kann man denn Rosa aktuell am besten unterstützen? Also wahrscheinlich ja mit Spenden, aber wie sieht es mit Sachspenden etc. aus? Gib mir doch da einen kurzen Überblick, wie man euch am besten supporten kann gerade und wo man auch am besten Infos über euch findet.
1: Genau, unterstützen, wie gesagt, bringen uns Mitgliedschaften einfach gerade super viel, was schon mit 20 € im Jahr gerade anfängt, um uns einfach eine finanzielle Stabilität bieten zu können, weil gerade die Griechenlandarbeit komplett aus eigenen Geldern finanziert wird, und wir das auch weiterhin so machen wollen. Es gibt immer eine Sachspendenliste auf der Website, wo man sich auch gerne umgucken kann und Sachspenden spenden kann. Ansonsten freuen wir uns natürlich auch einfach über Leute, die Skills haben und Lust haben, sich einzubringen mit was auch immer sie gerade können, und sich anbieten mit Ideen, wie wir am Ende irgendwie das Konzept von Safer Spaces und Bandenbilden weiter etablieren, weil das ist ja eigentlich unser Ziel, dass wir merken, dass es eine politische Praxis gibt, die auch unabhängig von Regierungen funktioniert, dass wir irgendwie weiter stabil bleiben können, dass wir weiter uns politisch engagieren können und zusammenschließen können. Und jede Möglichkeit, das in der Gesellschaft zu verbreiten und dieses Konzept zu verbreiten, hilft uns eigentlich und ist Teil davon, was wir erreichen wollen. Das heißt, Sticker verteilen auch super gut. Man kann Infomaterial bestellen, man kann aber auch selber Sticker designen und sagen, dass wir die verteilen können. Freut uns auch immer. Genau, und zur Radiosendung einladen, auch immer richtig toll.
0: Cool, Sophie, ich freue mich ganz doll, dass du da warst. Es war schön, hier heute Morgen noch mehr Besuch im Studio zu haben. Und dann hoffe ich, dass wir uns bald wieder sehen bzw. hören. Ihr habt ja auch eine Radiosendung bei Korax. Gerade ist die in der Sommerpause. Wann geht es da weiter?
1: Wir wollen ab Januar tatsächlich. Wir ziehen die Sommerpause sehr lang. Ab Januar wollen wir weitermachen, weil wir uns auch alle ein bisschen umstrukturieren gerade und mit einem neuen Konzept. Aber dann geht es weiter bei Radio Rosa als Podcast und bei Korax.
0: Okay, super, wunderbar. Vielen, vielen Dank. Dann ja, bedanke ich mich für deinen Besuch. Wünsche noch einen schönen Tag und ja, ich sende solidarische Grüße. Danke, Sophie. Schönen Tag dir. Wir haben es schon 9:09. Wir sind schon fast am Ende unseres heutigen Morgenmagazins vom Herrn Fleischer Kiosk am Rheineck angelangt. Und deshalb gibt es jetzt gar keine Musik, sondern es gibt nur einen kurzen Jingle. Und dann gibt es noch ein paar Veranstaltungstipps für heute in Berlin, Dresden und Potsdam.
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0: Veranstaltungstipps für Berlin. Da könnt ihr zum einen in eine Ausstellung gehen, weil der Grund aus Liebe besteht. Diese Ausstellung ist organisiert vom Flinterverein Exact e.V. Und zu sehen ist dort Digital Art mit Nachwuchskünstler Yaku und Yak. Und es gibt einen Flinter-Only-Workshop mit Io, der da heißt Ich sehe was, was du nicht siehst. Kunst ist überall. Und dort soll es gehen um eine gemeinsame Suche nach interessanten Flecken, Oberflächen, Materialien. Und dafür mitbringen müsstet ihr eine Kamera und einen kleinen Beutel. Heute von 17 bis 20 Uhr im Feministischen Zentrum Paula Panke in der Schulstraße 12 in Berlin. Außerdem gibt es heute ein Picknick unter dem Motto Essen für alle. Es gibt ein gemeinsames Picknick direkt neben der Treptower Rudergemeinschaft. Dort wird es geben gerettetes Essen und Platz für alles, was ihr mit anderen teilen möchtet. Heute von 18 bis 21 Uhr am Baumschulenufer in der neuen Krugallee 219 bis 231 in Berlin. Und falls ihr Bock auf DJing habt, dann gibt es zwei XDJ-700 und ein DJM-750MK2-Mixer, an den ihr euch austoben könnt, im Café Köpenick in der Seelenbinderstraße 54. Und es ist auch jemand da, eine Person, der ihr Fragen stellen könnt zum DJing. Und das geht heute um 19 Uhr, wie gesagt, im Café Köpenick. Schauen wir einmal nach Potsdam. Dort gibt es heute Taxi Driver zu sehen, also den Film im Kiezkino. Und die Vorstellung von Taxi Driver heute ist Teil einer Filmreihe, die Subkultur feiert, von Graffiti und Fußballfankultur bis hin zu Skate-Vibes und echten Klassikern. Und wer von Taxi Driver noch nichts gehört hat, Travis Bickle, gespielt von Robert De Niro, De Niro ist Einzelgänger und fährt Taxi in New York. New York erregt in ihm gleichzeitig Faszination wie Ekel. Schließlich steigert er sich in die Rolle, die Stadt von ihrer Niedrigkeit und ihrem Schmutz befreien zu müssen, mit Waffengewalt. Heute von 18 bis 20.30 Uhr im Thalia in der Rudolf-Breitscheid-Straße 50 in Potsdam. Außerdem in Potsdam gibt es heute eine Beratung rund um den Bundeswehrfragebogen, die Musterung und die Wehrdienstverweigerung. Jeden Donnerstag findet das statt im Freiland Potsdam von 18 bis 19.30 Uhr im Haus 1 in der Friedrich-Engel-Straße 22. Ja, das war's schon. Gut, soweit zu Veranstaltungen heute und genau, vor allem heute in Berlin und Potsdam. Und dann möchten wir aber auch geben einen kleinen Programmausblick. Und jetzt habe ich noch jemanden hier bei mir im Studio. Und zwar bist du auch Head of Day heute? Weil ja. Birk war doch auch schon Head of Day.
1: Ja, ich bin jetzt gerade Head of Day.
0: Ich bin hier gerade mit Franz. Franz war sehr aktiv beteiligt bei der Organisation des Radio Kiosk. Und Franz erzählt mir jetzt, was es heute noch zu hören gibt bei uns.
1: Genau, also für alle, die jetzt das Faltblatt des Radiokiosks vor Augen haben, muss ich leider enttäuschen. Also heute haben wir ein bisschen Programmänderung, aber auf der Webseite steht es richtig. Und zwar beginnen wir um 15 Uhr mit der bunten Tüte.
3: Da muss ich auch schon wieder moderieren mit, aber wir werden es grandios machen, denke ich. Und zum einen geht es, wie Sophie schon meinte, darum, dass ja Vereine Support brauchen und Mitglieder brauchen. Das ist ja auch bei Radio Korax so, beziehungsweise dem Förder- und Freundeskreis. Da wird es eine erste schöne bunte Tüte zum Thema Freundschaft geben. Dann geht es weiter mit einem Five-Konzert. Da seid ihr herzlich eingeladen. Nein, falsch, erst Lobpudel, da seid ihr aber auch eingeladen mitzumachen. Und zwar werden wir Musikeinreichungen bewerten, ob man das auf Radio Korax zum Beispiel spielen kann und möchte oder nicht. Und da wird auch abgestimmt werden. Und beim Five-Konzert geht es darum, dass ein Mensch, egal ob groß oder klein, in den Kiosk darf und auf den Kopfhörern Musik hört und das nachpfeifen darf. Und alle, die draußen sind, müssen erraten, was denn da gepfiffen wird. Genau. Kommt vorbei, wir brauchen euch. Wir können das nicht so weit zu dritt, diese Sendung machen. Genau, also da brauchen wir das Publikum. Genau, und danach wird auch wieder Publikum gebraucht, denn zum Fragen stellen an Spitzenkandidatinnen verschiedener Parteien zur Landtagswahl. Also, ich lese jetzt gerade mal vor: Gitta Hartenstein-Wiermann von den Linken, Dr. Katja Pähle und Stefan Scherf von der SPD, Wolfgang Aldag von den Bündnis 90 Grünen und Claudia Schmidt von CDU werden sich den Publikumsfragen stellen und auch den Fragen des Common Voices Radio. Genau, danach jetzt nochmal weiter. Um 19 Uhr wird es Unüberhörbar geben. Das ist ein Podcast über jüdische Frauen in der ersten Frauenbewegung. Die werden sich hier vorstellen. Und 20 Uhr wird es nochmal eine Show geben, und zwar Dr. Rock mit einem Quiz und vielen anderen unterhaltsamen Formaten.
0: Danke, Franz, für diese Übersicht. Ich bin ja sehr gespannt oder sehr überrascht, dass auch die CDU zu uns kommt. Und also ich werde nachher leider nicht vor Ort sein, aber mich würde ja total interessieren, was die Person, die da kommt, was die dazu sagt, dass der Oberbürgermeister aus bei Stendal hat jetzt 10.000 Euro an die AfD gespendet gegen den Linksruck in der CDU und hat auch eine Wahlempfehlung ausgesprochen. Ja, kam vorhin habe ich heute früh in den Nachrichten gelesen. Wie auch immer, das ist das, was ihr heute noch zu hören bekommen werdet hier bei uns auf Radio Korax. Und ich habe es jetzt schon einige Male erwähnt, aber wir senden diese Woche live vom Herr Fleischer Kiosk am Rheileck. Da könnt ihr gerne vorbeischauen. Und jetzt haben wir es auch schon 1:01 und deshalb schaffe ich es leider nicht mehr, einen Programmausblick für die anderen freien Radios, die unser Morgenmagazin dankenswerterweise mit übernehmen, zu geben. Aber da könnt ihr gerne auf die Webseiten schauen. Und könnt ihr sehen, was dort noch im Programm kommt. Ich freue mich total, dass ich dabei sein durfte heute. Am Mikrofon verabschiedet sich Katha und ich verabschiede mich ganz herzlich bei allen Zuhörenden bei Radio Korax, aber auch bei allen Leuten, die vielleicht in Leipzig bei Radio Blau zugehört haben, beim Radio Unerhört in Marburg, bei allen Zuhörenden der Freien Radios Berlin in Brandenburg, aber auch bei allen Leuten, die vielleicht in Stuttgart zugehört haben. Und auch den Zuhörenden von Radio Swupfurt. 30 Sekunden haben wir noch. Mal schauen, ob es dann noch ein bisschen Musik gibt. Ich hatte auf jeden Fall viel Spaß. Vielen Dank fürs Zuhören. Und dann hören wir uns bald wieder. Tschüss.

Hallo, da sind wir wieder. Beziehungsweise da bin ich wieder. Der Rost brennt. Meine kleine Musiksendung von mir für euch. 2 Stunden lang präsentiere ich dufte Musik. Und ich hoffe, ihr da draußen, ihr habt Spaß dran. Sei es bei Radio Lotte in Weimar, sei es bei Radio Korax in Halle oder bei Radio Blau in Leipzig. Hallihallo. Ich freue mich und los geht's heute mit etwas, das ich neu im Programm habe. Das ist Broken Social Scene, Not Around Anymore.

Das war Musik vom aktuellen Album von Broken Social Scene. Remember the Humans heißt das Album. Aber diese Herrschaften und Frauschaften sind schon seit 1999 am Start. Aus Toronto, Kanada stammen sie. Und ja, ihre Indie-Pop-Rock, der ist schon am Start und hat einiges Aufsehen erregt. Die nächste Frau, die jetzt hier zu uns kommt, hat auch schon Aufsehen erregt und sie ist sehr, sehr vielseitig. Christine Nichols ist ihr Name. Sie ist Deutsch-Britin und ja, sie wechselt auch ganz, ganz leicht und easy zwischen den Sprachen. Mal singt sie Deutsch, mal singt sie Englisch. Sie spielt eben Schau. Sie hat in Berlin Schauspiel studiert, war an verschiedenen Theatern engagiert, macht aber auch Fernsehen und Film und aber nebenbei auch bringt sie Alben raus. Also die hat gut zu tun, die Frau. Das ist, glaube ich, jetzt inzwischen schon ihr viertes Album, aus dem ich euch einen Song präsentieren will, beziehungsweise den Eröffnungssong. Das Album heißt genau wie sie, Christine Nichols. Und der Eröffnungssong, den ich jetzt gleich spiele, der heißt Spotlight.

Yeah, Bärenmixgetränk. Dieses Wort überhaupt in einem Text zu verwenden, in einem Songtext, das ist schon mal großartig. Christine Nichols mit Spotlight. Wir hören von ihr auf jeden Fall noch mehr vom Album, das genau nach ihr benannt ist. Christine Nichols, ihr aktuelles. Und jetzt gehen wir erstmal in der Zeit zurück. Musikalisch bleiben wir aber ziemlich ähnlich. Wir bleiben bei deutschsprachiger Musik, deutschsprachiger Indie-Musik, Wave-Sounds. Den Anfang machen Hua von 1990 vom Album Was machen Hua jetzt? Der Song Shalina.

Schnipo-Schranke waren das. Ein Duo, das es leider nicht mehr gibt. Von 2015 von ihrem Album Satt. Der Titel Störenfried. Und jetzt gehen wir tief in die 80er rein, in die neue deutsche Welle, in die sogenannte. Jetzt kommen ein paar Bands, die dieser Musikrichtung zuzurechnen sind. Auch wenn sie teilweise das gar nicht so gern hörten. Aber das war halt die eine Zeit, Anfang der 80er Jahre, da sang man wieder Deutsch, da war der Sound stark von englischer New Wave Musik beeinflusst, von Punk. Und ja, die Texte waren teilweise absurd, die Texte waren frech, die Texte waren witzig. Und ja, das hatte dann doch schon gewisse Ähnlichkeiten. Eine Band wie Spliff wurde da auch zugerechnet, aber sie lehnten das eigentlich ab. Aber gut, Spliff hören wir jetzt hier nicht. Die sind heute nicht in dieser Phalanx hier, in dieser kleinen Corona der New Wave Bands, der Neudeutsche Welle-Band. Nein, es beginnt mit nichts. Nein, es beginnt mit Musik, aber die Band heißt Nichts. Made in Eile war ihr Album von 1981 und daraus hören wir heute den Titelsong Made in Eile. Nichts.

Radio, das war Musik aus dem Jahr 1982 von Hubert K., der letzte Song auf seinem Album Meine Höhepunkte. Ich habe aber noch ein weiteres Album von Hubert K. in petto, meine ich zumindest, bin jetzt nicht ganz sicher. Aber er ging hier noch einmal kritisch ins Gericht mit dem guten alten Radio, was so herrlich monoton ist. Das gilt natürlich nicht für die Sender, die wir hier hören.

0: Genau. Monoton ist alles andere, aber nicht Radio Lotte und auch nicht
1: Radio Korax.
0: Und schon gar nicht
1: Radio Blau.
0: Denn diese drei Sender sind natürlich hervorragend und ich bin sehr, sehr stolz, mit meiner Sendung dort Gast sein zu dürfen. Jetzt geht's hier weiter mit Musik aus der sogenannten Neuen Deutschen Welle. Aus den 80ern, den frühen 80ern, auch aus dem Jahr 82, kommt jetzt Tanzen gehen von UKW, Berliner Band, von ihrem Album Ultra Kurzwelle.

UKW, die wollen tanzen gehen und prima Klima, die fragen, wollen wir zu dir gehen? Das ist wahrscheinlich dann irgendwie auch eine Art Fortsetzung von dem Song. Hören wir uns das Ganze mal an. Prima Klima vom Album Das Wetter ist für alle da von 1981.

Na, Sie sind sich noch nicht ganz einig. Wollen wir zu dir gehen? Prima Klima. Einen Song habe ich noch aus der Neue Deutsche Welle Zeit, also aus den 80er Jahren. Da war eine Band auch ganz groß. Geiersturzflug. Die haben sogar ganz, ganz viel Ska und Reggae gemacht. Hier ein Song, der nicht diesem Genre entspricht. Brich mir nicht das Herz, Geiersturzflug.

Sehr schön. Disco-Roller, Aerobic und Jacques Palminger. Und wir bleiben bei deutschsprachiger Musik, bei witziger deutscher Musik, allerdings eben nicht aus den 80ern, sondern von heute. Das war Musik von 2025, jetzt kommt Musik von 2024. Großstadtgeflüster vom Album Das Übereicke, verschenktes Potenzial.

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1: Großstadtgeflüster mit verschenktes Potenzial. Jetzt kommt eine junge Künstlerin hier zu uns, die ja auch schon einige Zeit am Start ist und ja eine große Karriere wahrscheinlich auch noch vor sich hat. Paula Carolina ist ihr Name. 1999 ist sie geboren in Hannover, dann in Sonthofen aufgewachsen, Abitur gemacht. Und irgendwann hat sie, Moment, was hat sie für einen Preis gewonnen? Ach nee, sie hat 2025 zur Eröffnungsparty in Chemnitz, des Kulturstadtjahres in Chemnitz, hat sie gesungen zusammen mit Bosse. Also sie hat schon einige Kooperationen auch gemacht. Ihr aktuelles Album heißt Wild. Und das stelle ich euch vor, heute daraus den zweiten Titel. Darf sie das?
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Sehr, sehr schön. Paula Carolina, die orientiert sich offensichtlich auch ziemlich an der neuen deutschen Welle. Witziger Song hier und ja, freche Lyrics. Das gefällt mir gut. Betteroff, der macht oft etwas ernstere Songs. Ihr Album, sein Album Große Kunst, stelle ich euch vor. Heute daraus schon der 13. Titel, der Mückensong.

Schönes Lied von Sven Phantom, das schönste Lied der Welt. Ins Gras heißt sein aktuelles Album und daraus hörten wir diesen Song. Jetzt kommt hier noch Nils Keppel mit Fremder Traum.

0: Postpunk, New Wave, Shoegaze, so beschreibt Nils Keppel selber seine Musik und ordnet sich auch der neuen deutschen Welle zu. Ganz eindeutig hört man da die Anklänge und die Einflüsse bei Nils Keppel. Vom Album, jetzt habe ich es hier gerade weggeblättert, doch Supersonic Youth. Ich war auch kurz verunsichert, weil ich war schon einen Song weiter und dachte, die erste Sendestunde ist schon vorbei. Nein, ist sie nicht. Einen habe ich noch, Nacho High. Hier kommt Mellow Mark von seiner Acoustic Session.
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Ja, hallihallo, willkommen zur zweiten Sendestunde bei Radio Lotte in Weimar. Kommt immer sonntags die Coverversion der Woche um 17 Uhr. Bei Radio Korax kommt sie am Dienstag um 6 Uhr. Bei Radio Blau, da kommt sie um 11 Uhr vormittags am Donnerstag. Trotzdem heißt der Jingle immer wieder sonntags kommt die Erinnerung. Denn los ging meine Sendung 1999 bei Radio Lotte in Weimar. Ja, das ist sozusagen mein Stamm- und Haussender. Aber das nur kurz zur Erklärung für diesen Jingle, falls ihr das noch nicht mitbekommen habt. Heute hören wir den Abschluss meiner kleinen Serie von Coverversionen. Wer aufgepasst hat, weiß, welcher Song jetzt hier gecovert wird. Ansonsten überrascht euch, lasst euch überraschen. Ich mache nicht viel Worte. Wir werden dann nach der Ausstrahlung darüber reden gemeinsam. Hier ist sie erstmal, die großartige Coverversion der Woche für euch, liebe Hörerinnen und Hörer.

Aua, das war ja ganz schön abgeschnitten hier, die Coverversion. Dafür entschuldige ich mich. Ansonsten gibt's hier nichts zu entschuldigen, denn das war ja wohl großartig, oder? Liebe Freundinnen und Freunde, diese Version ist unglaublich geil, finde ich. Von einem eh schon geilen Lied. Dobby Gray war der Interpret von River Deep Mountain High. Natürlich das Original von 1966. Wurde unter Ike und Tina Turner veröffentlicht. Das war aber Quatsch, beziehungsweise es war nicht ganz korrekt, denn Phil Spector hat das Ganze produziert und auch mitgeschrieben. Ike Turner hatte damit gar nichts zu tun mit diesem Song, hatte aber seine Frau nur unter der Bedingung ausgeliehen, in Anführungsstrichen, dass man ihn und sie als Interpreten und Autoren erstmal nennt. Also das Ganze, beziehungsweise dass die ganze Nummer unter Ike und Tina Turner erscheint. River Deep Mountain High. 1966 das Original und 1967 bereits diese großartige Coverversion von Dobby Gray. Sehr, sehr verdient. Coverversion der Woche, wie ich finde. Jetzt sind wir in der zweiten Sendestunde. Ich begrüße euch und zweite Sendestunde heißt natürlich Ska, Reggae, Art, Verwandtes. Los geht's mit Blaze Fire aus Frankreich vom Album Shutter Ding, der Titel Tight.

Blaze, Fire and Limitless, genau so heißt er. Tight, das war Song, ein Sound, wo man hört, dass der nicht besonders alt ist. Das Album ist von 2025 und beim nächsten Titel, da hört man eindeutig, dass das aus den 80ern ist. Das ist nämlich hier Musical Youth, beziehungsweise Musical Youth mit Rockers von ihrer Anthology.

Ah, Bad Bunny war das mit La Mudanza von seinem super Erfolgsalbum. Wie heißt es? Debi Tirar Mas Fotos, genau. So habe ich es einigermaßen korrekt ausgesprochen, glaube ich. Klasse. Auch so Latin Sounds haben natürlich einen Platz hier in der zweiten Sendestunde. Aber gehen wir zurück zu karibischen Klängen. Protégé kommt jetzt hier mit Something I Said vom Album The Art of Acceptance.

Mo Calamity war das. Eigentlich heißt sie Monica Tavares, kommt von den Kapverdischen Inseln. Hier war sie zusammen mit The Wizards vom Album Freedom of Soul Under the Rain. Schöner Roots Reggae. Subaja, der kommt eigentlich aus Frankreich, wohnt aber jetzt in London und sein Album The Source, das stelle ich euch vor. Heute daraus Just

Subaja, Just Another. Hey, immer noch nicht vorbei. Jetzt ist es vorbei. Musik aus Deutschland kommt jetzt hier. Aus Hamburg kommen The Nö und sie haben einen Kommentar zum Fußball. Fußball, du bist ein Arsch.

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1: Sagen the nö. Ich kann mich da nur neutral blickend abseits stellen, denn abseits, aha, Fußball interessiert mich eigentlich noch nie so richtig. Von daher lasse ich das jetzt einfach mal so stehen und kommentiert hier dieser Song. Jetzt kommen The Slapstickers. Das ist eine Band aus Brühl aus Deutschland, die sich 1995 gegründet haben. Und ich möchte einen Beitrag spielen vom Ska-Ska-Skandal-Sampler Nummer 7. Der ist 2024 erschienen. Oh Mann, wie die Zeit wieder vergeht. Da war das 35-jährige Jubiläum der Ska-Ska-Skandal-Sampler. Seit 1989 gibt es diese großartige Samplerreihe, die für den deutschen und den deutschsprachigen Ska unglaublich viel getan hat. Und ja, The Slapstickers, die waren natürlich auch vertreten auf den Ska-Skandal-Samplern. Und dementsprechend durften sie beim Jubiläums-Sampler nicht fehlen mit Play It Safe, The Slapstickers. 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

Frauen gesungen wurden, die durch Frauen berühmt gemacht worden sind oder von Frauen geschrieben worden sind in der Musikgeschichte. Und da hören wir heute einen Song, mit dem ich sogar was Persönliches verbinde, also mit dem Original. Aus Surrey kommt die Band The TR5s und die machen so 50er Jahre Skiffle und 60er Jahre Rock'n'Roll. Und da liegt es relativ nahe, dass sie den nun folgenden Song auch gecovert haben. Ich habe den kennengelernt, als wir bei uns am Theater in Rudolstadt ein Stück über Elvis gemacht haben. Und da haben unsere Ladies den Song gesungen, My Boy Elvis, im Original von Janis Martin von 1956. Und hier, wie gesagt, gecovert von einer britischen Band, The TR5s. My Boy Elvis, viel Spaß. Everybody.

Das war Mr. Vegas mit Another Blessing vom Open Land Rhythm. Der ist von ihm selber, von Mr. Vegas. Jetzt kommen noch ein paar aktuelle Singles. Hier ist Son G, der kommt aus Jamaica, beziehungsweise ist inzwischen in Kanada ansässig. Und seine aktuelle Single heißt Stronger.

Ah, schöner Song. Jameer Morgan war das. No Better, seine Love Ballad, seine Reggae Love Ballade hier. Jameer Morgan ist natürlich auch Mitglied der Morgan Heritage Familie. Wunderschöne Single von ihm. Und jetzt hören wir Musik aus Südtirol. Shanti Power, eine neunköpfige Band, ein neunköpfiges Kollektiv aus Südtirol, das seit 2010 Musik macht. Die hören wir hier mit ihrer Single Open the Gates. Ganz frisch im Mai erschienen und ja, die zeigen sich von ihrer bislang zugänglichsten und zugleich euphorischsten Seite mit dieser Single. Die Lyrics stammen aus einer frühen Schaffensphase und sind trotzdem noch immer sehr aktuell. Themen wie Zusammenhalt, soziale Ungerechtigkeit und der Widerstand gegen Ungleichheit und Ungerechtigkeit, das sind so die Themen hier. Open the Gates, Shanti Power.

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So, meine Lieben, das war's schon wieder. Einen habe ich noch. Chakadimus and Pliers, die sind natürlich sehr, sehr einflussreich gewesen. Ein Reggae-Duo, die sind schon lange dabei, seit den 90ern. Die haben sich hier zusammengetan mit Tanto Metro und Devonti. Und wir hören die Single Jealous und damit verabschiede ich mich. Ich hoffe, es hat euch genauso viel Spaß gemacht wie mir hier bei Der Rost brennt. Habt bitte eine wunderschöne Woche. Seid lieb zueinander, das wäre mir ganz wichtig. Hört gute Musik. Aber vor allem bleibt gesund und zahlungsfähig. In diesem Sinne bin ich raus. Tschüss.

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Ein italienischer Berg, ein vergessenes Dorf, Granatäpfelbäume und die Hügel unter der toskanischen Sonne. Some Italian Mountains, Sophie May, besingt die Sehnsucht, das bisherige Leben einfach einzupacken und anderswo neu zu beginnen. Ich begrüße Sie sehr herzlich, liebe Hörerinnen und Hörer. Willkommen bei Frequenz Femina. Ich bin Barbara Schröder und Sie treffen sich mit mir auf Radio Proton, dem freien Radio Vorarlberg. Es ist Dienstag, der 11. August 2026, 20 Uhr. Zeit für Frauenradio. Frequenz Femina, weil man lieber Jungen kastrierte, als Frauen singen zu lassen.

Konzerto für Violine und Orgel. Ja, Sie ahnen es, die Musik hat Vivaldis Namen auf dem Notenblatt. Doch die Geschichte gehört Anna Maria della Pietà. Für die herausragende Geigerin des Ospedale della Pietà entstand ein höchst virtuoses Repertoire. Und ihr persönliches Notenbuch bewahrte 6 nur dort überlieferte unvollständige Konzerte. Die Musikgeschichte nennt den Komponisten. Das Gedächtnis von Frequenz Femina ist tief und weit und erinnert die Frau, für die und durch seine Musik lebendig wurde. Am Ende der vergangenen Sendung war der Weg nach Norden Richtung Tirol schon ausgemacht, Sie erinnern sich. Aber ehrlich, geht es Ihnen auch so, dass manche Orte und Begegnungen nicht einfach verschwinden dürfen, nur weil die Abreise vor der Tür steht? Ach, Venedig. Zu viele Gassen führen noch irgendwohin. Zu viele Palazzi sind an den Kanälen noch beleuchtet. Zu viele Türen verbergen Gärten, in denen vermutlich seit 300 Jahren jemand auf eine verbotene Verabredung in contro proibito wartet.

Mi Farida la Speranza, die Hoffnung bringt mich zum Lachen. Immer diese Hoffnung. Und genau diese Hoffnung will der Liebenden einreden, sie solle weiter auf ein unbeständiges Herz setzen. Doch die Hoffnung allein bringt doch eine Frau nicht weiter. Denn hier ist sie nicht bereit, sich endlos mit Leiden abspeisen zu lassen. Barbara Strozzi schreibt mit viel Spott und ja, auch mit Schmerz. Da singt keine Dulderin, nein, nein, da prüft eine Frau sehr genau, ob der vielbeschworene Liebesschmerz nicht ein ausgesprochen schlechtes Geschäft ist. Venedig, la Serenissima, das Licht auf dem Wasser, die prachtvollen Fassaden und die verlorenen Namen können nicht vergessen werden. Bevor die Lagune endgültig zurückbleibt, lade ich Sie noch einmal zu einem kleinen Spaziergang und zu kostbaren Erinnerungen à la Venezia ein. Hat Giustina Rossi 1310 einen massiven Blumentopf oder doch einen schweren Mörser auf den Anführer eines Aufstandes geworfen und einen echten politischen Treffer gelandet? Eine andere Bewohnerin des Hauses ließ 1861 ein Relief aus Naturstein modellieren, um an die Frau zu erinnern, die die Stadt einst vor einer Diktatur gerettet hat. Die kluge und berühmt gewordene Kurtisane Veronica Franco wusste, dass ihre Schönheit ungeheuer anziehend war. In aller Welt sprach man über sie, aber ihre Währung, ihre hohe Bildung wurde von Männern oft geistig unterlegen, nur getestet. Christine de Pisan, die Venezianerin, ist längst eine vertraute Begleiterin von Frequenz Femina. Doch während die Männer Städte bauten, plünderten und nach sich benannten, errichtete Christine die Stadt der Frauen. Vielleicht führt der Weg noch zu den Inquisitionsgerichten, zu herrschaftlichen Besuchen und heimlichen Briefen und in den Palazzo Corna Piscopia Loredan, wo Elena Cornaro Piscopia, eine der ersten promovierten Frauen Europas, sie wurde 1646 geboren, ihre Gelehrsamkeit souverän behaupten konnte. Sie sprach 8 Sprachen und legt als wirklich kluge Frau das Gelübde der Benediktinerinnen ab. Sie zieht jedoch nicht in ein Kloster. Nein, ihr Gelübde ist eine klare Absage an die Ehe.

Die Komponistin Maddalena Lombardini-Sirmen wurde kurzfristig mal vor 2-3 Jahrzehnten entdeckt und heute ist sie schon fast wieder vergessen. Das war ihr Streichquartett Nummer 6 und da steht auf dem Notenblatt Con Brio. Tatsächlich, hier ist Energie, Eleganz und das kleine Menuett hat wirklich viel Schwung und stirbt davon. Schlägt in Venedig noch einmal die Stunde von Anna Giraud? Vivaldis Sängerin und vielleicht amoröse Gefährtin, die zur Zielscheibe bösartiger, gieriger, venezianischer Gerüchte wurde? Stellen Sie sich den Campiello di Santa Sofia vor, wo das Mädchen Barbara Waller aufwächst. Und wir haben sie heute schon gehört. Als Barbara Strozzi wird sie zu einer der bedeutendsten Sängerinnen und Komponistinnen des 17. Jahrhunderts. Natürlich zerreißt man sich über angebliche Obszönitäten um ihre Person herum das Maul. War es Neid? Ich bin sicher, mindestens war es Neid. Vielleicht sitzt auch Cosima Wagner noch ganz erstarrt im Palazzo Vendramin Caglieri. Ihre Ehe mit Richard Wagner, jahrzehntelang als große Schicksalsgemeinschaft inszeniert, endete hier sehr unrühmlich. Im letzten Akkord fällt der Name Carrie Pringle. Wagner stellt ein Leben lang jungen Frauen nach. MeToo gab es leider noch nicht. Wagner hätte ganz oben auf der Liste gestanden. Vielleicht wartet Peggy Guggenheim. 1898 wird sie geboren, die Kunstbesessene. Vielleicht ist sie unterwegs zum Gassigehen. Sie kaufte Kunst am Stück, mit einem fabelhaften Gespür für das Kommende im unvollendeten Palazzo Venier dei Leoni am Canale Grande. Mit ihren geliebten Hunden fuhr sie in ihrer Gondel durch Venedig. Peggy blieb, auch ihre Bilder. Ihre Asche liegt im Garten, neben ihren Hunden. Ach, Effie Ruskin, auch an sie will ich mich erinnern. Sie ist jung verheiratet und einfach nur schrecklich unglücklich. Sie weint sich die Tränen aus den Augen. Und in Venedig zerbricht sie fast vor Einsamkeit. Ein letzter seufzender Gedanke an eine Frau, deren Ehe von männlicher Selbstherrlichkeit umstellt war. Immerhin stolz schickte sie ihm den Ehering zurück.

I dream of the summertime of Venice and the summertime. The bridge, the boats below, the blue above. Summertime in Venice, Connie Francis besingt jenes weich gezeichnete Venedig, das im Abendlicht besonders verführerisch glitzert. Ein Lied ein bisschen wie eine alte Ansichtskarte, ein bisschen sentimental, das darf sein. Doch mit so viel italienischer Sommerluft, um noch einmal über die Lagune zu treiben heute Abend. Von der Lagune zum Inn. Mit Italien im Rückspiegel führen alle Wege nach Innsbruck.

Anna Born di Venezia, ihre Sonate Nummer 1 in C-Dur. Und ja, Monica Finco, die Venezianerin mit der wirbelnden Traversflöte, bringt sie hier in diesem temperamellen Presto zu Gehör. Diese Sonate gehört zu 6 Kammermusiksonaten für Flöte und Basso Continuo, die Anna Born 1756 in Nürnberg veröffentlichte. Und auf dem Titelblatt, und das ist immer so besonders, wenn wir in die Vergangenheit schauen, nannte sie sich ausdrücklich Anna Born di Venezia. Ja, auch sie, Anna Born di Venezia, 1738 wird sie geboren, kam zur Ausbildung nach Venedig. 1755 ging sie mit ihren Eltern, ihre Mutter ist Rosa Rubinetti und Sängerin, ihr Vater Girolamo ist Bühnenbildner und Librettist. Also diese Familie geht nach Bayreuth. Und sie, Anna, wurde dort als Virtuosa di Musica di Camera engagiert und veröffentlichte eigene Flöten, Cembalo und Kammermusik. Anna Born, ja, sie trägt Venedig im Namen, Anna di Venezia. Das ist ihre musikalische Visitenkarte, die sie durch Europa begleitet. Anna ist etwa Mitte 20, als sie von der Bildfläche verschwindet. Nicht nur von der musikalischen Bildfläche, nicht nur aus den Konzertsälen. Sie ist einfach nicht mehr aufzufinden. Anna di Venezia nimmt ihre Noten. Arrivederci, Venezia.

Noch einmal Annabon di Venezia, ihre Sonate Nummer 2. Und Monika Finko hat mit federnder Leichtigkeit dieses witzige, temporeiche, kleine Flötenkonzert für sie präsentiert. Das Boot hat die letzten Häuser Venedigs hinter sich gelassen und gleitet durch die venezianische Wasserwelt, vorbei an den Villen der Brenta hinaus nach Fusina. Schwankendes Schilf umsäumt das Ufer und schließlich stößt der hölzerne Rumpf gegen den Anleger. Nach Tagen zwischen Kanälen und glitzernden Wasserflächen steht unter ihren Füßen wieder fester Boden. Spüren Sie es? Es fühlt sich so anders an. Steigen Sie aus. Ein Reisewagen wartet schon auf Sie. Venedig, die Lichter der Lagune sind längst nicht mehr auszumachen. Sehen Sie, dort hinten, da ist schon die Straße nach Padua, die weiter nach Verona führen wird. Die Räder ruckeln schon.

Abis pietà di me, hab Erbarmen mit mir, lass mich nicht sterben. Antonia Bembo hat hier eine ganz dringlich dramatische Anrufung komponiert. Liebe, was für ein grausamer Widerspruch. Das eigene Glück verursacht Schmerz. Das eigene Leben bringt mit der Liebe den Tod. Antonia Bembo wurde 1640 geboren und musste vor ihrem gewalttätigen Ehemann fliehen. Sie floh nach Paris und musste ihre drei Kinder in Venedig zurücklassen. Sie wurde Sängerin im Umfeld Ludwigs des 14. und komponierte 40 Jahre lang in relativer Abgeschiedenheit. Der König hat ihr eine Pension ausgeschrieben und ich hoffe, sie war königlich. Antonia und ihre Kinder brauchten diese Bitte um Erbarmen.

Verona. Woran denken Sie, wenn Sie an Verona denken? An die Reisfelder der Po-Ebene, an den weichen, eleganten Laguna-Wein, an köstliche Kirschen oder Olivenöl vom Gardasee? Ich esse leidenschaftlich gerne und denke unter anderem an Risotto all'Isolana mit kräftig köstlicher Gemüsebrühe, Safran, Zucchini, Erbsen und leckeren Pilzen. Ich denke aber auch an die tiefrot leuchtenden Felder, wo der Radicchio Rosso di Verona Lust auf bitteren, eleganten, warmen Salat macht. Das ist sehr veronesisch und mit einem kleinen Schütteln einfach köstlich. An das Bittere muss sich gewöhnt werden. Verona, das ist die Stadt der Türme. Über den rötlichen Dächern ragen Glockentürme, Wehrtürme und die hohen Geschlechtertürme mächtiger Familien auf. Ein Turm musste höher, wehrhafter, eindrucksvoller, besser sein als der des Nachbarn. Jeder Turm war eine Machtdemonstration. Seht her, leg dich nicht mit mir an, ich bin dein Feind, ich habe in Verona das Sagen. Verona war damals eine unglaublich wohlhabende Handelsstadt, in der Kaufleute, Adelsfamilien und Gelehrte um Einfluss ringten. Wer war mächtiger, wertvoller, angesehener? Wer konnte sich am besten inszenieren? Verona gehörte seit dem frühen 15. Jahrhundert zur Republik Venedig und profitiert natürlich auch von diesem Reichtum. Lala.

Verona von Heather Nova. Ja, das ist kein Romeo und Julia Zuckerstückchen und keine Postkartenstadt. I used to dream about Verona. Ja, das ist ehrlich gesagt eher eine Chiffre für Sehnsucht, Erinnerung. Oh ja, und Liebe. Eine Liebe, die selbst Naturgewalten überdauert. Nicht die Arena, nicht Romeo und Julia stehen hier im Mittelpunkt, sondern diese Stadt, den Ort, die Gerüche, die Gefühle, halt all das, was eine Frau im Herzen trägt. Romeo und Julia, denken Sie auch an die zwei Liebenden, diesen Balkon und die ewige herzzerreißende Treue, die sie sich angeblich geschworen haben? Was hat sich Shakespeare nur für eine glanzvolle Verarbeitung eines alten Stückes ausgedacht? Wie kam sie überhaupt zu ihm nach England, ohne Mail und virtuelle Städtetouren? Schon 1530 erzählt Luigi da Porto von den verfeindeten Familien. Aber die Geschichte ist so dramatisch, dass sie über Italien hinauswandert, nach Frankreich, nach England und landet bei Shakespeare. Und damit landete er einen echten Theaterhit, einen Evergreen. Millionen Menschen stehen bis heute vor diesem Balkon, den Shakespeare nie gesehen hat. Ja, und wer sind denn Romeo und Julia? Was lässt sich über sie sagen, diese so jungen Leute in ihrer ersten Verliebtheit? Nun ja, Romeo ist sprunghaft und redet viel zu viel. Seine Leidenschaft ist ja kaum zu ertragen. Und Julia? Julia setzt ja alles aufs Spiel. Sie widersetzt sich, täuscht den eigenen Tod vor und verliert alles. Das ist die Tragödie. Männliches Ehrgefühl und Gewalt sind wichtiger als das Leben eines Mädchens.

Glocken in Verona sind verstummt und hier inmitten des historischen Zentrums in der damaligen Contrada Santa Cecilia, einem vornehmen Stadtviertel, wächst ein Mädchen auf, das tatsächlich existiert. Ihr Name? Isotta Nogarola. 1418 wird sie geboren und sie ist die Tochter einer sehr angesehenen Familie. Sie lernt Latein, liest Cicero, diskutiert Theologie und Philosophie. Das allein genügt, um viele Männer ihrer Zeit in helle Aufregung zu versetzen. Gelehrsamkeit gehört doch nicht in ein Mädchenzimmer, das gehört doch den Männern. Kluge Frauen gibt es nicht. Und wenn sie klug ist, dann muss sie sicher hässlich sein und viele Makel haben. Ja, Isotta Nogarola, man unterstellte ihr Affären, sexuelle Ausschweifungen, moralischen Verfall. Ach ja, das alte Muster, wenn eine Frau intellektuell nicht klein zu kriegen ist, versucht man es eben mit ihrem Ruf. Das Prinzip funktioniert ja bis heute. Heute nennt sich das unter anderem Deepfakes. Denken Sie auch an die Arena di Verona? Waren Sie schon einmal dort? Vor etwa 20 Jahren saß ich selbst auf den steinernen Rängen und sah Aida. Und wenn die Dunkelheit hereinbricht und die ersten Töne über das Amphitheater ziehen, sind alle ganz bewegt und packen enthusiastisch kühlen Wein, Grissini, Oliven, Focaccia und gefüllte Panini aus. Italien, Oper unter freiem Himmel, Tränen der Rührung und Triumphe ohne Essen. Impossibile!

Mi von Via La Sera. Laura Conti und das Ensemble Ombra Gaia haben hier ein traditionelles Lied aus dem Canavese im nördlichen Piemont aufgespielt. Ich mache mich auf den Heimweg in der Abenddämmerung. Ja, in dieser Region sind Dialekte, Wege und kulturelle Einflüsse seit Jahrhunderten ineinander geflossen. Und das war übrigens ein wirklich alter piemontesischer Dialekt. Die Stimmen, die Europa im Barock in Begeisterung versetzten, klangen ganz anders. Es waren Stimmen von Kastraten. Männer ohne Sexappeal und viel Beweglichkeit waren en vogue. Fürsten gerieten in Verzückung und selbst Bischöfe berauschten sich an dieser Form der Manneskraft. Die Komponisten komponierten sich die Finger wund. Kastraten waren Mega-Superstars. Und die Frauen? Was ist mit ihrem virtuosen Sopran, ihrem warmen Alt, ihrem glitzernden Mezzosopran? Sie können es sich denken, Frauen waren unerwünscht auf der Bühne. Also wurden hohe Männerstimmen erschaffen, indem man Knaben kastrierte. Die künstlich konservierte Männerstimme entzückte tutto mondo, das Publikum geriet außer sich. Lieber ein kastrierter Junge als eine singende Frau. Absurder lässt sich männliche Macht kaum inszenieren. Das groteske Männerbild hat den Zenit erreicht. Zeugungsfähigkeit als Inbegriff von Potenz und Macht wird aus Dekadenzgründen abgeschnitten.

L'Academie. Lass mich hier allein. Francesca Caccini schrieb dieses erschütternde Lamento 1618. Die Stimme in dieser Aufnahme gehört dem französischen Countertenor Robert Expert. Ich habe lange gesucht und es hat wirklich lange gedauert, einen Countertenor zu finden, der Musik einer Komponistin singt. Es ist ja gerne so, dass die Frau als irgendeine Muse dienlich sein soll, eine Geliebte darstellen muss und vor allen Dingen immer eine Opernfigur darstellen muss, die leidet. Aber hier hat eine Frau die Musik erschaffen und ein Mann stellt seine außergewöhnliche Stimme in ihren Dienst. So gefällt mir die Rollenverteilung schon wesentlich besser. Das Repertoire der hohen Männerstimmen ist bis heute fast vollständig mit Musik von Männern gefüttert. Die Countertenöre sind mit großem Tamtam aus der historischen Rumpelkammer auferstanden. Wunderbar. Sie verstehen sich zu inszenieren und auch ich bewundere sie und höre sie wahnsinnig gern. Mit ihrer hohen Stimme erreichen sie die Lage eines Alts, Mezzosoprans, manchmal sogar eines Soprans. Das ist faszinierend, ein bisschen fremd und sehr reizvoll. Sie alle hätten die einzigartige Musik von Francesca Caccini, Barbara Strozzi, Antonia Bembo, Isabella Leonarda oder Chiara Margherita Cozzolani neu entdecken können. Aber nein, sogar Countertenöre halten sich brav an die alten Herrenriegen. Das Patriarchat mag Wiederentdeckung nicht besonders, glaube ich. Beim Aufräumen will man ja nichts riskieren und zieht das gewohnte Notenblatt empor.

L'uruscio del mare, das Rauschen des Meeres, Vincenzo Capizzuto. Er hat hier ein ganz traditionelles Lied aus dem Salento neu arrangiert, dargebracht. Ich bin begeistert von ihm und durfte ihn letztes Jahr gemeinsam mit meiner Freundin Eveline im Landestheater in Innsbruck bewundern und begeistert applaudieren. Dieses federnde, tänzerische, dieses unglaublich rhythmische und ich möchte sagen, erstaunlich körperlicher hat vielleicht auch damit zu tun, dass er ursprünglich Tänzer war. Und seine helle Stimme, nein, die kommt nicht von der Ausbildung zu einem Countertenor. Seine Stimme ist sehr hell und vielleicht deswegen so packend, weil es vor allen Dingen auch ohne diesen folkloristischen Kitsch vonstatten geht. Der Wagen fährt nordwärts durch das Etschtal. Die Dolomiten, ich wusste es auch nicht und habe nachgelesen, waren einmal ein Meer. Können Sie sich das vorstellen? Wo heute schroffe Gipfel in den Himmel schneiden, wuchsen Korallenriffe. Und Bergsteigerinnen greifen nicht in Fels, nein, viel spektakulärer, sie greifen in versteinerte Muscheln. Und wer Skifährt, saust über ehemaligen Meeresboden. Ich finde das ganz spannend. Und die Dolomiten, so meine ich, stapeln mächtig hoch. Sie geben sich als prächtiges Gebirge und im Innersten sind sie immer noch ein Meer.

Lydia Wedler. Ja, das Ladinische, diese romanische Sprache, das hat in den Tälern der Dolomiten überlebt. Und Ganes, das sind die Schwestern Elisabeth und Marlene mit ihrer Cousine Maria. Sie haben die ladinische Sprache besonders gepflegt und tun das mit jedem Auftritt. Ganes, ihr Name, der kommt natürlich auch nicht von ungefähr, denn in der ladinischen Sagenwelt sind das weibliche Naturwesen, Wasserfrauen, Waldfrauen, Bergfeen. Natürlich leben sie in ganz, ganz enger Verbindung mit Quellenbächen und der wilden Landschaft. Ja, die Dolomiten, die sind wild, verklüftet und gefährlich. Damals konnte hinter jedem Pass eine andere Herrschaft beginnen. An jeder Brücke konnte Zoll verlangt werden und an jedem Stadttor konnte die Weiterreise verweigert werden. Burgen sitzen auf den Felsen und kontrollieren das Tal. Und von dort oben wurden Wegewachen und natürlich Menschen überwacht. Ich halte derweil Ausschau nach einer heißen Polenta mit köstlichen Waldpinseln, geschmortem Radicchio und kräftigen Bergkräutern. Ich trinke zwar schon lange keinen Rotwein mehr, doch ein Glas herben Tirol Dego werde ich verkosten. Und ganz spannend bei diesem Wein, er wird schon 1480 urkundlich erwähnt. Und ja, Sie denken es sich schon, das ist eine der ältesten Rebsorten Italiens. Und es gibt eine ganz engagierte Winzerin, die schon in den 80er Jahren herausfand, welch enormes Potenzial in dieser Rebsorte steckt. Mit ihren aufsehenerregenden Weinen begann für diesen Wein eine große Renaissance.

Hier sind sie mit Garnes in die tiefe ladinische Sagenwelt vorgedrungen. Dolasila, das ist die kriegerische Prinzessin des Reiches der Farnes. Ihr Vater zwingt sie, für seine Machtgier in den Krieg zu ziehen. Sie besitzt eine kostbare weiße Rüstung und silberne Pfeile, die niemals ihr Ziel verfehlen. Doch was macht Dolasila? Sie färbt die Rüstung schwarz und weiß, sie wird sterben. Doch sie muss kämpfen. Der Vater opfert seine Tochter seinem Ehrgeiz. Ja, ein uraltes Motiv, bedauerlicherweise von geradezu unverwüstlicher Aktualität. Trient ist im 16. Jahrhundert ein geistliches Fürstentum im Heiligen Römischen Reich. Der Fürstbischof regiert auch am Altar und mit sehr viel Amtsgewalt. Die Reformation steht vor der Tür. Die katholische Kirche zurrt die Glaubenssätze fest und zieht die moralischen Zügel immer straffer. Männer bestimmen über Glauben, Ehe, Sex und sehr ausgiebig über das Leben von Frauen. Die strenge kirchliche Aufsicht ignoriert Jesus und seine Liebe zu den Menschen, dem Leben und natürlich auch zu den Frauen. Der Frauenkörper wird jedoch zum sorgfältig bewachten Grenzgebiet der Gegenreformation. Muss man mit allen Mitteln Paroli bieten, nicht wahr? Hinter Klostermauern wird selbst der Monatsfluss der Frauen kontrolliert. Die Kirche nennt es Schutz und geistliche Ordnung. Frauen machten auch damals das, was sie heute machen. Sie arbeiten, spinnen, weben, gebären, pflegen Kranke und halten das Leben am Laufen. Politisch vertreten sind sie natürlich nicht. Welch vertrautes Wirtschaftsmodell. Je erbitterter der Katholizismus um die Seelen ringt, desto verdächtiger werden Frauen, deren Leben ohnehin in eng gesetzten Grenzen verläuft.

Erkennung, wohlan, preist nun den Herrn. Der kurze Psalm führt in die Nacht zu den Wachenden im Heiligtum. Agata della Pietà macht daraus eine gesammelte, eindringliche Musik. Die Alpen sind durchzogen von Wegen für Handel und Heirat, Armeen und Wallfahrten, Flucht oder Feierlichkeiten. Auf Bozener Märkten treffen Waren aus Venedig, Augsburg, Nürnberg und den umliegenden Tälern zusammen. Ich bleibe stehen und nehme ein Stück kräftiges Roggenbrot, stecke mir genüsslich die gerösteten Kastanien in den Mund und packe ein paar säuerliche Äpfel ein. Habe ich Ihnen Appetit gemacht? Dann greifen doch auch Sie zu Ihrem Proviantbeutel und lassen Sie es sich schmecken. Hinter Bozen verlässt die Straße allmählich das Etschtal und steigt über Brixen und Sterzing zum Brenner an. Ja, der Brenner, das ist kein beliebiger Gebirgspass. Hier verengt sich Europa fast wie ein Nadelöhr. Seit der Antike führt eine seiner bedeutendsten Nord-Süd-Verbindungen über diesen vergleichsweise niedrigen Alpenübergang. Und im Frühjahr 1582 bewegt sich ein fürstlicher Brautzug aus Mantua nach Innsbruck. Anna Caterina Gonzaga sitzt in der Kutsche, erst 15 Jahre jung. Im Gepäck ist eine beträchtliche Mitgift verpackt, denn die Häuser Gonzaga und Habsburg haben ein lukratives Geschäft abgeschlossen. In Innsbruck wartet nämlich Ferdinand. Er ist schon 52 und damit 37 Jahre älter als Anna Caterina. Doch damit nicht genug, er ist ihr eigener Onkel. Die päpstliche Sondergenehmigung ist schon geflissentlich mit Stempel versehen. 4 Jahre später zieht wieder ein italienischer Brautzug über den Brenner. Claudia de' Medici verlässt im März 1626 Florenz. Sie wird mit Leopold V. vermählt werden. Und als sie den Brenner überquert, liegt auf dem Pass noch Schnee. Ihr Einzug nach Tirol ist wahrlich frostig und der Brautzug so gewaltig, dass die Menschen Golddukaten staunen. Die Entourage besteht aus 300 Menschen. Die Wagen sind unfassbar kostbar ausgestattet. Und ihre Mitgift beläuft sich auf 300.000 Scudi. Am 19. April erreicht sie Innsbruck. Claudia hat ihre 4-jährige Tochter Vittoria zurücklassen müssen. Sie ist schon versprochen. Und am toskanischen Hof wird aus ihr eine künftige Großherzogin gemacht. Mutter und Tochter werden in 2 verschiedene dynastische Richtungen verteilt.

Beate Sebastiane, das ist eine Anrufung an den heiligen Sebastian. O seliger Sebastian, ein Lob- und Bittgesang an ihn. Denn in der christlichen Tradition galt er lange als Schutzheiliger gegen Pest und Seuchen. Und er kam sehr oft in den Fürsprachen vor. Francesca Caccini hat diesen Text innig und kunstvoll und mit feiner, großer Klarheit komponiert. Dargebracht hat das der Countertenor Andrea Cavagnin. Die Welt dreht sich keineswegs nur alpinistisch um sich selbst, um fürstbischöfliche Gesetze, den Habsburger Dynastieaufbau oder die Frage, welcher Mann über welches Besitztum verfügen kann. Frauen überqueren Pässe, Flüsse, Moorlandschaften, Gebirge, Meere, innere, äußere und natürlich gesellschaftliche Grenzen. Sie streben nach Eigenständigkeit, nach Wissen, nach Öffentlichkeit und vor allen Dingen nach souveräner Autorität in jeder Hinsicht. Sie dürfen gewiss sein, dass das immer nur unter sehr erschwerten Bedingungen möglich war. Die Chronisten sind da nachlässig. Sie lassen Namen, Daten, Informationen einfach unter den Tisch fallen oder schreiben es gar nicht auf. Sie wollen einfach nicht akzeptieren, dass Frauen etwas zu sagen haben. Der Weg heute führt bis nach Innsbruck, doch das europäische Wege- und Geistesnetz ist sehr weit verzweigt. Begegnen Sie mit mir einer jungen Insulanerin, Margaret Lucas, ihr Name. 1623 wird sie geboren und sie flieht 1644 aus dem vom Bürgerkrieg zerrissenen England. Sie folgt der englischen Königin Henrietta Maria als Hofdame ins Exil nach Paris. Und dort brodelt es nur so. Männer wie Thomas Hobbes, René Descartes und Pierre Gassendi drängeln sich hier um das europäische Geisteszentrum. Vor allem wollen sie sich selbst darstellen und sie kreisen um sich selbst. Sie sind dieses Zentrum. Margaret kennt sie alle. Später ist sie Lady Margaret Cavendish, Duchess of Newcastle, und sie erscheint 1667 bei der Royal Society in London. In der Tat ist sie die erste Frau, die einer Sitzung dieser astralgelehrten Männergesellschaft beiwohnen darf. Wohlgemerkt, schweigend beiwohnen, nicht dazugehören. Die Herren geben eine Tüte voll an, beeindrucken können sie sie allerdings nicht, denn Margaret, Lady Margaret Cavendish, hat längst über Naturphilosophie, Materie und Atomismus geschrieben und vor allen Dingen einen Roman veröffentlicht, The Blazing World. Ich denke, er gehört zu den frühesten Science-Fiction-Romanen überhaupt. Die snobistische Wissenschaft öffnet ihr allerdings nur für einen Nachmittag die Tür.

Komponistin ist Caterina Assandra. Sie wird um 1590 geboren und ist fast unbekannt. Sie ist Benediktinerin, Organistin und, wie erwähnt, Komponistin. Ja, sie veröffentlicht, aber leider ist nur sehr wenig von ihr übrig geblieben. Und sie greift hier, du Seraphim, einen biblischen Ruf der beiden Seraphine auf. Aus dem Dialog zweier Engel entwickelt sich ein kunstvolles geistliches Klangbild. Ganz raffiniert tritt eine dritte Stimme hinzu. Ich denke mir, sie will auf die heilige Dreifaltigkeit verweisen. Die strenge, hochalpine Landschaft weicht hinter dem Brenner zurück. Und durch das Wipptal geht es hinab. Der Inn schimmert und die Berge haben Innsbruck Platz gemacht. Kaiser Maximilian machte diese Stadt zu einer prachtvollen Residenz, zur politisch bedeutenden Schaltzentrale des Habsburger Reiches. Er ließ sich so glanzvoll verewigen, als hätte er Gold im Überfluss besessen. Doch ehrlich gesagt, er war chronisch pleite, unglaublich verschuldet. Maria von Burgund, die erste Gemahlin, brachte ihm das reiche burgundische Erbe. Anna von Bretagne sollte ihm die Bretagne eintragen, doch Frankreich schnappte sie samt Herzogtum weg. Bianca Maria Sforza kam schließlich mit einer Mitgift von 400.000 Dukaten in Innsbruck an. Die Frauen brachten Länder, Besitz, Vermögen und politische Macht ein. Maximilian, ich weiß nicht warum, erhielt den beschönigenden Beinamen der letzte Ritter. Ich denke, das goldene Dachl in Innsbruck passt ausgezeichnet dazu. Über der Stadt, auf einem Hügel, steht ein Schloss, das aus Liebe verschenkt, kostspielig umgebaut und für eine Familie renoviert wurde. Das Renaissance-Schloss war einmal ein ganz geheimes Geschenk für eine

Habe ich in Innsbruck schon ein bisschen schmackhaft gemacht? Il vento caldo dell'estate. Alice hat mit diesem heißen Sommerwind und ein bisschen italienischer Melancholie den Wind über Innsbruck wehen lassen. Der Sommer flimmert verwirrt und hinterlässt erst lange nach der Ankunft eine unglaubliche Unruhe. Die Reise nach Innsbruck ist natürlich noch nicht zu Ende. Die letzten Kilometer gehören der Musik. Lehnen Sie sich zurück, lassen Sie die Bilder dieser Landschaft an sich vorüberziehen und begleiten Sie mich mit einigen musikalischen Stationen über den Brenner noch bis nach Innsbruck.

Ich danke Ihnen, liebe Hörerinnen und Hörer, fürs Lauschen, fürs Mitdenken, fürs Mitfühlen, fürs Mitreisen. Ich bin Barbara Schröder und freue mich, Sie wieder bei Frequenz Femina am Dienstagabend zu begrüßen. Bis dahin, denken Sie daran, das Patriarchat schläft nicht. Sie können jeden Pass überqueren, jede Grenze überschreiten und immer mit Glanz vorangehen.

0: Jetzt zu den Kurznachrichten vom heutigen Donnerstag. Nach 2,5 Jahren Bauzeit öffnet eine neue Jugendherberge am Markkleeberger See bei Leipzig für die Besucherinnen und Besucher. Das 170-Bettenhaus soll den Gästen die frühere Bergbauregion näher bringen, erklärte die Vorsitzende des Jugendherbergs-Landesverbands Sachsen, Susanne Graf. Der Bau wurde aus Mitteln für den Kohleausstieg gefördert. Die Eröffnung fällt in eine Zeit, in der die Jugendherbergen deutschlandweit zu spüren bekommen, dass beim Reisen gespart wird. Das Jugendherbergswerk mietet die Immobilie langfristig und betreibt das Haus. Es liegt unmittelbar am Markkleeberger See, einem gefluteten Tagebaurestloch. Die Jugendherberge Markkleeberg eröffnet voraussichtlich am 1. September 2026. Rund 2% der Fläche Leipzigs könnten potenziell zur Gewinnung von Strom aus erneuerbaren Energien genutzt werden. Diese rund 672 Hektar reichen demnach aus, um im Jahr 2040 den prognostizierten gesamtstädtischen Strombedarf zur Hälfte zu decken. Dafür müssen jedoch mehr Photovoltaikanlagen auf Dächern errichtet werden. Diese Daten wurden im Stadtentwicklungsplan Flächenpotenziale für erneuerbare Energien, STEPFE, zusammengetragen und analysiert, der jetzt von der Stadtspitze auf den Weg gebracht wurde. Der Stadtrat entscheidet anschließend darüber. Ein Schwerpunkt lag dabei auf Wind- und Solarenergie. Mit 2 Planspielen waren auch die Leipzigerinnen und Leipziger sowie Vertreter des Stadtrats in diese Ideen einbezogen worden. Das größte und konfliktärmste Potenzial liegt demnach in der intensiven Nutzung bestehender Dachflächen im städtischen Innenbereich, wo diese prinzipiell zulässig wären. Jedoch dauert es aufgrund der Kleinteiligkeit der Flächen zeitlich am längsten, dieses Potenzial vollständig zu heben. Zugleich ist die städtische Steuerungswirkung hierbei am geringsten. In der DDR wurden Frauen nach oft willkürlichen Kriterien in geschlossenen meteorologischen Stationen eingewiesen. Forschungen, Archivfunde und Zeitzeuginnenberichte zeigen, dass diese Einrichtungen zwar offiziell der Bekämpfung von Geschlechtskrankheiten dienten, in der Praxis jedoch vielfach auch zur Disziplinierung junger Frauen eingesetzt wurden. Besonders gut dokumentiert sind die Stationen in Leipzig-Thonberg, in Halle an der Saale und in Berlin-Buch. Für Leipzig liegen im Stadtarchiv rund 5000 Patientinnenakten aus dem Jahr 1946 bis 1990 vor. Historikerinnen werteten viele davon aus und kamen zu Ergebnissen, die das bisherige Bild deutlich verändern. Die Aufarbeitung dieses Unrechts widmet sich heute in Veranstaltung der Reihe Erzählcafé in der Leipziger Riebeckstraße 63. Dort befanden sich bis zum Ende der DDR die hiesige geschlossene venerologische Station. Gemeinsam laden der Verein Riebeckstraße 63 e.V. und die Gedenkstätte geschlossener Jugendwerkhof Torgau um 16.30 Uhr ein und richten sich mit ihrem offenen Angebot an betroffene Frauen, deren Angehörigen und alle Interessierten. Anlässlich des Tages des Toilettenpapiers laden die Leipziger Wasserwerke am Mittwoch, dem 26. August, zu einem besonderen Blick unter die Erdoberfläche ein und bitten in die städtische Kanalisation. Geführte Touren zeigen das Abwassersystem und liefern Informationen darüber, was in die Toilette gehört und was nicht. Gemeinsam mit Experten und Expertinnen der Leipziger Wasserwerke steigen die Teilnehmenden über ein Schachtbauwerk direkt in die Kanalisation hinab. Während der etwa einstündigen Rundgänge wird erläutert, wie das Leipziger Kanalnetz arbeitet, welche Aufgaben dort täglich anfallen und welche Bedeutung eine funktionierende Abwasserentsorgung für das Leben in der Stadt hat. Die Führungen starten zwischen 11 und 14 Uhr, jeweils zur vollen Stunde. Treffpunkt ist auf dem Richard-Wagner-Platz vor den Höfen am Prühl. Aufgrund der begrenzten Teilnehmerzahl ist eine vorläufige Reservierung unter www.l.de nah dran erforderlich. Anton Uperi befindet sich seit inzwischen 9 Monaten in der Erstaufnahmeeinrichtung in Leipzig und wartet weiterhin auf eine Entscheidung des BAMF über seinen Asylantrag. Wie der Sächsische Flüchtlingsrat berichtet, hat er nun aus Protest gegen die anhaltende Verzögerung seines Verfahrens am 18. August einen Trockenhungerstreik begonnen, um aufmerksam auf seine Situation zu machen. In seiner Korrespondenz schildert Opery zudem erhebliche Probleme in der Erstaufnahmeeinrichtung und kritisiert die aus seiner Sicht unzureichende Reaktion der zuständigen Behörden. Besondere Aufmerksamkeit verdient sein Fall auch vor dem Hintergrund eines Urteils in Georgien. Laut Georgia Today wurde Opery in Abwesenheit zu 5 Jahren Haft verurteilt, im Zusammenhang mit Verfahren zu den Unruhen am Wahltag des 4. Oktober 2025. Am Wochenende finden gleich mehrere Straßenfeste oder Festivals im Leipziger Westen statt. Am Samstag, dem 22. August, ist zum Beispiel da wieder das Westflügel Sommerfest in der Hähnelstraße zu besichtigen. Das ist zugleich das Lambe Lambe Miniatur Theaterkastenfest. Und noch weitere besondere Orte stehen im Mittelpunkt im Westen. Am Freitag und am Samstag findet im Westen das ATZIG-Festival statt, das alternative Zentren als Orte kultureller Teilhabe fördern möchte. Es gibt Musik, aber auch Workshops zu DIY-Projekten, Lesungen, eine Ausstellung, Kino in der Gießersstraße 16. Und es geht noch um Wagenplätze in Leipzig, die in der Ausstellung Drinnen im Draußen gezeigt werden, beim Wagenplatz in der Klingenstraße ab Freitag. In Kleinschocher wiederum steht das Schocher Calling Nummer 9 in den Startlöchern. Am Samstag das Stadtteilfest im Schwarze Park ab 15 Uhr. Am Freitag gibt es auch das Beats im Block mit viel Hip-Hop im Schönauer Park in Grünau ab 18 Uhr. Das waren die Kurznachrichten vom heutigen Donnerstag.
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0: Herzlich willkommen in der August-Sendung von LX Radio, eurer queer-feministischen Lieblingsradiosendung auf FSK. Jeden dritten Sonntag im Monat von 15 bis 17 Uhr. Und wir haben heute eine Gästin im Studio, und zwar Nathalie vom Deichmann. Hallo Nathalie.
1: Hallo.
0: Schön, dass du da bist. Und bevor wir ins Gespräch mit dir gehen, hören wir gleich nochmal, das erste Lied war auch schon von eurer Playlist vom March. Und jetzt hören wir gleich noch einen Song davon. Und ja, wir werden heute viel erfahren über die Organisierung des Deichmarches. Und danach wird es aber auch wie immer eine Buchrezension und einen queerfeministischen Newsflash geben. Schön, dass ihr eingeschaltet habt und viel Spaß.
2: Als Künstlerin des Monats im August 2026 möchte ich euch für das LX Radio Nenda vorstellen. Nenda, eigentlich Nenda Neururer, ist im Tiroler Ötztal aufgewachsen und lebt heute in London. Sie ist Musikerin und Schauspielerin und verbindet in ihrer Musik Rap und Spoken Word mit Indie, Soul und Jazz. Dabei wechselt sie zwischen Englisch, Hochdeutsch und Tiroler Dialekt. 2021 veröffentlichte sie Mixed Feelings, ein Song über ihre Erfahrung als schwarze Tirolerin und über Alltagsrassismus. Der Song landete auf Platz 1 der Jahrescharts von FM4, einem österreichischen Radiosender des ORF, und ist ihr größter Hit bisher. Seitdem beschäftigt sie sich in ihrer Musik immer wieder mit Identität, Zugehörigkeit und gesellschaftspolitischen Fragen. 2025, also letztes Jahr, folgte mit Kra ihr Debütalbum. Und auf diesem Album geht es unter anderem um Verlust, Trauer und auch um Rassismus. Und musikalisch ist das Album eine Mischung aus Rap, Spoken Word, Indie-Rock, Jazz und Soul. Und wir hören jetzt Nenda mit ihrem Song Mixed Feelings.
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4: Hallo Nathalie, wie schön, dass du da bist hier bei Le Radio auf 93.0 MHz. Heute ist das Thema unserer Sendung der Deichmarch und du bist die Moderatorin, right?
1: Ich mache das jetzt schon seit ein paar Jahren. Ich glaube, das war jetzt das dritte oder vierte Mal.
4: Wow.
1: Meistens halt im Duo mit einer anderen Person.
4: Cool. Willst du uns einmal noch ein bisschen was erzählen, wie du zum Deichmarch gekommen bist, was der für dich bedeutet?
1: Ja, ich war halt vor dem Deichmarch zweimal, glaube ich, Teilnehmerin, einfach nur so. 2019 zum ersten Mal und 2022, glaube ich. Das kam dann vor allem dazu, ich bin eigentlich bei Amnesty bzw. Queer Amnesty Hamburg tätig, mhm, oder tätig gewesen. Momentan eher nicht so. Aber vor allem lange Zeit, seit 2018, eigentlich bei Amnesty tätig gewesen. Und das war dann zu dem Zeitpunkt so, dass das Lesbennetzwerk eine Veranstaltung mitorganisierte zu zwei lesbischen Gefangenen in Iran. Und es gab eine Kundgebung vor dem iranischen Konsulat und da hatte man Queer Amnesty Hamburg angefragt um eine Rede. Das hatte ich dann übernommen und dadurch kam halt auch dieser Kontakt vom Lesbennetzwerk zu uns und ich wurde halt zum Lesbennetzwerk eingeladen. Und damals war das noch so, dass das Lesbennetzwerk halt den Deichmarch in Hamburg gemacht hat. Mittlerweile sind es zwei verschiedene Orga-Gruppen. Einmal Lesbennetzwerk Hamburg, wo halt viele Menschen aus Organisationen mit Queerschwerpunkt in Hamburg sind, aber auch viele Einzelpersonen. Und dann gibt es halt Deichmarch Hamburg, wo halt hauptsächlich, würde ich sagen, Einzelpersonen sind. Viele haben halt noch Connections zu anderen Orgas, aber es ist halt hauptsächlich Einzelpersonen, die das machen und halt eine Person vom Verein Intervention, Netzwerkstelle Lesben, die das mitmacht. Und ja, es ist vor allem viel Fluktuation. Also es kommen manche und gehen, einige bleiben dann wieder Jahre und machen das über Jahre, tragen diesen Deichmarch mit. Also es ist sehr verschieden.
4: Spannend. Ist ja schön, wenn so eine Organisation so offen bleibt und sich auch immer wieder erneuert. Wie würdest du denn den Deichmarch jemandem erklären, der noch nie davon gehört hat?
1: Deichmarch ist halt ein Marsch für lesbische Sichtbarkeit oder verschiedene lesbische Sichtbarkeiten, weil das ist halt auch sehr, sehr breit gefächert. Generell ist, es gibt halt nicht so ein Bild, wie eine Lesbe ist. Es gibt halt viele verschiedene Lesben. Und der Deichmarch entstand vor allem daraus, dass halt lesbische Personen sich halt nicht mehr so sichtbar gefühlt haben beim normalen CSD. Und gerade wo der CSD auch immer kommerzialisierter wurde, viel mehr Leute dann auch eingeladen hat und vor allem aber sehr oft dann halt die Schwulen im Vordergrund standen. Halt so die Drag Queens, die werden gefilmt, die Allies, die mit ihren Fahnen wedeln, aber es werden halt sehr, sehr wenig dann halt die Lesben gezeigt. So die einzigen, die man dann auch wirklich vorne ran sieht, sind halt die Dykes und Bikes, die man halt aber jetzt auch auf dem Dyke March hat.
4: Mhm. Also mehr Sichtbarkeit innerhalb von so einem queeren Spektrum. Das Dyke hat ja auch ein Sternchen. Was bedeutet das Sternchen in Dyke für euch?
1: Genau, das kann ich sogar vorlesen. Also es gibt halt das Dyke March Germany. Das ist halt dieser Zusammenschluss von den ganzen Dyke Marches, die es halt in Deutschland gibt. Wir haben auch ein paar, die Mitglied sind und die sich dann auch immer wieder vernetzen mit den anderen Dyke Marches. Und im Prinzip sind Dykes halt Flinter, also Frauen, Lesben, Inter, Non-Binär, Trans- und Agender-Personen, die sich halt dem lesbischen und oder queerem Spektrum zugehörig fühlen. Und Dyke war halt eigentlich eine Beleidigung für Lesben. Der Griff wurde halt emanzipatorisch umgedeutet und als empowernde Selbstbezeichnung reclaimed. Und das Sternchen zeigt halt die Offenheit gegenüber den unterschiedlichen Geschlechtsidentitäten an und markiert halt Platz für vielfältige geschlechtliche und sexuelle Selbstbezeichnungen. So, es gibt halt verschiedene Lesben und das ist es halt. Es gibt halt auch verschiedene lesbische Sichtbarkeiten. Lesben, die halt nicht binär sind, leben vielleicht nochmal anders als Cis-Lesben. Schwarze Lesben haben auch eine andere Life-Experience, sage ich mal, als halt weiße Lesben. Und so ist das halt ein sehr, sehr unterschiedliche lesbische Sichtbarkeiten, die es halt in diesem Spektrum gibt. Und deswegen wollen wir auch mit diesem Sternchen darauf hinweisen, dass es halt ein sehr, sehr offenes, breites Spektrum ist.
4: Und das ist ja auch gar nicht unumstritten. Ich erinnere mich, dass es auch Proteste gab von TERFs, also Trans-Cluding Radical Feminists, also transfeindlichen Feministinnen, die nicht alle sind mit der Öffnung dieses Begriffs so einverstanden.
1: Ja, das ist halt ein Thema, was halt auch in der Community wirklich sehr, sehr oft thematisiert wird. Das war halt noch einer der Dark Matches, da war ich noch nicht in der Orga und habe das halt nur als Teilnehmerin mit angesehen. Da war allerdings, da gab es noch den Transblock. Der Transblock ist halt kein, also das ist nicht von uns so selbst vorgestimmt, so von wegen hier, Transpersonen sollen alle in einem Block da laufen, sondern das ist halt die Trans-Community selber, meist angeführt halt von der Gruppe The Transgender Menace oder auch NB Galactic Transtastic, die sich halt dafür entscheiden, ob sie halt als Block laufen oder nicht offiziell als Block laufen. Damals liefen sie halt noch als Block mit ihrem Transparent und deswegen haben sich auch die TERFs genau diesen Block dann rausgepickt, um dort halt diese Personen anzugreifen bzw. sie zu provozieren. Es war halt wirklich der Sinn oder halt die Intention von dieser Gruppe, die Transpersonen so zu provozieren, dass sie halt einen Angriff wagen würden, in welcher Weise auch immer, was sie halt für ihre Zwecke dann missbrauchen können. Transblock wiederum hat sich dann halt gleich gesagt, wenn sowas passiert, würden wir es auf den Boden legen, ein sogenanntes Die-In machen, um halt zu symbolisieren, hey, euer Transhass tötet. Aus dem Dyke-Marsch selber kamen vor allem viele, viele Rufe, dass die transfeindlichen, angeblichen Feministen, ich finde sie nicht wirklich feministisch, deswegen, sie werden halt oftmals nur für uns als Nervensägen gesehen, die halt diesen Marsch stören. Die wurden halt nicht geduldet. So, das wurde halt von dem überwiegenden Teil der Community von uns auch nicht gemocht, dass die da waren. Und deswegen blieb dann auch dieser Demozug stehen. Und weil die Polizei halt auch will, dass dieser Demozug weitergeht, haben sie irgendwann diese StörerInnen rausgezogen.
4: Und das ist sozusagen jetzt die Strategie und das funktioniert und jetzt kommen die nicht wieder? Oder wie geht ihr mit so Störungen jetzt heute um?
1: Mittlerweile haben wir auch Pläne, wie wir mit StörerInnen umgehen. Es ist halt auch kompliziert, weil ja, es gibt halt gewisse Demo-Regeln und so und wir können halt nicht irgendwie Leuten einfach so sagen, sie sollen weggehen, nur weil wir sie einfach nicht mögen persönlich. Aber es ist halt eine Methode, wie halt sowas aufgelöst werden kann. In diesem Jahr, wo das passiert ist, gab es halt dieses, wie hieß es, 7-Euro-Ticket, 9-Euro-Ticket, womit halt transfeindliche AkteurInnen halt durch Deutschland getourt sind. Mhm. Die hatten halt dadurch die Möglichkeit, irgendwie von Berlin nach Hamburg und sonst und Köln überall hinzureisen. Es sind irgendwie immer nur so maximal 10 Leute, die sowas machen. Also es ist wirklich eine sehr, sehr kleine Minderheit. Und generell, das ist dann so Gruppen, die sich der LGB Alliance zugehörig bezeichnen. Und ob da überhaupt viele von Lesben sind, können wir nicht mal genau sagen. So manchmal sind das auch einfach irgendwelche, die es gar nicht wirklich lesbisch sind, aber trotzdem diesen Raum einnehmen, um halt eben zu spalten. Und das ist vor allem auch schrecklich, weil es geht darum, lesbische Sichtbarkeiten zu feiern und so muss man sich halt wieder mit irgendwelchen Leuten auseinandersetzen, die da eigentlich nichts zu suchen haben. Also mittlerweile haben wir auch keine Störfälle mehr. Ja, es ist halt so, wir müssen uns trotzdem immer mal wieder damit auseinandersetzen, aber es kam halt nicht nochmal zu so einer großen Aktion. Ich glaube, die wissen halt auch, wie wir damit umgehen und dass das halt nicht zieht, dass auch die überwiegende Mehrheit der Community sagt, wir wollen halt keine transfeindlichen AkteurInnen hier in der Gruppe haben.
4: Schön, dass die Demo und die Community da so eine große Geschlossenheit gezeigt hat. Das war, ist ein empowernder Moment, sowas. Wie gut, dass das daraus erwachsen ist. Das bringt uns direkt ein bisschen zu der Frage von, warum braucht es heute überhaupt noch einen Dyke March?
1: Es ist halt genauso die Frage, warum braucht es noch einen CSD? Wir haben es halt immer noch mit wachsendem Rechtsextremismus, wachsendem Rechtsruck generell. Und das halt... wir mittlerweile auch eine Regierung haben, die aktiv halt queeren Organisationen und Gruppen halt die Fördergelder wegstreichen, die halt aber auch Sozialleistungen wegstreichen oder halt sagen, wir wollen möglichst viele migrantische Personen, geflüchtete Personen abschieben, teils halt auch welche, die LGBTQ sind und dann in ein Land abgeschoben werden sollen, wo ihnen da im schlimmsten Fall die Todesstrafe droht. Einfach nur, weil sich halt gerade das politische Klima so ergibt. Und das ist halt alles, sind halt alles der Gründe, warum wir auf die Straße halt gehen müssen. Besonders, es gibt auch so diesen, ich glaube, eine Organisation macht das halt immer, dass sie immer raussucht, wie viele queere Charaktere in so Serien, bekannten Serien mitspielen. Und dann sieht man halt auch, wie das in den letzten Jahren, Monaten wieder gefallen ist und weniger Repräsentation stattfindet. Und wenn halt wenig Repräsentation auch von lesbischen Personen stattfindet, werden dadurch wieder Stereotype groß, die halt eher schädlich sind, als wirklich empowernd sind. Und wenn halt Lesben auch im öffentlichen Raum nicht stattfinden, dann existieren sie einfach nicht. Dann werden sie nicht geduldet, dann werden sie mehr gehasst und auch verdrängt und ihre Probleme werden halt auch einfach nicht wahrgenommen. Da ist halt auch sehr viel Überschneidung, gerade von Lesben mit Misogynie, mit teils Transfeindlichkeit, mit Klassismus, aber auch Rassismus, generell alles Mögliche. Wie gesagt, Lesben sind halt sehr divers, sehr verschieden und viele Themen gehen uns halt persönlich was an. Wenn ich jetzt auch sehe, da werden halt Sozialleistungen, Kassenleistungen weggestrichen, gerade im Bereich Psychotherapie. Sehr, sehr viele queere Personen, lesbische Personen brauchen halt eben diese Versorgung. Und das ist halt auch so ein großer Faktor, der dann dafür sorgen kann, dass halt so eine Community kleiner wird. Wir hatten das auch in der AIDS-Krise, wo dann halt das völlig ignoriert wurde, dass schwule Männer davon halt sehr betroffen waren und das auch immer nur darauf geschoben hat, ja, das sind immer nur schwule Männer, die werden halt krank. Es waren dann die Lesben, die dann halt gesagt haben, wir kümmern uns darum, wir sind und auch betroffen waren, weshalb wir auch dieses Akronym haben, LGBTQ, dass das L halt vorne steht. Mhm. Also es ist halt so, dass wir immer wieder diese Kämpfe führen müssen und die werden halt, es sind eigentlich wirklich die gleichen Kämpfe, sie verändern sich nur stetig. Und wenn man das halt so schleifen lässt, dann wird sich halt auch nichts ändern.
4: Mhm. Das ist doch ein guter erster Eindruck gewesen und wir machen jetzt weiter mit einem Stück Musik.
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4: Hallo, wir sind zurück bei Le Radio. Heute mit Nathalie vom Dyke March. Wir haben gerade schon mal ein bisschen darüber gesprochen, was der Dyke March ist und warum es den braucht. Aber warum heißt es eigentlich Dyke March?
1: Genau, Dyke ist halt vor allem ein emanzipatorischer Begriff. Also da war halt mal als Beleidigung, als im Deutschen würde man sagen Kampflesbe. Mittlerweile wurde er emanzipatorisch halt reclaimed, also wieder angeeignet, um halt eben zu sagen, wir sind halt die kämpfenden Lesben im Sinne von politischer Kampf. Wir kämpfen für unsere Rechte, wir wollen halt für uns einstehen, Sichtbarkeit schaffen. Und deswegen nennen wir es auch Dyke March. Auch March, weil wir halt ein Demozug sind und zusammen marschieren. Und ja, genau, das ist halt so diese Geschichte dahinter. Und eigentlich kam das dann ja aus Amerika natürlich, die waren dann halt die Vorreiter. Und dann kam das aber auch irgendwann hier nach Deutschland.
4: Und was unterscheidet den Dyke March jetzt vom CSD oder anderen CSD-Veranstaltungen?
1: Generell, also vor allem hier in Hamburg sind ja die CSDs, sind in Großstädten generell halt riesengroß, sehr kommerzialisiert. Es sind halt sehr viele Trucks, Wagen, sehr viele Menschen da. Beim Dyke March ist das halt ganz anders. Du hast halt vielleicht irgendwie einen Truck maximal oder halt ein, bei uns ist es das Soundbike und vielleicht ein Auto, die halt Musik abspielen. Wir haben halt unsere politischen Reden, wir haben bereits die Senatoren für Gleichstellung dann halt auch da, die manchmal dann eine Rede hält. Aber hauptsächlich ist es halt, wir wollen zusammen marschieren, halt die Straßen für uns einnehmen und halt bei uns sind keine tausende Leute, die am Rand stehen und uns zujubeln. Bei uns sind das halt wirklich ganzen Lesben, die sich halt stark machen, mit ihren Schildern, mit ihren Parolen auf die Straße kommen und sich dann halt die Straße nehmen.
4: Und dieses Jahr war ja auch wirklich sehr groß, der Dyke March, war mein Eindruck. Seid ihr zufrieden mit diesem Jahr?
1: Ja, wir sind sehr, sehr zufrieden. Also wir müssen auch sagen, dieses Mal war das Wetter auf jeden Fall sehr, sehr gut, größtenteils. Wir hatten das schon wieder, dass es halt am Anfang geregnet hat und wir einen Regenbogen hatten. Also was ist das für ein Zeichen?
4: Perfekt.
1: Das zweite Jahr in Folge, aber zumindest war es halt, beim letzten Mal war es halt auch so, dass dann doch nochmal ein großer Regenschauer kam und das ist halt schlecht. Dann gehen halt viele, viele Leute wieder nach Hause, verständlicherweise. Dieses Mal waren halt sehr, sehr viele Lesben und Allies da, die uns unterstützt haben, die das mit uns durchgezogen haben und die halt interessiert an dieser Veranstaltung waren. Und das freut uns generell auch sowieso, weil so können wir halt ein Zeichen setzen, so können wir halt gut auftreten und so haben wir auch alle miteinander Spaß. So wissen wir, was wir tun, hat einen Sinn und es kommt an.
4: Schön. Und du hast gesagt, Dyke ist die politische Lesbe und da frage ich mich, welche politischen Forderungen verbindest du mit dem Dyke March?
1: Es gibt halt sehr, sehr viele Forderungen. Ich habe jetzt zum Beispiel diesen ganzen Forderungskatalog, den würde ich jetzt nicht alles vorlesen, weil es ist sehr, sehr viel. Aber es ist halt auch sehr unterschiedlich. Halt das erste ist halt diese Forderung von mehr Sichtbarkeit der vielfältigen Dyes jenseits von Stereotypen, Zuordnungen und Beschreibungen. Aber es geht halt auch über von der Teilhabe von Dyes im Alter, Teilhabe von Dyes mit Behinderung, die Rechte von Dyes of Color, von migrantischen Dyes mit Fluchterfahrung, generell auch Sensibilisierung zu diesen Themen, dass halt auch Gelder an gewisse Projekte, Organisationen fließen, die halt eben diese Dykes unterstützen. Das ist vor allem aber auch die Armutsbekämpfung. So Dykes sind halt noch mehr stärker von Armut bekämpft, weil halt dieses System darauf ausgelegt ist, dass es heißt so Mann und Frau und der Mann verdient vor allem dann viel Geld und besonders halt, dass die Ehe zwischen Mann und Frau, die wurde halt nie in Frage gestellt. So, wir mussten halt ewig lange kämpfen, bis überhaupt dann eine Ehe zwischen einer Frau und einer Frau dann möglich war, damit halt, falls die Partnerin verstirbt, dass man dann auch Witwengeld halt bekam. Und das ist halt auch so ein Ding mit dem Geld. Frauen verdienen weniger, Frauen kriegen dann auch weniger Rente und somit rutschen viele, auch Lesben, dann in die Altersarmut. Und dann werden halt auch versucht, lesbische Wohnprojekte zu fördern und es fehlt dann immer an dem Geld, an dem Einsatz. Und so die Schwulen, die sieht man halt öfters, da kümmert man sich öfters. Auch die Partyszene ist halt sehr, sehr schwulenlastig. Es gibt teils auch Partys, Bars, gerade in Berlin auch, die halt wirklich rein für schwule Männer sind. Für Dykes ist es mittlerweile nicht so, da ist sehr, sehr viel verloren gegangen über die Jahrzehnte. Bars, die halt zugemacht haben, Cafés, die nicht mehr existieren. Und natürlich ist aber auch Transrechte so ein großes Thema bei uns. Also hier steht noch in den alten Forderungen so die Abschaffung des sogenannten transsexuellen Gesetzes. Das haben wir mittlerweile nicht mehr, aber wir müssen halt trotzdem weiter dafür kämpfen, dass Transpersonen halt nicht nur die Sichtbarkeit bekommen, sondern vor allem den Schutz bekommen. Also das ist es ja, Lesben werden halt vergessen, die kriegen keine Sichtbarkeit. Transpersonen kriegen Sichtbarkeit, aber keinen Schutz. Sie werden dann oftmals instrumentalisiert und halt, wie auch bei uns, dann halt als Instrument zur Spaltung genutzt. Und das sind halt mit unsere Geschwister quasi. Das sind halt auch Teile der Dyke Community. Viele sind halt selber lesbisch, bi, queer und fühlen sich halt wohl auf unserer Demonstration, wohl in unserer Community und verdienen halt genauso, dass man Projekte fördert, dass man halt Strukturen beibehält, dass man sie inkludiert. Also das sind halt alles so große Themen, die damit reinspielen. Das ist halt sehr, sehr, sehr viele verschiedene Themen. Auch, dass Operationen an Intersex-Personen verboten werden, dass sie gar nicht mehr stattfinden. Das halt aber auch das Thema Pornografie, das halt Lesben immer noch einen sehr sexualisierten Kontext für halt cis-hetero-Männer nur gezeigt werden und nicht halt als empowernde Dykes für Dykes. Mhm. So, das sind alles so Themen, die wir in unseren Forderungen wiederfinden und noch viel, viel mehr. Also da kann man wirklich stundenlang, glaube ich, drüber reden.
4: Auf jeden Fall, weil du hast jetzt gerade eine Menge Themen angesprochen, wo ich in einige gerne nochmal tiefer reingehen wollen würde. Und all diese vielen Themen zusammenzuhalten, das ist ja auch gar nicht so einfach. Also wie macht ihr das denn? Also diese Aufstellung der Forderungen oder wie kriegt ihr diese ganze Community, die so divers und unterschiedlich ist, wie kriegt ihr die so zusammen?
1: Ja, es ist generell schwierig. Wie gesagt, wir sind halt der Dyke March. Das Lesben-Netzwerk ist ja halt, wo auch viele vom Dyke March dabei sind, nochmal unterschiedlich und die machen auch dann teilweise Workshops und bieten Dinge an, wo man halt in den Austausch miteinander kommt. Zuletzt war halt eine Veranstaltung von Lesben-Netzwerk im Pride House, wo es halt auch zusammen mit den queerpolitischen SprecherInnen von Grünen und SPD und Linke war eigentlich auch vorgesehen, aber die war leider erkrankt. Darum ging so um die Förderung von lesbischen Projekten, Bürokratie und was nicht allem. Generell ist, wir müssen auch immer wieder von Jahr zu Jahr gucken, was ist halt auch das, was gerade so im Vordergrund steht, was wirklich aktiv bedroht ist und mussten, als wir auch die Rede geschrieben haben zum Dyke March dieses Jahr, haben wir dann auf die letzten paar Tage nochmal Änderungen reingenommen, weil dann wieder nochmal irgendwas passiert ist. Es kam halt dieser Anschlag in Berlin, es kamen dann diese Vorschläge oder ja, Forderungen von der Politik hier in Hamburg, dass dann schon wieder gesagt wird, wir wollen das 4B streichen oder wir wollen hier und da Forderungen von Trans-Spaces streichen. Und das mussten wir halt auch alles reinnehmen, weil wir das halt so wichtige, dringende Themen erachtet sehen. Aber wir sprechen halt oder versuchen halt immer alle anzusprechen. Aber ja, es ist halt wirklich so ein riesengroßes Spektrum, dass wir immer versuchen, irgendwo einen Fokus vielleicht mal zu setzen im Jahr. Wie gesagt, das ist halt so. Manchmal sind halt gewisse Themen dringender als andere und die versuchen wir dann nochmals mehr einzugehen. Aber generell versuchen wir dann immer alle anzusprechen und alle Probleme anzusprechen. Aber wie gesagt, es gibt halt so, so, so viele Probleme, so viele Forderungen, die man sich immer wieder ins Gedächtnis rufen kann. Für manche, wie gesagt, dieses Transsexuellengesetz wurde zum Beispiel abgeschafft. Das ist zum Beispiel schon mal ein Erfolg. Es wird halt immer noch darum gekämpft, um die Anerkennung von lesbischen Müttern, weil da dieses Abstammungsgesetz immer noch Lücken aufweist. Und das sind alles so Themen, die sind immer wieder relevant und da. Und manche Forderungen kann man durchsetzen und andere sind halt immer und immer und immer wieder da. Also ein weitbehrender Kampf, sage ich.
4: Ja, ich fand die Auftaktrede wirklich sehr gelungen. Also ich finde, diese Themenschwerpunktsetzung ist euch wirklich, das ist wirklich durchgekommen, gerade mit, dass eben keine rassistischen Antworten auf solche Anschläge geben darf, dass das nicht das im Sinne der Community ist. Das fand ich wirklich, wirklich eine gute Rede und eben auch mit diesem Fokus nochmal auf das 4B, also Transsucht, Beratung in Hamburg, die jetzt gestrichen werden soll, was wirklich eine Katastrophe für die Community ist. Da leistet ihr wirklich viel. Und bevor wir jetzt in all diese einzelnen Themen nochmal reingehen, würde ich nochmal ein bisschen Musik spielen. 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Hallo, wir sind zurück bei Le Radio, eurer queerfeministischen Radiosendung, immer am dritten Sonntag im Monat auf 93.0 MHz oder fsk-hh.org. 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Heute haben wir Nathalie vom Dyke-March da und nachdem wir jetzt schon ein bisschen darüber gehört haben, was der Dyke-March ist und was so politisch am Dyke-March ist, würden wir jetzt noch mal ein bisschen in die Themen reingehen, die wir gerade so angerissen haben. Und du hast ja jetzt gerade so im Vorbeigehen einmal erwähnt, dass Frauen nicht so viel verdienen wie Männer im Allgemeinen und dass es deswegen ein Armutsproblem in der lesbischen Community gibt, das sich auf unterschiedliche Art und Weisen zeigt. Willst du dazu noch ein paar Worte verlieren?
1: Gerne. Ja, wir vom Dyke-March sind auch so, wir nehmen halt keine Spenden von irgendwelchen Unternehmen und sowas an. Wir sind halt auf Spenden angewiesen, generell von Privatpersonen meist, aber auch manchmal auch von kleinen Spenden von Parteien noch, die uns unterstützen, die demokratischen Parteien, die uns halt noch Geld geben. Aber ja, das, an dieser Stelle auch gerne mal gucken, wenn ihr spenden wollt, wenn ihr mitmachen wollt, dann schreibt uns eine Nachricht sonst auch über Instagram. Da haben wir halt den Dyke-March Hamburg Account, wo wir halt auch alles Mögliche posten, wo auch demnächst vermutlich ganz viele Fotos noch kommen vom Dyke-March. Ja, es ist ja ein March der lesbischen Sichtbarkeit und deswegen ist auch eigentlich immer eine Fotografin vor Ort, die halt Fotos macht, um halt auch noch die verschiedenen Personen, die anwesend waren, zu zeigen. Und das macht mich auch immer sehr happy zu sehen. Dann hast du Leute, die dabei sind, die im Rollstuhl sitzen. Dann hast du dicke Lesben dabei, schwarze Lesben dabei, ältere Lesben. Und es zeigt halt so schön die Vielfalt der Community und auch die vielseitigen Forderungen. Viele kommen ja mit Schildern oder T-Shirts mit schönen Aufdruck drauf. Und generell das Thema Förderung ist halt ein großes Ding. Und lesbische Räume verschwinden halt immer mehr. Das liegt halt auch daran, dass Lesben halt dann meist weniger Geld zur Verfügung haben, weniger Zeitaufteil zur Verfügung haben. Ich meine, es sind auch meist eher die Flinter, also nicht nur Frauen, aber auch Transpersonen, nicht-binäre Personen, die halt mehr Care-Arbeit auch übernehmen und das halt nochmal zusätzlich draufkommt, dass sie dann auch Angehörige pflegen zum Beispiel, dass sie halt ihren eigenen Haushalt managen müssen, dass sie auch aus Geldnot vielleicht mehrere Jobs annehmen müssen und dann weniger Zeit haben, sich auch in gewissen Spaces für halt queere Personen zu begeben. Und gleichzeitig ist es auch so ein Problem von manchen Spaces, die halt auch nicht barrierearm genug sind oder die halt einen starken Konsumzwang haben. So diese Third Spaces, wo du halt keinen Konsumzwang hast, die sterben auch immer mehr aus, weil wir in einer sehr kapitalistischen Gesellschaft halt leben.
4: Und zu diesem Barrierethema, das ist ja auch bei euch auf dem Dyke-March ein Ding, weil also ein March setzt erstmal voraus, dass Leute gehen können oder einen E-Rolli haben oder geschoben werden oder wie auch immer. Und genau, wenn man nicht sehen kann, ist so ein March auch eine Herausforderung. Und ich habe auch gesehen, dass ihr auch eine Gebärdensprachverdolmetschung hattet, zum Beispiel für die Auftaktrede beim March.
1: Genau, das ist auch so, dass wir jetzt seit letztem Jahr gebärdensprachdolmetschende Person haben, die halt zumindest die Rede dann vorab bekommen und übersetzen können, sodass wir da ein bisschen mehr Barrierefreiheit reinbringen. Es ist halt auch eine Herausforderung. So leider ist halt, wie gesagt, so ein Marsch nicht für jeden etwas. Für Menschen, die halt nicht so gut zu Fuß sind, laufen halt nur einen Teil mit oder gucken sich nur die Anfangskundgebung an. Oder sind vielleicht auch gar nicht dabei. So kann ich auch verstehen. Jeder muss auf seine Ressourcen achten. Und wir versuchen zu gucken, wo wir halt überall zumindest gewisse Barrieren abbauen können, damit Menschen teilnehmen können.
4: Die Diversität des Dyke-March hat sich auf jeden Fall auch an diesen vielen Schildern, die du gerade erwähnt hast, deutlich gemacht. Es gab sehr viele sehr witzige Schilder auch. Ich bin sehr gespannt, was da auf eurem Instagram-Account noch aufploppt. Und auch da ist ja die Unterschiedlichkeit der Community so sehr sichtbar geworden. Kannst du noch mal was sagen zu der Herausforderung für BIPOC Lesbians oder Trans BIPOC Lesbians oder also das das Spektrum der Marginalisierung ist ja groß.
1: Ja, generell BIPOC Lesbians, also was auch so ein großes Thema generell, glaube ich, in der lesbischen Community ist, dass halt das Lesbischsein abgesprochen wird manchmal oder dass jemand nicht direkt als lesbisch gesehen wird, weil die Person zu feminin ist oder halt ja vom Aussehen her wird nicht sofort als Lesbe erkannt. Und das ist auch etwas, was halt auch Trans-Dykes oder BIPOC-Dykes betrifft, merke ich. Aber es ist halt genauso auch mit finanziellen Nöten, die halt Personen of Color oder auch Transpersonen mehr treffen, weil es ist auch generell schwieriger, auf dem Wohnungs- und Arbeitsmarkt halt eben eine Wohnung zu finden, einen Job zu finden, der halt genug bezahlt und den, wo man halt möglichst diskriminierungsfrei seiner Arbeit nachgehen kann. Und das klingt eigentlich wie so eine ganz humane, normale Forderung und trotzdem ist da so viel Widerstand, was eigentlich nicht nachvollziehbar ist.
4: Und der Dykematch hat ja das Ziel, Sichtbarkeit zu erzeugen. Und das klappt ja anscheinend auch. Also es gibt Instagram, du bist heute hier in der Radiosendung. Wie drückt sich diese Sichtbarkeit noch so aus? Merkt ihr was davon, dass die Themen aufgegriffen werden? Oder der Demozug ist ja sichtbar in der Stadt. Und heutzutage ist ja aber auch immer so wichtig, alles medial nochmal zu spielen, um irgendwie eine größere Aufmerksamkeit zu erreichen.
1: Ja, wir versuchen schon überall, wo es halt geht, eine gewisse Aufmerksamkeit zu erreichen. Wir sind jetzt auch immer wieder im Pride-Magazin von Hamburg Pride auch zu sehen, weil der Dyke March halt ein sehr wichtiger Teil auch ist von diesem CSD-Wochenende. Und was man aber auch manchmal, was wir halt auch versuchen, ist auch Kontakt halt zur Politik zu haben. Halt wie gesagt, wir hatten die Senatoren auch schon bei uns, weil halt die Netzwerkstelle Lesben halt vom Büro für Gleichstellung finanziert wird. Wir hatten allerdings jetzt auch die queerpolitischen SprecherInnen, sind halt auch Teil vom Dyke March. Die Indira Chuda ist halt bei den Dykes on Bikes halt auch dabei, ist jetzt für die SPD in der Bürgerschaft. Miriam Block ist halt immer wieder da als parlamentarische Beobachterin zum Beispiel. Und das sind auch Personen, mit denen wir halt versuchen, auch in Kontakt zu bleiben zu solchen Themen. Und ich merke halt, das sind auch Personen, denen ist das wirklich wichtig und die versuchen dann auch wirklich für uns dann halt Rechte und Fördermittel und was nicht alles zu erkämpfen. Es ist halt schwierig generell als queere Person in der Politik, glaube ich auch.
4: Auf jeden Fall. Das heißt, ihr seid auch jenseits von dem Tag des Marches aktiv und versucht, euer Netzwerk aufrechtzuerhalten?
1: Genau. Das Lesben-Netzwerk ist sowieso die ganze Zeit aktiv. Der Dyke-March, also die Organisation vom Dyke March, die konzentriert sich halt nur auf diesen Tag speziell. Aber da ist halt auch sehr, sehr viel Arbeit, was wir da reinstecken. Das sehen die Menschen gar nicht, aber es ist so, nach dem Dyke March ist vor dem nächsten Dyke March. Und dann sitzen wir dann auch schon wieder zusammen, was lief gut, was können wir besser machen. Es ist allerdings auch bei sehr vielen Sachen so eine Frage von, haben wir das Geld dazu, haben wir die Person, also die Women Power oder Flinter Power dafür, das auf die Beine zu stellen. Wie gesagt, manche Leute bleiben halt für ein Jahr und haben dann nicht mehr die Kapazitäten mitzumachen und andere machen das immer wieder von Jahr zu Jahr. Und neue Mitglieder da zu gewinnen ist manchmal auch ein bisschen schwierig. Wir müssen halt immer wieder gucken, was schaffen wir auf die Beine, wofür haben wir überhaupt dann die Zeit. Manchmal kommen dann irgendwelche Ideen, wir hätten gerne irgendwie den und den Künstler oder Künstlerin gerne noch am Ende dabei, aber hatten dann nicht mehr die Zeit oder den Vorlauf, sowas dann zu planen. Letztes Jahr war halt der noch größere organisatorische Aufwand, weil wir das 10-jähriges Jubiläum hatten. Da hatten wir
4: herzlichen Glückwunsch.
1: Ja, danke. Jetzt sind wir 11 Jahre sogar schon. Ja, aber letztes Jahr hatten wir halt eine Party halt zusätzlich noch geplant. Dann hatten wir den Dyke March, wo wir auf dem Spielbudenplatz geendet sind und halt die Bühne dort nutzen konnten. Halt zwar ohne Technik, aber wir konnten uns halt auf die Bühne stellen und hatten halt viele, viele Personen von Organisationen, die uns halt über die Jahre supportet haben, die halt kurze Dankesworte oder Grußworte gehalten haben von anderen Dyke Marches, die uns besucht haben, von Dyke March Germany generell, von aber auch Organisationen und Kleingruppen, Personen. Also Sophie Koch war zum Beispiel da, kann ich mich noch erinnern, die Queerbeauftragte der Bundesregierung jetzt. MHC war da, Dyke Marches aus anderen Bundesländern waren da. Also es waren schon sehr, sehr viele. The Handmaids Riots ist auch eine Gruppe, die uns immer wieder unterstützt, die versucht immer mal wieder eine Aktion zu machen. Sind wir auch happy, dass die da auch nochmal Sichtbarkeit erschaffen auf diese Themen. Genau, und halt mit der Trans-Community, mit Transtastic and Galactic versuchen wir dann auch immer wieder, also sind wir halt auch die ganze Zeit im Kontakt und die unterstützen uns halt auch sehr.
4: Mega cool, wenn sowas noch möglich ist, dann noch so eine Kundgebung auf dem Spielbudenplatz zu machen und eine Party, aber mega viel Aufwand und Herausforderung.
1: Also das war wirklich so ein einmaliges Ding und ich glaube, manche sagen auch so, das machen wir jetzt erstmal nicht nochmal, weil es verbraucht schon sehr viel Zeit und Mühe, sich mit all dem auseinanderzusetzen.
4: Absolut. Manchmal lässt sich das ja auch trennen. Die einen machen den March und die anderen kümmern sich um die Party nachher. Vielleicht müsst ihr das nicht auch noch machen, sondern findet euch eine Crew, die das für euch macht.
1: Ja, das hatten wir sogar auch schon getrennt und dennoch war es halt schwierig, genügend Leute halt für solche Aufgaben zu bekommen.
4: Absolut.
1: So, ich kann es auch verstehen. Jeder muss halt selber so auf seine Ressourcen Acht geben mit halt irgendwie den normalen sozialen Leben, was man halt noch führen muss, den Haushalt, den man führen muss, der Arbeit, die man noch erledigen muss und dann halt noch das Ehrenamt. Und ich glaube, viele gehen halt an Ehrenamt, dass es auch einen sehr belasten kann. Ich finde, Ehrenamt kann einen genauso gut empowern. Man muss halt wirklich eine gute Balance da finden.
4: Ja, und es liegt auch viel daran, wie Leute miteinander umgehen dann in diesem Ehrenamt, wenn es stressig wird, wenn die Aufgaben viel werden und so. Und trotzdem bleibt das bestehen, was du sagst, ne? Dass in dem Moment, wo Care-Arbeit reinkickt und halt der Druck auf die einzelne Person immer stärker und immer größer wird, dass die Freiräume einfach nicht mehr bleiben, insbesondere für Flinter-Sternchen, um überhaupt noch die Ressourcen und die Kapazitäten zu haben, sich für sowas zu engagieren.
1: Ganz genau. Dieses Jahr hatten wir allerdings auch eine neue Sache und das war halt dieser kleine Merch-Stand, den wir noch hatten, wo man sich nicht nur unsere Bändchen holt, wir machen halt jedes Jahr unsere kleinen Dyke-Match-Bändchen, sondern halt auch noch Karabiner, die man für eine kleine Spende dann erhalten konnte, wo halt Dyke-Match Hamburg drauf stand. Also das ist auch so eine neue Sache.
4: Ja, für mehr Sichtbarkeit rund ums Jahr auch, ne? Ja. Mega cool. Und natürlich auch ein bisschen ein Spiel mit dem Klischee, möchte ich meinen.
1: Ja, so Karabiner ist das so ein Symbol, was seit Jahrzehnten mal auftaucht, aber auch recht nischig ist. Also es gibt auch einige Lesben, die kennen dieses Klischee gar nicht. Und dann gibt es viele, die, ach ja, das ist ja so ein Klischee, dass man das immer, das Lesben immer 3000 Karabiner mit sich tragen.
4: Gibt es andere Klischees, mit denen ihr euch rumschlagen müsst oder die dir begegnen?
1: Ja, bestimmt. So einige Klischees gibt es halt immer mal wieder. Auch dieses Klischee von Butch und Femme. Also vor allem, dass Lesben immer sehr maskulin auftreten und kurze Haare haben und sowas. Und da gibt's auch viele Lesben, die überhaupt da gar nicht reinspielen, die halt lange Haare haben oder die halt vor allem sehr, sehr feminin aussehen. Ich sehe jetzt im Alltag auch meist eher sehr feminin ein. Also ich bin auch Drag King, also ich kann auch sowas machen, aber normal bin ich im Alltag halt eher die pinke Lesbe, die du irgendwie aus 100 Metern Entfernung siehst.
4: Mhm. Und wo kann man deine Drag King Shows sehen? Gibt's da...
1: Ich mache das halt eher so amateurhaft, hobbymäßig, aber ich habe halt auch einen Instagram-Account, pinke-lesbe, wo man halt meinen ganzen Krams dann sieht. Das kam eigentlich vor allem daher, dass Freundinnen von mir sich irgendwie mal auf Bahnfahrt zu einem kleineren CSD, wo ich halt auch war, getroffen haben und meinten, ja, ich wollte dahin, um Natalie zu unterstützen, zu treffen. So, ja, ich wollte auch eine Natalie unterstützen. Reden wir über die gleiche? Ist das eine pinke Lesbe? Ja. Wir reden immer die gleiche. Und seitdem habe ich jetzt diesen Namen.
4: Cool, dass du so ein Unterstützungsnetzwerk hast. Das wünsche ich auf jeden Fall allen in der Community. Das klingt schon wie eine sehr nette Geschichte. Weitere Geschichten, die dir besonders in Erinnerung geblieben sind, machen wir nach der nächsten Pause. Bis dahin. Willkommen zurück bei Le Radio. Wir haben schon einiges über den Dyke March gehört und jetzt interessiert uns noch ein bisschen die Geschichten, die dir so in Erinnerung geblieben sind. Was kannst du uns zum Dyke March noch so erzählen?
1: Also da gibt es ja sehr, sehr viele Geschichten. Ich mache das jetzt seit ein paar Jahren schon. Was mich allerdings auch damals schon sehr positiv überrascht hatte, war halt dieser Zusammenhalt und dieses Zusammensein. Auch als diese Störaktion war, fand ich es wundervoll, dass dem halt kein Platz geboten wurde. Ich fand es generell immer schön, dass halt so viele verschiedene Leute da waren und sich halt immer so gekleidet und gestylt und geschminkt haben, wie es ihnen passt. Das Magazin Elmag war auch schon mal da und hat dann Fotos von manch TeilnehmerInnen gemacht, in halt ihren Outfits, in ihren manchmal schwarzen, manchmal bunten, manchmal sehr freizügigen, manchmal sehr bedeckten Outfits. Und es war halt auch wirklich so ein Beitrag über lesbische Fashion und was halt Mode für Lesben bedeutet. Und da haben die auch mich gefragt nach einem Foto und das fand ich voll sweet. Ich habe nicht damit gerechnet, dass ich dann auch wirklich in diesem Magazin zu sehen bin und war es dann doch. Das fand ich wirklich toll. Ich find's generell immer schön, dabei zu sein, die Musik zu hören. Meistens gestalte ich halt die Playlists und versuche da immer eine gute Mischung zu machen und bin dann happy,

0: So moderieren, die Playlist machen, in der Orga sein, it's a lot.
1: It's a lot, aber ich kenne das auch so. Also ich mache schon sehr, sehr lange ehrenamtliche Sachen. Ich bin da mittlerweile auch so, dass ich halt frei sprechen kann vor einem Mikrofon. Das, wenn ich so darüber nachdenke, so klein Natalie konnte das nicht. Sie konnte sich auch nicht vorstellen, dass sie überhaupt irgendwann mal bei einem Marsch dann eine Moderation führt, dass sie irgendwie auf einer großen Bühne steht oder sonst was. Und jetzt ist das so. Also ich finde, das ist aber auch wichtig, dass es sowas gibt. Ich hatte selber nicht wirklich viele lesbische Vorbilder und bin froh, wenn ich das vielleicht irgendwie mal für eine Person sein kann. Gerade auch auf dem Land. Ich komme vom Land. Wenn ich dort laut und bunt bin, dann kommen auch manchmal Leute zu mir und sagen, wow, das würde ich mich nie trauen. Und du machst das so einfach. Und das finde ich dann trotzdem irgendwie super sweet. Und ich weiß, es ist halt aber auch Sichtbarkeit kann auch... braucht halt gewissen Schutz und ich weiß, dass ich nicht immer diesen Schutz haben kann und es wird auch Menschen geben, die mich nicht mögen, die nicht das mögen, was ich tue, was ich sage, wie ich mich kleide oder sonst was und das muss ich versuchen auszublenden oder damit halt klarzukommen und hoffen, dass niemand irgendwie böswillige Absichten dann hat.
0: Und dass deine Community dann da ist und dich trägt und Leute dich unterstützen.
1: Genau, aber ich denke schon, dass das zumindest hier in der Community der Fall sein wird. Also wir haben bisher immer Seite an Seite gestanden und ich hoffe auch, dass es immer so bleiben wird. Es gibt natürlich immer wieder Themen, die polarisieren, die entzweien sollen, aber irgendwo einen Konsens zu finden, wo die meisten dann immer noch mitgehen, finde ich wichtig und richtig in dieser Community.
0: Und wie geht ihr mit unterschiedlichen Perspektiven um? Wie handelt ihr das aus? Wie macht ihr das dann?
1: Generell ist es schwierig. Halt, wie gesagt, man muss halt gucken, irgendwo noch einen Konsens zu finden. Wir versuchen uns beim Dykemarch auch auf lesbische Sichtbarkeit, auf lesbische Themen zu fokussieren und das nicht von irgendwann was anderem überrennen zu lassen. Und ja, wir versuchen halt vor allem das halt als eine empowernde Demonstration zu haben. Wir sind kein Trauermarsch, wir sind keine Veranstaltung, die halt nur das Schlechte dann irgendwie zeigt. Wir sind halt wirklich ein Marsch, die halt die positiven Seiten und die lesbischen Sichtbarkeiten zeigen möchte.
0: Ja, laut, bunt, auch sehr humorvoll, habe ich wahrgenommen. Was wünscht ihr euch denn, dass die Menschen nach dem Marsch mit nach Hause nehmen?
1: Ich denke, die meisten würden auch aus meiner Orga-Gruppe würden sich halt wünschen, dass die Menschen mit einem guten Gefühl nach Hause gehen, dass sie halt nicht allein sind, dass sie gesehen werden und dass sie halt eine Community haben, die mit Seite an Seite zusammensteht. Gerade wenn man halt sonst das so kennt, dass die Lesbe, das ist halt diese eine komische Frau, die man irgendwie aus der Nachbarschaft kennt. So, nein, das sind halt sehr viele freundliche, nette Leute. Und ich hatte dieses Jahr auch einen Freund von mir dabei, nicht binäre Person. Und diese Person hat dann überall auch Anschluss gefunden und wurde halt überall herzlich aufgenommen. Und ich finde das immer so, so wunderbar, dass man da zusammenhält, aufeinander Acht gibt und guckt, dass man ja eine schöne Zeit zusammen hat.
0: Und was können jetzt Leute tun, die euch gerne unterstützen möchten? Also auch jenseits des Marschs, aber auch für den Marsch.
1: Genau, also wie gesagt, folgt uns gerne auf Instagram. Wir haben auch eine Webseite vom Dykemarch Hamburg. Wenn ihr wirklich Bock habt, uns zu unterstützen, ob klein oder groß, ob am Marschtag oder davor schon, kommt gerne zu uns, zu Orga, schreibt uns an, was ihr euch so vorstellen könntet, wo ihr eure Kompetenzen seht. So gewisse Dinge werden immer gesucht. Halt OrdnerInnen sind super wichtig, damit so ein Marsch überhaupt funktionieren kann. Wir haben jetzt mittlerweile ein Awareness-Team und versuchen das halt auch immer wieder dabei zu haben. Es ist halt immer wieder so eine Sache von ja Personen, die halt auch da sind und diese Aufgabe übernehmen möchten und können.
0: Ist auch eine große Herausforderung, immer ein Awareness-Team zu finden.
1: Mhm.
0: Fährt es dann mit einem Wagen mit oder wie macht ihr das?
1: Nee, die sind meistens, glaube ich, einfach gekennzeichnet und laufen so mit und können angesprochen werden. Und ja, generell so immer mal wieder sind irgendwelche Sachen, die anfallen oder auch, die man sich teilen kann, wo man zusammen unterstützend arbeiten kann. So, wir hatten dieses Jahr auch wieder eine neue Person, die dann

0: in der Orga-Gruppe zusammen eine Rede dann geschrieben hat. Das war halt diese lange Rede, die dieses Jahr Roxy gehalten hatte. Mhm. Und das ist halt auch mal wieder eine Herausforderung. So, was sind die Themen, die uns gerade bewegen? Was wollen wir da alles reinbringen? Also es gibt immer wieder irgendwelche Aufgaben, ob klein oder groß, die so anfallen. Und wenn jemand sagt, boah, da habe ich Bock, das zu machen, wir nehmen gerne jemanden an die Hand und führen die Person da durch. Und wir freuen uns generell über jeden, der dabei ist.
1: Mhm. Und wenn du in die Zukunft schaust, was wünschst du dir für den Dijkmarsch in 5 Jahren? Wie soll der Dijkmarsch sein? Wie soll Hamburg sein? Wie soll die Welt drumherum sein?
0: Ich möchte vor allem, dass der in 5 Jahren immer noch existiert. Mhm. Ich möchte, also ich hoffe vor allem, dass die politische Lage sich bessert. Und, ich fürchte allerdings, dass wir immer wieder gleiche Forderungen noch auf die Straße bringen müssen, dass wir aber auch neue Forderungen vielleicht wieder haben werden. Oder alte Forderungen halt ausbessern müssen. So, transsexuellen Gesetzeswerk, trotzdem Selbstbestimmungsgesetz ist noch nicht zu 100% perfekt. Können wir immer noch dran arbeiten. Ich möchte halt, dass lesbische Mütter in diesen Abstammungsrecht integriert sind. Und generell, dass das gesichert ist, dass vielleicht auch queere Identitäten im Grundgesetz verankert sind, dass unser Schutz gesichert ist, dass unsere Existenz gesichert ist. Das sind so die Dinge und dass sich Menschen vielleicht auch darum ein bisschen kümmern. So klar, viele Leute denken so, ich kenne keine Lesben in meinem Umfeld. Doch, du kennst bestimmt Lesben in deinem Umfeld. Und das sind vielleicht aber noch welche, die sich nicht geoutet haben, weil sie sich nicht sicher fühlen. Und ich möchte das möglichst nicht haben.
1: Ja, die Herausforderungen sind wirklich groß und auch bei Klimawandel, KI, bei all diesen neuen Themen sind marginalisierte Gruppen eben auch diejenigen, die am meisten von solchen Veränderungen negativ betroffen sind.
0: Oh ja.
1: Da gibt's auf jeden Fall noch einiges zu tun für zukünftige Dijkmarches. Genau, und wenn Leute sich so auch jetzt auseinandersetzen wollen mit Themen oder jetzt so denken, ja geil, was gibt es für coole lesbische Serien oder Sachen, die mich empowern können oder mit denen sich Leute auseinandersetzen können. Hast du noch so Ideen, was du Leuten noch so mitgeben kannst, woran sie sich festhalten können bis zum nächsten Dijkmarsch?
0: Da gibt's sehr, sehr viel. Vielleicht so shameless self-plug-in, aber ich mache halt auch Radio.
1: Aha, tell us about it.
0: Ja, ich mache die Pink Channel Dyke Edition. Und wenn man halt so verschiedenen Dyke-spezifischen Themen, aber auch generell queer-spezifischen Themen was erfahren möchte, kann man da gerne mal reinhören. Und ich mache da auch immer gerne Veranstaltungstipps, die ich dann da raushaue, wenn man halt noch mehr mit queeren Spaces, Dyke Spaces interagieren möchte. Da gibt's halt sehr, sehr viel Auswahl und man denkt das gar nicht, aber es gibt halt manchmal für migrantische Gruppen etwas, für schwarze Dykes etwas, für Trans Dykes etwas. Also vieles kriegt man nur einfach gar nicht mit.
1: Und wo findet man den Pink Channel?
0: Genau, Pink Channel ist Teil von Tide Radio und da könnt ihr auch gerne auf pinkchannel.org gehen. Da sind auch die ganzen alten Sendungen zur Verfügung gestellt. Ebenfalls haben wir auch ein Instagram, also Pink Channel Dyke Edition. Da kündige ich meistens halt auf die Sachen an, die dann demnächst kommen. Genau, aber es gibt halt auch generell das normale Pink Channel Magazin und auch Pink Channel Trans Edition, wenn einen diese Themen ebenfalls interessieren.
1: Cool, danke dir. Das war super spannend. Hast du noch letzte Worte, was du noch gerne loswerden willst? Noch was, was wir jetzt noch nicht besprochen haben, was du gerne noch sagen möchtest?
0: Ich glaube, wir haben sehr, sehr viele schon besprochen. Also wie gesagt, zu manchen Sachen kann man auch halt stundenlang reden und aufarbeiten. Ich kann halt wirklich nur sagen, support your local lesbian halt. Mhm. Ich hoffe, dass halt viele beim nächsten Dijkmarsch auch dabei sind und dass, wenn es auch so Kritik, Anregungen gibt, dann kommt auch gerne zu uns in die Orga und bringt das einfach hervor und wir gucken, wie wir das dann umsetzen können. Es ist halt immer so eine Sache, wie viel Geld, wie viele Personen haben wir zur Verfügung und was haben unsere Erfahrungswerte so in der Vergangenheit gezeigt und sind dann aber trotzdem meist offen für sowas. Generell supportet uns, ob finanziell, ob durch Anwesenheit oder ob ihr einfach zu uns wirklich ins Orga-Team stoßen möchtet. Wir freuen uns über alles.
1: Cool.
0: Ja, und kommt auf jeden Fall zum nächsten Dijkmarsch. Also nächstes Jahr wollen wir auch wieder vor dem CSD große Demo machen. Und ja, wir freuen uns auf euch.
1: Vielen, vielen Dank. Danke, dass ihr euch diesen Aufwand und diese Mühe macht, uns diesen Dyke-March zu organisieren jedes Jahr. Wir wünschen euch viel Erfolg, viel Spaß und wir hören und sehen uns wieder auf der Straße oder im Studio.
0: Super. Vielen Dank.
2: Das war unser Schwerpunktthema der Dyke-March in Hamburg mit Nathalie und ein sehr spannendes Interview. Aber wie schon angekündigt, haben wir natürlich auch noch unsere anderen Specials dabei. 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Naja, jetzt kommt auf jeden Fall erstmal die Buchrezension. Viel Spaß.
3: Buchrezension. Miriam Davutwandi, das können wir uns nicht leisten. Das können wir uns nicht leisten. Dieser Satz klingt zunächst nach einer ganz üblichen Antwort eines Elternteils. Nach einem Urlaub, den man nicht buchen kann. Nach den Schuhen, die zu teuer sind. Nach einem Restaurantbesuch, der einfach diesen Monat oder auch dieses Jahr oder die folgenden Jahre einfach nicht drin ist. Für Miriam Davutwandi bedeutet dieser Satz aber viel mehr noch. Er steht für eine Kindheit, in der Geldmangel nicht nur bedeutet, weniger zu haben, sondern anders zu sein. In ihrem neuen Buch, Das können wir uns nicht leisten, erzählt die Journalistin und Podcasterin vom Aufwachsen in Armut in Deutschland. Das Buch ist im März bei BTB erschienen und umfasst 256 Seiten. Davutwandi erzählt sehr persönlich von Scham, vom Gefühl, nicht dazu zu gehören, von der Angst, andere könnten die eigene Wohnung sehen und die Nase rümpfen. Aber sie bleibt nicht bei den Erinnerungen an eine schwierige Kindheit. Sie zeigt, wie soziale Herkunft einen Menschen auch später begleiten kann. Beim Studium, bei Freundschaften, beim Dating, beim Umgang mit Geld und bei der Frage, wie sicher man sich im eigenen Leben eigentlich fühlt. Und genau darin liegt die Stärke dieses Buches. Armut erscheint hier nicht als abstrakte Zahl aus einer Statistik. Davutwandi macht sie konkret. Sie zeigt, was es mit einem Menschen macht, wenn bestimmte Erfahrungen ständig mit dem Gefühl verbunden sind, das können wir uns nicht leisten. Dabei ist das Buch erstaunlich direkt, manchmal witzig, oft schmerzhaft. Davutwandi schreibt ohne große Beschönigung und ohne sich selbst zur Heldin einer klassischen Aufstiegsgeschichte zu machen. Sie ist heute erfolgreich und trotzdem, so beschreibt sie es, sind die alten Existenzängste nicht einfach verschwunden. In meinem persönlichen Umfeld gibt es Menschen, die sich beim Lesen von diesem Buch biografisch sehr gesehen fühlten und für das Buch eine große Empfehlung aussprechen. Allerdings ist genau diese persönliche Perspektive auch die Grenze des Buches, wie so oft. Wer eine umfassende wissenschaftliche Analyse von Armut in Deutschland erwartet, wird sie hier nicht finden. Es ist vor allem Davutwandis Geschichte und die ihrer Familie. Eine Freundin hat mir zum Beispiel gesagt, dass sie sich sehr mit dem Buch und der Geschichte identifizieren kann, ihr aber der Aspekt von Drogenkonsum der Eltern gefehlt hat, was bei ihr persönlich mit Armut in der Kindheit untrennbar verbunden war. Jede Geschichte ist eben auch anders, auch wenn es gravierende Gemeinsamkeiten wie Armut gibt. In Deutschland leben unglaublich viele Kinder und Jugendliche unter der Armutsgrenze. Sie sehen per Social Media oder wenn sie mal aus ihrem Kiez rauskommen können, dass es nicht allen so geht und was andere Eltern oder Sorgeberechtigten ihren Kindern ermöglichen können. Armut erschwert Teilhabe und Chancen und wirkt sich auf Lebensentscheidungen und innere Glaubenssätze aus. Im Gegensatz zu den Aussagen inkompetenter PolitikerInnen ist der Weg aus der Armut nicht für alle möglich. Sie ist lebenslang in die Betroffenen eingeschrieben. Das können wir uns nicht leisten von Miriam Davutwandi ist ein persönliches, unbequemes und wirklich sehr lesenswertes Buch. Gerade für diejenigen, die glauben, Armut sei nur eine Frage des Kontostands. 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
4: Jetzt kommt der Newsflash für das LX Radio im August 2026. Frankreich. Die französische DJ und Aktivistin Barbara Butch ist im Juli bei einem Musikfestival in Grenoble nach rund 20 Minuten von der Bühne gebracht worden, nachdem Demonstrierende sie beschimpft und Flaschen und andere Gegenstände auf die Bühne geworfen hatten. Die jüdische und lesbische Künstlerin spricht von einem antisemitischen Angriff. Bereits vor dem Festival hatte es Boykottaufrufe gegen sie gegeben, unter anderem wegen ihrer Positionierung gegen Antisemitismus und einer Reise nach Tel Aviv. Die Stadt Grenoble hat Strafanzeige erstattet und Butch selber kündigte wenige Tage später an, sich nicht einschüchtern zu lassen und wieder auf die Bühne zurückzukehren. Schon nach ihrem Auftritt bei der Eröffnung der Olympischen Spiele 2024 war sie mit antisemitischen und queerfeindlichen Hassnachrichten und Morddrohungen überzogen worden. München. In München ist Anfang August das Urteil zum Anschlag auf eine Verdi-Demonstration im Februar 2025 gefallen. Das Oberlandesgericht München verurteilte den Täter zu lebenslanger Haft und stellte die besondere Schwere der Schuld fest. Er war mit einem Auto gezielt in einen Demonstrationszug von Verdi gefahren. Eine Frau und ihre zweijährige Tochter starben an ihren Verletzungen. Zahlreiche weitere Menschen wurden verletzt. Das Gericht verurteilte ihn wegen zweifachen Mordes und versuchten Mordes in 23 Fällen und wertete die Tat als islamistisch motiviert. Berlin. Am Abend des 25. Juli wurde am Rande des Berliner CSD ein Anschlag verübt. Gegen 22 Uhr fuhr der mutmaßliche Täter mit einem weißen Transporter in der Nähe des Potsdamer Platzes in den Tiergarten und erfasste mehrere Menschen. Anschließend griff er weitere Menschen mit einer Stichwaffe an. Eine Frau aus Polen wurde getötet, mindestens 29 weitere Menschen wurden verletzt. Der Täter floh zunächst und wurde am folgenden Tag bei einem Polizeieinsatz in Spandau erschossen, nachdem er offenbar mit einer Stichwaffe auf Einsatzkräfte zugelaufen war. Die Bundesanwaltschaft hat die Ermittlungen übernommen. Die Behörden gehen von einem islamistischen Motiv aus. Der Berliner CSD erklärte anschließend, islamistischen Terror klar benennen zu wollen, warnte aber zugleich davor, den Anschlag für rassistische Hetze gegen Musliminnen oder Menschen bestimmter Herkunft zu instrumentalisieren. Und jetzt kommt etwas Erfreuliches. Biber haben in London ein Hochwasserproblem in den Griff bekommen. Im westlichen Londoner Stadtteil Ealing hatte ein Gebiet seit Jahren immer wieder mit Überschwemmungen zu kämpfen. Technische Maßnahmen dagegen wären teuer und aufwendig gewesen. 2023 wurden dann dort stattdessen 5 Biber angesiedelt und die haben angefangen, das Problem auf ihre Weise zu lösen. Sie bauten Dämme, stauten Wasser und sorgten dafür, dass sich bei starkem Regen viel mehr Wasser in der Landschaft verteilen kann, anstatt das Gebiet zu überfluten. Inzwischen leben dort 8 Biber und der Hochwasserschutz hat sich deutlich verbessert. Ganz nebenbei sind neue Feuchtgebiete entstanden, die Wasserqualität hat sich verbessert und auch andere Tier- und Pflanzenarten profitieren. Zum Schluss noch eine gute Nachricht aus Hamburg. Seit dem 8. August 2026 gibt es einen neuen Buchladen, und zwar am Munzburger Damm, die queerfeministische Buchhandlung Perspektiven. Gegründet wurde sie von Amelie und Janne. Im Sortiment stehen vor allem Bücher von queeren, weiblichen und migrantischen AutorInnen, darunter auch Titel kleiner Indie-Verlage, die in großen Buchhandlungen oft wenig Platz bekommen. Der Laden versteht sich außerdem als Safer Space für Flinter, die LGBTQIA+-Community und andere marginalisierte Gruppen. Ihr findet den neuen Buchladen Perspektiven am Munzburger Damm 46.
2: Und das war's auch schon wieder mit LX Radio im August 2026. Unsere nächste Sendung findet statt am 20.09. 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

0: Juhu.
1: Jetzt spreche ich mit George Cameron in Hamburg, oder? Bist du in Hamburg?
0: Ich bin jetzt tatsächlich in Hamburg.
1: Oh, die Goldenen Zitronen haben ja jetzt schon Anfang Februar eine neue Platte rausgebracht, nämlich More Than a Feeling. So ungefähr die 13. Platte, wenn ich richtig gezählt habe, in ungefähr 35 Jahren, wenn man die ganzen Mini-LPs und so nicht mitzählt. Und ja, die fängt auch gleich ein bisschen düster an mit dem Lied Katakomben. Das ist so eine politische Situation drin, die da in dem Lied geschildert wird, wo jemand gezwungen ist zu reagieren auf die Ängste von jemand anderem. Also den immer richtig zu stellen quasi. Tut das nicht in deiner Zitronenseele auch ein bisschen weh, wenn man das jetzt auf die Band ummünzt, immer nur reagieren zu müssen auf eine Situation?
0: Ja, vielleicht in diesem Song möglicherweise. Also dieser Song ist ja eigentlich eine ungewöhnliche Art für uns zu texten. Der ist ja eher so ein Character und in dem Sinne ja nicht mal richtig korrekt und so. Es ist ja eher fast eine comicartige Nummer, wenn man so will. Aber grundsätzlich, was das Reagieren angeht, das ist zum Teil so, aber ich habe schon auch durchaus agieren können. Das springt, wenn man jetzt mal so beispielsweise so Vorkommnisse wie G20 in Hamburg nimmt, da haben wir schon das Gefühl gehabt, dass wir auch durchaus auch agieren können. Also so ist es nicht. Und was das Texten angeht, versuchen wir ja auch zu intervenieren und nicht nur zu beschreiben. Also ich glaube, dass unsere Art von Texten und auch musizieren und wie wir uns geben, schon auch eine offensive Art ist. Ich glaube, dass man das auch so wahrnimmt, also zum Teil ja fast anstrengend wahrnimmt. Die Goldies gelten ja als eine Gruppe, die eben auch so ihre Spitzen hat, die man sagt manchmal, wir würden nerven. Also da steckt das schon ein Stück weit drin, glaube ich. Ich glaube, wir sind keine zurückgelehnte Band, um es mal so auszudrücken.
1: Schon beim zweiten Lied wird man nochmal in so ein sehr dominantes Thema auf dieser Platte hineingelockt, in so einen permanenten Ausnahmezustand. Das heißt, gebt doch endlich zu, euch fällt sonst nichts mehr ein, dieses zweite Lied. Da helfen nur noch Mauern irgendwie in diesem Lied sozusagen. Irgendwie ist auch ein Update von Wenn ich ein Turnschuh wäre.
0: Also ich meine, dieses Stück ist ja eher so eine Überbenennung von Verhältnissen, also wo das Wort Scheiße ja auch das öfter drin auftaucht, oder? Also eher so ein fast wie gemeint wie so ein Sportlied, gebt doch endlich zu, euch fällt sonst nichts mehr ein. Also vielleicht meinst du ja auch noch weiter zurück, sowas wie Regierung stürzen. Also sowas stellen wir ja öfter mal an, dass wir eben so fast so überzeichnete Bilder entwerfen. Und hier geht es eben trotzdem in einer Form, die vielleicht so ein bisschen lockerer, so ein bisschen fast so ein bisschen latinomäßig daherkommt, aufgeführt jedenfalls. Trotzdem sagt man, dass es lächerliche Scheißmauern sind, um die es anscheinend geht. Also das sind irgendwie die neuen Grenzziehungen und da kann man dann schon irgendwie auf die Idee kommen, dass den Leuten einfach nichts weiter einfällt. In einem späteren Song taucht ja auch nochmal ein Thema auf und das hast du ja eben auch schon angedeutet, dass wir gewisse Themen, da konnten wir eben nicht drumrum, auch geradezu mehrfach angehen. Also das ist vielleicht sowas wie diese Grenzziehung und die Vereinfachung, auch nützliche Katastrophen, das ist dann das Stück danach, um mal vorzugreifen. Es spielt ja mit diesen Themen, also dass man eben sagt, es gibt eine Linie gerade und die nennt man ja auch Populismus, die fühlt sich natürlich auch nochmal sehr unterschiedlich auf, die einfach eine bestimmte Angstbehauptung aufstellt und dann Lösungen anbietet. Und diese Lösungen wiederum sind aber, und das unterscheidet ja auch jeweils, das ist jedenfalls so meine Wahrnehmung, extrem von rechts, ist einfach die nicht progressive Lösung. Also die ist dann immer nur Ausgrenzung, Mauer, Zaun und sich das Zurückziehen auf das absolute eigene und das, glaube ich, unterscheidet uns in dem Sinne sehr und das kann man, glaube ich, auch klar benennen. Deswegen sprechen wir hier eben von den schwachsinnigen Scheißmauern.
1: Denkt ihr eigentlich vorher sehr konzeptmäßig über so eine neue Platte nach, also über die Haltung, die ihr dann da einnehmen wollt auf der neuen Platte, oder entsteht das eher so fließend dann?
0: Ja, also das könnte man vielleicht denken, aber es ist eigentlich gar nicht so. Also wir haben so zwei Dinge zu schaffen. Das eine ist ja dieses Musizieren mit der Gruppe. Ich glaube, das ist auch so ein bisschen das Wichtigste an dieser Band, dass wir eine Gruppe, ein Kollektiv aus Mitgliedern sind, die erstmal so den Rahmen schafft im Musizieren, also eigentlich den Spirit, wo wir alle rein müssen. Und das können wir mittlerweile auch ganz gut. Also wir sind wirklich, wir sitzen da mit diesen Mitgliedern und sprechen, schließen vielleicht auch aus, was wir eben nicht dabei haben wollen, und schaffen es so relativ frei zu musizieren und gucken dann, was wir haben. Und daraus ergeben sich manchmal sogar schon Texthaltungen aus diesen musikalischen Skizzen. Und dann produzieren wir es. Und dann gibt es eben noch, wenn man so will, die Autoren, Ted und mich, die dann eben die Texte nochmal machen. Aber für mich ist schon der wichtigste Vorgang eigentlich, an dieser Band jedenfalls, das Sprechen und das Erfinden dieser Haltung, und die steckt schon sehr in der Musik, was man dann wiederfindet auch bei den Live-Auftritten. Also wie wir uns dort geben, vielleicht auch in der Rotation auf der Bühne, oder was wir auch probieren mit diesen Kostümen, die wir da haben, die so eine merkwürdige Irritation haben, die vielleicht eine ganze Menge wollen, also sicherlich weg von so bestimmten Rockismen. Und auch da wiederum, dass wir Instrumente wechseln, was auch wieder so ein bisschen dieses Austricksen der normalen Rockband beschreiben soll. Und was das Konzept angeht, was vielleicht das, was man in den Texten dann wiederfindet, da haben wir dann festgestellt, in dem Fall jetzt Ted und ich, dass wir da mit Texten kamen, die aber eben auch schon in über eine längere Phase entstehen. Bei mir sind das oft Sachen, die ich im Theater schon probiere und dann weiterführe, und Batet schreibt auch nochmal neu, oder es sind Erlebnisse aus meinetwegen sowas wie diesen G20 Ereignissen, dass wir dann eben da schauen und dann eben Texte über diese musikalischen Haltungen probieren. Und da haben wir eben gemerkt, ja, okay, wir sitzen hier und haben jeder ein Lied über Mauern geschrieben und jeder ein Lied über so ein merkwürdiges, in Anführungsstrichen, Volksverhalten oder auch zu G20. Und dann haben wir erst gedacht, das geht eigentlich nicht, und haben dann aber verstanden, dass wir das sehr unterschiedlich ausdrücken, teilweise abstrakter und teilweise eben sehr deutlich, und haben dann gemerkt, dass das vielleicht sogar eine Stärke sein kann, dass man eben diese Themen hat und dass wir nun mal nicht anders können, als uns darüber, da kommen wir nicht dran vorbei. Und es ist dann eben gar nicht irgend Schreibtischerfindung, sondern das kommt aus uns raus. Das ist auch das, wo wir immer gefragt werden, wie kam das denn mit dem Punkwerden? Und da merkt man eben, es gibt eine bestimmte Umgebung und an die muss man ran. Und das nennen wir dann Intervention.
1: Ich habe mich auch sehr über eure neuen Videos gefreut. Zum Beispiel zu dem Lied Nützliche Katastrophen gibt es ein sehr schönes Video, wo Jens Rachow zu sehen ist, der so ein bisschen eine Figur darin darstellt, die ein wenig an Donald Trump erinnern könnte, obwohl der sich in einer etwas fremden Kunstmuseumsumgebung da findet. Wie macht ihr das? Wie viel Kontrolle habt ihr da über eure Videos, oder macht ihr die selber oder mit befreundeten Leuten?
0: Also wir machen sie völlig selber, aber eben schon mit so Vertrauten. Also jetzt Timo Schierhorn und auch Kati, die zum Teil, also wir haben ja schon immer sehr, sehr ähnliche Leute, und die kann man ja dann da jeweils nachlesen, aber das ist dann so ein kleiner Kreis. Und dann gibt es jeweils noch schon immer sehr viele Leute aus einer befreundeten Szene, die ja dabei sind. Also wo wir manchmal eben auch ausweichen und gar nicht so in das Performance-Video reingehen, dass wir da eben selbst immer stehen und das Zeug singen. Also wir teilen ja auch da oft aus. Und in dem Fall Jens Rachow finde ich auch super geglückt, ganz ehrlich, weil Jens einfach so unglaublich passend für sowas ist und das auch versteht. Und Jens hat so eine unglaubliche Intuition. Also das ist, für mich ist Jens ja so der Einzige, dem ich das Punksein noch so abnehme, weil er das so intuitiv weiterspielt und eben auskommt ohne die bekannten Äußerlichkeiten, die man für Punk erstmal so in Verbindung bringt. Und eben genau das. Also er ist eigentlich, wenn man das so nimmt als so ein Herrscher oder so, ist er natürlich ein super grotesker Herrscher. Und ihr findet sich in einer völlig falschen Umgebung wieder. Das wäre dann diese Kunsthalle. Und das Gefühl hat man ja auch bei einen Namen hast du gerade schon genannt, aber manchmal jetzt vor nicht so langer Zeit haben sich gleich zwei davon in Soel getroffen. Oder war es Soel oder war es Der einmal Soul und danach gab es noch den Versuch von Singapur, glaube ich, ne? Der sieht ja auch nicht viel anders aus. Also da wundert man sich einfach, was für Grotesken sich dort begegnen und leider Weltherrschaft vertreten. Und das, finde ich, macht Jens intuitiv total super. Also das sage ich jetzt mal so ein bisschen fast arrogant, weil bei ihm steckt natürlich auch eine Menge Überlegung dahinter. Aber das ist so, man schaut ihm zu, und ich habe bei meinen Theatersachen habe ich ihn ganz oft dabei, weil ich das irgendwie wirklich faszinierend finde und einfach ja geradezu sehr bewundernswert.
1: Der hat ja auch gerade eine tolle neue Platte mit seinem Projekt Maulgruppe rausgebracht vor kurzem. Das führt uns zu einem weiteren interessanten Thema, so Gesangshaltungen oder Stile. Ich habe jetzt bei einzelnen Liedern hört man immer so raus, als das klingt dann manchmal, als würdest du da in die Haut von anderen bekannten Sängern hineinschlüpfen. Ich musste irgendwie an Johnny Rotten denken diesem 20x20 oder in Heimsuchung dachte ich plötzlich kurz an Sleaford Mods, aber eigentlich auch nur bei diesem läuft das ja bewusst ab, so ein Zitieren von so Haltungen im Singen oder?
0: Na, ich würde schon sagen, beides. Auf der einen Seite, jetzt hast du mal zwei so Sänger genannt, die ich beide gut finde, und das ist schon mal so, und dann probiere ich natürlich selber irgendwas zu finden. Ich mag an John Lydon, also Johnny Rotten, mag ich unglaublich die Hysterie. Und die finde ich einfach toll. Und der schafft so eine Art von Sporthaltung, die man auch nicht richtig kriegt. Also dieses meckerige, hysterische und von Sleaford Mods finde ich wiederum super, dass die irgendwie auch eine Art von Punk-Weiterentwicklung geschafft haben. Und er gibt sich auch immer wie so ein Gockel irgendwie, der aber kein nerviger Gockel, sondern eher so ein Psychogockel ist. Also das mag ich irgendwie. Damit kommt man, glaube ich, weiter. Und da lande ich dann aber sogar bis hin, das wird vielleicht einige verwundern, sogar bis in so Opernbereiche rein. Also irgendwie meinetwegen so Klaus-Nomi-Typen oder sowas. Also das interessiert mich, weil das vielleicht auch nochmal ein Stück weit weg von den klassischen maskulinen Rocksängern, die mich auf Dauer irgendwie wirklich sehr langweilen, weil sie das mit so einer kräftigen Behauptung machen. Vielleicht ist das auch das, wovon wir so unbedingt weg wollten, dass wenn man schon Themen hat, die mit Protest zu tun haben, dann darf das nicht auch noch adäquat in der Stimme liegen. Das ist dann einfach langweilig. Das haben wir eben, glaube ich, schon gelernt, schon im Punk der 80er, wo wir dann irgendwie verstanden haben, dass das Parolenhafte und gleichzeitige wütend sein irgendwie Fahrt ist. Also wenn du sagst, wenn ich zum Beispiel Scheißmauer singen würde und das auch noch mit einer gleichzeitigen, eindeutigen männlichen Aggressivität machen würde, dann würde mich das langweilen. Das heißt, die Aufgabe ist, nach etwas zu suchen, was anders ist. Und dann eben auch vielleicht, und das wäre ja schön, wenn es so wäre, auch was Irritierendes dabei zu haben. Und da landen wir manchmal in der Tierwelt, sage ich jetzt mal. Aber das tun die tollen Sänger auch oft, glaube ich, ganz ehrlich. Also oder ja, ich mag eben dieses, wir sagen auch, dass wir eine Hühnergruppe sind. Also wir sind irgendwie so ein flatternder Hühnerhaufen, der auf die Bühne geht. Tatsächlich auch, weil wir immer noch so nervös sind. Jetzt gar nicht nur lampenfiebrig, das kann meinetwegen auch noch sein. Aber diese Gruppe ist wirklich unglaublich aufgeladen, auch noch in den Lebensjahren. Das ist schon erstaunlich. Also alle Mitglieder, finde ich.
1: Jetzt, wo du Hühnerhaufen sagst, verstehe ich auch endlich diese neuen Kostüme, in denen ihr da zu sehen wart.
0: Also das sind die anderen Kostüme, die davor waren, ja auch irgendwo schon so ein bisschen. Das hat schon was sehr Flatteriges, ne?
1: Ja, auf jeden Fall.
0: Und ich glaube, dass das auch ganz cool ist, ich finde, wir verbreiten Angst und Schrecken mit diesen Kostümen und mit unserer Truthahnhaltung.
1: Das ist eine neue Art von Punk-Uniform auf jeden
0: Vielleicht.
1: Fall.
0: Vielleicht, also wenn es das gibt, also eben Uniform will man ja eben nicht, aber genau, also das war ja eher das Problem an Punk, dass Punk sich auch uniformierte, so gefühlt. Oder fast jede Kunstrichtung uniformiert sich. Oder jeder Stil uniformiert sich. Und wenn er mal erfolgreich ist, glaubt er müsste da bleiben. Und das genau ist das Gegenteil von Punk, würde ich sagen. Also Punk als Situationismus, so wie ihn eben Malcolm McLaren eigentlich bearbeitet hat. Und das haben wir eben auch verstanden irgendwann, dass Punk ja eben auch eigentlich schon ein Fake war. Und das ist auch toll daran. Nur das wusste ich ganz ehrlich als junger Punker noch nicht. ich bin auf eine Art auch in der Nase herumgeführt worden, was ja aber auch in diesem Rock'n'Roll-Swindle gut drin vorkommt. Ja, das ist schon klasse. Also auch die Pistols waren ja sogar schon eine eine gecastete Band irgendwo. Mhm. Und das zu verstehen, dieses tolle Programm, die Gesellschaft des Spektakels, der Situationisten, macht schon Spaß, das weiterzuführen, finde ich. Also das einfach umzudrehen und in so eine Gegenhysterie, vielleicht auch gerade heute, wo man irgendwie feststellt, dass man dem Populismus in seiner stumpfen, banalen Einfachheit vielleicht sogar eher nicht mit genau dem begegnen sollte, sondern eher mit einer nervig abstrakten Ungenauigkeit möglicherweise oder mit Experimentieren und einer ebener Irritation. Das ist, glaube ich, so ein bisschen unser Programm.
1: Ja, nächstes Thema. Ihr seid für mich auch so die Kings of Zusammenarbeit, also des Kooperativen sozusagen. Schon auf der ersten Platte waren da so schöne Lieder wie Freunde mit Rocco Ciamoni oder natürlich auch ein noch bekannteres Lied namens Für immer Punk. Und für mich war es auch immer so Highlights. Mark Stewart von Popgroup mit Drop the Stylist war für mich so totales Aha-Erlebnis. Denkt ihr schon beim Schreiben der Musik dann an mögliche Gastsängerinnen oder so?
0: Nee, also wir denken weder selbst so richtig dran, was draus wird, es kommt eher dann so da drauf jeweils, aber wir wissen und wollen uns immer erweitern oder und nehmen uns eigentlich auch ja als Teil von nicht nur dem Diskurs, sondern auch als Teil einer Szene, oder finden wir auch das Modell der geschlossenen Gruppe eben schwierig. Also wenn man über Diversitäten spricht und sich in so einer Szene begreift, kann es auch ganz schlüssig sein, sich zu öffnen und eben ja mindestens temporär andere Mitgliederinnen mit aufnehmen. Ich glaube, das ist eine ganz gute Strategie. Und so haben wir ja wieder auf der neuen Platte auch Leute dabei. Und Latoya und eben auch Sophia Kennedy. Und genauso gehen wir auch an die Videos ran. Das erkennt man ja dann auch. Wir sind dann schon immer... Wir begreifen uns schon als einen Teil von der ganzen Szene.
1: Ja, sehr gut auf jeden Fall. Ja, in den letzten Liedern der Platte, insbesondere in der Schleife und in die alte Kaufmannsstadt im Juli 2017, da kommt so dieses Wort oder Gefühl übers Stöckchen springen häufiger vor. Mhm. Und ja, ein bisschen habe ich das jetzt vielleicht auch auf sowas wie G20, aber auch vielleicht auf euch selber bezogen, dass man halt manchmal sich in so einer irgendwie vorhersehbaren Dramaturgie drin befindet. Fällt es euch schwer, Teil von so Großereignissen zu sein? Eigentlich wie G20?
0: Du hast es schon gesagt, also man ist zum Teil, steckt man in dieser Dramaturgie, die sich gar nicht so leicht ändern lässt. Was ist ja sowas wie G20, also da wussten irgendwie alle, was passieren würde und es läuft trotzdem irgendwie ab. Also wirklich fast wie ein Film, der irgendwie schon gedreht ist, dann nur noch geschnitten wird, wenn man so will. Das Gefühl hat man. Aber ich glaube, dass das auch etwas ist, was es zu verstehen geht. Also auch Widersprüche und Ambivalenzen, in denen wir alle stecken. Und es ist ja immer beides. Auf der einen Seite, wir sind ja auch aktiver solcher Ereignisse und es war klar, dass wir uns verhalten müssen bei diesem idiotisch autoritären Akt, der hier unserem Viertel, unserer Gegend, der gesamten Bevölkerung auferlegt wurde. Von eigentlich von dem ersten Bürgermeister, der jetzt Vizekanzler geworden ist, auch noch, der steigt auch noch auf, verrückterweise. Das ist so das eine. Und dann merkt man aber auch, dass es ganz, ganz schwer ist, aus den Mustern rauszukommen. Und die sind dann auch wieder vielfältig. Also wir haben ja auch auf der Welcome to Hell Demo gespielt vor dem direkten Beginn, erstmal so begriffen als eine internationale Informationsveranstaltung, und auch trotzdem war schon zu ahnen, was da aufgeführt werden sollte. Ne? Also das ist schwer, da rauszukommen. Ich ärgere mich zum Teil wirklich auch drüber, also über Stöckchen springen, weil ich so, ich mag das nicht, diese Absehbarkeiten. Auch wenn man sagen muss, okay, hier kann es nicht anders sein, als dagegen hält sozusagen, das geht nicht anders. Trotzdem wäre es schön, auch mal einen Haken zu schlagen. Und das Gefühl hatte ich hier, jedenfalls in dem, was dann auch medial zu sehen ist, da denkt man ja wirklich nur, wie blöd ist das denn, die beiden Züge, die aufeinander rennen, und keiner hat Lust, mal den einen von der Seite zu erwischen. Nein, die rennen aufeinander zu. Mit voller Absicht und es passiert dann, ne, so. Und wer jetzt ja im Recht ist, klären dann wiederum andere. Ich hätte irgendwie Lust gehabt, dass, also ich habe mal den Vorschlag gemacht, zum Beispiel, hey Leute, lasst uns mit den Zehntausenden, die hierher kommen werden und gegen, zu Recht gegen G20 protestieren, diese Stadt verlassen. Lasst die doch ihre Zäune hier machen, die sieht man dann noch viel besser, ihre Hubschrauber hier kreisen und ihre Maschinengewehre rausholen. Wir machen uns ein Wochenende in Hannover, nur mal so. Also einfach was ganz anderes tun, was wirklich Unerwartetes. Und das kommt aber dann nicht an. Also nicht zu meinem Erstaunen. Aber ich habe jedenfalls Lust, darüber nachzudenken, diese Absehbarkeiten irgendwie auszutricksen. Eben, es kam, wie es kommen musste, ne? Auf der einen Seite. Und auf der anderen Seite muss man ja trotzdem sagen, dass das G20 einfach eine Höllenveranstaltung war. Und eben, man konnte der kaum anders begegnen. Das ist so, ne? Das ist, ja, nichts anderes. Aber wir versuchen das eben dann zu analysieren und ich glaube, wir versuchen es zumindest dann auch selbstkritisch zu tun und vielleicht auch szenekritisch zu tun, sind aber natürlich logischerweise trotzdem auf einer bestimmten Seite, das ist schon klar.
1: Geht ihr noch gerne auf Tour eigentlich oder war das früher irgendwie?
0: Ja, auch das ist so ein bisschen, das hat sich natürlich verändert. Das war mal von gefühlter Klassenfahrt, sage ich mal, ist das irgendwo gelandet bei, ja, immer noch Klassenfahrt. also es ist ganz verschieden. Wenn ich dabei bin, finde ich es top. Davor schreckt mich es immer so ein bisschen ab, aber irgendwie ist das auch super, dass das funktioniert mit dieser Gruppe und jetzt haben wir mal 3 Tage schon gemacht und das war irgendwie wieder spitze und das war, ist auch länger her, dass wir so lange auf Tour waren und jetzt finde ich es gerade wieder total super und wir haben noch so bestimmte Schwierigkeiten, was so das neue Programm angeht, aber das ist ja irgendwie auch normal oder mir gefällt mittlerweile auch so, mir das anzuschauen, was so passiert und das, was wir da jeweils behaupten, dass wir auch echt experimentieren, Das stimmt eben wirklich. Und das ist dann irgendwie wirklich, das liebe ich sehr. Also, dass man nicht nur so Programme abspielt, sondern wirklich guckt, wie wird der einzelne Abend. Das ist irgendwie super. Und das können irgendwie auch nur die goldenen Zitronen, finde ich.
1: Ja, vielen Dank für das Gespräch, Schorsch Kamerun. Und dann bis ebenfalls. Morgen Abend in Leipzig, ja, cool. Im Eiskeller. Danke.
0: Ja, herrlich.
1: Bis dann. Tschüss. Tschüss, vielen Dank.

Morgen, Leute. Als Vertreter des Schallplatten-Einzelhandels gebe ich euch jetzt erstmal ein paar kleine Orientierungshilfen. Das ist also ein Disco-Fox. Und damit sind wir auch schon beim ehrlichen, bodenständigen Rock in Rheinkultur 1971, wenn ich daran denke. Das waren noch Zeiten. Mein Gott, was haben wir Joints gerockt? Was ist das denn jetzt?

Ja, damit verabschiede ich mich auch aus dieser allmählichen Zerkrümmung. Das waren die goldenen Zitronen eine Stunde lang. Jetzt geht's weiter mit Jung und Plau im Programm von Radio Plau.

geschmiedet vom Feuer der Hölle und gehärtet vom Wind des Todes. Ruht das Schwert unserer Ahnen in einem verlassenen Wald. Um es herum liegen die Gebeine gefallener Krieger, die es im Kampf gegen das Christentum führten. Von Generation zu Generation wurde es weitergegeben. Und nur die Besten konnten es besitzen. Als die alten Götter in Vergessenheit gerieten, als das Christentum und die Feigheit herrschte und die Erde mit Lügen füllte, wurde auch das Schwert vergessen. Das Blut unserer Vorfahren klebt an dieser Erinnerung. Wenn das dunkle Zeitalter hereinbricht und der Planet wieder erwacht, wird das Schwert aus seiner Wiege gebettet, um das zu beenden, wofür es einst geschmiedet wurde.

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0: Herzlich willkommen zu 45 Minutes.
1: Ja, herzlich willkommen. Schön, dass du da bist, Kai. Schön, dass ihr da seid am Radio. Ich frage mich auch, wie viele regelmäßige Hörer wohl da draußen sind und wie viele von euch die Sendung vielleicht gerade sogar zum ersten Mal hören. Mhm. Oder vielleicht sogar Radio Blau zum ersten Mal.
0: Oder zum letzten Mal.
1: Wer weiß das schon? Kann natürlich alles passieren.
0: Kommt ein bisschen auf die Qualität der Sendung an, ne? Aber
1: und auf die Zuhörer, ja.
0: Die auf die Qualität der Zuhörer und Zuhörerinnen natürlich auch.
1: Ganz das hast du jetzt gesagt, ja, aber jedem Tierchen sein Pläsierchen. Ich möchte Ihnen jetzt nicht die Qualität absprechen, wenn sie sich das nun gar nicht deckt mit unseren musikalischen Interessen. Ja, mein Gott, wer bin ich, zu urteilen über die Qualität dieser Zuhörer?
0: Achso, ich dachte, du gehst jetzt hier richtig in die, wer bin ich?
1: Ich habe es angedeutet.
0: Wo will ich hin? Was ist der Sinn des Lebens? Nein. Also, viele dieser Fragen werden heute Abend nicht beantwortet.
1: Ja.
0: So viel schon mal vorab. Aber vielleicht bringt euch das ein oder andere Lied oder der eine oder andere Künstler, Künstlerin zum Grübeln über diese durchaus wichtigen Fragen.
1: Ja.
0: Aber wir werden es also relativ sicher jetzt, wenn dann so in versteckter Form heute besprechen.
1: Mich interessieren eher Fragen wie, und die möchte ich gerne von dir hören, wer war das? Wer war das eben, Kai? Was war dieser unfassbar gute Song, den du da...
0: Den du gespielt hast.
1: Den du, Klaus, da am Anfang der Sendung gespielt hast.
0: Hopsnob ist meine Antwort auf deine suggestive Frage.
1: Du bist vielleicht ein Hopsnob.
0: Stimmt.
1: Ich bin auf jeden Fall ein musikalischer Snob.
0: Jetzt fällt mir erst dieses coole Wortspiel auf. Ich habe immer gedacht, dass das was mit Nob zu tun hat. Hopsnob.
1: Ich will jetzt hier mal nicht zu weit ablenken, weil dieser eben gespielte Song hat rein gar nichts mit Hopsnob zu tun.
0: Ach so?
1: Weißt du gar nicht, wie du drauf gekommen bist.
0: Ich hab dir das doch gerade off-air, habe ich gefragt, ob das Hopsnobs sind und dann hast du mir zugenickt, aber das war wahrscheinlich das übliche.
1: Ach, das war so, ja, hier rein da rausnicken.
0: Einmal nein, zweimal ja, einmal lachen.
1: Nee, das war das Klassische, wir sind seit 20 Jahren verheiratet und halt abnicken.
0: Ah, schön, dass du da bist.
1: Es sind ja ähnliche Zustände hier auch bei uns, wir machen das halt schon lange, wir fahren zusammen in Urlaub, es ist so, so Sachen halt. Also, auch wenn du jetzt nicht direkt
0: recht hast,
1: weißt, was es ist, sage ich es dir jetzt einfach.
0: Das ist schön.
1: Ohne dass du nochmal fragen musst. Das eben war Westside Cowboy. Ich kenne sie noch gar nicht so lange. Das liegt auch ein bisschen daran, dass es sie noch gar nicht so lange gibt. Sie haben jetzt erst wohl ihr erstes Album in den Startlöchern. Ich glaube, sie wissen sehr genau, dass sie eigentlich geografisch nicht so richtig gelegen sind für klassische Cowboy- oder Amerikaner-Musik. Auf ihrem Presseauftritt sieht man ein sehr amerikanisch aussehendes Mustang-Pony auf einer Wiese vor, ich würde sagen, britischen Neubaublocks stehen. Das trifft schon ganz gut. Ich habe auch im Internet eine lustige Beschreibung. Sie beschreiben ihre Musik selber auch recht augenzwinkernd als Moment. Britannicana fand ich ganz lustig. Schwer auszusprechen, aber irgendwie ganz witzig. Ich finde, also man hört, was sie damit meinen. Also so, es ist auf jeden Fall ein leichter Amerikaner-Einschlag drin, aber ich finde, es ist schon ein doch sehr großer Indie-Anteil und ich finde, so unbritisch klingt das Ganze jetzt auch nicht. Für mich, sie kommen aus Manchester tatsächlich. Ja, und wie gesagt, Westside Cowboy ist der Name. Der Titel, den wir gehört haben, war Don't Throw Rocks. Ist ja, denke ich, auch eine Regel, mit der man im Großen und Ganzen auch gut durchs Leben kommen kann. Ne? Vor allen Dingen, wenn man im Glashaus sitzt, man weiß es. Und es wird auch bald ihr erstes Album geben. Und da ist der Song aber nicht drauf. Aber bestimmt viele andere schöne Sachen. Ich muss die Band sowieso erst noch auschecken, wirklich ganz frisch erst entdeckt. Und in wenigen Tagen, also in einer Woche, kommt dann das Album von Westside Cowboy, It Goes On, raus. Ich guck mal, es ist auf dem eigenen Label rausgekommen. Ja, vielleicht genug dazu. Ihr habt es ja gehört. Und ich hoffe, es hat gefallen. Und ich bin gespannt, womit du jetzt hier den Reigen fortsetzt.
0: Aber von Hoppenhops, also es hätten auch Hoppenhops sein können, finde ich. Also es war gar nicht so weit entfernt. Also vielleicht noch ein bisschen...
1: Bisschen zu viel Drive.
0: Ja, zu viel Drive, ein bisschen... also Hoppenhops ein bisschen spartanischer, ein bisschen getragener, aber Mann, Frau, Gitarren, ne? Also...
1: Wo kommt muss, Mann, Frau, Gitarren, Hoppenhops?
0: Muss ja nicht immer, na klar, das ist eigentlich...
1: eigentlich klar, Mann, Frau, Gitarren. Ja. Du tust, also du wirkst gerade so, als wären Hoppenhops wir und die Hoppenhops schon so ein richtig altes Ding, so wie mit Charlie. Also ich finde, wo kommt das her? Hast du jetzt viel Hoppenhops gehört seit der letzten Sendung?
0: In der letzten Sendung.
1: In der letzten
0: Sendung. Und spielen beim Sound of Bronco. Also insofern ist brandaktuell absolut im Fokus.
1: Ja. Unsere und Lars' Freunde sind auch deine Freunde, deine Kumpels.
0: Unsere Fokusband gerade.
1: Ja, auf jeden Fall. Ja. Also für mich war es ja auch das Highlight, so beim ersten Durchhören im Line-Up vom diesjährigen Sound of Bronco. Mir blutet ein bisschen das Herz, dass ich an dem Tag, wo die Hoppenhops spielen, das ist ja ein Samstag, nicht dabei sein werden können. Aber
0: ist cool, dass Hoppenhops ist offensichtlich wieder so eine Band, über die wir viel reden, aber die wir heute nicht spielen, aber vielleicht noch später.
1: Na, jetzt müssen wir es vielleicht.
0: Die Sendung ist ja ganz frisch.
1: Fände ich schon gut, die dann heute nochmal zu bringen.
0: Klar, wir gucken nochmal in Ruhe. Ich habe es jetzt erstmal eigentlich nicht für heute rausgesucht. Aber du kennst sie ja schon ein bisschen besser. Insofern kommt vielleicht noch was von dir. Von mir kommt erstmal was hier immer geht, nämlich der Assistent aus Berlin. Spielt auch auf einigen schönen kleinen Festivals in diesem Jahr. Ich habe es oder hat schon gespielt. Ich habe es leider nicht hingeschafft. Hätte ihn gern mal gesehen. Unser gemeinsamer Bekannter und Freund Mike, der hier auch schon moderiert hat bei 45 Minutes, meinte, dass er ihn schon, ich glaube, ein oder zweimal live gesehen hätte, dass er es wirklich alleine wuppt. Also ich würde mir es im Bandkontext noch, stelle ich mir es noch cooler vor. Also ich glaube, er macht das schon ziemlich gut. Aber ich würde gerne seine Songs mal mit Band sehen, vielleicht sogar mit so schönen Live-Bläsern. Stelle ich mir das so richtig cool vor. Wir hören auf jeden Fall erstmal ein neues Stück. Wir haben, glaube ich, bisher ein Stück von seinem neuen Album Ultramarin gehört und wir hören das schöne Stück Mann am Telefon.

0: Ja, das ist das Schöne bei 45 Minutes, dass man dann...
1: Bin schon wieder komplett sediert, also wirklich... Ich finde, er könnte sich auch, also ist jetzt gar nicht böse gemeint, aber er könnte sich statt der Assistent auch der Anästhesist nennen. Also es ist schon sehr gut, so zum, um sich wegzuschießen in den Orbit abzuspacen, wegzudriften, wegzudämmern.
0: Amnesie am Amazonas klingt ja auch so ähnlich wie Anästhesie am Amazonas. Also insofern ist nicht weit von entfernt.
1: Gibt doch auch Anästhesieassistenten mit Sicherheit.
0: Auf jeden Fall, ja, es gibt.
1: Ja, also wenn jede Anästhesie so schön ist, wie dem Assistenten zu lauschen, dann jederzeit gerne her damit.
0: Also wir haben gerade nochmal so off-air sinniert über den sedierenden Assistenten. Auf jeden Fall ein Song, den auch Sade hätte singen können. Für meinen Geschmack würde nur noch so ein schönes Tenorsaxophon da fehlen. Ja. Dann wäre es ein perfekter Sade-Song. Aber haben wir ja schon mehrmals erwähnt. Also er hat ganz offensichtlich ein Faible für die 80er und hat definitiv auch schon mal was von Sade gehört.
1: Da kommt er nicht drum rum. Ja. Sehe ich ganz ähnlich und das ist ja auch eine wunderschöne Welt, in der er sich da tummelt und bewegt. Sade war, hat mich krass geflasht als junger Mensch, noch zu DDR-Zeiten irgendwie in der, habe ich vielleicht schon mal erzählt, die Anekdote, so da bin ich früher dann immer noch, Kinderbibliothek und Musikbibliothek waren in einem Gebäude, da konnte man das immer gut kombinieren. Ich habe mich schon früh dank der großen Plattensammlung auch meines 12 Jahre alten Bruders dann für Musik auch interessiert und ich glaube dann war das einer der Tage, wo ich dann auch in der Musikbibliothek war und die haben halt auch, wie so in Plattenläden auch, dann auch gerne irgendeine Platte laufen lassen und da lief dann Sade und ich war so, oh, was ist denn das? Und dann, das war die Diamond Life, gab's also das Debütalbum von Sade.
0: Wo sie auch ihr Gesicht halt großflächig drauf ist, richtig? Ist das Diamond Life?
1: Ich glaube, auf allen ihren Alben war immer ihr Gesicht zu sehen.
0: Stimmt.
1: Das ist so ein blau getöntes, monochromes so ein Foto. Ja. Auch das kann man von vielen ihrer Covers sagen. Genau, ein bisschen, ja, schummrig, da war auch ihre großen Hits, Smooth Operator und Your Love is King drauf.
0: Ah, nee, das ist
1: ein
0: das
1: von
0: hier.
1: Diesen beiden Tracks, der lief auch und dann musste ich mich leider gedulden. Sie hatte gesagt, ja, und finde ich auch ganz toll, aber die ist schon vorbestellt und dann musste ich irgendwie...
0: Was?
1: Musste ich wirklich mehrere Wochen warten und dann war es endlich soweit und da war natürlich dann die Freude auf diese Platte noch viel größer. Also ja, eine frühe musikalische Liebe von mir scheint die. Deswegen hat natürlich auch der Assistent da natürlich auch keine Probleme da.
0: Ich meine, glaube ich, noch ein anderes. Es gibt noch eine Platte von ihr, wo was so richtig so dunkel ist. Also die Diamond Life, da ist sie ja hier so... so eine Schwarz-Weiß-Ästhetik, allerdings Sade so in so einem Hellblau. Mhm. Auf jeden Fall richtig coole Ästhetik. Ich meine noch so ein anderes, Cover von einem späteren Album, was so, also was so richtig so aussieht wie so eine Nachtaufnahme. Und
1: das kannst du ja nochmal recherchieren.
0: Du bist, glaube ich, dran, ne?
1: Ja, ich habe jetzt auch nochmal Lust, was Deutsches, etwas weniger sedierendes zu spielen, trotzdem irgendwie smooth und möchte an dieser Stelle unsere sehr treuen und geliebten Hörer in Schochwitz grüßen, die mir auch dieses Album nochmal nahegelegt haben, weil ich es irgendwie eigentlich ein bisschen sträflich in seiner Großartigkeit übersehen habe. Ich hatte es schon irgendwie wahrgenommen, aber das ganze Album ist fantastisch. Die Rede ist von dem Album von Yvonne, so schlicht und einfach heißt die Künstlerin. Sie ist eine Schauspielerin eigentlich. Bürgerlichen Namen habe ich jetzt gerade nicht auf Tasche. Aber die Geschichte ist die, dass sie mit Carsten Meyer von Aerobic und Jack Palminger ein Album aufgenommen hat. Und zwar deswegen, weil sie schon auf dem Music for Joy Projekt auf der ersten Platte den ja eigentlich Überhit sozusagen eingesungen hat. Wann strahlst du? Schließt sich auch wieder ein bisschen der Kreis. Das ist ja wiederum ein Lied, was, glaube ich, Albert Schrader oder das Paradies gecovert haben. Einer von den beiden. Hatten wir ja jetzt in der letzten Sendung auch über die beiden geredet. Ja, da eine Wahnsinns-Performance hingelegt hat, und das haben wahrscheinlich eben auch Jack Palminger und Carsten Meyer erkannt und haben dann sich wohl gesagt, machen wir mal ein ganzes Album zusammen. Und dieses Album liefert tatsächlich in ähnlicher Qualität ab. Und das wurde mir in Schochwitz, als wir da gemütliche Stunden und Tage zusammen verbracht haben, nochmal nahegebracht. Wir haben da natürlich viel über Musik gehört und über Musik geredet und auch einige Tracks von dem Album gehört. Und einen der schönsten Tracks von diesem Album sollt auch ihr jetzt hören. Yvonne mit Sprezzatura.

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0: Ja, schöne Grüße an Chrissy und Tobi, auch nochmal von mir. Das hat ja super gut jetzt in diese tolle Sommerstimmung, in der ich mich auch gerade befinde, gepasst. Es ist so ein wahnsinnig schöner Sommer hier in Leipzig. Ich habe ausnahmsweise mal so ein wenig wegfahren dieses Jahr bei mir eingetaktet. Einfach nur so ein paar schöne Ausflüge. Ich bin viel am See und genieße total diesen... Also diese Temperaturen um die 25 Grad.
1: Ist wirklich ein super Sommer, ja. Kühle Nächte.
0: Ja, ist perfekt. Also bis auf diese kurzen Zeiten, wo es immer mal so Richtung 40 Grad geht, wo man dann einfach irgendwie viel drin bleiben muss. Bin ich aber auch irgendwie gut klargekommen dieses Jahr. Finde ich das wirklich den perfekten Sommer. Und ich habe auch wirklich ein paar Songs, die heute in meiner Playlist gelandet sind, die sind auch inspiriert von den Ausflügen, die ich auch mit meinen Kindern gemacht habe, Freunde besucht habe. Aber dazu später. Das ist jetzt sozusagen von einem Freund inspiriert, den ich auch heute schon mal erwähnt hatte, Mike. Der ist nämlich gerade auf so einer krassen frühe Rocksteady-Klassiker Phase und hat mich da ein bisschen angesteckt. Und eine Band, mit der ich mich noch gar nicht so eingehend beschäftigt habe, also jetzt ein bisschen mich eingearbeitet habe, ist Toots and the Maytals. Oh yeah. Jedes Mal, wenn ich, es gibt ja so, kennst du ja auch, ne? Also es gibt ja so Bands, jedes Mal, wenn man sie hört, denkt man, wow, ist das cool, muss ich mich mal einarbeiten und das geht dann aber so im Alltag verloren. Ich weiß es auch noch, ich habe hier mal in so einer Pizzeria in Plagwitz, hab ich auch gesagt, wow, was ist das denn, Wahnsinn. Der hat das halt so eine Bluetooth-Box draußen gehabt und oh, cool, das gefällt mir, das kenne ich. Ich kenne The Maytals, Toots and the Maytals auf jeden Fall auch schon von irgendwelchen Studio One-Samplern, von diesen Soul-Jazz-Samplern, das war so ein bisschen mein Einstieg in so frühen Dub, Rocksteady, Reggae. Und jetzt habe ich eine Nummer von 1969 rausgesucht, also wie gesagt, es gibt einige richtig tolle Songs. Ich hatte schon mal irgendwas von Toots and the Maytals gespielt. Ich glaube, diesen bekannten Song mit seiner Gefängnisnummer, da gibt es irgendwie zwei Versionen davon.
1: 55-46 was my number.
0: Genau.
1: Ja, der ist ein absoluter
0: Killer. Und es gibt aber auch noch ein 54-46 is my number. Also es gibt da sozusagen nochmal so eine Neuauflage mit Was That's My Number ist sozusagen eine Version und die andere ist Was My Number.
1: Oh ja, okay.
0: Wir hören allerdings heute einen Song, wo ich auch den Titel ziemlich erfrischend finde. Der heißt nämlich einfach Bla Bla Bla. Und wir kennen ja schon von unter anderem den Beach Boys so Ba Ba Bas sind hin und wieder mal im Song zu hören, wenn man halt vielleicht gerade irgendwie eher Lust hat, irgendwie auch am Strand rumzuhängen und aber den Song noch fertig kriegen muss, macht man einfach diverse Ba-Ba-Bas oder U-U-Us oder A-A-As mit rein. American Anoxet hat das schon gut gemacht, aber Bla-Bla-Bla im Titel finde ich neu und erfrischend und es geht tatsächlich auch um irgendwelche so mehr oder weniger, also nicht wirklich lustigen, aber so ein bisschen absurde Alltagsgeschichten, die aber auch nicht weiter wichtig sind. Also es ist irgendwie auch eine interessante Textidee. Die kommt hier mit einem wirklich cool groovenden Song von Toots and the Maytals, Bla Bla Bla.

0: Aber damals wurde auch noch schnell ausgeblendet hin und wieder. Ja. So, komm hier, Studiozeit ist Geld.
1: Ja, schon irgendwie. Aber ich glaube, das war vielleicht auch mal der Punkt, wo dann die Radio-DJs sowieso dann einfach schon drauf gesprochen haben. Da war es dann auch irgendwie okay. Musste ja alles irgendwie knackig und zackig dann.
0: Aber man muss sich ja nicht noch selbst zensieren und schon noch früher rausgehen.
1: Ich will nochmal anschließen zu den Toots und den Mädels, weil mir ging es mit denen auch immer so, dass sie für mich immer so wirklich, wenn ich sie gehört habe, auch so rausgeragt haben aus dem ja ohnehin riesigen und fantastischen jamaikanischen Musikkosmos. Und für mich sind sie vom Gefühl immer ein bisschen sowas wie die jamaikanischen, wie der jamaikanische James Brown oder so. Also sehr funky, sehr auch sehr gritty im Verhältnis zu vielen anderen Bands. Liegt vielleicht auch an der Stimme von.
0: Ist ziemlich deftig. Ne? Toots Stimme ist
1: genau,
0: auf jeden Fall.
1: Ne? Das hat so dieses, erinnert auch ein bisschen an das, was James Brown so ein bisschen hatte. Und ich glaube irgendwie, Jamaica war beeinflusst natürlich von der Musik von James Brown, aber ich finde bei den Mates kann man das sehr stark hören, also auch bei Tracks wie Funky Kingston oder so, die sind natürlich noch viel dichter dann am Sound auch von James Brown. Ich gucke jetzt mal, ach ja, ich glaube ich mach mal ein bisschen weiter mit ja, vielleicht so den, was dann so quasi aus James Brown sich dann möglicherweise dann weiterentwickelt hat. Eine Band, die, ich bin mir nicht sicher, ob ich die schon mal gespielt habe, von denen gibt es auch irgendwie gar nicht viel, aber ich bin neulich mal darauf gestoßen. Deep Cotton nennen sie sich, also tiefe Baumwolle. Und das ist ein Track aus dem Jahr 2012. Wenn ich ihn höre, erinnert er mich ein kleines bisschen so an den Titel Hey Ja von Outkast, was ja auch so ein Riesenhit war. So ähnliche Zeit, glaube ich, auch. Ne? Vielleicht ein bisschen früher. Ja, ich glaube, das war früher. Also so schon irgendwie Hip-Hop, aber irgendwie auch ein Haufen andere Sachen irgendwie mit drin. Soul, aber auch irgendwie ein bisschen was Punkiges. Und das ist, glaube ich, genau das, was mich anspricht. Diese punkige Energie und trotzdem hat das Ganze so eine Hip-Hop-Coolness und ist auch so angenehm ein bisschen überdreht. Also vielleicht steckt da auch ein bisschen das Erbe von Prince drin, der ja letzten Endes auch jemand war, der quasi wieder James Brown in die 70er, 80er transformiert hat.
0: Und ist es auch deep? Oder ist es auch weich und deep? Oder?
1: Deep finde ich es schon auch irgendwie auf eine bestimmte Art. Aber hört einfach selbst. Wir hören jetzt Deep Cutten mit dem Titel We're Far. Oh Gott, das ist ein langer Titel. We're Far Enough From Heaven. Now We Can Freak Out. Auch ein geiler Titel. Also da steckt auch so ein bisschen Funkadelic Parliament irgendwie mit drin. Also der Titel und auch ein bisschen der Sound. Also jetzt viel Spaß mit Deep Cutten.

0: Ich liebe es einfach. So schön überdreht und durchgeknallt. Das war Deep Cotton. Und wenn ich zu Beginn des Songs gesagt habe, erinnert mich an den Sound von Outkast, dann ist das, glaube ich, auch kein Zufall, denn Deep Cotton kommen auch aus Atlanta. Also kann man schon irgendwie sagen, Atlanta steht schon auch für so einen bestimmten experimentellen, etwas psychedelischen Sound auch im Hip-Hop, auch wenn das ja jetzt wirklich sehr, sehr am Rand von Hip-Hop ist, aber so ein, naja, eben diesen experimentellen Ansatz eher. Und das ist ein Duo, Chuck Lightning und Nate Rocket Wonder, und die beide gehören zu so einer größeren Crew von Künstlern, die sich Wonderland Arts Society nennen, und zu denen gehört wohl auch ein Stück weit die von mir auch sehr geschätzte R&B-Musikerin Janelle Monáe, die auch ziemlich cooles Zeug macht. Und die wohl auch am Ende kurz hier zu hören war in dem Track.
1: Genau. Ich musste, bei Psychedelic oder Psychedelisch muss ich halt bloß immer lachen, weil ich mir jetzt auch gerade nochmal aufgefallen ist, wie vage und vieldeutig dieser Begriff ist. Also jetzt in dem Zusammenhang, klar, das ist irgendwie auch eine psychedelische Komponente. Aber es ist auch interessant, wie unterschiedlich sozusagen die Interpretation von psychedelisch sind. Wir hatten gerade so ein bisschen gerätselt. Also ich habe jetzt sozusagen diesen Quirkiness-Faktor aufgenommen, um ein Stück von Sheer Mac zu spielen.
0: Oh ja.
1: Die sehr viel Southern Rock in ihrem Sound haben, aber interessanterweise kommen sie gar nicht, oder wohnen zumindest nicht im Süden, sie wohnen in Philadelphia, also tief im Osten der USA zu verorten, und aber das macht ja nichts, man kann ja sonst wo wohnen und trotzdem diesen Sound gut finden. Sheer Mac, da ist sozusagen die Stimme der Sängerin unglaublich prägend.

0: Ja, super viel Power hier. War auch ein unglaublich energetisches Konzert, hat echt Spaß gemacht. Schön gescheppert, war richtig schön laut und ja, optisch auch wirklich cool anzusehen.
1: Definitiv, wirklich eine tolle Band, würde ich mir jederzeit wieder ansehen, wenn sie in Deutschland sind, kann ich auch wirklich jedem nur empfehlen, also die können das live auch wirklich rüberbringen. Sehr sympathische Band mit einem wirklich sehr eigenen, wiedererkennbaren Sound und ich bin jetzt wirklich richtig aufgeladen von der Musik und habe auch Bock sozusagen nochmal was mit einer gewissen Intensität auch zu bringen. Und zwar ist das jetzt, oh Gott, hoffentlich fällt mir jetzt der Name ein. Das ist es natürlich. Du erinnerst dich an den Song, den ich mit Sicherheit wirst du dich dran erinnern, den ich vor einer Weile gespielt habe. Von Baby Dave, San Pellegrino. Das Lied, was eher so ein bisschen so nach The Streets, Mike Skinner mäßig klang, wo er irgendwie die ganze Zeit erzählt, dass er für seine Freundin das San Pellegrino Mineralwasser holen soll. Nur lustig, das und nichts anderes und dass er durch die halbe Stadt rennt. Und also eigentlich ein sehr witziger, humorvoller Ansatz und ebenso eher so The Streets mäßig mit, also eher so, sagen wir mal, im weitesten Sinne auch eher so Hip-Hop orientiert vom Sound her. Und eigentlich ist aber der Typ, der es gemacht hat, auch Frontmann der Band Softplay und aus der Grafschaft Kent, wie ich gelernt habe.

0: Und es gibt auch einen Song, ich habe also zuerst Baby Dave gehört und dann wollte ich mal wissen, wer sind denn diese Softplay, und ein Song ist mir dabei besonders ans Herz gewachsen. Das ist tatsächlich auch ein, für die Band Softplay vielleicht nicht ein ganz typischer Song, aber er ist sehr emotional. Es geht letzten Endes in dem Song um den Verlust einer geliebten Person, und der Song klingt erstaunlich folkig für den Sound der Band. Ich glaube, wenn man die ganze Zeit so eine Mandoline drin hören kann. Und was jetzt für mich das verbindende Element zu Sheer Magus ist, einfach eben die Energie, die in dem Song drin steckt, und vor allen Dingen auch im Gesang. Er schreit sich ja auch wirklich die Seele aus dem Leib, und trotzdem ist das Ganze irgendwie, geht einem das ans Herz, und genau das.
1: Oder vielleicht
0: deswegen. Hören wir jetzt, genau. Das ist anzunehmen, und zwar ist das Softplay mit dem Song Everything and Nothing. Gibt es auch ein sehr schönes Video dazu.

0: Ja, ich liebe das ja, offline hier mit Kai immer die Tracks zu analysieren. Wir versuchen natürlich dann immer so ein bisschen die DNA zu entschlüsseln.
1: Also wir haben das schon
0: du hast es auf eine knackige Formel gebracht.
1: Ich habe das vor Spotify gemacht. Ja, ich habe meinen ersten Gedanke war Losing My Religion von IM durch einen Punkwolf gedreht. Und jetzt kam noch die von dir, die...
0: Die City am Fenster Geiger am Ende und dann mit wirklich einer großen Prise Schmerz darüber und natürlich das Ganze ordentlich englisch gewürzt.
1: Mhm. Ich hoffe, die hatten einen gut abgeschirmten abgeschirmtes Studio. Also ich hoffe, dass sie es nicht in so einem englischen Bedroom aufgenommen haben. Oder zumindest haben sie wahrscheinlich dann mal den Nachbarn gesagt, ey, sorry, heute geht's mal ein bisschen deftiger zu. Mal alles rauslassen.
0: Ich habe ja auch das Video empfohlen und das ist, also auch wenn es natürlich hier um Trauer und Verlust geht, wo man auch führt, dass er das irgendwie auch rausschreit, ist das, und ich finde, das hört man auch der Musik ein bisschen an, hat er ja auch eine total positive Energie, auch der Track. Und das kommt in dem Track auch total gut rüber. Mhm. Also das ist kein Video, was irgendwie nach Verzweiflung aussieht, sondern man sieht die, es ist ein Schwarz-Weiß-Video, man sieht die Jungs von der Band draußen im Park, ein Picknick, man sieht Kinder spielen, also so, es hat eher so einen positiven und vielleicht so nachdenklichen Charakter, so im Sinne von wir vermissen dich und wir zelebrieren das Leben und du warst toll und wir vermissen dich, sowas in der Richtung. Ne? So,
1: okay.
0: Also eigentlich ganz cute.
1: Ja, also man kann natürlich immer ein anderes Video als der Sound vielleicht ist halt machen, ist okay.
0: Das kann man da schon auch raushören.
1: Also für mich wäre es jetzt nicht, also ist sozusagen eine gute Trauermusik auf jeden Fall, aber es wäre jetzt nicht unbedingt jetzt, ich würde wahrscheinlich eher Toots and the Maytals im Park halt hören.
0: Wenn zum,
1: ich
0: Chillen.
1: Jetzt, zum Chillen. Ja. Ist es jetzt so.
0: Nee, das Thema steht schon noch im Vordergrund, das kann man so sagen.
1: Oder ich würde das hier spielen, zum Chillen, also vielleicht auch eher, also weil doch einfach dieser sehr punkige, sehr eindrucksvoll auf jeden Fall Gesang, aber das war immer doch so, ne? Also sehr, wie du es richtig beschrieben hast, energetisch und so mit so einer gewissen Dringlichkeit. Und so, wenn ich im Park picknicke, mag ich es einfach wirklich sehr entspannt. Und
0: so kennen wir dich.
1: Ich habe ja vorhin schon mal angekündigt, dass ich diverse Freunde in diesem Jahr besucht habe. Und witzigerweise habe ich jemanden in Weimar besucht. Schöne Grüße an Christian aus Weimar. Hat Spaß gemacht bei dir. Und dem habe ich einen Song, den wir hier schon dieses Jahr gehört haben, von der wunderbaren amerikanischen Band Whitney, vorgespielt. Dandelions. Und er, das klingt doch 100% wie Fleetwood Mac, Sunny Side of Heaven. Ist ein Stück von einer Platte von Fleetwood Mac von 72. Bare Trees heißt sie.
0: Die Platte.
1: Die Platte, also mit anderen Worten, es war die Zeit, wo Lindsey Buckingham und Stevie Nicks noch nicht dabei waren. Die sind nämlich erst Silvester 74 zu Fleetwood Mac gestoßen und ist ein sehr, sehr schönes Instrumental und also ihr müsst jetzt nicht genau hinhören, das ist wirklich unverkennbar, dass Whitney sich da an diesem Song orientiert haben, aber ihr eigenes Ding so irgendwie draus gemacht haben und wir hören das in der Reihenfolge erst, also in chronologischer Reihenfolge heute mal, also erst Sunny Side of Heaven und dann den schönen Song, also von Fleetwood Mac und hinterher Whitney mit Dandelions.

0: Fleetwood Mac und Whitney.
1: Also wirklich stark. Also das war wirklich also so auffällig. Also dass das auch genialerweise wirklich der Whitney-Song auch genau mit diesem Gitarrenlick quasi auch anfängt. Stark. Aber auch irgendwie ja ist es tatsächlich auch diese Art Gitarre zu spielen ist auch super typisch für Whitney. Also das haben die an ganz vielen ihrer Songs, so diese prägnanten Gitarren und ein wunderschönes Instrumental von Fleetwood Mac. Die Platte, ich habe vorhin von dem Album Bear Trees, ich habe von Beatrice den Frauennamen verstanden und dachte, nie gehört von diesem Album. Und dann habe ich nachgeguckt und habe gesagt, ach, und hab festgestellt, schade, dieses Album hatte ich mal auf Vinyl und habe es mal auf irgendeinem Flohmarkt verkauft, weil ich nie reingehört habe, weil ich da zu diesem Zeitpunkt irgendwie noch nicht so weit war, dass ich irgendwie Fleetwood Mac richtig gutiert und haben. Du freut sich jemand anders.
0: Vielleicht Beatrice? Vielleicht freut sich Beatrice.
1: Ja, vielleicht hat Beatrice Beatrice gekauft. Das kann sein, ja. Gefällt mir gut. So, womit machen wir jetzt weiter? Ich schau mal, das war jetzt auch so geschmackvoll. Okay. Ich mache mit einem Track weiter, der für mich tatsächlich. Ich lehne mich mal so weit aus dem Fenster mit in der Lieblingssongs des Jahresliste.
0: Dieses Jahres
1: sein wird. Mhm. Von einer Band, die du ja auch schon reingebracht hast in die Sendung vor kurzem. Das war nämlich einer der seltenen Fälle, wo du mal eine Band gespielt hast, die sich selber covert.
0: Die sich selber covert?
1: This is Lorelei.
0: Ah, okay.
1: Und da hast du zwei Versionen sozusagen eines Songs gespielt, okay, weil die so interessant fandest.
0: Von Waxahachie und This is Lorelei.
1: Genau. Und ich spiele jetzt eine aktuelle Single. Billy Came Back heißt der Track. Und ich finde ja grundsätzlich, This is Lorelei haben einen recht vielseitigen Sound. Gesanglich erinnern sie mich immer ein bisschen so an Back und Car Seat Headrest, so dieses Spektrum, was ich auch sehr mag. Und der Track hat einen guten Drive, eine sehr schöne eingängige Melodie und ja, ich glaube, die Chancen stehen nicht schlecht, dass der dann im Januar, wenn es an den Rückblick geht, dann in der
0: persönlichen Single
1: drauf kommt, was ist eigentlich mit This is Lorelei. Genau. Mhm. Hier kommt er mit Billy Came Back.

0: Super Track. Ja, wirklich interessante Mischung, die This is Lorelei bedient, passt, also finde halt auch eine gute Wahl getroffen mit dem, mit Waxahachie damals, als ich das Stück gespielt, also diese zwei Songs, die ich gespielt habe, also passt super gut, weil es einfach so sehr stark, also so eine coole Mischung aus, so dem Slacker-Pop von vielleicht Pavement und aber auch so schielt schon auch sehr Richtung Folk, Country-Pop, so, ne, sehr...
1: Was bei uns halt auch immer gern gesehen ist.
0: Ja.
1: Also macht ein Großteil auch des 45 Minutes Sounds der letzten Jahre aus. Wir haben es jetzt während der Track lief wieder, also langsam wird ein richtiger Sport draus hier bei uns, wieder auf eine knackige Formel gebracht, die auch irgendwie gut gefällt. Wenn, was haben wir gesagt, wenn Beck und Stephen Merritt von Magnetic Fields eine R.E.M. Coverband machen würden, dann könnte das so klingen.
0: Haben wir es nicht umgekehrt gesagt?
1: Nee. Wir haben gesagt, das klingt hauptsächlich wie ein R.E.M.-Song, haben wir gesagt, mit viel Magnetic Fields Vibes und der Stimme, die mich ein bisschen an Beck erinnert. Und ich hatte an Stephen Merritt erinnert. Egal, wir müssen das nicht vertiefen.
0: Also für mich war mehr I.M. drin, wir müssen es schon nochmal
1: also vertiefen. Also war es eine Magnetic Fields Coverband?
0: Genau, also I.M. covern.
1: Okay. Buck Mills und, wie ist der Buck Mills?
0: Peter Buck.
1: Ah, so rum.
0: Also
1: okay.
0: Peter Buck und Michael Stipe covern Magnetic Fields. Also ich finde, wenn jemand die Band covert, ist mehr von der Band, die es spielt, drin.
1: Ich sehe nicht mehr durch, okay.
0: Ja gut, aber ich finde erstmal, das Wichtigste ist, dass du erstmal zufrieden warst mit unserer Einordnung.
1: Das ist die Hauptsache.
0: Es muss
1: Hauptsache, ihr seht noch durch da draußen.
0: Es muss sich gut anfühlen. I am die Magnetic Fields covern. Machen wir es vielleicht einfacher.
1: Ja.
0: Und Beck sitzt da am Rande und raucht einen Joint. So, das ist,
1: ist gekauft.
0: Und sagt immer und quatscht immer mal zwischen rein, was irgendwie anders gemacht werden soll.
1: Ja, ja.
0: Also, das ist auf jeden Fall eine sehr gute Zusammenarbeit oder wäre eine sehr gute Zusammenarbeit. Ich habe jetzt eine Band, die auch von einem Freund inspiriert ist, beziehungsweise lief das Stück bei ihm und ich dachte, wow, cool. Erster Impuls war, wieder so eine deutsche Band, die irgendwie nach, wo der Sänger nach Rio Reiser klingt. Überhaupt nicht schlimm. Ich glaube, das letzte Mal, als ich das gehört habe, war Isolation Berlin, die ich aber, die mir ein bisschen zu pathetisch auf Dauer sind. Also, haben wir die zusammen live gesehen? Ich glaube schon.
1: Aber das war schon richtig gut.
0: Ja,
1: oder?
0: Das war richtig gut, aber es ist jetzt eigentlich jetzt nicht so mein vorherrschendes Lebensgefühl.
1: Ne? Das sind sehr junge Menschen, die sich auch gerne wirklich im, sagen wir mal, auch mit Lust auch im Dreck des Lebens suhlen.
0: Im Leid des Lebens.
1: Ja, in allem. Also die da alles so irgendwie mitnehmen, den Suff und die Leidenschaft und den Schmerz.
0: Stimmt.
1: Und das ist ja irgendwie, ist ja auch ist auch nicht mein Style, aber etwas, was ich, sagen wir mal, dieses Bekenntnis, mit der sie das tun, das finde ich, kann ich schon gutieren. Da steckt auch ein bisschen Punk drin, so, das gefällt mir. Ja.
0: Ja, jetzt kommt eine Band, die ist sogar aus Leipzig, cool. Hotel Rimini. Auch schon ein bisschen älter, also das Album ist von 2023, Allein unter Möbeln heißt das, das ein Album,
1: geiler
0: richtig cooler Titel, sehr schönes Cover auch, also cooles Coverart, cooles Coverartwork und der Übersong auf dem Album, der wirklich rausschließt, ist Arbeit und Struktur, ist sozusagen nicht so punkig wie Isolation Berlin, also so vom Style her, sondern geht eher so, ist eher so eine Mischung aus Folk und Kammerpop, würde ich sagen, aber hat auch so ein bisschen hin und wieder mal so ein Punk-Einschlag, aber ist, glaube ich, auch der Art des Singens geschuldet. Inhaltlich geht es darum, wie der Titel schon sagt, dass es hin und wieder doch auch irgendwie ganz cool ist, irgendwie zu arbeiten, und wenn es einfach nur dazu dient, den Tag zu strukturieren und einem das Gefühl, was geleistet zu haben, gibt. Die bringt das hier ziemlich gut auf den Punkt, die Leipziger Musiker Arbeitsstruktur von Hotel Rimini. Und danke für die Empfehlung, Matti aus Berlin. Schöne Grüße nach Berlin.

0: Rimini war das. Aus Leipzig. Kommt auch nicht so alle Tage vor, dass wir aus Leipzig spielen.
1: Ja, ich habe das immer noch nicht so ganz auf dem Schirm. Also wie, was Leipzig inzwischen doch für einen Output hat. Als du gesagt hast, so Sänger Rio Reiser, da habe ich schon innerlich so ein bisschen zusammengezuckt und als ich die ersten Takte hörte, hat sich das dann so für mich bestätigt. Für mich ist dann einfach die Stimme des Sängers ein bisschen zu dicht an Mike Handereit, die ich tatsächlich mochte und eigentlich auch immer noch mag, aber irgendwie gefühlt wurde man danach von einer Welle, von einer Flutwelle an Rio Reiser beeinflussten, an Mike Handereit Fahrwasser, also ich unterstelle sie keiner Band irgendwas, aber so, es gab dann so viel davon und das war dann auch alles so, also Leute, die also ihr Herz auf der Zunge tragen, also so, mir ein bisschen ist mir das, also das ist nur das Gefühl, das muss ja gar nicht so sein, aber erscheint mir das alles so ein bisschen zu manieriert, so dieser Gesang, dieses Gewühlige mit der Stimme so rummachen. Du hast ja in so einen Fällen immer den Assistenten, wenn es dir zu wild wird. Ich ziehe jetzt hier auch mal den Joker und breche das komplett. Ich fühle mich so ein bisschen...
0: Weil du bist ja aus Brandenburg. In Brandenburg machen die das doch so. Ja, da also, tragen doch die Leute die, das Herz auf der Zunge.
1: Ich glaube, es ist vor allen Dingen der Gesang, wo ich jetzt meine Probleme habe. Und ich fühle mich so richtig, ich möchte mich irgendwie befreien davon, von diesem Gefühl. Es ist wirklich nicht meins und mache immer wirklich mal was Ungewöhnliches, aber es ist ein Track, den ich wirklich viel gehört habe. Es ist auch aktuelle deutsche Musik. Mhm. Es ist ein Stück Rap. Es ist wirklich auch nicht die Art irgendwie sophisticated Rap, den wir so hören, sondern was so die Kids so hören. Es ist eine Rapperin aus Berlin. Und irgendwie feiere ich den Track total. Ich glaube, die macht inzwischen auch durchaus immer mehr so Schlagzeilen auf sich aufmerksam. Sie heißt Wassermann, wobei das ist ja heute immer sehr beliebt, statt des S sozusagen hat sie eine 22 statt der 2S.
0: Ja, also kein Dollarzeichen.
1: Genau, also Wassermann mit statt Doppel-S mit 2-2 geschrieben. Mhm. Und sie macht keinen Hehl daraus, dass sie aus Berlin kommt. Die übliche Attitüde, ein bisschen bling-bling und wir sind hier die Coolsten und wir hängen hier rum im Block und wir sind aus Berlin und ihr nicht und so die Richtung. Aber diese Nonchalance, mit der sie das rüberbringt, das ist ja für mich, war das immer eine der Kernkompetenzen im Hip-Hop.
0: Also jetzt kommt immer echte Nonchalance. Du, das gerade war so ein bisschen aufgesetzte Nonchalance.
1: Vielleicht
0: jetzt
1: steckt willst, das jetzt dahinter, willst, ich weiß es
0: du
1: nicht.
0: Du willst die manieriert, die von dir suggerierte Manieriertheit genau. ausbügeln mit echter Brandenburger, erste Berliner, sorry, Berliner.
1: Ja, das ist eindeutig,
0: nicht Brandenburg.
1: Ja, ich glaube, das ist auch eindeutig West-Berlin, so also. Glaube ich.
0: Da machen wir, da gibt es ja Unterschiede.
1: Gehen wir jetzt nicht so obwohl, tief, zu tief rein. Das kann auch sein, dass ich da Unsinn erzähle, inzwischen ist das auch alles nicht mehr so easy wie früher. Es kann sein, dass die Crew, zu der die gehört, auch so aus dem Friedrichshain kommt, also das ist...
0: Das hättest du schon nochmal recherchieren müssen, wenn du jetzt mit deiner echten, das, mit deiner authentischen...
1: Der Track heißt auf jeden Fall Planufer und hier kommt Wassermann.

0: Was?
1: Wassermann, okay. Mit Planufer.
2: Mhm. Interessant.
1: Und genau, deutsch-pakistanische Wurzeln hier, die Rapperin, also für mich zumindest so eine wirklich interessante Figur so im Deutschrap, die da gerade kommt. Gibt ja inzwischen erfreulich viele Frauen auch im Biz. Ich glaube, warum der Track so gut gefällt, ist ja grundsätzlich dieser Beat. Das ist ja so, ich glaube, die Wurzeln, so diese Art Beats, ist so Miami Bass Sound. Also Two Left Crew haben das so damit so die ersten großen Erfolge gehabt. So, also eigentlich ein Sound, der aus den 80ern ist, auch mit so 80er, keine Ahnung, 808s, also mit so irgendwelchen Geräten aus den 80ern halt produziert ist. Und während der Track lief, habe ich es mit dir auch nochmal so gegengecheckt. Ich glaube, das ist ein bisschen wie bei dem Fleetwood Mac Ding. Und Whitney, es gibt ein Element, was mich auch ganz klar an einen anderen Song erinnert hat. Am Anfang gibt es diese diese oldschoolige Elektro-Bassline. Und die erinnert mich total an den 90er Jahre. Für mich auch Kulthit, ich habe den sehr geliebt. Short Dick Man von 20 Fingers. Sehr geiles Ding, werde ich jetzt nicht spielen, aber checkt ihn auch.
2: Ja, so. Da würde ich hier, glaube ich, also ich sitze ja immer noch.
1: Bei Time Warp wäre das jetzt gekommen.
2: Ich sitze immer noch an den Reglern hier. Es wäre auf jeden Fall aus Versehen rausgefallen dann. Aber du hast dich jetzt schon.
1: Der Exorzismus hat funktioniert. Also ich bin gereinigt von Hotel Rimini.
2: Du hast dich schon ziemlich weit aus dem Fenster gelehnt heute hier bei 45 Minutes.
1: Ja.
2: Kann sein, dass ihr das, wenn jetzt demnächst irgendwie so eine Anzeige neuer 45 Minutes Co-Moderator gesucht. Bei eBay Kleinanzeigen irgendwie zu finden ist, ne? Bei
1: Kleinanzeigen. Auch krasse Hass-Posted von Hotel Rimini.
2: Ja, jetzt gibt es einen richtigen Shitstorm. Ja, es gibt einen richtigen. Ja. Ne? 45 Minutes Fans der ersten Stunde, seid euch nicht zu schade. Lasst den Shitstorm auf Klaus los. Ist völlig okay. 45minutesblog.com ist dafür gut geeignet. Ich versuche jetzt sozusagen das mal wieder so in so eine gewisse Richtung hier zu bringen, die Sendung, die Zügel wieder an mich zu reißen mit einer Band, die wirklich so auch in das traditionelle 45 Minutes Beuteschema bestens passt. The Courts heißen sie, sind zwei Schwestern aus der Nähe von Glasgow, Inverkip. Mhm. Heißt der Ort, wo sie herkommen, und sie sind schwer beeinflusst und schwer beeindruckt von Bands wie The Umbrellas, The Cure, BMX Bandits, Heavenly und dergleichen. Also wirklich die Essenz des C86. Ich finde, die haben so einen ganz coolen Spruch in ihrer Info. Wie war das? This isn't C86, this is C25. Oh. Denn ihr Album ist natürlich im letzten Jahr rausgekommen und auch super sweet, dass sie auch noch Mom and Dad erwähnt haben.
1: Anständig.
2: Also die Musiksammlung oder die Plattensammlung von den Eltern, die wird hier erwähnt. Also sie scheinen eine coole Kindheit gehabt zu haben. Weil das ist ja so jetzt auch nicht so selbstverständlich, dass man als junge Frau oder als junger Mann da nochmal die Eltern explizit erwähnt. Also super sweet.
1: Darf ich ganz kurz reingrätschen, weil das gerade so gut passt. Wir hatten doch in der letzten Sendung beim Sound of Bronco diesen jungen Mann, der das Lied über Dresden gemacht hat.
2: Ja.
1: Name können wir nochmal nachliefern, vielleicht nach dem Song. Der hat genau das getan. Lars hat das erwähnt, diesen anderen Song, wo es um die Beatles geht. Oder Danke für die Beatles oder so singt er. Und da macht er genau das. Er bedankt sich bei seinen Eltern für die Bands, die er über seine Eltern entdeckt hat. Und zählt dann nicht nur die Beatles und die Stones auf, die kommen immer wieder im Refrain, sondern auch jede Menge andere Bands. Wollte ich nur gesagt haben, unbedingt mal ausschicken, passt gerade gut zum Thema, Klammer zu.
2: Ja, also ich bin mal gespannt, ich gehe davon aus, dass meine Kinder sich nicht für meine Plattensammlung irgendwann bedanken, aber gibt ja so verschiedene Arten, also zumindest machen meine Kinder halt immer nur Witze und sagen immer, das klingt so wie deine Musik oder so, aber wie gesagt,
1: ja, es ist noch nicht reif.
2: Ich wollte gerade sagen, ist noch genug Zeit, um sich zu bedanken, werde ich auch bei meinen Kindern sagen.
1: Es ist noch nicht zu spät.
2: Also der Song von den Courts heißt hier übrigens When You Said Goodbye, und es sei noch erwähnt, die erinnern nicht ohne Grund an die Janines oder G9s, gleiches Label, Scab Wax in Großbritannien. Hier kommen diese wunderbaren Schwestern von den Courts. Viel Spaß damit.

0: Eva und Grace Tedeschi aus der Nähe von Glasgow und ja, klang auch, die hat man jetzt gar nicht in der Aufzählung erwähnt, das Schwernach Teenage Fan Club, ebenfalls aus Schottland. Also alles gute Koordinaten, die da die beiden sehr sympathischen Schwestern haben.
1: Ja, also extrem britisch. Ich fand auch so ein bisschen so dieses poppig, shoegazige so der frühen 90er so.
0: Total elastiger, Echo Belly, alles. Ja, haben sie also sicher alles gehört und machen da ein cooles Ding draus. Aber natürlich auch extrem viel C86.
1: Mit diesem Track hast du jetzt sozusagen das geschafft, dass ich so ein bisschen hin und her gerissen bin, wie ich den Faden weiter spinne, weil vor dem Track habe ich ja noch sozusagen diese kleine Gedankenklammer mit diesem Künstler, der auch auf dem Sound of Bronco spielen wird, Adrian Artmann sein Name, der eben sich bei seinen Eltern in einem Song für die schöne Musik bedankt. Oder aber den musikalischen
0: Was
1: Faden weiter.
0: Was wird das jetzt? Das ist wie bei Herzblatt.
1: Ich entscheide mich für den musikalischen Faden und verlängere die Klammer. Adrian Artmann mit dem Song für seine Eltern, das Dankeschön, den merken wir uns. Und jetzt schließe ich aber musikalisch an das, was wir eben gehört haben. Und zwar mit einer Band aus genau dieser Zeit, von der wir gerade gesprochen haben, die hier auch referiert wird, die frühen 90er in England. Und unglaublich kreative Zeit für Musik. Mein Gott, muss das. Ich wäre sehr gerne da ein bisschen dabei gewesen, hätte das gerne erlebt, was da abgegangen ist in England. So viele Sachen sind gleichzeitig passiert.
0: Wo wärst du denn gern gewesen? Manchester oder?
1: Ja, Manchester, London, Glasgow, Bristol. Wahnsinn, weil da so viel ist in dieser Zeit entstanden. Irre. Also, das wirklich, wirklich beeindruckend. Und viel von dem, was wir eben gehört haben und was ich aber auch gerade beschrieben habe, kann man auch als ein quasi Fossil sich anschauen und Jahre später sagen, ja, das steckt da alles drin. Es ist dieser Track, diese Band ist ein Kind ihrer Zeit und bringt viele interessante Sachen zusammen. Und zwar ist die Rede von Chapter House. Kennst du? Ah, okay, ich kannte die vorher nicht. Haben nur zwei Alben rausgebracht, werden gerne mal so ins Shoegaze-Genre einsortiert. Ich finde sie dafür fast ein bisschen zu poppig, aber es heißt so auch so, sie waren eine der Bands, die sozusagen auch Shoegaze Richtung Pop geöffnet haben. Ich höre in dem Sound von Chapter House auch ganz viel, auch typisch für die Zeit, so Manchester Rave raus. Also viele Sachen, die in der Zeit angesagt waren und ich finde, sie haben echt einen ganz coolen Mix und empfehle an dieser Stelle, also das ist das Album, mit dem ich jetzt ja irgendwie quasi die entdeckt habe, empfehle das 1991 erschienene Album Whirlpool und also das war das erste Album der Band und davon hören wir jetzt den, ich muss mal gucken, ich glaube, wir hören den Single Edit, genau, den Track Pearl. Hier kommen Chapter House.

0: Ja, wir haben wie immer gerätselt und versucht, den Track so ein bisschen auseinanderzunehmen, die Einflüsse rauszufiltern, als er lief. Haben die üblichen Verdächtigen alle zusammengebracht jener Zeit. Eine Band, die ja sicherlich auch referiert wird, ist hier sogar mitzuhören, nämlich die Sängerin von Slowdive, konnten wir ja am Ende mit im Hintergrund hören. Ride, hast du gesagt. Ich habe die ganze Zeit mit dem Kopf zermartert, woher diese wuchtigen Drums, woher ich die kenne. Und es gab in meiner Vorstellung irgendeinen Hit in dieser Zeit, das, was jetzt am nächsten noch drankommt, war in meiner Erinnerung Bittersweet Symphony, The Verve. Ich glaube, das hat auch einen relativ wuchtigen Drum. Das
1: sind schon auf jeden Fall auch typische Ride-Drums gewesen.
0: Ja, okay.
1: Ja, einige meiner Freunde waren große Fans von Ride. Ich war nie so, also war es nie so meine Band. Ich habe
0: damals alles nicht mitgekriegt.
1: Ja, gab auf jeden Fall ganz schön viel. Und es sind ja schon einige Stone Roses, Worf, ist ja einfach schon uns echt viel eingefallen.
0: Primus Cream, haben wir gesagt.
1: Happy Mondays und
0: passt gut in die Zeit.
1: Ja. Und Dingens hier, was haben wir noch? Stone Roses hat man, Ian Brown,
0: The Farm All Together Now, finde ich von der Struktur her so. Passt da auch sehr
1: gut. Ja, also auf jeden Fall ein Song seiner Zeit, kann man gut zusammenfassen. Und ich habe jetzt auch wieder so einen kleinen musikhistorischen Exkurs vor, spiele ich jetzt auch nochmal zwei Lieder hintereinander von einer Band, die in Kürze nach Leipzig kommt. Am 9.9. spielen die Alalas wieder im Uti Konnewitz. Cool. Haben auch schon vor 2 Jahren unglaublich tolles Konzert gespielt. Die wohnen ja irgendwie schon seit geraumer Zeit in Los Angeles, wie so viele tolle Künstler. Und was jetzt auch nicht unbedingt, was man häufig so annimmt, aber was jetzt nicht unbedingt immer der Fall sein muss, sind wirklich richtig gut befreundet untereinander. Auch kennen sich auch schon ewig. 3 der 4 Mitglieder kennen sich schon seit Highschool-Tagen und andere 3 Mitglieder haben zusammen in einem bekannten Plattenladen in Los Angeles zusammengearbeitet, Amoeba Records.
0: Gibt es eine tolle YouTube-Reihe immer, wo bekannte Promis bei Amoeba Records Platten kaufen. What's in your bag heißt es. Geile YouTube-Reihe.
1: Ja, haben sie witzigerweise auch selbst von sich gemacht. Also so konnten da sozusagen nicht widerstehen, weil sie einfach wirklich Plattenliebhaber sind. Ja. Und bietet sich natürlich richtig gut an, einen Plattenladen. Und
0: toll.
1: Das Praktische ist, wenn man Musiker ist oder in einer Band spielt, ist man natürlich auch viel auf Tour und kann dann sozusagen nochmal in den ganzen Städten, wo man auf Tour ist, halt auch nochmal in die Plattenläden gucken. Also ist richtig gut gelaufen für die Alalas. Interessanterweise hatten sie auch eigentlich nie richtig vor, eine Band zu gründen. Also es ist mehr so als nettes Nebenprodukt entstanden. Also es sind allesamt Surfer,

0: Das, was oben so knallt, also er hat dann so erst im Laufe der ersten Platte der Aufnahmen irgendwie so die Namen für die verschiedenen Drum-Elemente gelernt, also so, um euch einfach so eine Vorstellung zu geben. Aber inzwischen sind sie wirklich absolute Vollblut-Musiker, hat man auch gemerkt, dass sie es einfach können. Und sind wie gesagt wieder netterweise in Leipzig. Ich spiele jetzt mal was Älteres, denn sie haben ihren Sound auch sehr geöffnet und machen wirklich jetzt auch, haben irgendwie so eine abgefahrene Platte mit Instrumentals rausgebracht, Sirenas, die irgendwie sehr nach Brian Eno klingt oder sehr von dem mit beeinflusst ist. Also dieser kalifornische Retro-Sound, der eigentlich so ziemlich lange ihr Ding war, hat sich sehr transformiert. Wir hören, wie gesagt, das erstmal ein Stück aus der Mitte ihrer Diskografie, nämlich von ihrem dritten Album. Das klingt in dem Falle super klassisch nach Velvet Underground, hat so ein richtig cooles Velvet Underground Gitarrenriff. Und wir hören erst die Alalas mit, wie gesagt, einem Stück von ihrem Album Calico Review. Hören wir das Stück, was habe ich rausgesucht?
1: Could Be You.
0: Could Be You, und dann hören wir das, woran es mich total erinnert, von Velvet Underground Rock'n'Roll Music.

0: ein bisschen nachwirken lassen.
1: Und
0: ordentliches
1: Gekniedel am Ende nochmal, aber Track heißt ja auch Rock'n'Roll. Eigentlich auch cool, so einen Song einfach so zu nennen.
0: Rock'n'Roll Music heißt er.
1: Yeah.
0: Ja.
1: Okay. Hm. Ja, bei mir steht nur Rock'n'Roll.
0: Echt? Achso, das stimmt, er singt halt, ne?
1: Das ist, glaube ich, der, wahrscheinlich das Ding. Von Velvet Underground Album Loaded. Hm. Ja, ihr letztes Album. So viele haben sie ja nicht rausgebracht. Drei?
0: Stimmt, das ist einfach nur Rock'n'Roll. Hast recht. Hm. Ja, abgefahren, dass sie da trotzdem so einflussreich war, ne? 1970 rauskam, auch eine coole Zeit. Wäre ich auch gerne in New York gewesen oder Los Angeles.
1: Was?
0: Wahrscheinlich eher. Ja, New York ist natürlich musikalisch geiler gewesen, aber Los Angeles klimatisch interessanter.
1: Das muss irgendwie so krass sein, wenn du so immer wie Lou Reed bist und irgendwie weißt, du hast irgendwie so die einfach die halbe Welt musikalisch beeinflusst und geprägt und alle, oh, Lou Reed, alle beeinflussen dich wie ein Gott. Oh, man bist ja wahrscheinlich
0: keine Ahnung, nervt wahrscheinlich auch irgendwann.
1: Total, glaube ich auch. Niemand mag, also Bob Dylan ist ja legendärerweise, hat er ja immer versucht, davon zu laufen und immer irgendwie was zu machen, womit er seinen Fans möglichst einen von Latz geben kann. Ich finde das immer sehr lustig, so seine Gegenbewegung. So, ne? Erst haben sie ihn als den Folk-Gott, dann hat er irgendwie crazy Rock'n'Roll gemacht, dass sie ihn ausgebuht haben. Als sie ihn dann als den neuen Rock'n'Roll-Gott gefeiert haben, hat er auf einmal angefangen, ein Country-Album zu machen. Als das nicht funktioniert hat,
0: Gospel,
1: hat er sich zurückgezogen und christliche Musik, also er hat wirklich alles probiert.
0: Ja, wir müssen mal langsam, also ich freue mich, dass ich sozusagen dich wieder in alte Time-Warp-Zeiten zurückversetzen konnte.
1: Du kannst nicht mehr aufhören.
0: Könntest du jetzt noch eine halbe Stunde.
1: Ich kündige jetzt vielleicht lieber schon mal die Musikerin an, die ich jetzt zum Schluss spiele. Gute Idee. Und mein Gott, dieser Song, den wir heute hören, den habe ich, glaube ich, 2016 oder so das erste Mal gehört. Und das war auch der erste Track, den ich von ihr gehört habe. Schändlicherweise gibt es diese Version nicht auf Platte. Sie hat im selben Jahr, ein paar Monate später, dann ihr erstes Album rausgebracht, Emotions and Math, toller Albumtitel auch. Und da hat sie diesen Song, das kommt nicht im Ansatz ran. Also der ist da irgendwie so ein bisschen im Vergleich dann etwas liebloser und ein bisschen vom Tempo ein bisschen schneller produziert. Also da geht so diese Magie, die dieser Track, die Version, die wir jetzt gleich hören, leider so ein bisschen verloren. Das Tolle ist, Margaret Glasby hat ein neues Album. Viele ihrer, oder die meisten ihrer Songs haben den Charakter, den das Emotions and Math Album hatte, also setzen nicht da an bei dem Track, den wir jetzt hören, sondern sind alle so ein bisschen, für mein Gefühl sozusagen, immer ein bisschen zu viel Energie, zu viel Gitarre, und ich denke immer so, oh mein Gott, Lesbi, ich würde dich am liebsten wieder in diesen zerbrechlichen, zarten, soulful Kosmos hören, in dem wir dich jetzt gleich hören können. Aber es gibt auch auf dem aktuellen Album von Margaret Glasby solche Momente. Dieses Album werden wir dann vielleicht mal in der nächsten Sendung hören.
0: Ja,
1: sie wird auf Tour sein.
0: Da musst du mal auf Tour ansprechen halt.
1: Sie spielt im Prachtwerk in Berlin. Also ich habe große Lust, da hinzugehen. Im Oktober. Das neue Album heißt I Am Both. Und,
0: interessant. Bin mal gespannt, was für eine Konstellation. Weil das ist doch so ein kleiner Laden.
1: Ja.
0: Das ist ja so ein Café mit Bühne. Insofern, vielleicht ja in so einer Konstellation. Die sind ja bloß zu zweit hier, wenn ich es richtig sehe, oder? Das sieht ja aus wie Bass und sie macht Gitarre und singt. Also
1: sie hat schon eigentlich einen richtigen, also das klingt schon relativ voll, der Sound. Okay. Da ist, glaube ich, auch schon Schlagzeug und alles dabei. Der hat eine Wahnsinnsstimme wirklich, das ist ein Geschenk und auch irgendwie eine tolle Art, also sehr, also man kann ihre Songs immer sehr greifen und fühlen. Und ich würde sagen, jetzt hören wir einfach diesen irre schönen Track.
0: Und wir hören uns in 2 Wochen wieder. Hier kommt Margaret Glasby mit
1: No Matter Who.
0: Ciao, ciao.
1: Macht's gut.

Das können wir natürlich machen. Jetzt ist es pünktlich 22 Uhr in der Hoffnung, dass der Stream funktioniert. Es sieht aber gut aus. Herrlich. Ihr Lieben, ihr hört immer noch Radio Blau. Bleibt dabei und bleibt schön sitzen, weil heute wird es wirklich hochinteressant und sehr spannend. Ich bin, wie immer, wenn ich Gäste habe, ein bisschen aufgeregt, weil wir heute sozusagen ein bisschen vorbereitend auf morgen und am Sonnabend, also Freitag und Sonnabend, wird es wieder im Paula Piranha eine großartige Ausstellung geben. Eine wirklich hochsensible und hochinteressante Ausstellung. Ich habe hier das Glück, dass der Kurator ist heute bei mir und wir werden ein schönes Gespräch führen und ein bisschen aufklärend über die ganze Sache, die dort als Kunst passieren soll, erzählen. Und wir haben aber natürlich am Anfang erstmal eine herrliche Schallplatte, Grauzone. Ich weiß nicht, ob ihr euch erinnern könnt, Eisbär. Und die hören wir uns erstmal in aller Ruhe an. Ihr Lieben, bleibt schön sitzen. Wir haben alle Zeit der Welt und wir genießen das heute sehr. Und dann gleich, wenn die Platte zu Ende ist, komme ich zu meinem großartigen Gast. Bis gleich, ihr Lieben, bleibt schön neugierig und rennt bitte nicht weg. Ich rufe in eure Fenster, Ding Dong, und hier ist erstmal diese großartige Schallplatte.

0: Halleluja. Das ist schon eine Weile her. Großartig.
1: Geil, oder?
0: Ja. Nicht schlecht. Herrlich. Niklas, ich sag Niklas.
1: Jo.
0: Es ist schön, dass du da bist. Ich freue mich sehr.
1: Danke, Bert, dass ich da sein darf.
0: Ich hoffe, dass du uns ein bisschen aufklären kannst über diese großartige Ausstellung, weil ich wiederhole mich, ich weiß, aber du hast mich sowas von abgeholt, dass wir in der Kleingalerie, dass wir diese schöne Sache erleben dürfen. Und ich habe dir ein bisschen helfen dürfen beim Umbau, also beim Aufbau deiner Ausstellung. Unvorstellbar. Also ich halte jetzt einfach meine Gusche und erzähle einfach was Schönes, was ihr am Freitag und am Sonntag macht. Bitte, das ist... Niklas, ich bin jetzt still. Ich bin raus.
1: Okay.
0: Ja.
1: Ja, danke, dass ich den Raum nutzen darf.
0: Das ist super.
1: Das ist ja überhaupt der erste Schritt, dass man einen Raum braucht, wo man sowas machen kann.
0: Ja.
1: Ja, morgen... Am Freitag ab 18 Uhr und am Samstag bis 18 Uhr bin ich im Paula Piranha in der Industriestraße 18.
0: Ja.
1: Und habe da den Raum aufgebaut. Ich nenne das Rauminstallation. Es ist zum Teil eine Ausstellung. Es ist ein Eindruck im Endeffekt, den ich schaffen will, zu einer Krankheit, an der meine beste Freundin seit einem Jahr ungefähr erkrankt ist. Genau. MECFS schimpft die sich. Myalgische Enzephalomyelitis beziehungsweise chronisches Fatigue-Syndrom.
0: Ja.
1: Und es ist immer ganz schwer im Alltag davon zu reden, weil es ist so ein Riesenschnitt irgendwie und ein Riesen... Also wirklich ein unvorstellbare Veränderung, die irgendwie passiert ist im letzten Jahr. Und ich kann das gar nicht rüberbringen in Gesprächen. Ich muss sowas machen, was ich jetzt morgen und übermorgen mache. Und ja, ich hoffe, ihr kommt vorbei und...
0: Bedingt, also ja. Halleluja.
1: Ja.
0: Was mich ja so an der Sache berührt ist, dass die Leute trifft das einfach so. Und es gibt, wie du mir erzählt hast, noch gar keine wirkliche Lösung, den Leuten wirklich zu helfen. Ja? Mhm. Also ich habe das ja, bis du jetzt zu uns in der Galerie gekommen bist, gar nicht gewusst, dass es sowas gibt.
1: Und auch bei dem Namen, der ist so kryptisch.
0: Yes.
1: Ich sage das immer zu Leuten und dann wissen die nicht, was das ist.
0: Nee.
1: Und ich kann es ja im Grunde auch nicht erklären. Also nicht so richtig. Ich kann nur erklären, was ich mitgekriegt habe im letzten Jahr. Und das ist schon sehr viel. Und das will ich eben die nächsten Tage irgendwie präsentieren und einfach teilen, aber wenn man da auf so eine medizinische Ebene geht, ist es echt eine Krise, wie sehr man da noch im Dunkeln tappt und wie hoffnungslos das auch ist für viele, die diese Krankheit haben und größtenteils in den mittleren bis schweren Fällen einfach bettlägerig sind mit Mitte 20. Es gibt einen Peak in den 20ern und 30ern.
0: Das wollte ich mal fragen, ja.
1: Sind viele junge Menschen. Ich glaube in Deutschland 600.000 bis 700.000 oder sowas. Halleluja. Insgesamt. Und wie du sagst, es trifft einfach Leute. Es passiert oft postviral. Deswegen gab es so einen Anstieg nach der Corona-Pandemie.
0: Ja.
1: Und seitdem ist es ein bisschen präsenter. Ich merke immer, wenn man oft genug drüber redet, dann ist es gar nicht so selten. Dann gibt es doch immer wieder in dem Freundeskreis, ach ja, wir kennen auch wen.
0: Ah.
1: Wir haben auch jemanden, der nicht mehr so viel bei uns ist, weil er oder sie einfach im Bett liegt.
0: Ja, du hast erzählt, dass Freundschaften so ein bisschen versickern und...
1: Ja, voll schwierig.
0: Ja, das...
1: Ja. Total schwierig. Also...
0: Das macht ja auch was mit dir selber, wenn dein Freund oder deine Freundin in diesem Zustand sind und du am Ende nur eine Kerze im Raum anzünden kannst und Halleluja, weil...
1: Ja, da war ich sehr nah dabei auf jeden Fall. Oder bin es. Und meine Freundin, Carrie, Grüße.
0: Ja, ganz liebe Grüße. Schön.
1: Der geht's ein wenig besser gerade.
0: Ja.
1: Aber das ist natürlich auch dann von außen betrachtet immer schwierig zu sagen, es geht ihr besser und wenn man es aber mit dem gesunden Zustand von vor 2 Jahren vergleicht, ist es immer noch eine krasse Einschränkung.
0: Gibt es Möglichkeiten oder schon leichte Ansätze, weil du sagst, das wurde nach Covid ein bisschen besser beachtet, diese ganze Sache, die hat ja auch ein bisschen was mit Covid, glaube ich, auch zu tun, mit diesem Long-Covid, ja. Da ist das wohl so ein bisschen diese Übersensibilität oder eine Nervenkrankheit, ja. Kann man das so ein bisschen...
1: Also es ist eine neuroimmunologische Krankheit,
0: yes, okay.
1: Es ist hochkomplex, es
0: ja.
1: Betrifft im Endeffekt... Soweit ich weiß, die Mastzellen, die fürs Immunsystem zuständig sind, das Nervensystem,
0: ja.
1: Das Gehirn im Endeffekt. Und also soweit ich weiß, dieses Jahr gab es neue Fördergelder von der deutschen Regierung zu so Forschungsprojekten und so weiter. Aber wenn man betrachtet, dass es im Endeffekt diese Krankheit nicht erst seit Corona gibt, sondern seit Jahrzehnten,
0: okay.
1: Und das eben sehr lange vernachlässigt wurde,
0: ja.
1: Okay. Es gibt, keine Ahnung warum, dreimal mehr Frauen als Männer, die daran erkranken.
0: Okay.
1: Und das hat auch ganz lange mit Stigmata gekämpft. Ne? Das waren dann die hysterischen Frauen. Das hat ein psychosomatisches Vorurteil auch. Es gibt, glaube ich, viele Fehldiagnosen, wo dann gedacht wird, naja, das ist eine Depression oder sowas.
0: Okay.
1: Die Person liegt im Bett
0: ja.
1: Die ganze Zeit. Und das ist es halt nicht.
0: Nee.
1: Und einerseits ist es immer total cool für uns zu hören, wenn zum Beispiel neue Fördergelder da sind oder neue Projekte, neue Forschungsprojekte starten, aber
0: ja.
1: Die einzelne Person, die kämpft so krass damit, Medikamente zu bekommen. Medikamente müssen selbst ausprobiert werden, weil für diese Krankheit explizit gibt es keine. Es gibt so eine schwarze Liste, durch die man sich selbst durchprobiert. Dann kann man nur ein Medikament nach dem anderen probieren. Man muss selber irgendwie sich dabei beobachten, weil Hausärzte oft auch noch nicht so richtig Bescheid wissen. Also es ist wirklich ein krasser Kampf, den
0: Halleluja.
1: Man führt, wenn man betroffen ist.
0: Und du begleitest?
1: Und ich begleite... Carrie.
0: Deine Freundin sozusagen.
1: Genau.
0: Gut und ja. Halleluja. Und die Leute sind ja auch, mir fällt das dann immer schwer, noch so jung, du hast ja alles noch vor dir, ja, da startest du ja eigentlich durch ins Leben und Halleluja, dass du ja. Da so kämpferisch mit zur Seite stehst und das Ganze noch jetzt so zum Ausdruck bringst. Du bist ja, das weiß ich nur, für mehrere Leute, die dieses Problem haben, bist du ja so gerade in der Kurator und
1: ja.
0: Guckst, dass du die Dinge sichtbar machen kannst. Ja. Weil die wohl selber oder einer davon, das hast du mir erzählt, dann würde das, obwohl der seine Krankheit hat, als Arbeit abgetan, wenn der Kunst macht. Dann ist er in dem Moment arbeitsfähig und das wäre natürlich...
1: Genau. Es ist natürlich auch
0: vielleicht da noch ganz kurz
1: Krankheit immer ein bürokratischer Kampf.
0: Unvorstellbar.
1: Du kannst dir kein Geld mehr verdienen.
0: Nee.
1: Und wie du sagst, vor allem in so einem jungen Alter, also man rechnet vielleicht irgendwie damit, in den 60ern oder was, wird man langsam körperlich nicht mehr so in der Lage sein,
0: ja,
1: aber
0: genau.
1: Es gibt einfach viele junge Menschen, die das auch nicht mehr können, weil sie krank sind und dich dann in diesem Zustand abkämpfen zu müssen, du musst mit deiner Versicherung Rente.
0: Ich habe den Stapel, den du mir gezeigt hast, gesehen,
1: genau.
0: Den kann man sich morgen angucken,
1: genau.
0: Auf jeden Fall.
1: Wir haben Papierkram
0: Jawohl.
1: Auf jeden Fall anzugucken. Das ist der Wahnsinn, genau. Und ursprünglich hatte ich eigentlich nur den Blick auf meine Erfahrung und meinen Bezug und den meiner Freundin. Und es gibt aber einige erkrankte Personen, die im Internet das viel teilen. Die auch vorher schon zum Beispiel Fotografen waren. Und
0: stimmt, du hast mal diese schönen Bilder.
1: Genau, ja. Leon Eichelbaum,
0: ja.
1: Von ihm werden morgen Fotografien zu sehen sein und auch Zeichnungen. Und ursprünglich habe ich einen anderen Fotografen angeschrieben. Er lebt in Finnland. Er hat sich total gefreut, er war total begeistert. Man kann auch online überall seine Arbeit angucken. Und er hat dann leider, aber verständlicherweise, einen Rückzieher gemacht, weil es bei ihm im Land häufig schon vorgekommen ist, dass das öffentliche Ausstellen von Kunst
0: ja.
1: quasi als Arbeitsfähigkeit bewertet wurde.
0: Ja.
1: Und Versicherungen oder ich weiß nicht, wie das jetzt in Finnland läuft, aber die Ämter auf jeden Fall dann quasi dir dein Lebensunterhalt streichen.
0: Ja.
1: Sozialzahlungen streichen.
0: Okay.
1: Und obwohl es total unwahrscheinlich ist, dass jemand aus Finnland morgen da sein wird und dann erkennt, dass es dieser Typ, er hat einfach Angst. So, weil du hängst so an diesen Geldern. Die sind eh schon zu wenig.
0: Ja, du brauchst, wie willst du es denn machen? Du kannst ja nicht mehr.
1: Ja.
0: Ach Mann, Halleluja. Also ihr seht schon, das wird morgen auf jeden Fall hochspannend. Wir werden morgen auch noch schnell den Rest schön machen. Das werden ja dann Abend 18 Uhr geht's los.
1: 18
0: ne?
1: Uhr morgen
0: in Paula Piranha. Wir werden auf jeden Fall noch weiter schnattern. Du hast aber, wie gesagt, schöne Schallplatten mitgebracht, die deine Freundin auch gerne hört. Darum geht's ja heute auch, dass wir denen heute eine schöne Sendung machen. Und genau. Was hast du denn? Ich sehe ja, was du rausgesucht hast. Da bin ich ja so an meine Teenie-Zeit erinnert. Ja? Also meine Eltern waren jetzt nicht unbedingt so die Mucke-Fans, die haben sich so die klassischen Standardgeschichten angehört, aber die hatten tatsächlich einen Plattenspieler und da gab es die ein oder andere Schaluppe und Pink Floyd gehört einfach, glaube ich, in jedes DDR-Schallplatten-Set. Ja? Aber mich hat Pink Floyd auf jeden Fall abgeholt.
1: Ja, wir sind bei Dark Side of the Moon so der totgetretene Klassiker, aber wir hören Time.
0: Nee, du hast recht, ja. Es ist manches kaputt gespielt worden, ja.
1: Es ist ein langes Lied, es geht 7 Minuten. Aber es geht darum, wie Zeit sich verhält. Und mit dieser Krankheit verhält sich Zeit total anders, wenn du so viel im Bett liegst. Meine Freundin hat mal gesagt, die kürzeste Zeiteinheit, in der sie denkt, ist ein Monat.
0: Halleluja.
1: Und das Lied haben wir auch früher viel gehört.
0: Ja.
1: Meine ich zumindest. Und deswegen.
0: Ihr kennt euch schon viele Jahre.
1: Seit der Schulzeit.
0: Ihr seid groß geworden.
1: In der 12. Klasse erst. In der 12. Klasse erst.
0: Großartig.
1: Wir hatten zufälligerweise beide dieselbe Freistunde.
0: Ja.
1: Und waren dann in der Cafeteria irgendwie immer zur selben Zeit gesessen. Und so, dann kam, ich weiß nicht mehr, kamen wir ins Gespräch und so weiter. Und dann haben wir uns angefreundet, dass es.
0: Das ist was ganz Besonderes.
1: Das ist was ganz Besonderes.
0: Ja, das ist eine andere Art von Beziehung mit Menschen, die an denen andocken, wo man so ein schönes Gefühl hat und gerne Zeit mit denen verbringt.
1: Ja.
0: Super. Los, komm, bleib schön liegen. Wir spielen dir jetzt erstmal eine schöne Schaluppe. Oder ist das okay?
1: Ja, auf jeden Fall.
0: Okay. Bleibt schön sitzen, ihr hört immer noch Radio Blau und ich finde es gerade komplett spannend.

0: Halleluja. Du willst es heute echt wissen, ne? So schöne Mucke, super klasse. Mann, da war ich noch Quark im Schaufenster, fast könnte man sagen. Da habe ich noch bei der Mutti und beim Papi gewohnt. Mensch, aber ja, schön. Also, es geht ja heute gar nicht mal so um die Mucke, sondern was mich noch interessieren würde, wäre, wie ist so ein Alltag? Wie muss ich mir das vorstellen? Ich meine, du hilfst jemanden. Wie ist das? Können die sich noch selber betun? Können die mit einem Partner noch leben? Geht da was? Ist wie
1: Also, es ist sehr unterschiedlich. Es gibt verschiedene Schweregrade, wie bei den meisten
0: ja.
1: solchen Krankheiten. Ich glaube, man unterteilt da in vier verschiedene Schweregrade. Und Worst Case ist wirklich, ich fange anders an. Das
0: Ach.
1: Leitsymptom dieser Krankheit nennt sich PEM, postexertionelle Malaise.
0: Malais.
1: Das ist fancy für nach Anstrengungen wird es schlimmer. Und ich glaube, das Leben mit ME/CFS ist im Grunde so ein dauerhaftes Energiehaushalten. Du hast manche Leute, die sind in der Lage, wie meine Freundin mittlerweile zum Glück, mal einen Kaffee trinken zu gehen. Da bringen wir sie aber mit dem Rollstuhl mit hin und so
0: Ja.
1: weiter. Oder mal bummeln ist gerade möglich in der Stadt. Keine Ahnung, wir können raus. So. Aber wenn wir rausgehen, dann muss man sich danach ausruhen. Und das ist halt dann mal 2 Stunden Kaffee trinken und dann mal 24 Stunden komplett ballflach halten.
0: Bleiben. Halle.
1: Und die Leute, die schwerer betroffen sind, da geht halt diese Stufe Richtung Null. Also es gibt Menschen, die können kein Licht mehr sehen. Die können nicht reden. Das ist zu anstrengend. Ich habe gehört von Leuten, die kommunizieren dadurch, dass andere ihnen die Buchstaben auf die Handfläche schreiben mit dem Finger.
0: Ja.
1: Noise Canceling, Kopfhörer, Maske auf, Zimmer immer dunkel. Die können keine Musik hören. Ich glaube auch meine Freundin Carrie muss gerade aufpassen, dass sie hier nicht zu viel Musik hört, weil
0: Ja.
1: aus irgendeinem Grund ist Musik für den Kopf, so schön wie es ist,
0: Yes.
1: halt einfach was der Kopf verarbeitet und kognitive Anstrengung kann genauso einen Crash auslösen wie physische. Ja, und der Alltag ist halt davon abhängig. In welcher Phase bist du gerade? Geht es dir ein bisschen besser? Geht es dir ein bisschen schlechter? Dann geht es dir mal ein bisschen besser. Dann darfst du dir auch nicht so viel
0: Nicht
1: Hoffnungen machen,
0: übertreiben.
1: weil du denkst dann, hey, jetzt geht's mir besser, jetzt fange ich mal an, über wieder zu laufen.
0: Ja.
1: Und auf einmal hast du wieder einen Crash. Und wenn es schlecht läuft, geht es dir halt nach dem Crash noch schlechter als vorher. Und das ist wirklich so ein Eierschalenlauf.
0: Oh yes, aber mehr als
1: Kannst du
0: davor.
1: dir nicht ausdenken, kannst du auch nicht nachvollziehen.
0: Nee,
1: Und
0: ich merke bloß gerade, meine Brust wird
1: das ist halt das
0: eng.
1: Schwierigste, wie gesagt, wie vorhin schon gesagt, diese Nachvollziehbarkeit. Auch als es bei meiner Freundin losging, das war bei ihr eben nach mehreren Covid-Infektionen hintereinander. Und am Anfang wirkte das erstmal wie, naja, man verschleppt ja so Sachen manchmal.
0: Ja.
1: So,
0: Du
1: und
0: denkst,
1: dann,
0: okay, das gibt sich mit der Zukunft oder mit
1: ja,
0: der
1: genau.
0: Zeit,
1: Und
0: ja.
1: es hat einfach nicht aufgehört.
0: Nein.
1: Und sie konnte das auch nicht ganz genau beschreiben, aber sie meinte irgendwas, sie weiß einfach, irgendwas stimmt nicht. Und
0: Wa
1: dann Worst Case von Covid ist dann vielleicht Long Covid und dann Worst Case von Long Covid kann dann sowas wie ME/CFS sein. Aber zum Beispiel Leon Eichelbaum, von dem wir morgen die
0: Die
1: Fotografien und
0: Fotografien
1: Zeichnungen
0: sehen,
1: zeigen,
0: ja.
1: bei ihm war es nach einem Zeckenbiss. Der hat nach irgendeinem Zeckenbiss, hatte der irgendeine
0: Ach.
1: Entzündung, Infektion oder sowas und irgendwas, was diese Zecke in sich
0: Frühsommer
1: hatte, hat das bei ihm
0: Enzephalitis
1: ausgelöst.
0: oder die.
1: Pfeiferisches Drüsenfieber. Also wie gesagt, es ist gerade oft Thema im Bezug zu Covid, aber es gibt es schon
0: Ja, du
1: länger.
0: hast ja gesagt, es gibt es schon länger, ne?
1: Ja.
0: Aber es gibt die Verbindung zu Covid, ne? Dass so ein
1: Ja, es
0: bisschen
1: kann das
0: ist da
1: halt
0: was da.
1: auslösen,
0: Ja,
1: ja, auf jeden
0: okay.
1: Fall, ja.
0: Also so Infektionskrankheiten, wie du
1: Genau,
0: sagst, ne?
1: postviral,
0: Post,
1: so
0: ja.
1: oft nach Viruserkrankungen.
0: Komm.
1: Keine Ahnung, in dieser Zecke war vielleicht auch irgendein Virus und der hat das dann im Endeffekt ausgelöst, ja.
0: Wow.
1: Ja.
0: Und du bleibst aber stark und stehst da fest einer Freundin zur Seite. Und
1: ich gebe mein Bestes.
0: Ja, ja.
1: Ich war auch schon nicht stark. Weil,
0: das glaube ich, das macht ja was mit dir auch.
1: Auf jeden Fall.
0: Muss man auch stark sein, ja.
1: Ja, aber die Freundschaft, die hat es irgendwie
0: super
1: durchgeschafft. Die war vorher schon so da einfach.
0: Du weißt ja,
1: die
0: ist jetzt nicht weg. Dass ihr euch schön im Studium, ne?
1: Habt in der Schule.
0: In der Schule,
1: in der Schule Abitur, schon, Schule, genau.
0: Abitur, habt ihr euch kennengelernt und abgefahren.
1: Ja, das war auch, das ist auch irgendwo also, so ein Kreisschluss, weil ich glaube, ich würde nicht in Leipzig leben ohne Carrie. Sie hat vor mir hier gelebt. Wow. Ich würde nicht dieses Studium studieren, wodurch ich jetzt diese Ausstellung ja planen konnte und mache. Ich würde mich überhaupt nicht mit Kunst und Musik, glaube ich, so sehr beschäftigt haben in meinem Leben.
0: Du bist Kunstpädagoge, du bist doch
1: aber Carrie war irgendwo in dieser 12. Klasse auf den letzten Drücker. Die Person, die hat mich aus dem Klassenkreis, aus dem Fußballerkreis rausgeholt und auf einmal ging es um Poesie und Bilder und
0: super.
1: Und das ist jetzt also, nur ein Zurückgeben.
0: Du gibst nicht nur zurück, sondern du hältst das, was schon immer zwischen euch war und Wahnsinn, schade, das klingt unbedingt weitermachen, bitte.
1: Safe.
0: Ja. Halleluja. Erst habe ich immer gedacht, das ist deine Liebste, ja. Nee. So habe ich das immer verstanden, weil du so liebevoll davon gesprochen hast.
1: Das ist genau so liebevoll.
0: Das ist noch mehr liebevoll. Ja, genau. Ja. Ich merke es gerade. Wie gesagt, du hast mich stark berührt. Ich bin sehr gespannt morgen, wie sich das entwickeln wird. Das ist großartig.
1: Ja, dieser Moment, weißt du, es ist ja typisch. Morgen ist diese Ausstellung, die Hälfte steht da noch nicht.
0: Das ist
1: ganz
0: Problem.
1: Normal. Ich
0: das
1: weiß auch, das
0: wir.
1: Ist normal. Das
0: ich bin da, wir
1: war bei mir
0: das.
1: Auch schon immer so. Aber
0: du
1: dieser
0: das super.
1: Moment davor ist
0: du musst
1: gerade sehr aufregend.
0: Dabei bleiben, hörst du?
1: Ja.
0: Weil die Leute haben durch dich eine Chance gesehen, wahrgenommen zu werden. Du kannst die Sachen ausstellen.
1: Es fühlt sich eben nicht an wie so, hey, ich habe was gemacht, jetzt zeige ich das. Sondern
0: nein, gar nicht.
1: Es
0: das
1: ist
0: kann
1: wirklich,
0: ich nicht bestätigen.
1: Ich leihe meinen Einsatz dieser Sache.
0: Ja.
1: Und diesen Leuten.
0: Großartig. Und sie kommt ja morgen. Sie ist ja morgen.
1: Ich glaube, sie kommt morgen vorbei. Ich hoffe,
0: wenn es funktioniert.
1: Es sollte funktionieren, ja.
0: Ja, es wäre großartig, weil ich freue mich dann ganz doll. Ja.
1: Ja, man darf ja nicht reden morgen.
0: Nein.
1: Man darf nicht reden.
0: Mm-mm. Nur mal ganz kurz drücken und das reicht. Ja.
1: Guck's immer, ja.
0: Genau.
1: Ja.
0: Du hast gesagt, hier gibt es noch was ganz Ruhiges.
1: Ja, was ganz Ruhiges. Wie gesagt, ist ja auch eine Anstrengung, Musik zu hören.
0: Ja.
1: Was viele Leute hören, ist einfach so Ambiente, White Noise, so Frequenzen einfach. Und das ist jetzt nicht ganz so minimalistisch, aber wir hören in eine Cocteau Twins Platte rein.
0: Halleluja. Oh.
1: The Moon and the Melodies heißt das Album. Und wir hören The Ghost Has No Home.
0: Mach ich an?
1: Machst du an.
0: Oh, schön, ich bin so happy.

0: Jetzt sind wir alle beide ganz still, merkst du?
1: Ja, haben wir verpasst.
0: Aber wunderschön. Aber du sagst gerade, dass Musik hören auch so ein gewisses Problem schon ist, dass das zu dolle werden kann, zu anstrengend ist. Und die hören dann wohl, weil du mir gerade erzählt hast, dass wenn du manchmal kommst und hilfst, dass die sich dann so ein bisschen von der Welt abschotten müssen, Lichtempfindlichkeit. Und die hören dann so, sagst du, so ganz einfache Dinge, Rauschen oder...
1: Rauschen, ja, White Noise, das, ja, Rauschen, ja. Einzelne Frequenzen, so, was viele Leute vom Meditieren, glaube ich, auch heutzutage kennen, dass man so Frequenzen anhört, irgendwelche beruhigenden,
0: ja,
1: einzelnen Töne, ganz lang gezogen.
0: Okay. Also so, ja, mehr Rauschen oder würde sowas auch gehen oder so?
1: Bestimmt.
0: Alltagsgeräusche?
1: Also, okay. Wir fahren immer mal wieder zum Arzt. Sie muss ja zum Arzt.
0: Ja.
1: Entweder, weil was ist. Letzte Woche waren wir zum Beispiel beim Zahnarzt. Du musst ja auch noch zum Zahnarzt.
0: Natürlich, überlegt, ja.
1: Das geht, du musst ja hin. Scheiße. So. Das heißt, ein Tag ist geblockt. Zahnarzttag.
0: Das war's.
1: Vorher Beruhigungsmittel nehmen. Es gibt gewisse Beruhigungsmittel, die quasi vorbeugen, dass man nach einer Anstrengung diesen Crash hat. Also Dienstag ist Zahnarzttag, früh Beruhigungsmittel nehmen, vorbereitend auf diesen Termin, wo du ja hingehst, wo viel Licht sein wird, wo fremde Leute sein werden, die reden mit dir. Da hat sie eine Spritze bekommen, weil es ging darum, dass gebohrt werden musste im Zahn. Das ist ja auch laut und so weiter. Schwierig.
0: Ja.
1: Aber du musst ja da hin. Das passiert immer wieder, da begleite ich sie immer.
0: Ja.
1: Dann fahren wir da mit dem Auto hin, holen uns so einen City-Flitzer. Ja. Und in diesem City-Flitzer ist es jetzt manchmal möglich, dass sie sagt, heute kann ich 2 Lieder anhören.
0: Wow.
1: Und dann sucht sie sich halt 2 Lieder aus.
0: Sehr schöne Sachen raus.
1: Und das sind dann natürlich ultra geile Lieder, weil wenn du nur so wenig Musik hören kannst, dann zählt das natürlich alles.
0: Das habe ich dich vorhin gefragt. Wie kann man denn solchen Menschen eine Freude machen, dass... Wenn da so wenig an Wahrnehmung ist, man meint es gut und ein schönes Stück Kuchen oder irgendwie so was Lustvolles oder.
1: Also diese Kleinigkeiten gehen ja.
0: Na, du hast was Schönes erzählt. Ich will ja nochmal kurz, sag's nochmal.
1: Also die größte Freude gerade ist, glaube ich, Fjodor. Das ist der Kater, den Carrie und Jakob. Carrie wohnt zusammen mit ihrem Freund Jakob. Hallo Jakob. Die beiden haben seit ein paar Tagen einen Kater. Und das ist natürlich ultra süß. Das war die Überlegung, Hund oder Katze. Hund hat halt mehr, muss sich mehr kümmern.
0: Also die Katze,
1: und diese Katze ist halt jetzt einfach da, die ist ultra süß.
0: Und die
1: ist genau. Springt mit ins Bett,
0: kuschelt. Ja. Super.
1: Liebt dich einfach und du kannst sie einfach zurücklieben.
0: Jawohl.
1: Fjodor, Spitzname Michael Jackson.
0: Michael Jackson,
1: ja.
0: Der tanzt wohl so ein bisschen, der macht wohl
1: Mund. Ja, der schüttelt immer seinen Arsch auch, wenn der rumläuft.
0: Schön. Aber das sind dann die Freuden, wo, ja, okay, so mit Gefühl. Ja. Und du hast gerade gesagt, die wohnen zusammen, der Freund und sie. Mhm. Und
1: vor kurzem zusammengezogen, ja. Also wirklich eine Liebesgeschichte.
0: Ja,
1: das... So, die sind zusammengekommen, als es bei ihr gerade auch losging mit der Krankheit und dass Jakob da so, dass es in seinem Kopf einfach kein Hindernis war, Carrie zu lieben.
0: Das Liebe ist
1: definitiv krass, oder?
0: Bedingungslos, da gibt's nicht. Nee.
1: Aber nicht selbstverständlich.
0: Wo die hinfällt, treibt die aus.
1: Ja. Ja, schön. Ganz schön, die beiden.
0: Cool, also es gibt schon noch die Freuden des Lebens, also da ist schon noch Kontakt da, das ist jetzt nicht alles eingeschränkt. Ne?
1: Das, wie gesagt, ist vom Grad der Erkrankung abhängig.
0: Okay, ne, das
1: und,
0: oh, super.
1: Auch schwankend, es gibt bessere Zeiten, schlechtere Zeiten. Ja.

0: Das ist ja wichtig.
1: Das ist an Carrie auch das Allergeilste, dass sie einfach, also irgendwie Sachen lustig finden, das wird nie verloren gehen. Nee. Scheiße labern.
0: Humor, super, ja.
1: Also unbedingt, ja. Wirklich in den dunkelsten Momenten.
0: Ja, lass es raus.
1: Haben wir gelacht.
0: Ja.
1: Wenn es ging.
0: Wenn es ging. Ich weiß, das ist, ja. Es ist ja. Halleluja.
1: Mhm.
0: Also ich freue mich immer mehr auf morgen, weil da kann man dann so nochmal das.
1: Stimmt, morgen ist ja die Ausstellung.
0: Die Bilder und. Es ist ein komplettes Paket, wo man, glaube ich, gut nachvollziehen kann,
1: das ist die Idee,
0: was wir jetzt gerade erzählen. Und, ja.
1: Es war am Anfang eben die Überlegung, wird das so, inwiefern wird das eine Infoveranstaltung? Weil wir haben ja auch gesagt, Leute wissen nicht so viel über diese Krankheit. Und es soll, man soll in diesen Raum gehen und ein Gefühl dafür bekommen.
0: Das kriegt ihr. Ich kann das nur so wiedergeben. Was ich jetzt bis jetzt erlebt habe mit dir, das ist ein großes Gefühl und das, ich denke, die Leute werden das haben. Deswegen, du hast mich voll erwischt, weil sowas liegt uns sehr am Herzen, dass wir den Mensch zeigen, dass wir auch mal ein Problem aufzeigen. Kunst ist nicht immer schön und nicht immer mit Sekt und mit Schickimicki, sondern die ist großer Ausdruck. Und ich finde das, ach, wie gesagt, ich weiß gar nicht, was ich noch sagen soll. Es ist einfach großartig, wenn ihr dann da seid und doch, sowas ist. Das hat was mit uns zu tun, verstehst du? Mhm. Das ist am Herzen, ja. Halleluja. Wollen wir Musik machen?
1: Wir machen Musik. Wir hören jetzt einen Banger.
0: Ja, warte.
1: Wir hören wieder ein langes Lied.
0: Ja.
1: Ein chilliges, aber auf eine andere Art chillig.
0: Chillig.
1: Wir hören Spotty Otty Dopelicious von Outkast.
0: Abgefahren.
1: Let's go.

0: So, jetzt müssen wir hier gucken. Wir müssen jetzt schnell mal was machen und dann können wir gleich weiter schnattern. Wir müssen die UKW-Hörer kurz verabschieden, weil bei denen ist immer von 18 bis 23 Uhr, von Montag bis Freitag, können die Radio Blau hören und am Wochenende, Sonntag schon ab Mittag 12 Uhr bis Mitternacht 24 Uhr, können die selbstbestimmt Radio Blau hören. 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Ich will die kostbare Zeit nicht so verschnattern. Ich hupfe schnell wieder rüber zum Kurator und wir werden noch ein bisschen schwätzeln. Und ja, genau. So, warte. Alles ist an, Schallplatte ist aus. So, ich komme wieder zu dir.
1: Moin.
0: Das war wichtig. Wir haben ja noch ein paar Minuten. Die UKW-Hörer können noch ein bisschen mitlauschen. Ja. Schön. Also wollen wir nochmal schnell sagen, morgen ab 18 Uhr.
1: Ab 18 Uhr.
0: In der Industriestraße 18.
1: In der Industriestraße 18.
0: Im Paula Piranha.
1: Im Paula Piranha. Eine Rauminstallation von mir, Niklas Eichhorn.
0: Ja.
1: Organisatorisch und kuratorisch setze ich mich ein für MECFS und MECFS-Betroffene. Ich zeige Arbeiten von Leon Eichelbaum, Fotografien und Zeichnungen eines Künstlers, der leider erkrankt ist an MECFS, und ich schaffe euch einen Einblick in das Leben mit dieser Krankheit. Und warum mache ich das Ganze? Weil eine meiner liebsten Freundinnen selbst erkrankt ist und ich seit einem Jahr Eindrücke sammle, die jetzt auch mal andere Leute einfach bekommen müssen.
0: Halleluja. Ich danke dir jetzt schon ganz doll dafür und ja, herrlich. Wollen wir noch ein bisschen Musik machen und dann im UKW noch ein bisschen was zum Hören anbieten?
1: Ja, gerne.
0: Dann, genau. Also bleibt schön sitzen, rennt nicht weg. Wir haben alle Zeit der Welt. Und hier ist, was hast du denn? Achso, sag mal, eine rote Schallplatte. Das war mal so farbiges Vinyl, das war mal so ein Kracher. Ja, ja. Was hast du denn hier Schönes ausgesucht? Du hast übrigens schöne Schallplatten.
1: Ach, das freut mich.
0: Ein bisschen neidisch bin ich schon, wenn man so Schallplatten liebt. Ja, du hast ein paar Schmakazen. Aber nee, entschuldige,
1: Seite A. Young Lean aus Schweden, Jonathan Leander. Wir hören ins Strangers Album rein und ich erzähle nach dem Lied ein bisschen was zu dem Album.
0: Gerne, super. Achtung, Starttaste.
2: Servus.

0: Wie oft sollte ich denn heute noch Halleluja sagen?
1: Mann. Ich habe gerade schon eine Nachricht bekommen von Leander. Ja. Das Wort des Tages ist Halleluja.
0: Ist Halleluja, weil, ja, wie gesagt, das ist, ich bin sehr begeistert. Und wenn ich dieses Wort benutze, dann, ja, das ist ein großer Ausdruck. Ja.
1: Zur Platte.
0: Das, ach, du wolltest noch was zur Platte
1: Gerne.
0: Sagen? Unbedingt, jetzt.
1: Also wir hören später auch noch ein Lied von der Platte.
0: Lass mal die gleich liegen, sagst du?
1: Können wir gleich liegen lassen.
0: Okay. Ich bin still.
1: Ja, Yung Lean, Künstler aus Schweden.
0: Ja.
1: Und dieses Album ist, soweit ich weiß, passiert nach so einer sehr schwierigen Phase, wo auch er in der Klinik war, nach so mentalen Zusammenbrüchen und so weiter. Und vor allem das Lied, was wir später noch anhören, trifft, glaube ich, auch auf eine gewisse Art sehr gut die Situation, mit der wir uns beschäftigen in der Ausstellung, mit diesem verloren sein, alleine sein, angewiesen sein und so weiter. Deswegen habe ich die mitgebracht heute. Ja. Auch jemand, die, ich kenne diesen Interpreten wieder durch Carrie.
0: Ja.
1: Sie hat mir den damals gezeigt. Sie hat mir wirklich Türen geöffnet, was meinen Geschmack angeht.
0: Das ihr habt sich gegenseitig es ist ja großartig.
1: In diese Hip-Hop-Welt auch rein und so weiter. Das war so
0: du
1: geil.
0: Du genießt ein unvorstellbares Vertrauen, das habe ich dich gerade gefragt. Wie, das ist ja, weil die lässt dich ja in ihren Bereich hinein, die vertraut dir total.
1: Ja.
0: Das ist ja, genau. Nicht ist das denen wichtig? Ich sage es mal einfach so ein bisschen naiv. Ist das so wichtig, den Leuten auch selber, dass das nach außen getragen wird oder transportiert wird, nicht nur weil sie Künstler sind, sondern weil das überhaupt eine allgemeingültige Problematik ist, dass die Leute gar nicht darüber Bescheid wissen. Ist denn das so ein Anspruch auch?
1: Du hast es vorhin gesagt, diese Krankheit trifft einfach.
0: Ja.
1: Das ist so minus Jackpot. Du hast Pech und dann hast du das. Und ich glaube, weil es so auf eine Art selten und so zufällig und unerklärlich passiert, ist es was, worüber nicht so viel geredet wird. Wenn man es oft genug anspricht, dann hört man immer wieder, im Freundeskreis gibt es gar nicht nur diesen einen Fall, sondern über 3-4 Ecken so. Vor allem in unserem Alter, weil wie gesagt, in unserem Alter ist das aus irgendeinem Grund häufiger.
0: Ja.
1: Da gibt es so keine diese Krankheit.
0: Klärung. So. Ne?
1: Und es gibt eine Unterrepräsentation. Das ist auch ein politisches Thema, man muss sich dafür einsetzen, weil die Politik muss einfach Gelder dafür aufbringen oder wie auch immer.
0: Unbedingt, unbedingt. Wie Verbildung.
1: Und diese Krankheit wird oft auch als unsichtbar bezeichnet. Niemand kriegt davon mit. Wenn man davon mitbekommt, kriegt man sehr wenig mit, weil die Leute sind einfach nicht in der Lage, so viel Energie in die Kommunikation zu stecken.
0: Man redet ja auch nicht gerne über so eine persönliche Problematik, die man so
1: das
0: hat.
1: Sowieso, das sowieso,
0: das kommt
1: und das ist ja schon bei vielen anderen Krankheiten auch so.
0: Ja, genau.
1: Ist auch unangenehm, über meinen Krebs zu reden und sowas. Aber wenn du willst, kannst du über deinen Krebs reden.
0: Und das kann
1: aber wenn du ME hast, dann ist es nicht selbstverständlich, dass du darüber reden kannst. Und auch die zwei Fotografen, mit denen ich in Kontakt war für die Ausstellung, die waren so dankbar. Also das war ja das erste Mal, dass ich sowas mache. Ich habe einfach Leute angeschrieben, hey, ich mache sowas. Super kleiner Rahmen, irgendwo in Leipzig. Der eine Typ kommt aus Finnland und ich schreibe dem, hey, kannst du dir vorstellen, vielleicht kriege ich die Datei, dann könnte ich das. Ja, hier, er schickt mir einen Ordner, 100 Bilder, hier ist noch das und das, was kann ich für dich tun, wie kann ich dir helfen? Er ist so froh darüber, dass er ein Sprechrohr bekommen hat.
0: Und auch einen Raum.
1: Ja, und man, auf Social Media, wenn man will, kriegt man viel mit, weil das ist so, wenn die Leute noch in der Lage sind, ein Handy zu halten und zu benutzen, dann kannst du dadurch das in die Welt tragen.
0: Na gut,
1: so, ich glaube auch, dass deswegen Kontakt. Fotografie noch so gut funktioniert, weil du kannst einfach aus deinem Bett heraus die Fotos schießen. Du fängst ein, was um dich herum passiert. Und ich fühle mich auch in dieser, ich nenne es jetzt mal, kuratorischen Rolle.
0: Bist du?
1: So.
0: Ich wusste nicht, dass das für dich das erste Mal ist. Bei mir kam das nicht so an. Du hast auf mich sehr fest und
1: also ich habe das schon gelernt.
0: Darf man professionell sagen?
1: Ja, ich wollte gerade sagen, du bist ich habe das gelernt im Studium, deswegen ja. Ich mache das nicht zum ersten Mal, aber ich mache das ersten Mal für was ich mir selbst ausgesucht habe und nicht für eine Note.
0: So. Super.
1: Ja, und
0: wir werden uns daran gewöhnen. Ich hoffe, wir werden dich immer wieder mal sehen und hören mit schönen, interessanten Ausstellungen.
1: Bestimmt.
0: Mache das bitte.
1: Wie gesagt, das ist ja das Allergeilste, dass es diesen Raum gibt. Das ist das Grundproblem.
0: Ich verstehe das immer mehr. Von Mal zu Mal verstehe ich mehr, dass wir ein Riesenglück haben.
1: Nicht selbstverständlich.
0: Nein. Ich weiß genau, von was du redest. Dieser Raum ist unser großes Glück.
1: Und dieser Raum, der ist kein, das ist ja auch so geil, das ist kein White Cube, weißt du? Das ist das ist auch so eine schöne, es ist nicht so eine große Hürde. Ich bin zu Lars. Lars, kann ich da was machen? Na klar, dafür ist es da.
0: Das
1: ist
0: selbstverständlich.
1: Dann gehe ich da rein, kann machen, was ich will und wo soll ich nichts dafür zahlen oder so in diesem Fall?
0: Nein, es geht um...
1: Shoutout Paula Piranha.
0: Glaub mir, es ist Industriestraße 18.
1: So schaut's aus.
0: Wenn ihr was Wunderbares erleben wollt, dann kommt bitte dorthin. Das ist unser Anspruch. Darum ging es uns auch, mit diesem herrlichen Raum Dinge zu tun, die mit euch zu tun haben. Ja? Wo ihr ein bisschen abgeholt werdet und wo ihr mal was anderes erlebt. Das ist unser Paula Piranha. Das ist genau das, was dieser Raum bringen soll. Und wie gesagt...
1: Und es war, seit es diesen Raum gibt, habe ich das im Kopf, irgendwas will ich da mal machen. Und dass da jetzt auch von Leon zum Beispiel die Fotografien zu sehen sein werden, das kam ja erst jetzt spontan dazu. Also ursprünglich hatte ich ja nur diese Installation im Kopf.
0: Ja.
1: Wir verraten nicht, was der Mittelpunkt sein wird, was ich von ihr da hinstelle.
0: Das machen wir nicht.
1: Das freut mich, dass das noch nicht...
0: Kann man noch nichts verpetzt. Nein, machen wir nicht.
1: Es gibt wenige Leute, die das wissen.
0: Du bist der Kurator, ich werde mich bemühen. Schön gewischt heute noch.
1: Ja, stimmt. Auf jeden Fall, schon länger will ich da irgendwas machen und dann kam eben diese Idee, dieses Thema beschäftigt mich, das ist so emotional, das ist so nah, darüber muss ich was machen und ja, dass ich diese Leute dann einfach angeschrieben habe, ich bin sehr froh darüber und auch, das wird nicht das letzte Mal passieren, das war so easy, man muss einfach Leute anhauen und anschreiben und fragen und welche Person schafft Kunst und freut sich nicht darüber, dass irgendwer irgendwo das zeigen will. Ich dachte, das ist eine Hürde, aber stell dir mal vor, dich fragt jemand, hey, können wir deine Fotos ausstellen? Na klar.
0: Ja.
1: Warum? Das war ein schönes Erlebnis, dass es so im Grunde so einfach jetzt funktioniert hat.
0: Ich fand auch schön, wie du dir den Raum eingeteilt hast, wie du diese verschiedenen Flächen nutzt, um genau das zu zeigen. Also diese Fotosammlung ist ein schöner Space, also eine schöne Fläche. Also, und die erklärt auch ganz viel. Das ist, wie gesagt, kommt unbedingt morgen vorbei ab 18 Uhr, weil das ist einfach, ich brenne hier wie so eine Fackel. Ja. Halleluja. Du guckst so zu den Plattenspielern rüber.
1: Na
0: dann komm her und
1: du drehst die einmal um.
0: Ich dreh die um, wartet mal.
1: Auf die B-Seite. Ich leg mal weg. Und wenn ihr Young Lean hört und kennt, dann kennt ihr diesen Song.
0: Welche Rille hast du denn gedacht?
1: Der vorletzte.
0: Der vorletzte?
1: Der vorletzte.
0: Warte.
1: Und wenn ihr auf die Zeilen hört und an all das denkt, worüber wir gerade geredet haben, ja, dann macht das Sinn.
0: Ich wäre soweit.
1: Auf geht's.

0: Es war keine Absicht,
1: oh, oh,
0: weil wir so laut gehört haben. Musik, es ist etwas Wunderbares, das holt ihn immer wieder ab. Und ja, ja, eine schöne Schaluppe, die bleibt hier, die nimmst du nicht wieder mit nach Hause.
1: Das ist ja so geil, dass ich dich für Yung Lean...
0: Halleluja, doch, doch. Nein, genau. Wir hören da nicht nur Techno oder elektronische Musik, es gibt so viele wunderbare Sachen, die... Ach, wir machen auf jeden Fall mal einen schönen Abend,
1: bitte,
0: wo du deine chillischen Sachen mitbringst. Ja. Ich habe hier auch schöne Chill-Sachen in der Kiste und da machen wir mal so eine schöne 2-Stunden-Geschichte. Wir heulen ja Rotz und Wasser.
1: Auf jeden Fall, ich muss mich heute schon zusammenreißen.
0: Es wird super, klöbe mir. Ja, ja, ja. Herrlich. Ja. Ja.
1: Hast du noch Fragen?
0: Ich bin voll von Fragen, aber ja, wir müssen gucken, dass wir jetzt nicht so viel verraten. Ich weiß, du hast mir jetzt so ein bisschen den Wink gegeben. Ja, also wenn wir nochmal über deine Kuratur sprechen wollen, das ist, du hast ja selber gesagt, dass das für dich das erste Mal sozusagen ist, dass du sowas machst, aber merkst du jetzt, währenddessen du das machst, dass das eigentlich ja, wenn die Leute so ein Bedürfnis haben, nach außen zu treten, die haben ja nur durch dich die Chance.
1: Ja, also das ist ja ziemlich geil.
0: Das ist ja wie so eine Lücke sozusagen, die du da füllst, dass du den Leuten das... Ja, nicht ermöglicht, die geben sich ja selber Mühe, aber...
1: Ich bin nur der Nachrichtenüberbringer.
0: Du bist nur der... Halleluja.
1: So.
0: Ja.
1: Und ich habe halt diese Möglichkeit.
0: Ja.
1: Also warum nutze ich die nicht?
0: Ja, stimmt. Ja, ja.
1: So.
0: Das frage ich mich manchmal auch. Ne?
1: Für mich ist das jetzt eine Woche Stress, zwei Wochen Stress, viel Stress, also hinterher sein, Bär treffen, die Bilder müssen gerade hängen, dann hängen sie nicht gerade, dann, keine Ahnung, verkackt die Druckerei was und so weiter, die typischen Sachen. Und ich bin diesen Stress gewohnt und ich kann ihn aushalten und ich mache das für Leute ja gerade, die das nicht könnten.
0: Ja.
1: So. Und deswegen fühlt sich das sehr toll an.
0: Gut an. Denkst du, dass der Raum sich öffnen wird, dass da noch mehr auf dich zukommen wird, weil die Problematik ist ja nicht nur...
1: Also ich weiß, also in dieser Social Media Bubble sind da jetzt auf jeden Fall schon Leute aus diesem Kreis, weißt du, das ist ja eine Gemeinschaft. Diese Leute sind vereinzelt auf der Welt, die sind sehr isoliert durch ihre Krankheit und sind im Internet und da entsteht dann so eine Internet-Community auf jeden Fall. So. Und ich sehe Leute mit der Krankheit aus Berlin, Hamburg und so weiter haben diesen Beitrag gesehen, kommentiert und so. Also können nicht kommen, aber bekommen mit davon. Und ich weiß jetzt nicht, ob da Leute auf mich zukommen werden, aber ich werde auf jeden Fall auf Leute zukommen.
0: Ja.
1: Es gibt auch...
0: Ach, ich denke, die werden auf dich zukommen schon.
1: Ich weiß nicht. Im Frühling nächstes Jahr, es gibt einen Verein hier in Leipzig, der sich auch für MECFS einsetzt und die haben euch angekündigt, die wollen ein Ausstellungsprojekt machen. Und die habe ich auch eingeladen. Ich hoffe, die kommen vorbei, weil ich meinte, lass uns zusammen arbeiten. Ich hoffe,
0: unbedingt,
1: da passiert
0: unbedingt
1: was.
0: Du inspirierst die Leute, denke ich, auch gerade. Ne?
1: Ich glaube, es gibt mehr Leute, die Fotografien machen oder sowas, die ich finden kann und einfach anschreiben kann und die sich dann freuen werden und dann wird da auf jeden Fall noch was passieren.
0: Ja, und was mich noch ein bisschen interessieren würde, an was bist du denn gerade so persönlich interessiert als Kunstpädagoge? Du bist ja nur schon etwas spezialisierter. Du könntest praktisch sozusagen Kindern oder Jugendlichen auch die Kunst vermitteln oder die Sichtweise auf die Dinge. Mhm. Und ist da so was bei dir irgendwas am Laufen? Darf ich dich
1: also,
0: das fragen, dass du da dich jetzt nicht nur darum kümmerst, sondern dass du auch deine eigenen Sachen hast? Du musst ja auch irgendwie Miete bezahlen, du musst ja,
1: also Miete bezahlen ist halt schwierig, wenn man das mit Kunst macht oder mit Kunstpädagogik.
0: Genau, aber ich frage genau
1: aus aber nicht, wenn Grund. Man so einen lieben Papa hat, wie ich ihn habe.
0: Super.
1: und ja, sonst jobbe ich Sachen, die nichts mit Kunst zu tun haben, aber ich bin auch bei den Buchkindern, die kennst du bestimmt.
0: Ja, ich habe dort gearbeitet, 3 Jahre, großartig. Ich habe mit Kindern Bücher gemacht.
1: Bei denen im Süden oder da im
0: Westen? Das war noch in der Pöschestraße, da waren die noch dort in diesem alten Fabrikgelände.
1: Die haben sich ja dann irgendwann auch aufgeteilt und so.
0: Ja, und die haben sich dann getrennt. Da gab es jetzt in diesem Buch Kindergarten, den haben sie doch.
1: Genau, da bin ich.
0: Genau, dort bist
1: da
0: du.
1: Bin ich, da habe ich mein Praktikum gemacht.
0: Bei der Birgit und beim.
1: Bei der Birgit, genau. Ja, und genau. Beim Sven.
0: Ja, und beim Sven Riemer. Ich weiß genau.
1: Die kennst du?
0: Ja, ja, sag ganz liebe Grüße. Okay, und ja, schön.
1: Wen kennst du nicht
0: hier? Ja, eigentlich? Keine Ahnung. Leipzig ist halt so eine kleine Parzelle. Ja. Das ist schon, wie du sagst, so eine Bubble, so eine kleine Community. Voll. Schön. Ja, ja, Kinder, das ist unsere Zukunft.
1: Wahnsinn.
0: Und ich denke, dort liegt, das ist unsere Zukunft.
1: Es ist so
0: schön.
1: Wir müssen
0: denen was mitgeben, sonst wir hinterlassen denen eine Welt, die nicht unbedingt schön ist, wenn ich das mal so sagen kann.
1: Ja.
0: Wir haben viel Schindluder hier getrieben, um unseren Wohlstand zu befriedigen. Und wir müssen jetzt gucken, dass unsere Kinder nicht den Mut verlieren, wenn die dann mal alleine auf dieser Welt sind. Ich bin bald auf dem Komposthaufen.
1: Die Buchkinder, das ist genauso, wie ihr mir so einen Raum einfach gebt und ich habe die Freiheit, da zu arbeiten, geben ja auch die Buchkinder den Kindern einfach einen Raum, wo die machen können, was sie wollen. Und bei uns ist es gerade aber auch Thema, dass wir zu kämpfen haben mit gestrichenen Finanzierungen, weil Regierungen gerade woanders hingucken.
0: Yes.
1: Deswegen, ja, also man macht Kunst auf jeden Fall nicht, um reich zu werden, auch wenn viele Leute nur die reichen Künstler kennen und es von denen viele gibt. Weil es eine Sache
0: geworden ist, deswegen freue ich mich ja so, dass mal jetzt was passiert, was in eine ganz andere Richtung geht, in die eigentliche Richtung geht, sag ich jetzt mal. Ja?
1: Ach schön, ach, wie du das sagst.
0: Ja, ich, wie gesagt, schön.
1: Wie du mir das, den Honig ums Maul schmierst hier.
0: Nee, das mache ich nicht. Schnitzt du dann auch? Macht ihr noch Linoldruck? Ist das doch so?
1: Ich hab ein Buch umgesetzt, also ich bin sowohl in der Betreuung der Kinder als auch in der grafischen Umsetzung. Das muss ja dann gescannt werden.
0: Das ist das Herrlichste, mit den Kindern arbeiten und die Geschichten.
1: Ey, diese kindliche, man ist nicht mehr so frei wie als Kind. Das geht einfach nicht. Du kannst nicht auf dieser Welt leben, ohne Blockaden zu entwickeln. Das geht einfach nicht.
0: Nee.
1: So. Und aber dann jede Woche neben diesen Kindern zu sitzen, vor allem den ganz Jungen, die haben noch fast nichts davon, von diesen Blockaden. Die machen, was sie wollen.
0: Die sind frei.
1: Und du schmunzelst und lachst, weil du würdest als erwachsener Mensch nicht mehr auf diese Gedanken kommen.
0: Nein.
1: Aber es macht so viel Sinn. Das holt dich wirklich zurück. Das ist ganz toll, dass ich das so beobachten darf.
0: Ja,
1: ich gucke gerade auf die nächste Schallplatte. Und
0: ich hatte ja auch das Glück, bis vor kurzem noch in der Aufwaltstation in Lucena zu arbeiten. Und wie gesagt, wir sind dort mit Schulklassen, haben wir dort Wiese, Wald und Wasser gemacht. Und das war das Schönste, was ich in meinem Leben gemacht habe, weil dort alle meine Fähigkeiten, wenn ich das mal so sagen darf, zusammengekommen sind. Und so stelle ich mir das bei dir auch vor, dass sich da gerade so die Dinge bündeln und das klingt total gut. Halleluja. Los, die Schallplatte rüber.
1: Track 4.
0: Welchen?
1: Track 4.
0: Track 4.
1: Das ist der letzte auf der Seite.
0: Den müssen die aber erst noch ein bisschen vom Staub befreien hier.
1: Super.
0: Warte, Moment. Ich putze mal. So, sehr schön. Oh Mensch, Schallplatten. Die dürfen nie aufhören. Du sagst die 4, ne?
1: Jo.
0: 1, 2, 3. Das ist ja ganz kurzer, oder?
1: Nee. Der danach.
0: Okay, warte, das ist kein Ding.
1: Genau, Midnight in a Perfect World.
0: Shh.
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0: 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Deine Schallplatten bleiben heute alle hier, das weißt du. Ne? Das nehme, du brauchst gar nichts mitnehmen heute. Die bleiben hier und ja.
1: Alles klar, dann komme ich einfach jede Woche also wieder und leg die auf.
0: Ja, bitte. Wir machen uns auf jeden Fall noch hier mal einen schönen Abend, wo wir Mucke machen. Ja,
1: da unbedingt. Freu ich mich
0: weil drauf. Du hast ja wirklich schöne Sachen.
1: Ja, toll. Ja. Ich habe irgendwie erwartet, dass das halt so off-brand ist. Du legst ja meistens eher Techno auf und so Sachen.
0: Elektronische Musik. Elektronische ich mache auch manchmal Musik andere Sachen, aber im Sinne. Großen und Ganzen gebe ich dir recht. Ich habe ja auch eine Schallplatte, die machen wir nachher zum Schluss.
1: Ja, bitte.
0: Habe ich ja auch mir rausgesucht, weil ich dachte, das wäre noch was, was zur Thematik auch passt.
1: Jo.
0: Ne, so ein bisschen. Aber jetzt gib mir mal bitte die Schallplatte, die du da hast.
1: Die hatten wir vorhin was auch schon mal. Schönes? Das ist nochmal die Cocteau Twins Platte.
0: Ah ja.
1: Da hören wir einfach den ersten Track.
0: Ah ja, das ist aber auch eine Schmackratze. Warte mal, ich gebe dir mal die hier ohne Fettfinger. Und du gibst mir derweil die andere. So.
1: Beziehungsweise.
0: Ja, mit dem Schallplatten, das ist. Ja, ja, ja. Halleluja. So, jetzt haben wir zum 580. Mal Halleluja gesagt. Zum 240. Mal die Bürste benutzt.
1: Warte, wir machen mal so einen Counter pro Sendung. Wie oft sagt Bert Halleluja?
0: Ja, genau. Ach Mann. Ja, ihr hört immer noch Radio Blau. Welches Lied war es? Zweite, dritte, vierte?
1: Das erste.
0: Na, selbstverständlich.
1: Sie Swallow Me.
0: Okay, ihr bleibt schön sitzen. Shh.

0: So, Bert will jetzt eigentlich was sagen, aber jetzt sag ich mal was.
1: Ja, bitte.
0: Jetzt ist es ja so, ich bin sowieso dankbar, dass ich euren Raum nutzen kann für diese Ausstellung, aber ich bin auch für die andere Hilfe total dankbar. Und du sagst, immer wenn ich das sage, schüttelst du den Kopf.
1: Natürlich,
0: aber es ist überhaupt nicht selbstverständlich. So. Und als ihr habt am Dienstag oder so, habt ihr gefragt, ey, willst du nicht Donnerstag ins Radio kommen und dann erzählst du ein bisschen was davon und so. Und dann meinte ich, ey, Donnerstagabend werde ich da drinnen in diesem Raum sein und auf den letzten Drücker alles fertig machen. Nee, pass auf, dann helfe ich dir die Tage vorher. Und ja. Bert hat jetzt die letzten Tage seine Tricks ausgepackt, wie man hier mal eben 18 Fotografien schnurstracks gerade auf so ein Display packt. So. Und dann frage ich ihn, woher weißt denn du eigentlich, wie man das macht? Ach, ich habe früher so 10 Jahre lang habe ich ja GFZK. Kennst du den Hörst? Vom Hörst hatte ich die Kunstwerke in der Hand.
1: Was hast Schöne du? Dinge, ja, ja.
0: Und je mehr ich mit Bert rede, umso mehr erwähnt er, ach, da war ich in Peking, Ausdruckstanz. Und hier hatte ich nur eine Band und da Klavier spielen und Platten auflegen Halleluja. Gleichzeitig. Und was ist da los, Bert?
1: Das ist ein Leben. Ich habe da gar nicht drüber nachgedacht. Das
0: ja, du sagst einfach, das immer
1: mit wunderbaren
0: so.
1: Menschen zu tun gehabt. Ja. Wahnsinn, wir waren, wie gesagt, wir haben jetzt, wenn in der Spinnerei wieder Rundgang ist, wollen wir wirklich mal wieder als Othellos Erben uns mal wieder präsentieren, mal gucken, wir sind noch am Arbeiten.
0: Wir das war deine sehen. Kunstgruppe?
1: Ja, wir haben es auch. Ja, Othellos Erben. Das ist dadurch entstanden, dass wir auf der Tschocherschen Straße am Felsenkeller dort oben gab es das Othello-Café. Mhm. Das war so, und die haben ganz viele, der Götz ist es, glaube ich, gewesen, der Konditormeister, der hat zu DDR-Zeiten, haben die immer ganz viele Torten im Kühlhaus gehabt. Und die DDR hat wohl dann immer tatsächlich bei dem Götz angerufen und der konnte dann immer mit Torten aushelfen. Der hatte dann zum Beispiel Beziehung zu Schokolade oder zu guter Sahne und solchen Dingen. Das war nicht immer alles so selbstverständlich in der DDR. Und der konnte das wohl deckeln. Und wir hatten das große Glück, als das dort alles ein bisschen verfallen ist nach der Wende, wurden viele Dinge einfach so aufgegeben. Mhm. Wir waren in Betrieben drin, da war noch alles in den Lagerregalen, da konntest du das Licht noch anmachen. Es wurde einfach zugeschlossen. Okay. Es sind wirklich Dinge passiert, die wirklich sehr, sehr schade waren.
0: So Geisterhäuser
1: und
0: oder
1: unvorstellbar. Was? Und wie gesagt, und dieses Othello-Café, da konnten wir noch Dinge retten und haben dann sozusagen das Café Othello nochmal als Kunstaktion eröffnet. Und das Unvorstellbare war, dass wir da tatsächlich die Belegschaft, die dort früher gearbeitet hat, wieder auftreiben konnten oder Kontakt mit denen aufgenommen haben. Und dann saßen die bei uns. Der alte Lehrmeister war über 90 schon, ich glaube 96 oder 95 Jahre alt, also wirklich schon wirklich sehr, sehr alt. Den hatte der Pippi in den Ohren, der hat dort gewähnt, weil der seine Lehrlinge getroffen hat. Und diese Belegschaft, diese herrlichen Konditorinnen, die dort gearbeitet haben, die haben uns dann tatsächlich noch selbstgebackenen Kuchen mitgebracht. Und es
0: das war in denselben Räumlichkeiten.
1: Beim Uwe Carsten Günther im Laden für nichts. Das war so ein kleiner alter Bäckerladen. Und den hat sich der Uwe dort schön gemütlich gemacht. Und dort sind wunderbare Kunstaktionen passiert. Und wir haben dort, wie gesagt, nochmal das Café Othello eröffnet. Und die Leute haben wirklich, sie sind regelmäßig gekommen. Der Vater mit seiner Tochter, die haben dann immer Schach gespielt.
0: Wie lange war das dann neu eröffnet oder wieder betretbar oder wie lange war diese Aktion?
1: Also drei oder Wochen oder manchmal auch zwei Monate, sowas. Es kam immer so drauf an, ich kann mich gar nicht mehr so genau erinnern, weil es immer hintereinander wegging. Ja. Wir sind auch in Frankfurt gewesen. Ich muss vielleicht ein bisschen detaillierter werden.
0: Bitte.
1: Was uns am Herzen lag, deswegen bin ich auch von deiner Aktion so begeistert. Und die menschlichen Dinge, wir haben die Betriebskantine, wie die zu DDR-Zeiten nochmal war, eröffnet. Uns lagen solche menschlichen Dinge am Herzen. Dieses Café Othello, dass eben diese Belegschaft nochmal da war, dass wir da so einen kleinen Ruheraum geschaffen haben, wo die Leute gekommen sind, haben ihren Kaffee getrunken und so eine Begegnungsstätte.
0: Ja.
1: Und die Betriebskantine, das war so was ganz Herzerwärmendes. Jeder Betrieb hatte das. Und Erika und Edith, die da hinterm Tresen gestanden haben, die kannten Harry in Lothar, in Günther, alle, die kannten sie schon seit ihrer Lehre. Da waren die noch ganz jung und knusprig. Und jetzt sind die schon etwas älter und kurz vor der Rente. Und die wussten genau, die zwei Küchenfrauen oder Kantinenbetreiberinnen, die wussten ganz genau, wenn Harry kommt,

0: auf dem Balkon.
1: Ja.
0: Also so einfache, schöne Dinge. Und deswegen holst du mich so ab, weil genau das ist unser Sinnen, dass wir den Menschen die Möglichkeit bieten, hey, es gibt da ein paar schöne Sachen und manchmal ist es auch nicht so schön. Weißt du?
1: Mhm.
0: Manchmal ist es auch mal ein bisschen ernsthafter. Und das öffnet dir trotzdem dein Gehirn und deinen Kopf und lässt dich mal anders über die Dinge nachdenken. Und das finde ich einfach so großartig. Naja, und dass ich so ein Halbwilder bin und so viele Dinge gemacht habe, das habe ich ja nicht unzählige. Nur alleine gemacht. Wir waren ja immer viele und das war einfach, wir hatten eine schöne Zeit. Wie gesagt, 1989, als dieser ganze herrliche Wahnsinn hier losging, diese Wendezeit, da war ich 21 Jahre. Da war ich noch, wir haben einfach nur gedacht, jetzt sind alle Türen offen. Wir können jetzt am Sender drehen, wir können die Welt verändern, wir können wunderbare Dinge machen. Dass das natürlich ein großer Trugschluss war, das ist uns heute auch ein bisschen klar geworden. Aber im Großen und Ganzen hat uns die Kunst, die Freiheit so viele schöne Dinge beschert, wo ich sagen kann, deswegen bin ich so begeistert, wenn ihr kommt, den Raum nutzt und solche Dinge zeigt. Mir liegt das sehr am Herzen. Und wir werden auch noch selber Dinge machen. Wir haben ein paar Sachen geplant. Ich möchte gerne wieder mit Kindern was über ihren Lebensraum machen. Natur, weil das so wichtig geworden ist und mir auch so am Herzen liegt.
1: Also du bist auch kunstpädagogisch auf eine Art unterwegs, oder was?
0: Halleluja, vielleicht ist es das. Ich bin leider kein wirklich gelernter Pädagog, aber ich bin ja mit Schulklassen raus und das hat mich so befriedigt und hat mich so abgeholt, weil mehr Dankbarkeit kannst du mit keinem Lohn nicht auf deinem Lohnzettel haben.
1: Ja.
0: Wenn die Kinder winken und einen schönen Nachmittag hatten oder die 3 Stunden, mit denen du im Wald warst und die da was mitnehmen, glaub mir, mehr geht einfach nicht. Das ist Halleluja. Ich bin zum 5000. Mal Halleluja, weil es einfach so großartig ist, weil wir müssen jetzt Gummi geben, wir können nicht mehr rumeiern, wir müssen jetzt wirklich alle langsam richtig zu Potte kommen, weil die Welt, die ächzt unter unseren Füßen.
1: Die nervt,
0: wenn wir
1: oder?
0: Nein, die nervt gar nicht, die leidet unter uns. Wir sind wie so ein paar Schädlinge, Wir müssen jetzt wirklich gucken, dass wir der Welt mal was zurückgeben, dass wir mal ein bisschen langsamer machen aber das will ich jetzt gar nicht so, darum geht es heute nicht. Es geht um dich und um eure schöne Ausstellung.
1: Unsere Ausstellung.
0: Also, morgen nochmal und das wiederholen. Na, wer muss das machen?
1: Also ein bisschen Werbung
0: ist wichtig. Die Industriestraße 18.
1: Ja. Genau, im Paula Piranha.
0: Im Paula Piranha.
1: Und morgen am Freitag um 18 Uhr wird aufgeschlossen.
0: Der Niklas,
1: es wird keine feierliche Vernissage geben,
0: weil
1: es ist kein Thema, um zu feiern. Ihr könnt da einfach hinkommen und euch angucken, was ich da aufgebaut habe.
0: Ja.
1: Und morgen, Open End, 22 Uhr oder was, mache ich dann zu.
0: Ja.
1: Und dann am Ende penne ich da auf der Couch oder so und sperre Samstag früh auf, sobald ich wach bin. Und dann könnt ihr Samstag auch nochmal bis 18 Uhr in die Industriestraße 18 ins Paula Piranha kommen und euch die Rauminstallation zur myalgischen Enzephalomyelitis angucken.
0: Und du bist auf jeden Fall Rede und Antwort, stehst du den Leuten, du bist da.
1: Ich bin da.
0: Wenn da Fragen entstehen sollten, dann bist du klärend zur Sache. Ja.
1: Also es darf nicht geredet werden.
0: Im Raum.
1: Im Raum.
0: Nicht.
1: Das aber ist ich da. Bin natürlich in der Lage, mal kurz vor die Tür zu treten und bei Redebedarf.
0: Unbedingt.
1: Irgendwie klären wir den dann.
0: Ja. Na klar. Also ich darf ich sagen, dass ich mich freue?
1: Du darfst sagen, dass du dich freust.
0: Auch wenn das so eine ernsthafte Sache ist und
1: ich freue mich ja auch,
0: Schön. Komm mal her,
1: wir
0: dürfen
1: Prost.
0: Das mal. Genau.
1: So.
0: Schön.
1: Ja, natürlich freue ich mich. Das Arbeit da jetzt passiert und ich merke mit jedem Tag, dass das, was da zusammenkommt, sich lohnen wird. Und ich glaube, es kommen Leute. Ich habe alle genervt. Kommt.
0: Ja.
1: Kommt einfach.
0: Ich habe auch alle angezündet. Ja.
1: Das ist toll.
0: Ja.
1: Auch heute war mir alles egal. Da sind Leute da vorbeigelaufen. Da habe ich die angesprochen. Ey, hier ist morgen was.
0: Haben kommt auch mal. Alle
1: bitte, kommt mal.
0: Ja, und wie dann die. Achso, das darf ich nicht verraten. Aber die Leute haben dann schon geguckt. Ich habe das auch mitbekommen heute, wo wir noch geputzt haben. Dann gegen Ende. Halleluja. Die gucken sogar.
1: Die gucken ein bisschen.
0: Ja.
1: Und das ist ja auch. Das ist ja auch so eine Sache, wie macht man dafür Werbung heute? Weil überall hängen Plakate, keiner guckt mehr auf die Plakate.
0: Nee. Und Internet sind auch alle miteinander vernetzt. Die kamen dann 500 Veranstaltungstipps.
1: Genau, ich habe da versucht, auf meinen Accounts ein bisschen Welle zu machen und so, aber man muss einfach, glaube ich, ganz viele Leute

0: kennen.
1: Ja.
0: Und ich habe allen gesagt, bringt einfach ganz viele Leute mit.
1: Yes.
0: Weil wenn jeder zwei Leute mitbringt, haben wir dreimal mehr Leute, die kommen. Und es geht ja darum, dass die Leute einen Einblick kriegen in das Leben mit ME/CFS.
1: Ja.
0: Und dieser Einblick
1: nach deiner Sendung heute definitiv. Ich bin davon überzeugt und wie gesagt, ich werde auf jeden Fall da sein und ja.
0: Ja.
1: Es ist großartig. Haben wir noch eine schöne Musik, sagst du?
0: Also wir haben jetzt jede Platte schon einmal
1: gehört. Wir haben alles. Pass auf, dann bin ich jetzt, warte
0: ja,
1: mal.
0: Ja, dann bist du jetzt dran.
1: Darf ich auch mal?
0: Ah, bitte.
1: Ich will mich jetzt nicht in den Vordergrund drängen, aber
0: Bert ich hatte Show. Dir was.
1: Nee. Ich habe hier eine schöne Schaluppe und da habe ich mir gedacht, Mensch, das würde ganz gut passen heute zur Thematik. Warte mal, die Kopfhörer mal bitte weghängen. Ja. Okay, ich hoffe, dass das die richtige Seite ist. Wollen wir? Ist noch was Wichtiges ja, in deinem Herzen, was brennt?
0: Nö, ich glaube, ich habe auch alles gesagt, was ich heute sagen wollte.
1: Du hast und alles gesagt, ja.
0: Und jetzt können wir die Mikros einfach ausmachen.
1: Wir hören noch ganz kurz und wir haben ja noch Zeit. Ne? Es ist ja noch, warte mal, ich muss mal auf die Uhr gucken.
0: 9 Minuten?
1: Wie, nur noch 9 Minuten? Es ist 51. Halleluja.
0: Halleluja.
1: Dann würde ich sagen, passt auf, dann würde ich mich jetzt schon, wollen wir uns verabschieden.
0: Können Niklas, wir gerne machen.
1: Ich danke dir.
0: Hey, danke
1: von
0: dir.
1: Ganzem Herzen. Großartig. Ich wünsche dir morgen einen herrlichen Tag und auch den Sonnabend, dass das wirklich voll wird. Ich komme auf jeden Fall vorbei.
0: Das freut mich.
1: Und wir werden uns wiedersehen. Du kommst wieder zu mir.
0: Ich komme wieder.
1: Und ich danke auch deinen lieben Freunden und deiner Freundin auch von ganzem Herzen. Und ich freue mich morgen, wenn du da bist. Und ja,
0: ja.
1: Du nochmals und dann machen wir die Schallplatte an.
0: Danke, morgen,
1: ihr Lieben. Danke.
0: 18 Uhr, Industriestraße 18, ME/CFS Rauminstallation. 24 Stunden. Ihr könnt morgen Abend vorbeikommen oder ihr kommt am Samstag tagsüber vorbei bis 18 Uhr. Ich freue mich.
1: Ja, mal sehen, vielleicht haben wir ja noch eine Sekunde, aber jetzt machen wir erstmal die Schallplatte.

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1: Auf. 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
0: Glück auf. 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

0: Gegend. Das ist alles seit.
1: Gegend.
2: Ach, wisst ihr was? Ich gehe heute Abend feiern.
0: Du gehst feiern? Wieso? War die Woche so anstrengend?
2: Ja,
0: du
2: bist
0: so
2: anstrengende Woche, Alter. Lass mal.
0: Ja?
2: Lass mal heute Abend feiern gehen.
1: Ich bin dabei.
2: Okay. Erkner, Rüdersdorf, whatever. Whatever it takes.
0: Okay.
2: Köpenick vielleicht sogar oder
1: Krakau.
2: Hirschgarten.
0: Hirschgarten? Was ist das?
2: Ja, Friedrichshagen. Es muss einfach richtig klatschen.
0: Es muss richtig klatschen, okay.
1: Und weiter weg als Rummelsburg auf jeden Fall, weil raus aus der Stadt. Weg von dem ganzen Zeug.
0: Weg vom Allen.
1: Ja, es ist Donnerstag, ne? Ich meine, ist es auch mal genug? Also, ich habe jetzt.
0: Ist ja eigentlich schon Wochenende.
1: Ja.
0: Naja, okay, gut. Naja.
2: Ich denke, das haben wir uns verdient und jetzt, Jakob, leg da mal irgendwie eine Partymucke auf.
0: Eine Partymucke?
2: Ja, dass jetzt mal irgendwie hier so in die Stimmung langsam kommt.
0: Das ist halt die Frage, welche Richtung du tanzen willst. Also,
1: oh, ich würde gerne mit einem Taxi erstmal nach Tbilisi fahren.
0: Okay.
1: Und dann.
0: So, direkt kommt dir der Songwunsch rein. Okay, na gut.
1: Ja, klar. Dann hast du es weg.
2: Taxi nach Tiflis, bitte.
1: Also, wenn man schon Donnerstagabend irgendwie feiern geht, dann fährt man natürlich mit dem Taxi.
0: Okay. Macht man das so, wo du herkommst?
1: Nee, wo ich herkomme, da läuft man nachts um 5
2: in Mitte.
1: In völliger Dunkelheit und Einsamkeit von der Party nach Hause.
0: Okay.
1: Weil dann wirklich das letzte Licht ausgegangen ist.
0: Mhm. Bei mir gibt's noch Bollerwagen.
1: Sag mir so lustige Sachen, Jakob. Okay. Das knallt jetzt.

Es ist

0: Gellerstudi mit Lux und Boja Kröver im Morelli Night ab 23 Uhr im Zentrum von Tbilisi. Dirak, Notza, Olli, Sophie, Farbe. Kann man sich auch noch anhören. Ich glaube, in Tbilisi geht wieder echt noch was. Hui. Oh, da habe ich richtig Bock, ey. Mutantenradio.
1: Mutant Radio. Immer eine gute Adresse.
0: Nina Subsa. Kam und Suki. Jennifer Loveless. In Tbilisi. Oh, die sollten mal lieber so ein bisschen sich freuen, dass sie auch selber so geile Sachen haben. Bastiani. DJ Maria. Okay, das ist dann vielleicht eher was für später. Lass uns mal zu Kangili fahren. Jo, also Tbilisi ist nachts halt richtig schön. Es ist halt so warm nachts und dann wächst ja überall Wein.
1: Überall?
0: Überall wächst Wein. Mhm. Und Granatäpfel. Und dann gibt es so Ta, was das, so ein Weinschnaps ist. Und dann kannst du es richtig schön trinken. Gehört natürlich auch dazu.
1: Richtig schön trinken.
0: Mhm. Also es knallt echt sehr gut. Mhm.
1: Okay. Das klingt doch ja. Vertrauenswürdig.
0: Ja, das wäre jetzt so mein Vorschlag für heute Abend.
1: Okay. Sind wir hier nie auf der Fritz Hackert?
0: Diese Querreferenz möchte ich jetzt mal überhört haben. Oh, die haben sogar Hiroko Yamamura zu Besuch. Also es geht echt absurd. Das denkt man immer gar nicht, ne? Hm. Diese osteuropäischen Metropolen. Da geht immer viel mehr, als man sich überhaupt nur vorstellen kann.
1: Auf jeden Fall.
0: Oh, da ist ich echt jetzt richtig Bock, mich da so einfach hinzubeamen. Wohingegen ich überhaupt gar keine Lust hätte, jetzt irgendwie in Berlin in den Kick-Cup-Club zu gehen oder so.
1: Wieso nie?
0: Na, dadurch, dass es so nah ist, kommt einem das irgendwie so dicht vor. Kannst du dir das vorstellen, wie ich das meine?
1: Nee, ich habe nur so halb zugehört, tut mir leid.
0: Naja, also Entfernung geht mit abfallender Dichte ins Quadrat.
2: Mhm. Der langweilige Paketdienst.
0: Das sind halt immer die Sachen, die will man dann am Wochenende auch mal so aus. Die will man dann so loswerden aus dem Kopf. Und es ist gar nicht so leicht, das alles zu vergessen und die Stadt hinter sich zu lassen. Scheiß Paketdienst, ey. Paketdienst, das triggert nur Stress. Boah, lass mal lieber noch ein bisschen entspannen, ey. Morgen geht eh nichts mehr. Freitag.
1: Entspannen?
0: Ja, ich will loslassen, komplett. Alles vergessen hinter mir lassen und dann mich so entspannt fallen lassen. Meinst du, ich sollte mich einfach mal einlassen können?
1: Ja.
0: Na gut, wenn ihr da hingeht, dann komme ich auch mit.
1: Ich gehe da nie hin.
0: Hey, du wolltest nur, dass ich hingehe, oder was?
1: Klar, damit du morgen auf Arbeit eine geile Story erzählen kannst.
0: Oh Mann. Findest du das?
3: Klingt modern und weltoffen. Doch im Inland kämpft man weiter mit den alten Problemen.
1: Du wolltest doch.
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5: Da hat man begonnen, dann im Umfeld von Dresden den Nahbereich zu automatisieren. Natürlich mit Ortskennzahlen, wir hatten das nie in den Griff bekommen, bis zum Ende der DDR, die unterschiedlich dargestellt waren. Also man konnte niemals mit der gleichen Ortskennzahl, so wie es jetzt üblich ist, telefonieren von einem anderen Ort der damaligen DDR. Man hat praktisch angefangen, das nannte man die sogenannte SWF-Übergangstechnik. Und diese Übergangstechnik ist dann mit der DDR untergegangen. Wir hatten dann fast eine 100%ige Automatisierung, aber das Ortskennzahlen hörbar haben wir nie ganz entschieden.
6: Ja, weil es ganz einfach der Not geboren wurde. Es wurde immer wieder ein Stückchen dazugebaut. Dort wurde ein Kabel reingezogen, also hat man dort was reingezogen, hat man die Leitung wieder angebunden an den Selbsthilfeverkehr. Und dadurch ist das historisch entstanden, dass sie von Dresden nach Berlin was anderes wählten als von Klein-Kleckersdorf nach Berlin.
3: Egal mit welcher Ortskennzahl, telefonieren ist nicht nur in Klein-Kleckersdorf ein Abenteuer.
7: Wir haben uns hier gegeben.

0: wenn man die Bar war, also wenn man die 8:30 öffnete oder 8:00, dann strömten die schon, standen Gäste draußen, die über Vorbestellung reinkamen, so weiter fort. Man musste sozusagen auch platzieren.
1: Der nächste Hit an der DDR-Bar, die Prairie Oyster. Ohne Alkohol, sehr gewöhnungsbedürftig und nur für ganz Mutige. Am besten serviert man ihn am Ende einer Party als Absacker oder zum Katerfrühstück am nächsten Morgen. Ein echter Hangover-Drink, der helfen soll.
0: Man sagt den Nerven zu picken, auch richte mich wieder auf. Entweder scharf, würzig, die sofort im Blutkreislauf wieder etwas beleben und so weiter fort. Nahrhaft sind in der Beziehung, wie hier zum Beispiel die Oyster.
1: Und so geht's. Peter gibt Öl in ein Cocktailglas, dreht und schwenkt es dann so, dass rundherum ein gleichmäßiger Film entsteht. Die Basis für den Drink ist Tomatenketchup. Der wird kräftig mit Salz und Pfeffer gewürzt. Was nun noch fehlt, ist der Clou, ein rohes Ei. Ob's frisch ist, findet der Profi-Barkeeper mit einem Geheimtrick heraus.
0: Du kannst einerseits hier vorne warm und hinten kalt. Probieren?
2: Probier es mal. Machen wir mal kicken.
3: Wenn vorne warm ist, muss hinten kalt sein?
0: Ja, ja.
3: Das ist eine geile Logik.
0: Das hat irgendwas. Also du musst zwar unterschiedliche Temperaturen erkennen.
3: Das ist ein Bio-Ei. Würde ich am liebsten normal machen.
1: Peter trennt jetzt das Ei.

0: Arbeit schon gemacht, um so vorzuglühen?
1: Klar. Oyster.
0: Oyster Drink mit Ketchup oder was?
1: Party Oyster.
0: Party Oyster Drink. Okay.
1: Ketchup und Ei. Mehr brauchst du nicht.
0: Um in Fahrt zu kommen. Okay.
1: Ich glaube, Frieda trinkt das auch immer.
0: Mhm. Okay. Wann macht man das so? 9:30 Uhr, noch ein Mittag.
1: Wow. Naja, du musst es erstmal mischen, damit du klarkommst.
0: Okay.
1: Mhm. Vom Tag vorher so. Das ist der jetzt ungefähr. Jetzt wäre so eine Oyster eigentlich genau das Richtige.
0: Nee, die muss
1: so eine so ein, naja, wir haben die natürlich schon getrunken, sonst wären wir nicht so gut drauf.
0: Na klar, okay. Deswegen frage ich ja. Okay. Sehr gut.

0: Die tollste Sache im Langen.
1: Ronnecke, wie fühlst du dich denn heute Morgen?
0: Na, es ist Zeit, wenn solche Gäste.
1: Ich fühle mich wie ein Berliner heute.

0: verbunden, oder? Da versucht man noch so seinen Kultur Level nach oben zu pumpen, um dann am Wochenende sagen zu können, ich habe es diese Woche geschafft, mal Jazz zu hören. Das ist total
1: veraltet.
0: Veraltet?
1: Ja, Mann.
0: Okay.
2: Ist Jazz heutzutage nicht immer Montag?
1: Die besten Partys geht am Donnerstag.
0: Das stimmt.
2: Da ist man
1: das
2: noch
1: sind
2: fresh.
1: Die ganzen Yuppies von der Arbeitswoche, die irgendwie bis Freitag durchziehen.
0: Das stimmt, das sind die alle weg. Die Touris sind nicht da. Das
1: genau.
0: Stimmt.
1: Ja, Donnerstag ist der Tag.
0: Das ist der Tag. Der Tag der
1: Wo
0: Tage.
1: Alles läuft, siehst du auch hier in Woltersdorf. Hm. Was denkst du, wie voll die Schleuse ist? Ja. Hm.
0: Voll gepackt mit Partypeople in die Schleuse, die wollen einfach nur auf die andere Seite.
1: Genau.
0: Die sind da in diesem Becken gefangen.
1: Ich spiel's jetzt näher ab.
0: Was? Ein Schleusenjingle?
1: Schlingel.
0: Schlingeljingle.
1: Schleuse ist zu.

Wismarern oder Leuten aus der Region spielt nicht unbedingt das Schiff als technisches Produkt so die Rolle, sondern die Emotionen, die Reisen, die dahinter stecken.

0: Ei.
1: Steh! Ich bitte Sie, mit mir das Glas zu erheben und zu trinken. Auf die internationale Solidarität und Zusammenarbeit, auf den Frieden und das Glück aller Völker, auf den 40. Jahrestag der Deutschen Demokratischen Republik.

berechnen wir die Wellengleichung Phi 2 Punkt plus Lx Phi gleich F und zwar wieder als Anfangswertproblem. Hier war es zum Beispiel Lx gleich minus Delta x der Laplace-Operator und die Inhomogenität F die Ladungsdichte bzw. eine Komponente der Stromdichte. Die allgemeine Lösung ist wieder eine Superposition aus der Lösung der homogenen Gleichung, mit der die AB erfüllt werden und der speziellen Lösung, die die Reaktion auf die Inhomogenität F beschreiben. Physikalisch interessiert uns letztere momentan am meisten. Wie werden Wellen aus sich bewegenden Ladungen und Ladungsdichten erzeugt, ohne dass vorher Felder da waren? Wie sehen die entsprechenden Wellen aus? Wir steuern also direkt mal auf den Hertzschen Dipol zu.

0: bewegungslos die Zeichen der Zeit
1: verlangt. Ich finde, dieser Donnerstagabend, das ist auch immer so eine Art Entladung nach der ganzen Beladung und Belastung, die man dann irgendwie in der Woche so anstaut, so die ganzen Erwartungen an sich selber und so weiter. Das wird halt irgendwie immer so viel und am Donnerstag geht es dann gerne einfach mal so weg, so entweder bald ist geschafft oder jetzt ist eigentlich schon wieder fast vorbei. Und wie viel Energie eher ist gleich Zirkeldraht, man da aus Musik ziehen kann, das ist, glaube ich, unglaublich. Und ich habe jetzt irgendwie erst vor kurzem, obwohl es schon länger existiert, gehört von so einer ukrainischen Gruppe, die fahren immer aus Kiew zusammen am Wochenende nach Tschernihiw und machen dort so Techno-Raves. Und dann nutzen die das so ein bisschen, um halt einfach wieder Leben in diese Dörfer so zu bringen und andererseits auch, um dann Leute einzuladen, dass sie auf dem Techno-Rave quasi Häuser aufbauen. Die haben schon so ungefähr 20 Häuser wieder aufgebaut, 3 Häuser komplett neu hochgezogen mit Freiwilligen, die halt einfach wegen der Musik, wegen dieses Gedanken, dass man zusammen dort irgendwie jetzt einfach trotzdem wieder aufbaut, total viel Energie da irgendwie hingebracht, obwohl das nicht die physikalische Form von Energie ist, aber ich finde es echt so beeindruckend und wichtig. Und natürlich wird es irgendwie niemand bezahlen. Das ist ja hier im Game auch oft ein Thema, was ist denn eigentlich bezahlt? Und es will halt immer niemand bezahlen, aber es ist halt extrem wertvoll, so gut.

0: geht unter die Haut.
1: In den Palast der Republik.
0: Ja, ASMR. Eigentlich ziehe ich mir jeden Donnerstag so ASMR rein. Dann ist mein Kulturprogramm. Und am nächsten Tag gehe ich nicht auf Arbeit, weil ich einfach so viele Feelings hatte. Meine Ohrmuschel so überreizt ist. Ich mache das mal ein bisschen steril jetzt hier.
2: Was ist denn dein Lieblings-ASMR-Sound?
0: Wackelpudding.
3: Je nachdem, ein ganzes Ei. Dann noch zur richtigen Schärfe ein bisschen Pfeffer. Das Ganze wird dann mit dem RG28 gemixt.
0: Stimmt. Dann ist Donnerstag so ein typischer Kochtag, wo man dann so nicht gestresst von Arbeit kommt, noch einkaufen geht.
3: Und dann
0: Cocktailtag. Mit einem Oyster, Ketchup, Cocktail.
4: Oder der Hubsflip.
0: Was war Hubsflip nochmal?
2: Ein halber Liter Milch.
5: Mitgeschrieben, aber zu notieren, es lohnt sich. Noch einmal, der Hubsflip wird hergestellt aus einem Viertel Liter Milch, einer halben Flasche Rotwein, einer Flasche Bier, 4 Esslöffel Zucker, eine Prise Pfeffer und ein Ei nicht vergessen.
3: Ja, und mit unserem Hubsflip, mit unserem Spezialgetränk, wollen wir dann unseren ersten Gast im Studio begrüßen.
6: Und das ist unser Gast im Studio, der Generaldirektor des Kombinates VEB Elektrogerätewerk Suhl, Genosse Sigmar Müller. Ich freue mich, dass Sie Zeit gefunden haben, hierher zu kommen.
4: Wo sind eigentlich unsere Gäste?
6: Genosse Müller, es geht heute um Ihr Kombinat, um ein Produkt Ihres Kombinates.
0: Naja, die kriegen jetzt halt...
4: Noch Gäste eigentlich mal gehabt.
0: Ja, wahrscheinlich haben die...
4: Die müssen uns hier besaufen im Studio.
0: Tja.
4: Alleine oder was?
0: Wahrscheinlich. Vielleicht rauchen die einfach noch auf dem Balkon.
4: Ja, ist auch egal.
0: Ist auch egal.
4: Mach mal hier Donnerstag. Partymucke, oder?
0: Partymucke? Okay. Ich versuche mal Partymucke zu machen. Brauche aber einen Moment.

Party, die, Grammatik, Substantiv, Femininum, Genitiv, Singular, Party, Nominativ, Plural, Partys, Aussprache, Party, Worttrennung, Party, Wortbildung, mit Party als Erstglied, Partyband, Partydroge, Partygast, Partygirl, Partykiller, Partykleid, Partyluder, Partylöwe, Partyschreck, Partyservice, Partyspaß, Partyspießchen, Partytanz, mit Party als Letztglied, Abrissparty, Abschiedsparty, Aftershowparty, Afterworkparty,

0: Party. Herkunft: aus gleichbegolten Party, geselliges Vergnügen. Bedeutung: zwangloses, meist abendliches, geselliges Beisammensein mit Musik und Tanzgelegenheit. Beispiel: eine Party geben, zu einer Party einladen, sich auf einer Party treffen, begegnen. Eine Party zeitig verlassen. Archäologin zu sein ist anders, als ich früher dachte und die Leute sich das vorstellen. Auf Partys erfahre ich, dass die meisten denken, ich würde den ganzen Tag mit dem Pinsel und einer Hacke in der Hand Schätze, Mumien und Dinosaurier suchen. Von Anfang an sei er als der aufgetreten, der kein Blatt vor den Mund nimmt, der zur Party mit offenem Hemdkragen erscheint. Vorglühen vor Partys, also nachmittags Alkohol trinken, um abends angetrunken und ausreichend locker aufzutauchen? Der Papst hält nichts davon. Es bedeutet, voller Illusionen anzukommen, in Begleitung eines Körpers, der einem nicht gehorcht, sagt Franziskus.
1: Wir wollen beide Mannschaften begrüßen mit unserem Sportgruß, mit einem kräftigen, dreifachen Sport!
2: Hey!
1: Sport!
2: Hey!
1: Sport!
2: Hey!
1: Ja, liebe Freunde, seit vielen Monaten habt ihr euch ja auf euer Pioniertreffen gefreut. In den Gruppen und Freundschaften haben alle Pioniere mit guten Taten das Siebte vorbereitet. Auch in der Eigenfinanzierung habt ihr Hervorragendes geleistet. Mark für Mark wurde gesammelt und auf das Pionierkonto überwiesen. Achtung Mannschaften, startfrei für den ersten Wettbewerb und der heißt Pionierkonto.
3: Und diese Jungen und Mädchen wollen das Pionierkonto noch um einige Groschen bereichern. Zu dem Sammelergebnis kommen also nun die guten Ergebnisse bei Sport und Spiel hier zum Abschluss dieses schönen großen Festes. Zwei Mannschaften aus den Pionierdelegationen von Zittau und Radebeul haben sich hier bereit gefunden, uns zu unterstützen, sind dabei im gestreiften Dress in Führung die Radebeuler. Und im Vordergrund jetzt mit Katrin, Agnes, mit Marco, André und Jens auf der Strecke, das sind die Pioniere aus Zittau. Da hinten ist gewissermaßen die Sparbüchse, das Pionierkonto. Da werden Groschen abgelegt. Da warten bereits die nächsten 6 Teilnehmer, sind in diesem ersten Wettbewerb. Und der dritte Groschen rollt. Und ihr seht schon, nachmachen mit, macht nach, macht's besser, hart. Geht es ein bisschen kompliziert zu. Da werden

0: it's like.
1: Das ist halt auch so die Frage. Wie viel Gas gibt man an einem Donnerstag? Weil wenn du schon so richtig Party machst, dann geht dir am Freitag, Samstag und Sonntag vielleicht gar nichts mehr.
2: Das ist ja gerade das Schöne am Donnerstag.
1: Dass man dann einfach drei Tage chillen kann.
2: Nein, dass man am Donnerstag sich ein bisschen zurücknimmt und erstmal denkt, lieber erstmal vorsichtig. Und dadurch kann man da so ganz smooth reingehen.
1: Okay.
2: Während man am Freitag denkt, oh, hoffentlich finde ich jetzt die richtige Geschwindigkeit. Und dann gerade im richtigen Moment voll dabei zu sein. Oder man wartet so, weil es eigentlich dann am Freitag erst um 1 losgeht.

0: mixt man den Cocktail mit Karibik-Flair. Zuerst kommt Rum in den Shaker, dann noch etwas Milch dazu. Auch Komet-Eispulver mit Schokogeschmack darf nicht fehlen. Das war der Renner in der DDR, wenn es um Selfmade-Eis
1: ging. Ich gehe Montag, Dienstag trainieren, Mittwoch Pause, Donnerstag trainieren, Freitag Pause und Samstag trainieren und Sonntag Pause Ganzkörper. Reichen die Pausen? Sprich bitte mit deinem Trainer darüber. Der kennt dich und kennt deinen Trainingsplan und kann dich beobachten. Das kann hier keiner. Du hast schon eine Antwort von mir. Ganzkörper ist für den Anfänger genau richtig, mit Pausentagen. Aber bei deinem System wird es durch ich gehe Montag, Dienstag trainieren, Mittwoch Pause etwas komplizierter. Ich würde Montag, Dienstag den Ganzkörperplan aufsplitten. Viel Erfolg!

0: Ja, wir begrüßen unsere tschechischen Freunde auch auf Radio Woltersdorf.
1: Ahoi.
2: Ahoi.
0: Um es auf Deutsch zu sagen, umich český mnohem líp než já.
2: Ty umich český líp než já. Ahoi.
0: Ja, Radio Woltersdorf International. Wir sind heute, weil wir müssen ja Party machen.
2: Ist ja Donnerstag. Freunde einladen.
1: Und wo geht das besser als in Prag?
0: Erstmal schön vorglühen an der Schleuse. Mhm. Dann geht's richtig ab. Nehmen wir die letzte S-Bahn rein und Neukölln, Alter.
2: Später Neukölln.
0: Ja, okay. Mann.
2: Ich verstehe.
0: Was hören wir hier eigentlich für geiles Zeug?
2: Ich sag keine Track-Titel an.
1: Ist auch so Gucke, die man von Montag bis Sonntag hören kann, oder? Das ist so voll motivierend, energetisierend. Kann man immer hören.
2: Schön Kopf durchwurbeln.
0: Und mich Anglitzki. Wir können ja jetzt langsam, ja genau. Du kannst was auf Tschechisch mal sagen.
2: Zdravíme posluchače z Radio Woltersdorf. Doufám, že si to užíváte. A příjemný poslech.
0: Dva piva. Prosím.
2: Přinesu hned.
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0: Fall, ja. Krkonoše. Sind die auf der tschechischen Seite auch so gruselig, die Erzgebirge? Keine Ahnung, Party-Talk.
1: Gruselig?
0: Ja.
1: An der deutschen Seite? Ist das gruselig?
0: Das ist gruselig. Klingt ungefähr so, wie das, was du gerade hörst. Wie böhmische Blasmusik, aber auf Deutsch.
2: Friedrich, bring doch mal den armen Brandenburger Leuten, die gar kein Tschechisch können, ein paar wichtige Sätze bei.
3: Damit die da Party machen können?
2: Ja. Weil, also ich glaube in Prag zumindest, aber auch in Teplice kann man richtig gut Party machen.
0: Meinst du?
2: Ja. Sure thing.
0: Sure thing.
2: Mein Kater braucht Fleisch.
0: Ah, mój otec potrzebuje maso. Erster Satz, den ich jemals gelernt habe auf Tschechisch.
3: Ah, echt?
0: Sehr gut, oder?
3: Ja, ja, das hilft.
2: Die Spinne hat 600 Kinder.
0: Toje matka těch 662 malich.
2: Ah. Sogar 662.
0: Ja, 662 kleine Spinnlein. Verdammt. Was war nochmal die Spinne? Pomalu? Pomalu.
2: Pajak? Pajong?
0: Pavouk?
3: Pavouk.
0: Pavouk.
2: Ich glaube, auf Polnisch ist es Pajong. Pajong.
0: Ist auch egal, wir sind hier in Woltersdorf, Alter. Hier wird nur Tschechisch gesprochen. Ist doch wohl klar.
2: Naja, kommt irgendwo so ganz weit aus dem Hintergrund.
0: Ja, genau. Also warum seid ihr denn hier aus Prag? Prag gibt doch keine gute schöner. Party.
3: Ja, Prag war gut, aber dann haben wir festgestellt, dass ein Freund von uns geht nach Prag aus Berlin. Also sind wir hier für 3 Wochen gekommen und
0: ist wir
3: haben total
0: geiler.
3: Viel Spaß hier jetzt.
2: Oh,
0: Berlin ist viel besser, oder?
2: Nee, Prag ist auch viel besser.
3: Beides ist sehr gut. Und Woltersdorf ist auch super.
0: Woltersdorf ist besser als Berlin?
3: Ah ja, schon.
0: Gut.
3: Das wollen die hier hören. Das ist gut. Die Menschen draußen, die hören zu vielleicht.
4: Auf jeden Fall.
2: Klar, es ist ein riesen Fanclub.
4: Mhm. Unsere Show ist auf jeden Fall sehr gut behört.
2: Ich liebe diese Jingles übrigens. Ich durfte ja jetzt 3 Tage zuhören. Ich liebe es. Es ist einfach schön.
5: Schleuse ist zu.
4: Hast du heute schon mal gebracht?
0: Nö.
4: Nö?
0: Die Schleuse war die ganze Zeit offen, jetzt ist sie zu.
4: Naja, okay.
0: Aber Mann, Party, Alter, where's the music, motherfucker?
4: Du hast doch die ganze Zeit hier. Alter. Vielleicht spiele ich jetzt so einen richtigen Anti-Song, oder? Ah, nee. Okay.

und das haben sie mir hier nicht gegeben und das würde ich, glaube ich, auch nicht kriegen. Und jedenfalls, aber die sportliche Ausbildung ist natürlich hier einwandfrei, ist besser.

Das ist immer noch Game, der Konferenz Express auf Radio Industry. Noch bis um 12. Bis wieder zum guten Geburtstag gesungen werden kann. Das nur so als Nebeninformation.

0: Was meinst du?
1: Як це іменуєте? Помадано, помадано. Check in with people during the party.
2: Oh ja.
3: Hi.
0: Hallo.
3: Ahoi.
1: 8. Play party games to keep up the energy. 9. Relax and let the party happen naturally. 10 fehlt einfach. Naja. Wir haben auf jeden Fall Nummer 6 vergessen. Wir haben nicht unsere Gäste nicht vorgestellt.
0: Indirekt schon, oder?
1: Indirekt. Aber manchmal ist es besser direkt.
0: Na, manchmal muss man es auch ein bisschen rausfinden.
1: Wer sitzt da? Damselite.
2: Davisek und Jarisek.
3: Jarisek und Davisek. Hello.
1: Babka und Dietko.

0: Vergessen Sie London, Paris oder Berlin. Wenn Sie nachts mal so richtig etwas erleben möchten, dann ist Prag the place to be. Und das gleich in vielerlei Hinsicht, denn Prag bietet das volle Rundum-Paket, wenn es um ein aufregendes und abwechslungsreiches Abendprogramm geht. Von riesigen Clubs, die sich über mehrere Stockwerke hinziehen, über die hunderten von kleinen Pubs, Kellerbars, Terrassenbars, abgefahrenen Hauspartys bis hin zu den allseits beliebten Biergärten. Doch es ist nicht nur die Auswahl an Clubs und Co., die das Nachtleben in Prag so besonders werden lässt, es sind auch die Preise. Im Vergleich mit anderen angesagten Partystädten wie Barcelona oder Amsterdam lockt Prag mit unschlagbaren Preisen. So kann man den halben Liter in manchen Läden schon für rund 1,50 Euro bekommen. Da macht das Feiern doch gleich doppelt so viel Spaß. In einem sind uns die Tschechen sehr ähnlich. Oder wir ihnen? Beide Länder lieben Bier und es gehört fest zur Feierkultur dazu. Das merkt man vor allem in den vielen Biergärten Prags, die in den frühen Abendstunden bei gutem Wetter meist bis auf den letzten Platz besetzt sind. Hier stärken sich die Feierwütigen nicht nur mit dem leckeren Bier, sondern auch mit allerlei Snacks für die kommende Nacht. Übrigens, nicht die Deutschen haben beim weltweiten Bierkonsumvergleich die Nase vorn, nein, es sind die Tschechen. Die trinken im Durchschnitt nämlich 161 Liter Bier am Tag und liegen damit auf Platz 1 vor Deutschland, Irland und Belgien. Noch ein Fun Fact. Bier ist in Prag billiger als Trinkwasser. Und wenn vor einem traditionsbewussten Pub oder einer Bar das Bierschild einer bestimmten Marke exponiert aushängt, könnte es auch sein, dass drin ausschließlich dieses serviert wird. Prost!
1: Is this true?
2: You got to go there to explore by yourself.
1: Ah, okay.
2: But be faster, because the inflation is hitting hard and the prices might not be that good anymore. So.
1: Okay. Hurry up. Hurry up.
0: Yeah. Get your beer.
1: Yeah, maybe also this kind of this small bath tubes for the feet with the fish. It's maybe also a good thing.
2: Ah, the Gara Rufa am Altstädter Ring.
1: Yeah, yeah.
2: That's the must-do thing for sure.
1: Okay. Yeah, we can do it. Betriebsausflug. Game-Betriebsausflug.
0: Die dicken alten Zehen baden in kleinen Fischen.
1: Mhm. Genau, dann wird die Hornhaut so richtig schön abgefressen. Und dann bist du so richtig, wenn du es am Donnerstag machst und dann
0: vor
1: am Freitag so richtig schön ins Schwimmbad oder...
2: Oder Beer Spa.
1: Genau. Mit frischen Füßen in die Bierbar.
0: Bierbadewanne.
1: Ziemlich hot. Naja.
0: Bierdusche.
1: Wenn Prag zu teuer wird, schlage ich vor, gehen wir einfach nach Kiew.
0: Nein, Kiew.
1: Nehme an, mal, dass dann das Ding schon durch ist. Oder nach Lemberg, was weiß ich, Odessa, alles super, wir gehen da hin.
0: Was wird denn jetzt aus Prag? Wird es dann irgendwie mega europäisch und dann einfach glatt gemacht und überall sieht es gleich aus?
1: Es gibt dann da wahrscheinlich Billa, Aldi, Netto, Kaufland.
0: Und die Gurken sind gerade.
1: Und Bier wird dann nur noch im Kaufland verkauft.
0: Und die Bananen sind... 29.
1: Aber egal, darum geht's nicht. Heute ist Party. Wir fahren nach Prag. Wir fahren nach Prag. Okay, geht klar.
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0: Immer noch kein Bier.
1: Klar.
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0: In deinem Podcast.
1: In deinem Podcast. Okay. Noch 40 Minuten.
2: Also ich höre das ja viel lieber live, ne? Also es ist so viel schöner, das live zu hören. Geht euch das nicht auch so?
1: Ich höre es einfach gar nicht. Hören?
2: Kannst du ja nicht.
0: Ich mach's einfach.
2: Just do it.
1: Genau. Ja, heute Thema, wie ihr mitgekriegt habt, Donnerstag. Und sich bei der Arbeit auf Party freuen, beziehungsweise nach der Arbeit auf Party gehen. Und so langsam bin ich auch schon ganz schön dicht. Also ich muss mir schon langsam überlegen, ob ich das morgen früh überhaupt noch schaffe, irgendwie meine Socken anzuziehen, um dann morgen früh um 7.30 Uhr dieses Meeting zu machen mit Indien, um diese neue Mega-City aufzubauen.
0: Naja, der Kunde.
1: Der Kunde.
0: Der Kunde,
1: ja,
0: ist König, ne?
1: Auf jeden Fall. Also es ist ja wegen Zeit und so, ne? Und Zeitverschiebung.
2: Ich glaube, du musst deine Leinen noch mal ein bisschen länger machen.
1: Aber du bist doch Doktor, Franzi.
2: Ja, ich kann dir was spritzen.
1: Kannst du mir nicht so einen gelben Zettel machen?
2: Ja, klar. Ja? Gelbe Zettel machen, rote. Ich mache jetzt neuerdings rote und grüne Zettel.
1: Rote und grüne.
2: Ich kann auch mal gelbe machen.
1: Was machen die Grünen?
2: Die Grünen sind gut. Die Roten sind schlecht.
0: Ja, ich will einen Roten.
1: Schlecht. Kann man auch zu Hause bleiben?
0: Gibt's auch Blauen?
2: Blau wird's auch. Das ist dann so, Ruhe kehrt ein, sind jetzt fertig. Mein Haus ist das Schönste auf der Welt. Was habe ich alles hineingestellt? Der Tisch ist aus Holz, die Schere aus Stahl. Der Teller ist rund, der Spiegel oval. Wo ist der Saft? In grünen Flaschen. Was ist im Napf? Etwas zum Naschen. Was tue ich am Montag? Da wird gesungen. Was tue ich am Dienstag? Da wird gesprungen. Am Mittwoch klappere ich mit dem Topf. Am Donnerstag stehe ich auf dem Kopf. Am Freitag gilt es, Holz zu hacken. Am Samstag werde ich kneten und backen. Kommst du am Sonntag mich besuchen, darfst du den Kuchen auch versuchen. Das ist meine Antwort auf deine Frage, was blau ist.

dem Track frage ich mich, ob das überhaupt schon mal, der jetzt gleich kommt, der passt so gut zu diesem Thema von diesem Festival, ob das überhaupt schon gespielt wurde. Mal gucken, ob eine Reaktion kommt.

0: Der Donner ist eine Folge des Blitzes. Der Blitz erzeugt einen sogenannten Blitzkanal, in dem innerhalb von wenigen Millionstel Sekunden extrem hohe Temperaturen entstehen. Dadurch wird die Luft zu einer explosionsartigen Ausdehnung gebracht und es donnert. Ein Blitz ist enorm schnell. Er benötigt nur einige Tausendstel Sekunden, um von einer Wolke aus in einen Baum oder ein Dach einzuschlagen. Man kann dabei den Eindruck haben, als ob der Donner, der danach folgt, unmittelbar durch den Blitz selber erzeugt wird. Wenn ein Blitz von einer Wolke in die Erde einschlägt, dann wird durch eine sogenannte Vorentladung ein Blitzkanal erzeugt. Kurz bevor er die Erde erreicht, wird dort eine Fangladung erzeugt, die der Vorladung entgegenläuft. Dadurch wird der Blitzkanal geschlossen und die volle Blitzentladung setzt ein. Im Zentrum des Blitzkanals wird die Luft innerhalb von wenigen Millionstel Sekunden auf etwa 27.000 bis 30.000 Grad Celsius aufgeheizt. Das ist so kurz, dass die erhitzte Luft keine Zeit hat, sich während des Blitzes auszudehnen. Sie befindet sich deshalb in einem Zustand mit sehr hohem Druck, etwa 10 bis 100 Mal höher als im Normalzustand. Diese zusammengedrückte Luft explodiert dann mit Überschallgeschwindigkeit in Form einer Schockwelle nach außen, aus dem Blitzkanal heraus in alle Richtungen. Die damit verbundenen Schallwellen erzeugen den bekannten Donner.
1: Passiert das mit mir auch, wenn ich zu viel Party mache?
2: Am Donnerstag.
1: Am Donnerstag.
2: Im Blitzkanal.
1: Im Blitzkanal.
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0: dieser Blitzkanal. Das ist ja echt krass.
1: Das kann schon ganz schön reinhauen, wenn du dann Freitag um 6 nach Hause läufst und es hat sich so ein fieses Gewitter zusammengebraut.
0: Na, auf jeden
1: Nacht
0: Fall.
1: Es gibt ja diese Nachtgewitter.
0: Außerhalb von dir oder innerhalb von dir?
1: Das Verrückteste ist, wenn das sich das alles gleichzeitig entlädt und du aber gleichzeitig dann nach der Entladung plötzlich so müde bist.
0: Mhm.
1: Und dann guckst du zum ersten Mal wieder auf die Uhr.
0: Und dann musst du dir aber hart eine Ausrede einfallen lassen, warum du vielleicht, warum 2 Stunden Schlaf nicht ausreichen, um auf Arbeit zu gehen.
1: Muss ja keiner wissen. Du bist halt einfach krank, ne?
0: Naja.
1: Man ist schon mal krank.
0: Was macht man in Tschechien? What do you do in the Czech Republic to, to go not to work?
1: Czech Republic.
0: Is there something like we have here, like this yellow paper? Go to the doctor and then you have this yellow paper and can stay at home. But I think there's the same there.
2: Yeah, probably it is. Let me think.
3: The pharmacy is very cheap.
2: Let me think.
3: Dr. Max.
2: Since we are both freelancers, it's not the thing we would be thinking about every day. But I guess, yeah, you can do this thing with the doctor. Or you can make some injury to yourself. It's also possible.
1: No, is this necessary to get yellow paper?
2: Depends.
4: Once he broke my leg.
1: Okay, well that's a small injury.
2: The doctor. How much did you have to pay him?
4: Like a lot, because it was like a Dr. Babka.
1: That's the Flexi Babka, Flexi Doctor.
2: Yeah, you can just go to Flexi Babka and she will give you some paper and
1: some pills.
2: It's all fine then. Yeah, everybody knows her, so if she signs something, then it's completely fine with everybody.
0: That's good.
1: What do we actually do as freelancers? We talk all the time about our works, because it's kind of a work game work here.
2: We are quality managers of small radios around the world.
0: Facility managers.
1: So
0: quality managers. Ah, okay. That's good.
4: We're just basically judging you. So.
1: Uh-huh. Okay, go on. Go ahead.
0: That sounds good. Okay, here's a quality song. Maybe it's super short, I don't know. Okay.
2: Yeah, this is the quality. Yeah, go on. That's okay. What we like, please.
0: Okay.
3: Ja, die hat uns getröstet in der Nacht. Ja, da, die hat uns immer den gelben Zettel ausgefüllt, Babitschka.
1: Stell dir mal vor, Karel erscheint nachts neben deinem Bett.
3: Du bist morgen freigestellt.
5: Denn wir kannten unsere Babitschka. Wenn wir sie besuchten, roch es schon nach Kuchen. Wir probierten heimlich
3: Kuchen ist auch ein Heilmittel.

0: Da geht das Bier gleich viel besser rein. Komm, Oma, mach nochmal voll. Zack, zack. Hopp, hopp. Röhnenkopf. Gut. Na zdravi.
1: Wie denn geht das noch?
0: Schizet. Sekundi.
1: 30 Sekunden?
0: Naja, vielleicht noch 10.
1: Okay.
0: Natürlich die Live-Version viel besser.

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1: Also ich bleib morgen zu Hause. Ich glaube auch.
2: Oh, das Beste ist echt einfach
1: ausschlafen.
2: Langes Wochenende.
1: Und dann nochmal richtig ballern. Morgen. Ja, erstmal ausschlafen. Okay. Ja. Ist gut. 4-Tage-Woche ist eh viel besser als 5 Tage. Also.
2: Finnisches Modell.
1: Ah.
2: Skandinavier, die machen ja immer alles richtig.
1: Das denkt man.
2: Und dann?
1: Aber das Saufen ist bei den übelst teuer. Dann willst du doch wieder nach Prag fahren.
3: Na, lass doch jetzt mal machen. Also, ich steig dann in die S-Bahn.
2: Das ist irgendwie genau. noch eine leichte Schiefdarstellung des schönen Tschechienlandes. Aber wir wollen es lieber so lassen, weil wenn wir sagen, wie schön es dort ist, dann wollen ja alle dahin. Das wäre
1: Prag. Beziehungsweise die Tschechische Republik ist halt schief, die liegt da schief in dem böhmischen Becken drin.
2: Český Krumlov.
1: Das ist, steckt da schon im Namen. Krumlov. Ja, auch schön da. Ich kann mir auch den Woltersdorf mal empfehlen.
2: Können die mal mit ihrem Ruderboot runterpaddeln?
1: Mal bei den Tschechen gehen.
3: Bei den Tschechen gehen. Na gut. Machen wir jetzt.
1: Naja. Wir machen noch die Party schön zu Ende, wie es gehört.
2: Oh, ich finde es halt so schön, am Donnerstag, da hat man halt einfach diese Zeit.
3: Also, die Zeit?
2: Also am Freitag bin ich immer gestresst. Am Freitag bin ich immer, dass es jetzt irgendwie sein muss mit der Party. Also Freitagabend kann ich zum Beispiel nicht einfach entspannt so lange zu Hause bleiben, wie ich will und dann irgendwo hingehen oder so, sondern ich fühle mich dann gestresst und denke, es ist Freitag, Mädel. Jetzt musst du aber mal raus hier.
3: Deswegen gehst du Donnerstag raus, oder
2: ja, und wenn du Donnerstag rausgehst, dann machst du völlig aus freien Stücken.
1: Freitag eben die Arbeit schon gemacht, ne?
2: Ja.
1: Was du heute kannst besorgen und so weiter.
3: Zumindest in diesem Punkt, ja.
1: Auf jeden Fall.
3: Ja. Klingt,
1: Das ist bestechend.
3: Sehr, sehr toll.
2: Ein Aspekt, den ich auch leider immer gar nicht so stark bediene, den ich aber neulich wieder beobachten durfte und was einfach so cool ist, ist, dass man sich vor der Party einfach mal so eine Stunde, anderthalb Stunde mit Freundin oder Freund Zeit nimmt, sich einfach schön zu machen. Sich irgendwie so zu machen, dass man selber denkt, oh ja, so ich heute gerne aussehen. Das finde ich irgendwie richtig cool eigentlich. Das mache ich nie. Dabei ist es total schön.
3: Ich habe es überhaupt nie verstanden.
2: Also sozusagen, du gehst auf eine Party, aber vorher überlegst du dir schon, wie du auf diese

0: der Party aussehen willst. Das
1: klingt nach so einer Falle, ehrlich gesagt.
0: Nein!
1: Da bleibt man doch dann liegen.
0: Nein, da bleibt man nicht liegen, sondern man zwingt sich da so ein. Nee, das ist nicht der richtige Wurf. Man,
1: naja,
0: man bekommt dann immer mehr Bock. Also man sieht dann halt so aus, wie man aussehen will. Und dann denkt man sich, oh yeah, cool, geht los.
1: Weil du dich so ja schicki nicht, gemacht hast.
0: Ja, man kann ja nicht so in seiner Jogginghose da einfach so hingehen. Dann denkt man dann nur, oh, jetzt will ich eigentlich wieder ins Bett.
1: Naja, deswegen gibt es ja so Leute, die dann sich noch ein Taxi bestellen. Aber nie so eine Musik hören, wie jetzt Friedrich hier. So langsam hier reinfährt.
0: Jeder hat eigentlich.
1: Das ist so seine.
2: Jeder darf nach seiner Fassung glücklich feiern.
1: Glücklich feiern? Okay. Gut. Geht klar. Ich überblende das jetzt immer kurz.
2: Das ist ja übrigens der Zapfenstreich von Angela Merkel.
1: Oh nee.
2: Ich denke, es ist angemessen für die.
1: Nee, nee, nee, nee, nee, nee, nee. Tschüss, tschüss, tschüss, tschüss, tschüss. 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

0: letzte und verrückteste Ossi-Trunk für heute, das Blutgeschwür.
1: Blutgeschwür war immer Kirschlikör. Hatte Oma manchmal auch noch Sauerkirschen gemacht. Ein bisschen Zucker dran. Mit Eierlikör war auch, das war praktisch Bio hoch 10.
0: Und wie geht's? Ganz einfach. Auf den Eierlikör gießt Peter den Kirschschnaps. Geflotet heißt das im Fachjargon. Für alle, die sich zu Hause mal wie Achim und Conny an der Bar fühlen wollen, hat unser Barkeeper noch einen Tipp.
1: Man hat Gin, Wodka, Whisky, Weinbrand und Rum da. Und dann kann man mit Cola, mit Tonic arbeiten. Ich würde mehr auf den Longdrink-Bereich gehen. Oder Cuba Libre kann man zu Hause machen. Man kann Wodka-Cola, Whisky-Cola, Weinbrand-Cola durchaus. Oder eben heute mit vielen Limonaden vermischen oder mit vielen Säften.
0: Blutgeschwür und das kommt rein. 4cl Eierlikör, 4cl Kirschlikör. 4,80 € der stolze Preis für den leckeren Drink mit dem Ekelnamen. Für Conny und Achim heißt es nun, die Rechnung bitte. Wenn man schon mal reinkam in eine Bar, dann wurde es teuer. Leisten konnten sich Achim und Conny das eher selten. Rund 800 Mark verdiente ein DDR-Bürger im Durchschnitt im Monat. Schön war das Feiern damals.

0: letzten 3 Minuten diesen heutigen Tages sind angebrochen.
1: Nochmal danke, dass ich dabei sein durfte.
0: Na klar, ja, gerade so.
1: Gerade so die noch Kuchen rein. Mehr. Mods.
2: Danke, ihr Kuchen mehr.
0: So.
1: Also danke, Jakob.
3: Beim Nassleder nur sagen.
1: Danke, Jakob, dass du das alles trotz allem so krass zusammengemixt hast. Ey.
0: Klar, Mixmaster J. ich bedanke mich auch, oder wir bedanken uns auch hier an hier Radio Industry, Frank und Thomas, dass ihr sowas Cooles hier macht.
1: Auf jeden Fall, ja.
0: Das ist schon special, dass wir sehr diese Opportunity Jero, haben, sowas zu machen. Ja, Jero, vielen Dank, Max auch. Und dem Almchen für Speis und Trank. Wen können wir noch danken?
1: Der Schleusenwärter. Frank natürlich, als Organisator.
3: Elske und Jörg für die Gastfreundschaft. Auch Thomas und Frieda natürlich.
0: Mhm, ja. Für das gute Match heute Morgen an der Tischtennisplatte.
1: Unsere Gäste haben auch echt nochmal so Light in die Show gebracht.
0: Light oder Light?
1: Licht.
0: Licht, okay. Sehr gut. Alles andere wäre krass.
1: So Leuchtsignale.
0: Okay. Na gut, dann sagen wir jetzt gute Nacht so langsam. Ich zähle dann nochmal so runter die letzten paar Sekunden oder wir alle zusammen.
1: Darf ich sagen, Glück zu?
0: Nee, wir... Achso, kannst du machen, aber vielleicht jetzt.
1: Glück zu.
0: Tschüss.
3: Nass war ja.
1: 10.
0: Nee.
1: 9.
0: 23:58 und 55 Sekunden.
1: 8.
0: In einer Minute wird hier die nächste Sendung anlaufen. Vermutlich ist es nochmal Wandertag.
3: Ja, Wandertag, beste Sendung.
1: Aber ich dachte, es wird immer von der AI ausgewählt, die dann sozusagen sagt, was ist denn hier jetzt eine passende Sendung für den Anschluss? Ich denke schon.
0: Aber ich habe ja die Vermutung, dass wenn wir das jetzt so ansagen, dann kommt es nicht.
1: Oh, das ist schlecht. Dann also, nehmen wir das zurück.
0: Keine Ahnung.
1: Weil Wandertage sind echt richtig gut.
0: Okay.
4: 12 Uhr oder 12.30 Uhr jetzt, es ist immer noch nichts da, aber das macht ja nichts.
0: Das macht nämlich überhaupt nichts. Und deswegen sehen wir jetzt von 10, 9, 8, 5, 4, 3, 2, 1.
4: Wir haben

0: 2 Uhr. Gefühlt. 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Fragt mich nicht warum.
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